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0: Herzlich willkommen, liebe Hörerfamilie von Radio Maria, zur heutigen Porträtsendung. Mein Name ist Bettina Oettl und ich freue mich heute über eine Gesprächspartnerin, die eine leidenschaftliche Missionarin ist und dies auch für Radio Maria tut, nämlich im Grazer Missionsteam. Nämlich die Renate Löffler sitzt heute jetzt mir gegenüber. Liebe Renate, danke, dass wir heute dieses Gespräch führen dürfen. Maria immerwährende Hilfe ist der Titel, den du für das Porträt gewählt hast. Du bist eine große Marienverehrerin, die immer gerne auf die Hilfe der Gottesmutter vertraut. Magst du uns am Beginn erzählen, wo du aufgewachsen bist und welche Erinnerungen von deiner Kindheit dich vielleicht bis heute prägen und ob die Gottesmutter auch schon in deiner Kindheit wichtig war?
1: Ja, liebe Bettina, liebe Hörer von Radio Maria, ich grüße euch recht herzlich. Ich bin 1963 geboren, in Graz geboren, aufgewachsen. Meine Eltern, die Dorothea und Ottmar Löffler, meine Mama hat vor mir eine Frühgeburt gehabt. Eigentlich sind wir 7 Kinder insgesamt. Und jetzt da wohne ich eben in Semriach bei meiner Mama. Meine Mama ist gebürtig aus Semriach. Die hat dort gelebt und ist aber dann wieder zurückgekommen in ihr Heimathaus sozusagen. Und
0: jetzt begleitest du sie
1: ja,
0: im Alter,
1: jetzt,
0: wohnst bei ihr.
1: Jetzt da bin ich, genau, jetzt sind wir zusammen, für meine Mama gut und für mich auch gut, weil mein Leben ist eigentlich, ich habe in meiner Jugend Koch-Kellner-Lehre begonnen, also gemacht, und dann war ich eigentlich auf Saison in Salzburg und so weiter. Dann hat mich der liebe Gott, wie auch immer, nach Afrika geführt. Dann war ich in Kenia, habe dort 7 Jahre gelebt, von 1987 bis 1995. Und bin dann aber wieder zurückgekommen nach Österreich und war dann auch im Tourismus, in der Hotellerie tätig. Ich sage halt immer, wenn ich da so zurückschaue, 7 Jahre in Afrika, damals 1987 bis 1995, da hat es nicht viel gegeben. Das war noch eine andere Zeit, so wie heute. Und dann hier in Österreich, in der Hotellerie, wo ich tätig war. Also ich habe die Armut sozusagen in Afrika kennengelernt.
0: Wenn ich da kurz einhaken darf, was hat dich nach Afrika gebracht oder was hast du gearbeitet in Afrika?
1: Ja, wir hatten in Afrika, in Kenia an der Diani Beach in Gallo-Kinondo hatten wir einen Supermarkt und ein Restaurant mit afrikanischen und österreichischen Speisen. Das hat so sein wollen, frag mich nicht.
0: Also das heißt, du warst auch in der Gastronomie in deinem Fach, das du gelernt hast.
1: Unter anderem sozusagen, es klingt vielleicht ein bisschen witzig, aber ich habe halt dem Bruder vom Thomas zum Beispiel gelernt, wie man Wiener Schnitzel macht. Ne? Weil zu der Zeit war es damals so, dass der Tourismus in Afrika, also die Leute von Europa sind im Winter hinuntergekommen und haben unten die Sonne genossen. Ne? Und da waren sehr viele Deutschsprachige unten. Und deswegen haben die natürlich auch einmal so Wiener Schnitzel oder was gegessen, aber auf der anderen Seite den Lobster, den Hummer vom Meer, den wir gehabt haben, oder das Curry, afrikanische Gerichte. Also es war ganz bunt gemischt, ja.
0: Schön, also sozusagen auf Saison in Afrika,
1: ja.
0: Nicht in Salzburg oder in Tirol.
1: Ja.
0: Und wie alt warst du zu dieser Zeit?
1: Ja, 23, ganz jung eigentlich, ja.
0: Und wir haben ja da jetzt auch den Titel Maria immerwährende Hilfe. Warst du damals schon gläubig oder bist du, wir haben noch nicht gesprochen, in einer gläubigen Familie aufgewachsen, oder?
1: Nein, also zu dem Zeitpunkt, ganz ehrlich, also die Mutter Gottes hat mich immer gekannt, aber ich habe sie nicht bewusst gekannt. In meiner Kindheit, ich weiß nur, mein Vater, ich war 9,5 Jahre, als mein Vater gestorben ist, Und mein Vater ist mit uns Kindern immer in die Kirche gegangen. Aber dann ist die Mama mit sechs kleinen Kindern da gestanden. Da war kein Kirchegehen in dem Sinn vorhanden. Also ich bin selbstständig ein paar Mal in die Kirche, so am Eierndach gegangen und so weiter. Das war schon der Funke von der Mutter Gottes, glaube ich, vorhanden. Aber sonst eigentlich nicht. Wobei ich im Rückblick, ganz ehrlich, ich war mit meiner Mama ein paar Mal in den letzten Jahren in Mariazell und da hat meine Mama erzählt, dass wie sie zu mir schwanger war, ist sie mit meinem Vater und ihrem Freund nach Mariazell gefahren und da war ich sozusagen im Bauch von meiner Mama. Und da haben sie, hat sie mir gezeigt, unterwegs, kurz vor Mariazell, da haben sie damals übernachtet. Und da meine Mama vor mir eine Frühgeburt hatte, die leider bei der Geburt mit 7 Monaten gestorben ist, war dann für mich so in meinem Kopf, mein Vater ist sicher zur Mutter Gottes gegangen in Mariazell und hat gesagt, Mutter Gottes, aber das Kind, was jetzt im Bauch von der Dorli ist, von meiner Mama, bitte sorge du dafür, dass alles gut geht. So, das ist so meine Vorstellung, glaube ich, warum ich nachher, im Nachhinein so ein großes Muttergotteskind geworden bin.
0: Ja, das versteht man im Nachhinein erst.
1: Ja, gell? Ja.
0: In dem Moment gar nicht. Gell? Ja, und wie ist es dann weitergegangen? Wie bist du dieses Muttergotteskind geworden? Bist du das in Afrika geworden oder bist du das hier wieder geworden?
1: Na, das bin ich dann hier geworden, aber das war auch witzig. Dann auch beruflich. Ich habe dann eine Arbeit angenommen in Wien. Also ich war im Personalwesen tätig und dann habe ich eine Wohnung gesucht und dann habe ich in Marienzersdorf geschaut und bei einer Frau, ich wollte eigentlich nicht in einem großen Wohnhaus oder was wohnen und war aber nicht sicher, ob ich diese Wohnung wollte und die Frau hat mich dann angerufen und hat gesagt, kommen Sie vorbei bitte, wegen der Wohnung und ich bin hingefahren am Freitag und dann sagt sie, ja, da ist der Vertrag, ich hätte sie gerne als Mieterin und ich habe den Vertrag unterschrieben. Und dann bin ich auf die Autobahn Richtung Semreach, Richtung Hause, nach Hause gefahren und dann sage ich, was habe ich jetzt da gemacht? Ich habe eine Wohnung unterschrieben, wo ich gar nicht wusste, ob ich diese Wohnung überhaupt will. Aber das war für mich ganz bewusst das Wirken Gottes, muss ich ehrlich sagen, weil im Nachhinein in Mariensersdorf hat es den Klarissenorden gegeben, da bin ich zu den Klarissenschwestern gekommen. In Mariensersdorf gibt es die Franziskanerkirche und da war der Pater Thomas und da bin ich dann also, ja, mit dem Pater Thomas oftmals nach Mariazell Wallfahrten gegangen mit einer Gruppe, was wunderschön war über die Berge und so weiter. Also das war für mich unbewusst, dass ich dorthin gekommen bin, aber im Nachhinein sage ich, das war auch die Führung Gottes, dass ich dorthin gekommen bin, Mariensersdorf, ja.
0: Ja, schön, wenn das so auf diese Art und Weise passiert, ohne dass man dann eigentlich was dazu tut.
1: Ja, und vor allem war es auch dann, ich war auf der Wallfahrt nach Mariazell mit dem Pater Thomas 2 Tage und bin dann, habe ich die Wallfahrt abgebrochen und bin am 11. August bin ich dann eingetreten 2012 bei den Klarissen in Mariensersdorf als Postulantin. Das war für mich, ja, ich habe mir gedacht, ich gehe zu den Klarissen und weg von Semreach. Ich werde nie wieder nach Semreach zurückkommen. Für mich war klar, ich gehe dorthin. Und auch da wiederum hat sich alles geändert. Der 11. August ist das Fest der Heiligen Klara und der 11. ist ja auch generell ist so ein Lourdes-Tag. Ne? Mhm. Und dann wirklich nach 6 Monaten am 11. Februar 2013 bin ich aus dem Kloster wieder herausgegangen. Das war für mich und bin zur Schwester Margarita nach Bad Soden gekommen und habe dort Exerzitien mit ihr gemacht und ja, also für mich, das war irgendwie eine Führung, eine Fügung Gottes, was mir alles nicht bewusst war. Ich muss aber sagen, ich bin da auch nicht so sehr, wie soll man sagen, ich bin da eher flexibel und nicht so, dass ich mich jetzt da auf irgendwas versteifen muss oder so. Ne?
0: Ja, ich finde das ganz spannend, aber wie schaffst du das jetzt so, diesen Ruf der Gottesmutter oder diesen Ruf von Jesus, wie spürst du das oder erkennst du das immer im Nachhinein? Oder hast du da ein sehr intensives Gebetsleben oder wie versuchst du dem auf die Schliche zu kommen, sozusagen, was die Gottesmutter jetzt meint?
1: Die Mutter Gottes führt, die Mutter Gottes von der Immerwährenhilfe ist die Beste. Ich habe die Mutter Gottes von der Immerwährenhilfe kennengelernt beim Freilier im Burgenland. Der Frei Lia Cataldo ist von Italien, hat hier ein Seminar gegeben im Burgenland und da war ich dort und dann hat er gesagt, das Einzige, was er liest, außer von seinen Büchern, also von liturgischen und was er halt für, braucht, ist die Mutter Gottes von der immerwährenden Hilfe.
0: Ja, magst du uns da wenig erzählen von der Mutter Gottes?
1: Ja, er hat sie da vorgestellt als die immerwährende Hilfe. Und ich habe mir dann gleich dieses Novenenbüchlein gekauft und habe gleich einmal die Novene zur Mutter Gottes der Immerwährenhilfe gebetet, weil die Mutter Gottes von der Immerwährenhilfe sagt eben da in diesem Büchlein, unter diesem Titel verpflichtet sie sich gleichsam, uns beständigen Beistand in allen Lebenslagen zu gewähren und niemals zu zögern oder aufzuhören, uns zu helfen. In der Tat, wenn sie ein einziges Mal ihre Hilfe versagte, dann wäre sie nicht mehr immerwährende Hilfe. Sie muss helfen, sobald wir darum bitten, selbst wenn wir es auch nicht verdienen wegen unseres Widerstandes und unseres Fehlers. Es bedarf nichts, um die Hilfe Mariens zu erlangen. Man muss nur mit Glauben und Vertrauen darum bitten. Und das ist wirklich... und für mich war es so, ich habe dann die Novene zur Mutter Gottes von der Immerwährenhilfe oft gebetet und da sagt auch in diesem Novenenbüchlein am fünften Tag der heilige Alfons von Liguori sagt, der ein berühmter Kirchenlehrer, der sagt zu den Dienern Marians, er fordert sie auf, wir sollen jene Gnaden bitten, die Maria uns am Throne Gottes erflehen will. Denn unsere himmlische Mutter erlangt uns kostbarere Gnaden, als wir selbst wünschen könnten. Gnaden, die uns sicherer in den Himmel führen. Und ich glaube wirklich, das ist der große Schlüssel für mich, für mein Überglücklichsein mit dem lieben Gott und mit der Mutter Gottes, weil... dadurch hat mich die Mutter Gottes zu Gott Vater gebracht, sie hat mich zu Jesus gebracht, sie hat mich zu dem Heiligen Geist gebracht, sie hat mich zu Jesus Kindlein gebracht, sie hat mich auch zu allen Heiligen, zum Heiligen Josef. Ich meine, mein Heiliger Franziskus, der ist noch hier vom Kloster, von den Klarissen, den habe ich damals beim Eintritt bekommen, der ist natürlich für mich auch ganz, ganz wichtig. Aber wie gesagt, dadurch, ich sage nicht, ich möchte das oder das, sondern ich bete die Novene wirklich, Maria, Mutter Gottes, dass du mir die Gnaden erbittest am Throne Gottes, die ich besonders brauche.

0: Liebe Hörerfamilie, wir sind heute für die Porträtsendung im Gespräch, nämlich Renate Löffler und Bettina Oettl mit dem Titel Maria immerwährende Hilfe. Renate, du hast uns jetzt ein wenig auch die Mutter Gottes der immerwährenden Hilfe vorgestellt mit der Novene, die du gebetet hast. Und magst du uns jetzt vielleicht so erzählen, was sind jetzt die Gnaden, die du so bekommen hast? Hast du da ganz spezielle Erlebnisse oder gibt es da etwas, was du uns erzählen möchtest?
1: Naja, wie gesagt, die Mutter Gottes, also ich gehe wirklich an ihre Hand. Und wenn ich irgendetwas brauche oder irgendetwas ist, und es ist nur einfache Sachen, ich sage immer, Mutter Gottes, Maria, Mutter von der immerwährenden Hilfe, bitte komm mir zu Hilfe. Und ich vertraue darauf, dass sie mir zur Hilfe kommt. Und jetzt, das sage ich dir noch etwas, liebe Bettina. Wir waren jetzt, ich bin ja, also, und die Mutter Gottes, ich bin bei der Gott-Vater-Gebetsgruppe. Die Mutter Gottes sagt ja in Medjugorje, betet und fastet und betet. Und das muss ich natürlich auch machen, weil ich liebe sie. Und aus Liebe zur Mutter Gottes möchte ich auch Mittwoch und Freitag fasten. Und das ist auch eine Gnade Gottes, die ich nicht von mir selbst kann, sondern die mir der liebe Gott schenkt. Ne? Und auch dieses Betet, wie gesagt, ich bin in der Gott-Vater-Gebetsgruppe in Graz immer da, in der Kalauerkirche immer am Sonntag am Abend. Und da lesen wir, beten wir den Rosenkranz und davor schauen wir immer eine Botschaft der Mutter Gottes von Medjugorje. Das ist ganz gut, dass wir immer wieder sehen, zu was sie aufruft, weil die Mutter Gottes möchte ja, dass man ihre Botschaften betrachtet. Ne? Dann möchte ja sie ja Ora et Labora, arbeite und bete. Und das hat sie bei mir auch schon länger begonnen. In Semrach zum Beispiel, ich gehe Lichtmessopfer sammeln und Caritas sammeln. Und da gehe ich von Haus zu den Menschen, das ist immer Lichtmess, Maria Lichtmess ist der 2. Februar und da ruft mich die Pfarre jedes Mal an. Ich glaube immer, nächstes Jahr werden sie nicht mehr anrufen, dann rufen sie wieder an, dann gehe ich halt wieder. Es ist ein großes Pfarrgebiet und wo ich dann mit den Lichtmesskerzen hingehe von Haus zu Haus, ne? Und dann ruft ein Monat später ruft noch die Frau von der Caritas an, ob ich wieder für die Caritas sammeln gehe. Und dann gehe ich wieder das ganze Gebiet. Also das ist für mich schon nicht nur beten in der Gebetsgruppe, im Gott-Vater-Gebetsgruppe oder auch, ich bin auch im Werk der Krone oder so, oder auch hier in der Marienpfarre haben wir Anbetung, das ist auch was ganz Wichtiges. Oder auch in der Vorrauerkapelle im Stiftingtal, die Herz-Jesu-Freitag-Anbetung und so weiter. Also das ist mir ganz wichtig, abgesehen davon von der Heiligen Messe jeden Tag.
0: Das heißt, dieser eine Teil des Gebets, aber du hast jetzt auch erfahren, durch das Wirken der Gottesmutter die Arbeit, und das ist bei dir sehr missionarisch mit diesen Haussammlungen, und du bist ja auch im Missionsteam von Radio Maria,
1: genau,
0: gerade zum Missionsteam, und da hast du ja auch alle Möglichkeiten, missionarisch zu sein, auch von der Gottesmutter gerufen. Wie gestaltest du das? Oder was
1: und ich liebe sie? Das. Ich liebe das. Ich kann es nur sagen, es ist für mich so, ich muss zum Batterien immer wieder sagen, machen wir wieder Tür-zu-Tür-Mission, weil es ist wirklich einfach rauszugehen zu den Leuten und einfach zu sagen, kennen Sie Radio Maria oder darf ich Ihnen Radio Maria vorstellen? Auch wenn viele sagen, da will ich nichts damit zu tun haben und so weiter. Aber mir ist einfach sicher, es bleibt immer was hängen, auch wenn die Leute sagen, brauche ich nicht, möchte nicht. Alleine, dass man sie anspricht und so weiter, ist schon ganz wichtig. Ich habe mir jetzt gedacht, ich lese auch Maria Valtorta. Maria Valtorta, das Leben von Jesus. Mhm. Und da habe ich jetzt vor kurzem gelesen, ich weiß nicht, 7. oder 8. Buch, wie Jesus mit seinen Jüngern geht, von jeden Tag immer wieder geht er und um das Reich Gottes zu verkünden. Und dann habe ich gelesen, da hat so viel geschüttet und so weiter, die Wege waren schlammig und so weiter, und er ist aber trotzdem gegangen mit seinen Jüngern. Wir müssen gehen, wir müssen das Reich Gottes verkünden. Die Jünger haben gemurrt, der Petrus und so weiter, bei diesem Wetter und so weiter. Und das hat sich aber jetzt in mich so hineingeprägt, und ich denke ich mir auch, ich muss gehen. Genauso eben mit dieser Tür-zu-Tür-Mission. Nein, wir dürfen nicht stillstehen. Wir müssen einfach den Leuten sagen, Jesus lebt, Jesus ist da und Jesus möchte uns heilen, uns befreien und lässt das Evangelium und einfach so.
0: Ja, du bist ja da wirklich eine Bereicherung fürs Missionsteam. Es gibt ja nicht so viele, die das mit so einer Leidenschaft machen. Auf andere Menschen zuzugehen, hast du da schon so ganz besondere Erlebnisse, die du vielleicht mitteilen magst in den Gesprächen?
1: Wie gesagt, es brennt sehr in meinem Herzen und ich muss da an die erste oder am zweite Mal, wo wir dieses Mission gemacht haben in Graz hier, ganz besonders, glaube ich, hat sich auch in mein Herz gebrannt. Da sind wir gegangen in der Stadt und am Jakominiplatz und da habe ich Jugendliche gesehen, Muslime und so weiter. Und ich bin überzeugt, sowieso, die Mutter Gottes ist, wie gesagt, immer bei mir. Und ich sage Radio Maria und so weiter und vom lieben Gott rede ich. Und die anderen wollten eigentlich nichts wissen. Und ein Bursch hat sich aber, obwohl er Muslime war, hat sich aber schon mir zugewandt und interessiert gegeben für das Ganze. Und ich habe ihm einfach gesagt, ja, die Mutter Gottes wird dir helfen und habe ihm einfach so gut zugesprochen. Und irgendwie hat sich der Bursch auch in mein Herz gebrannt. Und ich schließe ihn auch immer noch in meine Gebete ein. Also das auch. Und es ist schon ein Wunder, ne, wenn da mehrere Burschen sind in dieser Gruppe. Und wie gesagt, so war anzusehen, muslimisch, und dass sich dann der eine wirklich zuwandt und wirklich von mir, von der Mutter Gottes hören will und das annimmt. Also das ist schon ein Wunder.
0: Ich muss sagen, du bist ja auch eine mutige Frau, weil nicht jeder hat diesen Mut und geht zu und erzählt von Jesus und der Gottesmutter. Es sind viele, ja, wo der Mut fehlt. Aber du wolltest mir jetzt noch etwas erzählen, dass wir das nicht vergessen.
1: Wir haben, ich war in Wien beim Seminar auch, und also es ist ein Charismenseminar. Mhm. Und da geht's auch wirklich, also es heißt ja, wir haben alle Charismen in der Taufe bekommen vom lieben Gott, aber die sind halt, sind sozusagen versteckt, weil wir es nicht fördern und so weiter, ne? Und es geht darum, dass man versucht, diese Charismen eben zu fördern, aber natürlich, wie fördere ich sie am ersten, dass ich bete, dass ich zum Heiligen Geist bitte und so weiter. Und da haben dann, manche haben das Charisma, für andere zu beten oder auch Prophetie und so weiter bekommen. Und wir sind da in Vierergruppen und beten. Und dann sagt der eine zu mir, du hast jetzt gebetet, du hast gesagt, Mutter Gottes von der immerwährenden Hilfe, komm mir zu Hilfe. Und die Mutter Gottes ist schon neben dir gestanden. Er hat das wirklich gesehen. Und das war für mich wirklich... Ich glaube das tausendprozentig und das ist so, weil sie ist nicht nur in meinem Herzen, sondern sie ist immer bei mir. Aber das ist wirklich so eine Bekräftigung noch einmal in jeder Situation und wo immer ich bin. Und manchmal sage ich Mutter Gottes, aber wenn ich sage Mutter Gottes von der immerwährenden Hilfe, dann ist, wie ich gesagt habe, in der Novena, dann ist sie bei mir und hilft mir alle Zeit. Und das ist natürlich... für mich wunderbar. Und wie gesagt, und sie führt mich überall hin. Also ich lasse mich von ihr führen. Ich sage immer in der Früh, Mutter Gottes, teile du mir diesen Tag ein, lass mich immer den göttlichen Willen für mich erkennen und erfüllen. Führe mich mit ganz starker Hand, sage ich zu ihr.
0: Die starke Hand spürst du dann?
1: Ja.
0: Wunderbar. Jetzt vielleicht noch eine Frage. Du bist ja jetzt schon in Pension und hast auch, wie gestaltest du da so deinen Tag? Hast du da so ein geregeltes Gebetsleben oder...
1: Ja, auch diese Pension. Ich wollte eigentlich nicht in Pension gehen. Oder auch, ich bin von der Hotellerie eigentlich in die Hauskrankenpflege gewechselt, als Alltagsbegleitung. In der Hotellerie war ich im Personalwesen mit Menschen zu tun gehabt und in der Hauskrankenpflege auch. Aber Hauskrankenpflege war für mich eine große Erfüllung mit den alten Menschen, ihnen zu helfen. Gell? Und wollte ich eigentlich nicht in Pension gehen, weil mir meine Arbeit gut gefallen hat. Gell? Aber dann habe ich Probleme gehabt mit der Hüfte. Und dann haben meine in der Firma haben sie gesagt, ja, lass dir das anschauen. Und dann hatte ich eine Hüftoperation und bin auf einmal von heute auf morgen in die Pension gekommen. Das war wirklich auch ein Wirken Gottes, glaube ich. Und dadurch eben konnte ich einfach viel mehr für den lieben Gott dann eben tun. Ich war davor, vor der Hauskrankenpflege noch in der Legion Mariens. Da habe ich auch schon mitgearbeitet. Da haben wir ja auch Tür-zu-Tür-Mission und so weiter gehabt. Und dann, während meiner Arbeit bei der Hauskrankenpflege, konnte ich es nicht tun. Und anschließend ist dann Radio Maria gekommen. Also das war
0: das heißt, du bist in Pension gegangen, aber nicht wirklich in Pension.
1: Na Gott
0: das
1: sei Dank nicht.
0: Gott hat für dich und Maria hat für dich ganz viele neue Tätigkeiten bekommen.
1: Mir ist nicht langweilig.
0: Ja. Wir sind jetzt schon am Ende unserer Sendung. Ich sehe, die Sendezeit ist schon zu Ende. Ich möchte mich ganz herzlich für deine Bereitschaft bedanken, dass wir diese Sendung machen dürften. Und jetzt, wenn ich zum Schluss noch eine Frage stellen darf, oder könntest du mir jetzt, wenn Gott dir heute eine einzige Frage stellen würde, oder könntest du ihm einen Satz sagen, was würdest du ihm für eine Frage stellen, oder?
1: Ich sage dem lieben Gott, lieber Gott, ich liebe dich von ganzem Herzen und ich danke dir von ganzem Herzen, dass ich dich kennenlernen durfte. Ich danke dir für die Gnade des Glaubens. Ich danke dir von ganzem Herzen für meine vielgeliebte Mutter Gottes von der immerwährenden Hilfe, weil sie, wie gesagt, sie hat mich überall hingeführt, alles getan. Und ich danke dir für meine Familie. Ich danke dir für mein Leben, lieber Gott, auch für Radio Maria. Und wirklich, ich bin sehr glücklich mit Radio Maria. Ich liebe es, in der Früh schon um 6 Uhr den Rosenkranz zu beten, mitzubeten und so weiter, Heilige Messe mitzufeiern. Aber jetzt bin ich schon wieder woanders.
0: Ja, mit dieser Dankbarkeit, glaube ich, Dankbarkeit macht glücklich.
1: Ja.
0: Und ich glaube, das sieht man dich an, wenn man dich jetzt, man kann dich jetzt nicht sehen, aber du strahlst. Und ich bin auch dankbar dafür, dass ich dich kenne und dass wir heute diese Porträtsendung machen durften. Und wir beenden jetzt die Porträtsendung und für Sie im Gespräch waren Bettina Oettl und Renate Löffler und vielen Dank fürs Zuhören.
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1: Liebe Zuhörer, in der Sendung R im Stubenmusi hören Sie heute eine aus dem Jahr 2023. Viel Vergnügen!
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Grüß euch gut alle miteinander, ob von drinnen in der Stadt oder draußen vom Land. Gib euch jetzt akustisch zum Gruß meine Hand. Am Mikrofon ist wieder der Ernst Lamarana. In der heutigen Stubenmusik-Sendung hören wir Musikstückel aus dem gesamten Alpenraum. Die Familienmusik Rungatsch aus dem schönen Tirol dürfte einmal beim Brezenwirt eingehört sein. Und weil einer dort die Brezen so gut geschmeckt haben, hören wir jetzt von der Familienmusik Rungatscher den Brezenwalzer.

Die Familienmusik Puchleitner spielt uns jetzt das zweite Stickel, den Kostenrohrenbohrischen auf, und los geht's!

Im Buch Im Schreibergarten von der Angelika Fürthauer aus Steinbach am Attersee habe ich das Gedicht mit dem Titel Schlafstörung gefunden. Und das lese ich euch jetzt vor. Gehen heute die Leute im eigenen Ort oft aus Bequemlichkeit nicht fort, laden der Gesangsverein oder Musikkapellen ein, ist man's aus Erfahrung gewöhnt, dass das ganze Dorf zusammenrennt. Da kommt niemand mit der Ausrede an, ihr müsst wetten, das anschauen. Da bleibt im Saal kein Sessel frei. Natürlich sind auch welche dabei, denen sowas nicht gefällt. Aber einen Eintritt haben sie schon gezahlt. Solche, die lieber Hardrock hören. Und manche gehen, dass gesehen werden. Aber die gibt's überall. Meist ist es im besagten Fall die Frau, die es wirklich interessiert. Und er geht, weil er mitgeschleppt wird. Drum schaut er ständig auf die Uhr. Sie dagegen hört wirklich zu. Und weil ihr nie wo was entgeht, sagt sie plötzlich, siehst das nicht? In der ersten Reihe da vorn ist jetzt einer schlaffert worden. Er rempelt sie mit Übung an, weil sie ihren Mund nicht halten kann, und sagt richtig grantig drauf, und wenn sowas wächst mir auf.

Weil's zum vergangenen Gedicht gar so gut passt hat, hat uns die Familienmusik Puchleitner das Aufwegstickel gespielt. Der Herbst soll in Vorarlberg gar so schön sein, und so bin ich akustisch rausgefahren. Da bin ich auf Roland, Franz Zoll und Rudolf Domik gestoßen, die uns jetzt das schöne Lied mit dem italienischen Titel La Valsugana darbringen.

Wenn wir gerade musikalisch in Vorarlberg sind, bleiben wir nur ein Wengerl. Und so spielen uns jetzt die Brandner Alphornbläser das Lied vom Lühnersee auf.

Aus dem Buch »Ein herzliches Grüß Gott« von der Klara Neustifter aus Dittach bei Steyr habe ich ein Gedicht übers Einparken gefunden. Und das lese ich euch jetzt vor. Zu's gehen, das tut's gar nicht gefreien. Drum braucht's halt einen Führerschein. Die Prüfung, die hat's ja schon gehabt. Wann aus vorn nun nicht recht klappt. Einmal, da hätt's am liebsten gefleint, weil's Einpacken hat so viel Zeit. Das dritte Mal setzt jetzt schon an, wie's es aber gar nicht kann, sieht's, am Gehsteig steht ein Bub. Der schaut ja schon die Längszeit zu. Da sagt's zu ihm, geh, schau mal geschwind, dass ich in die Locker eine find. Und oft hat's zurückgeschoben. Da steht schon bei einem schönen Mercedes an. Da schreit's, das ist ja tot zum Heulen. Alle zwei Auto haben ein Bein. Ja, Bue, du Depp, was schaust denn nicht? Du bist ja tot zu eins blöd. Geschaut, sagt der Bue, hab ich genau. Nur richtig gefahren, sind's nicht, meine Frau.

Von der Gruppe Steirische Blues haben wir jetzt zum Gedicht passend die Autopolka gehört. Also, ich muss ehrlich zugeben, dass ich in meiner Jugendzeit auch schon besser einpacken hab können. Das Basteltrio, das aus drei Fäschen gestandenen Mandeln besteht, beobachtet die Natur ganz genau. Und so hören wir jetzt von einer das Lied mit dem Titel: Jetzt ist halt schon der Sommer aus.

Die Uhr sagt mir, dass die Sendung schon wieder aus wird. Und so verabschiede ich mich wieder mal aus dem Äther. Euer Ernst Lamarana. Bis später. Einen schönen Dank fürs Zuhören. Was ich euch nur sagen will, es ist schön, dass es euch gibt. Und da meine ich die, die. Und ganz besonders die. Ausgespielt werden wir jetzt von der Marwitz-Hausmusik aus dem schönen Südtirol. Und mit dem Stickel Lustig und Resch. Wenn dann nur ein bisschen Zeit bleibt, hören wir von der Südtiroler Sechsermusik die größte Polka. Und mir bleibt jetzt nichts anderes über, als wieder Fährt gut miteinander zu sagen.

0: Liebe Zuhörer von Radio Maria, wir laden Sie nun ein, mit uns den freudenreichen Rosenkranz zu beten.
1: Im Namen des Vaters und des Sohnes und des Heiligen Geistes.
2: Amen.
1: Ich glaube an Gott, den Vater, den Allmächtigen, den Schöpfer des Himmels und der Erde, und an Jesus Christus, seinen eingeborenen Sohn, unseren Herrn, empfangen durch den Heiligen Geist, geboren von der Jungfrau Maria, gelitten unter Pontius Pilatus, gekreuzigt, gestorben und begraben, hinabgestiegen in das Reich des Todes, am dritten Tage auferstanden von den Toten, aufgefahren in den Himmel. Er sitzt zur Rechten Gottes, des allmächtigen Vaters. Von dort wird er kommen, zu richten.

0: die Lebenden und die Toten.
1: Ich glaube an den Heiligen Geist, die heilige katholische Kirche, Gemeinschaft der Heiligen, Vergebung der Sünden, Auferstehung der Toten und das ewige Leben. Amen.
0: Vater unser im Himmel, geheiligt werde dein Name, dein Reich komme, dein Wille geschehe wie im Himmel so auf Erden.
1: Unser tägliches Brot gib uns heute und vergib uns unsere Schuld, wie auch wir vergeben unseren Schuldigern. Und führe uns nicht in Versuchung, sondern erlöse uns von dem Bösen. Amen.
0: Gegrüßet seist du, Maria, voll der Gnade, der Herr ist mit dir. Du bist gebenedeit unter den Frauen, und gebenedeit ist die Frucht deines Leibes, Jesus, der in uns den Glauben vermehre.
1: Heilige Maria, Mutter Gottes, bitte für uns Sünder, jetzt und in der Stunde unseres Todes. Amen.
0: Gegrüßet seist du, Maria, voll der Gnade, der Herr ist mit dir. Du bist gebenedeit unter den Frauen, und gebenedeit ist die Frucht deines Leibes, Jesus, der in uns die Hoffnung stärke.
1: Heilige Maria, Mutter Gottes, bitte für uns Sünder, jetzt und in der Stunde unseres Todes. Amen.
0: Gegrüßet seist du, Maria, voll der Gnade, der Herr ist mit dir. Du bist gebenedeit unter den Frauen, und gebenedeit ist die Frucht deines Leibes, Jesus, der in uns die Liebe entzünde.
1: Heilige Maria, Mutter Gottes, bitte für uns Sünder, jetzt und in der Stunde unseres Todes. Amen.
0: Ehre sei dem Vater und dem Sohn und dem Heiligen Geist.
1: Wie im Anfang, so auch jetzt und alle Zeit und in Ewigkeit. Amen.
0: O mein Jesus,
1: verzeih uns unsere Sünden, bewahre uns vor dem Feuer der Hölle, führe alle Seelen in den Himmel, besonders jene, die deiner Barmherzigkeit am meisten bedürfen.

0: Erstes freudenreiches Geheimnis. Jesus, den du, o Jungfrau, vom Heiligen Geist empfangen hast. Vater unser im Himmel, geheiligt werde dein Name. Dein Reich komme, dein Wille geschehe wie im Himmel so auf Erden.
1: Unser tägliches Brot gib uns heute und vergib uns unsere Schuld, wie auch wir vergeben unseren Schuldigern. Und führe uns nicht in Versuchung, sondern erlöse uns von dem Bösen. Amen.
0: Gegrüßet seist du, Maria, voll der Gnade, der Herr ist mit dir. Du bist gebenedeit unter den Frauen, und gebenedeit ist die Frucht deines Leibes, Jesus, den du, o Jungfrau, vom Heiligen Geist empfangen hast.
1: Heilige Maria, Mutter Gottes, bitte für uns Sünder, jetzt und in der Stunde unseres Todes. Amen.
0: Gegrüßet seist du, Maria, voll der Gnade, der Herr ist mit dir. Du bist gebenedeit unter den Frauen, und gebenedeit ist die Frucht deines Leibes, Jesus, den du, o Jungfrau, vom Heiligen Geist empfangen hast.
1: Heilige Maria, Mutter Gottes, bitte für uns Sünder, jetzt und in der Stunde unseres Todes. Amen.
0: Gegrüßet seist du, Maria, voll der Gnade, der Herr ist mit dir. Du bist gebenedeit unter den Frauen, und gebenedeit ist die Frucht deines Leibes, Jesus, den du, o Jungfrau, vom Heiligen Geist empfangen hast.
1: Heilige Maria, Mutter Gottes, bitte für uns Sünder, jetzt und in der Stunde unseres Todes. Amen.
0: Gegrüßet seist du, Maria, voll der Gnade, der Herr ist mit dir. Du bist gebenedeit unter den Frauen, und gebenedeit ist die Frucht deines Leibes, Jesus, den du, o Jungfrau, vom Heiligen Geist empfangen hast.
1: Heilige Maria, Mutter Gottes, bitte für uns Sünder, jetzt und in der Stunde unseres Todes. Amen.
0: Gegrüßet seist du, Maria, voll der Gnade, der Herr ist mit dir. Du bist gebenedeit unter den Frauen, und gebenedeit ist die Frucht deines Leibes, Jesus, den du, o Jungfrau, vom Heiligen Geist empfangen hast.
1: Heilige Maria, Mutter Gottes, bitte für uns Sünder, jetzt und in der Stunde unseres Todes. Amen.
0: Gegrüßet seist du, Maria, voll der Gnade, der Herr ist mit dir. Du bist gebenedeit unter den Frauen, und gebenedeit ist die Frucht deines Leibes, Jesus, den du, o Jungfrau, vom Heiligen Geist empfangen hast.
1: Heilige Maria, Mutter Gottes, bitte für uns Sünder, jetzt und in der Stunde unseres Todes. Amen.
0: Gegrüßet seist du, Maria, voll der Gnade, der Herr ist mit dir. Du bist gebenedeit unter den Frauen, und gebenedeit ist die Frucht deines Leibes, Jesus, den du, o Jungfrau, vom Heiligen Geist empfangen hast.
1: Heilige Maria, Mutter Gottes, bitte für uns Sünder, jetzt und in der Stunde unseres Todes. Amen.
0: Gegrüßet seist du, Maria, voll der Gnade, der Herr ist mit dir. Du bist gebenedeit unter den Frauen, und gebenedeit ist die Frucht deines Leibes, Jesus, den du, o Jungfrau, vom Heiligen Geist empfangen hast.
1: Heilige Maria, Mutter Gottes, bitte für uns Sünder, jetzt und in der Stunde unseres Todes. Amen.
0: Gegrüßet seist du, Maria, voll der Gnade, der Herr ist mit dir. Du bist gebenedeit unter den Frauen, und gebenedeit ist die Frucht deines Leibes, Jesus, den du, o Jungfrau, vom Heiligen Geist empfangen hast.
1: Heilige Maria, Mutter Gottes, bitte für uns Sünder, jetzt und in der Stunde unseres Todes. Amen.
0: Gegrüßet seist du, Maria, voll der Gnade, der Herr ist mit dir. Du bist gebenedeit unter den Frauen, und gebenedeit ist die Frucht deines Leibes, Jesus, den du, o Jungfrau, vom Heiligen Geist empfangen hast.
1: Heilige Maria, Mutter Gottes, bitte für uns Sünder, jetzt und in der Stunde unseres Todes. Amen.
0: Ehre sei dem Vater und dem Sohn und dem Heiligen Geist,
1: wie im Anfang, so auch jetzt und alle Zeit und in Ewigkeit. Amen.
0: O mein Jesus,
1: verzeih uns unsere Sünden, bewahre uns vor dem Feuer der Hölle, führe alle Seelen in den Himmel, besonders jene, die deiner Barmherzigkeit am meisten bedürfen.

0: Zweites freudenreiches Geheimnis. Jesus, den du, o Jungfrau, zu Elisabeth getragen hast. Vater unser im Himmel, geheiligt werde dein Name. Dein Reich komme, dein Wille geschehe, wie im Himmel, so auf Erden.
1: Unser tägliches Brot gib uns heute und vergib uns unsere Schuld, wie auch wir vergeben unseren Schuldigern. Und führe uns nicht in Versuchung, sondern erlöse uns von dem Bösen.
0: Gegrüßet seist du, Maria, voll der Gnade, der Herr ist mit dir. Du bist gebenedeit unter den Frauen, und gebenedeit ist die Frucht deines Leibes, Jesus, den du, Jungfrau, zu Elisabeth getragen hast.
1: Heilige Maria, Mutter Gottes, bitte für uns Sünder, jetzt und in der Stunde unseres Todes. Amen.
0: Gegrüßet seist du, Maria, voll der Gnade, der Herr ist mit dir. Du bist gebenedeit unter den Frauen, und gebenedeit ist die Frucht deines Leibes, Jesus, den du, o Jungfrau, zu Elisabeth getragen hast.
1: Heilige Maria, Mutter Gottes, bitte für uns Sünder, jetzt und in der Stunde unseres Todes. Amen.
0: Gegrüßet seist du, Maria, voll der Gnade, der Herr ist mit dir. Du bist gebenedeit unter den Frauen, und gebenedeit ist die Frucht deines Leibes, Jesus, den du, o Jungfrau, zu Elisabeth getragen hast.
1: Heilige Maria, Mutter Gottes, bitte für uns Sünder, jetzt und in der Stunde unseres Todes. Amen.
0: Gegrüßet seist du, Maria, voll der Gnade, der Herr ist mit dir. Du bist gebenedeit unter den Frauen, und gebenedeit ist die Frucht deines Leibes, Jesus, den du, o Jungfrau, zu Elisabeth getragen hast.
1: Heilige Maria, Mutter Gottes, bitte für uns Sünder, jetzt und in der Stunde unseres Todes. Amen.
0: Gegrüßet seist du, Maria, voll der Gnade, der Herr ist mit dir. Du bist gebenedeit unter den Frauen, und gebenedeit ist die Frucht deines Leibes, Jesus, den du, Jungfrau, zu Elisabeth getragen hast.
1: Heilige Maria, Mutter Gottes, bitte für uns Sünder, jetzt und in der Stunde unseres Todes. Amen.
0: Gegrüßet seist du, Maria, voll der Gnade, der Herr ist mit dir. Du bist gebenedeit unter den Frauen, und gebenedeit ist die Frucht deines Leibes, Jesus, den du, Jungfrau, zu Elisabeth getragen hast.
1: Heilige Maria, Mutter Gottes, bitte für uns Sünder, jetzt und in der Stunde unseres Todes. Amen.
0: Gegrüßet seist du, Maria, voll der Gnade, der Herr ist mit dir. Du bist gebenedeit unter den Frauen, und gebenedeit ist die Frucht deines Leibes, Jesus, den du, Jungfrau, zu Elisabeth getragen hast.
1: Heilige Maria, Mutter Gottes, bitte für uns Sünder, jetzt und in der Stunde unseres Todes. Amen.
0: Gegrüßet seist du, Maria, voll der Gnade, der Herr ist mit dir. Du bist gebenedeit unter den Frauen, und gebenedeit ist die Frucht deines Leibes, Jesus, den du, o Jungfrau, zu Elisabeth getragen hast.
1: Heilige Maria, Mutter Gottes, bitte für uns Sünder, jetzt und in der Stunde unseres Todes. Amen.
0: Gegrüßet seist du, Maria, voll der Gnade, der Herr ist mit dir. Du bist gebenedeit unter den Frauen, und gebenedeit ist die Frucht deines Leibes, Jesus, den du, Jungfrau, zu Elisabeth getragen hast.
1: Heilige Maria, Mutter Gottes, bitte für uns Sünder, jetzt und in der Stunde unseres Todes. Amen.
0: Gegrüßet seist du, Maria, voll der Gnade, der Herr ist mit dir. Du bist gebenedeit unter den Frauen, und gebenedeit ist die Frucht deines Leibes, Jesus, den du, o Jungfrau, zu Elisabeth getragen hast.
1: Heilige Maria, Mutter Gottes, bitte für uns Sünder, jetzt und in der Stunde unseres Todes. Amen.
0: Ehre sei dem Vater und dem Sohn und dem Heiligen Geist.
1: Wie im Anfang, so auch jetzt und alle Zeit und in Ewigkeit. Amen.
0: O mein Jesus,
1: verzeih uns unsere Sünden, bewahre uns vor dem Feuer der Hölle, führe alle Seelen in den Himmel, besonders jene, die deiner Barmherzigkeit am meisten bedürfen.

0: Drittes freudenreiches Geheimnis: Jesus, den du, Jungfrau, zu Bethlehem geboren hast. Vater unser im Himmel, geheiligt werde dein Name, dein Reich komme, dein Wille geschehe, wie im Himmel, so auch auf Erden.
1: Unser tägliches Brot gib uns heute und vergib uns unsere Schuld, wie auch wir vergeben unseren Schuldigern. Und führe uns nicht in Versuchung, sondern erlöse uns von dem Bösen.
0: Gegrüßet seist du, Maria, voll der Gnade, der Herr ist mit dir. Du bist gebenedeit unter den Frauen, und gebenedeit ist die Frucht deines Leibes, Jesus, den du, o Jungfrau, zu Bethlehem geboren hast.
1: Heilige Maria, Mutter Gottes, bete für uns Sünder, jetzt und in der Stunde unseres Todes. Amen.
0: Gegrüßet seist du, Maria, voll der Gnade, der Herr ist mit dir. Du bist gebenedeit unter den Frauen, und gebenedeit ist die Frucht deines Leibes, Jesus, den du, o Jungfrau, zu Bethlehem geboren hast.
1: Heilige Maria, Mutter Gottes, bitte für uns Sünder, jetzt und in der Stunde unseres Todes. Amen.
0: Gegrüßet seist du, Maria, voll der Gnade, der Herr ist mit dir. Du bist gebenedeit unter den Frauen, und gebenedeit ist die Frucht deines Leibes, Jesus, den du, o Jungfrau, zu Bethlehem geboren hast.
1: Heilige Maria, Mutter Gottes, bitte für uns Sünder, jetzt und in der Stunde unseres Todes. Amen.
0: Gegrüßet seist du, Maria, voll der Gnade, der Herr ist mit dir. Du bist gebenedeit unter den Frauen, und gebenedeit ist die Frucht deines Leibes, Jesus, den du, o Jungfrau, zu Bethlehem geboren hast.
1: Heilige Maria, Mutter Gottes, bitte für uns Sünder, jetzt und in der Stunde unseres Todes. Amen.
0: Gegrüßet seist du, Maria, voll der Gnade, der Herr ist mit dir. Du bist gebenedeit unter den Frauen, und gebenedeit ist die Frucht deines Leibes, Jesus, den du, o Jungfrau, zu Bethlehem geboren hast.
1: Heilige Maria, Mutter Gottes, bitte für uns Sünder, jetzt und in der Stunde unseres Todes. Amen.
0: Gegrüßet seist du, Maria, voll der Gnade, der Herr ist mit dir. Du bist gebenedeit unter den Frauen, und gebenedeit ist die Frucht deines Leibes, Jesus, den du, o Jungfrau, zu Bethlehem geboren hast.
1: Heilige Maria, Mutter Gottes, bitte für uns Sünder, jetzt und in der Stunde unseres Todes. Amen.
0: Gegrüßet seist du, Maria, voll der Gnade, der Herr ist mit dir. Du bist gebenedeit unter den Frauen, und gebenedeit ist die Frucht deines Leibes, Jesus, den du, o Jungfrau, zu Bethlehem geboren hast.
1: Heilige Maria, Mutter Gottes, bitte für uns Sünder, jetzt und in der Stunde unseres Todes. Amen.
0: Gegrüßet seist du, Maria, voll der Gnade, der Herr ist mit dir. Du bist gebenedeit unter den Frauen, und gebenedeit ist die Frucht deines Leibes, Jesus, den du, o Jungfrau, zu Bethlehem geboren hast.
1: Heilige Maria, Mutter Gottes, bitte für uns Sünder, jetzt und in der Stunde unseres Todes. Amen.
0: Gegrüßet seist du, Maria, voll der Gnade, der Herr ist mit dir. Du bist gebenedeit unter den Frauen, und gebenedeit ist die Frucht deines Leibes, Jesus, den du, o Jungfrau, zu Bethlehem geboren hast.
1: Heilige Maria, Mutter Gottes, bitte für uns Sünder, jetzt und in der Stunde unseres Todes. Amen.
0: Gegrüßet seist du, Maria, voll der Gnade, der Herr ist mit dir. Du bist gebenedeit unter den Frauen, und gebenedeit ist die Frucht deines Leibes, Jesus, den du, o Jungfrau, zu Bethlehem geboren hast.
1: Heilige Maria, Mutter Gottes, bitte für uns Sünder, jetzt und in der Stunde unseres Todes. Amen.
0: Ehre sei dem Vater und dem Sohn und dem Heiligen Geist.
1: Wie im Anfang, so auch jetzt und alle Zeit und in Ewigkeit. Amen.
0: O mein Jesus,
1: verzeih uns unsere Sünden,
0: bewahre uns vor dem Feuer der Hölle, führe alle Seelen in den Himmel, besonders jene, die deiner Barmherzigkeit am meisten bedürfen.

0: Viertes freudenreiches Geheimnis. Jesus, den du, o Jungfrau, im Tempel aufgeopfert hast. Vater unser im Himmel, geheiligt werde dein Name, dein Reich komme, dein Wille geschehe, wie im Himmel, so auf Erden.
1: Unser tägliches Brot gib uns heute und vergib uns unsere Schuld, wie auch wir vergeben unseren Schuldigern. Und führe uns nicht in Versuchung, sondern erlöse uns von dem Bösen.
2: Amen.
0: Gegrüßet seist du, Maria, voll der Gnade, der Herr ist mit dir. Du bist gebenedeit unter den Frauen, und gebenedeit ist die Frucht deines Leibes, Jesus, den du, o Jungfrau, im Tempel aufgeopfert hast.
1: Heilige Maria, Mutter Gottes, bitte für uns Sünder, jetzt und in der Stunde unseres Todes. Amen.
0: Gegrüßet seist du, Maria, voll der Gnade, der Herr ist mit dir. Du bist gebenedeit unter den Frauen, und gebenedeit ist die Frucht deines Leibes, Jesus, den du, o Jungfrau, im Tempel aufgeopfert hast.
1: Heilige Maria, Mutter Gottes, bitte für uns Sünder, jetzt und in der Stunde unseres Todes. Amen.
0: Gegrüßet seist du, Maria, voll der Gnade, der Herr ist mit dir. Du bist gebenedeit unter den Frauen, und gebenedeit ist die Frucht deines Leibes, Jesus, den du, o Jungfrau, im Tempel aufgeopfert hast.
1: Heilige Maria, Mutter Gottes, bitte für uns Sünder, jetzt und in der Stunde unseres Todes. Amen.
0: Gegrüßet seist du, Maria, voll der Gnade, der Herr ist mit dir. Du bist gebenedeit unter den Frauen, und gebenedeit ist die Frucht deines Leibes, Jesus, den du, o Jungfrau, im Tempel aufgeopfert hast.
1: Heilige Maria, Mutter Gottes, bitte für uns Sünder, jetzt und in der Stunde unseres Todes. Amen.
0: Gegrüßet seist du, Maria, voll der Gnade, der Herr ist mit dir. Du bist gebenedeit unter den Frauen, und gebenedeit ist die Frucht deines Leibes, Jesus, den du, o Jungfrau, im Tempel aufgeopfert hast.
1: Heilige Maria, Mutter Gottes, bitte für uns Sünder, jetzt und in der Stunde unseres Todes. Amen.
0: Gegrüßet seist du, Maria, voll der Gnade, der Herr ist mit dir. Du bist gebenedeit unter den Frauen, und gebenedeit ist die Frucht deines Leibes, Jesus, den du, o Jungfrau, im Tempel aufgeopfert hast.
1: Heilige Maria, Mutter Gottes, bitte für uns Sünder, jetzt und in der Stunde unseres Todes. Amen.
0: Gegrüßet seist du, Maria, voll der Gnade, der Herr ist mit dir. Du bist gebenedeit unter den Frauen, und gebenedeit ist die Frucht deines Leibes, Jesus, den du, o Jungfrau, im Tempel aufgeopfert hast.
1: Heilige Maria, Mutter Gottes, bitte für uns Sünder, jetzt und in der Stunde unseres Todes. Amen.
0: Gegrüßet seist du, Maria, voll der Gnade, der Herr ist mit dir. Du bist gebenedeit unter den Frauen, und gebenedeit ist die Frucht deines Leibes, Jesus, den du, o Jungfrau, im Tempel aufgeopfert hast.
1: Heilige Maria, Mutter Gottes, bitte für uns Sünder, jetzt und in der Stunde unseres Todes. Amen.
0: Gegrüßet seist du, Maria, voll der Gnade, der Herr ist mit dir. Du bist gebenedeit unter den Frauen, und gebenedeit ist die Frucht deines Leibes, Jesus, den du, o Jungfrau, im Tempel aufgeopfert hast.
1: Heilige Maria, Mutter Gottes, bitte für uns Sünder, jetzt und in der Stunde unseres Todes. Amen.
0: Gegrüßet seist du, Maria, voll der Gnade, der Herr ist mit dir. Du bist gebenedeit unter den Frauen, und gebenedeit ist die Frucht deines Leibes, Jesus, den du, o Jungfrau, im Tempel aufgeopfert hast.
1: Heilige Maria, Mutter Gottes, bitte für uns Sünder, jetzt und in der Stunde unseres Todes. Amen.
0: Ehre sei dem Vater und dem Sohn und dem Heiligen Geist.
1: Wie im Anfang, so auch jetzt und alle Zeit und in Ewigkeit. Amen.
0: O mein Jesus,
1: verzeih uns unsere Sünden, bewahre uns vor dem Feuer der Hölle, führe alle Seelen in den Himmel, besonders jene, die deiner Barmherzigkeit am meisten bedürfen.

0: Fünftes freudenreiches Geheimnis. Jesus, den du, o Jungfrau, im Tempel wiedergefunden hast. Vater unser im Himmel, geheiligt werde dein Name, dein Reich komme, dein Wille geschehe, wie im Himmel so auf Erden.
1: Unser tägliches Brot gib uns heute und vergib uns unsere Schuld, wie auch wir vergeben unseren Schuldigern. Und führe uns nicht in Versuchung, sondern erlöse uns von dem Bösen.
0: Gegrüßet seist du, Maria, voll der Gnade, der Herr ist mit dir. Du bist gebenedeit unter den Frauen, und gebenedeit ist die Frucht deines Leibes, Jesus, den du, Jungfrau, im Tempel wiedergefunden hast.
1: Heilige Maria, Mutter Gottes, bitte für uns Sünder, jetzt und in der Stunde unseres Todes. Amen.
0: Gegrüßet seist du, Maria, voll der Gnade, der Herr ist mit dir. Du bist gebenedeit unter den Frauen, und gebenedeit ist die Frucht deines Leibes, Jesus, den du, o Jungfrau, im Tempel wiedergefunden hast.
1: Heilige Maria, Mutter Gottes, bitte für uns Sünder, jetzt und in der Stunde unseres Todes. Amen.
0: Gegrüßet seist du, Maria, voll der Gnade, der Herr ist mit dir. Du bist gebenedeit unter den Frauen, und gebenedeit ist die Frucht deines Leibes, Jesus, den du, o Jungfrau, im Tempel wiedergefunden hast.
1: Heilige Maria, Mutter Gottes, bitte für uns Sünder, jetzt und in der Stunde unseres Todes. Amen.
0: Gegrüßet seist du, Maria, voll der Gnade, der Herr ist mit dir. Du bist gebenedeit unter den Frauen, und gebenedeit ist die Frucht deines Leibes, Jesus, den du, Jungfrau, im Tempel wiedergefunden hast.
1: Heilige Maria, Mutter Gottes, bitte für uns Sünder, jetzt und in der Stunde unseres Todes. Amen.
0: Gegrüßet seist du, Maria, voll der Gnade, der Herr ist mit dir. Du bist gebenedeit unter den Frauen, und gebenedeit ist die Frucht deines Leibes, Jesus, den du, Jungfrau, im Tempel wiedergefunden hast.
1: Heilige Maria, Mutter Gottes, bitte für uns Sünder, jetzt und in der Stunde unseres Todes. Amen.
0: Gegrüßet seist du, Maria, voll der Gnade, der Herr ist mit dir. Du bist gebenedeit unter den Frauen, und gebenedeit ist die Frucht deines Leibes, Jesus, den du, o Jungfrau, im Tempel wiedergefunden hast.
1: Heilige Maria, Mutter Gottes, bitte für uns Sünder, jetzt und in der Stunde unseres Todes. Amen.
0: Gegrüßet seist du, Maria, voll der Gnade, der Herr ist mit dir. Du bist gebenedeit unter den Frauen, und gebenedeit ist die Frucht deines Leibes, Jesus, den du, o Jungfrau, im Tempel wiedergefunden hast.
1: Heilige Maria, Mutter Gottes, bitte für uns Sünder, jetzt und in der Stunde unseres Todes. Amen.
0: Gegrüßet seist du, Maria, voll der Gnade, der Herr ist mit dir. Du bist gebenedeit unter den Frauen, und gebenedeit ist die Frucht deines Leibes, Jesus, den du, Jungfrau, im Tempel wiedergefunden hast.
1: Heilige Maria, Mutter Gottes, bitte für uns Sünder, jetzt und in der Stunde unseres Todes. Amen.
0: Gegrüßet seist du, Maria, voll der Gnade, der Herr ist mit dir. Du bist gebenedeit unter den Frauen, und gebenedeit ist die Frucht deines Leibes, Jesus, den du, Jungfrau, im Tempel wiedergefunden hast.
1: Heilige Maria, Mutter Gottes, bitte für uns Sünder, jetzt und in der Stunde unseres Todes. Amen.
0: Gegrüßet seist du, Maria, voll der Gnade, der Herr ist mit dir. Du bist gebenedeit unter den Frauen, und gebenedeit ist die Frucht deines Leibes, Jesus, den du, Jungfrau, im Tempel wiedergefunden hast.
1: Heilige Maria, Mutter Gottes, bitte für uns Sünder, jetzt und in der Stunde unseres Todes. Amen.
0: Ehre sei dem Vater und dem Sohn und dem Heiligen Geist.
1: Wie im Anfang, so auch jetzt und alle Zeit und in Ewigkeit. Amen.
0: O mein Jesus,
1: verzeih uns unsere Sünden, bewahre uns vor dem Feuer der Hölle, führe alle Seelen in den Himmel, besonders jene, die deiner Barmherzigkeit am meisten bedürfen.
2: Im Namen des Vaters und des Sohnes und des Heiligen Geistes.
0: Amen.
2: Gelobt sei Jesus Christus.
0: In Ewigkeit. Amen.
2: Maria mit dem Kinde lieb.
0: Uns allen deinen Segen gib.

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1: 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Und trotzdem sind sie gut. 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
1: Sie heben die Stimmung und stärken uns in schweren Zeiten. Glückliche Beziehungen. Glückliche Beziehungen sind ein wichtiger Faktor für Gesundheit und Wohlbefinden. Zwischenmenschliche Beziehungen sind laut einer Langzeitstudie aus Harvard sogar die wichtigste Zutat für Glück und Gesundheit. Und sie machen uns stark, so der heutige Referent in der Lebenshilfe, Dr. Albin Lindner, der Präsident unseres Radios, Unternehmer und Coach. Am Mikrofon ist für Sie Melanie Dollinger und es ist mir eine große Freude, lieber Albin, dass du uns nun zugeschaltet bist und uns darlegst, warum und wie uns gute Beziehungen stark machen. Schönen Nachmittag.
2: Ja, schönen Nachmittag, Melanie, liebe Hörer von Radio Maria. Ich möchte Sie heute zu einem Thema einladen, das uns alle betrifft. Ein Thema, das vielleicht ganz selbstverständlich klingt und doch unglaublich tief geht. Eben gute Beziehungen, gemeinsam sind wir stark. Wir Menschen leben in Beziehungen, wir haben Eltern, wir haben Geschwister, wir haben Kinder, Freunde, Nachbarn, Arbeitskollegen und so weiter. Manche Beziehungen sind sehr eng, andere sind wiederum oberflächlich. Manche tun uns gut und andere, die fordern uns so richtig heraus. Manche Beziehungen begleiten uns auch ein Leben lang. Andere dauern nur einen kurzen Zeitraum. Und gleichzeitig gibt es eine Beziehung, die für uns als Christen die wichtigste überhaupt ist. Unsere Beziehung zu Gott, zu Jesus Christus und auch zu Maria, zu den Heiligen. Wir haben heute ja die heiligen Schutzengel. Ein herzlicher Namenstag. Grüße auch an unsere Hörer, Michaela, Michael, Raphael, Raffaela, Gabriel, Gabriele. Auch zu diesen Schutzengeln, zu den Erzengeln, zu den Heiligen, zu allen diesen Bezugspunkten in unserem Glauben können wir eine Beziehung haben. Wenn wir heute über gute Beziehungen sprechen werden, dann geht es deshalb um zwei Ebenen. Ja. Wir können Beziehungen zwischen Menschen haben und diese können auch gelingen. Und was verändert sich, wenn wir unser Leben auch als Beziehung zu Gott verstehen? Also diese zwei Ebenen. Vielleicht können wir am Anfang eine ganz einfache Frage zulassen. Warum brauchen wir eigentlich andere Menschen? Wir können doch sagen, ich bin unabhängig, ich kann für mich selber sorgen, ich brauche niemanden, ich komme ganz alleine zurecht. Natürlich ist es wichtig, selbstständig zu sein. Jeder Mensch soll auch Verantwortung für sein eigenes Leben übernehmen. Aber tief in uns, da wissen wir mit einer Bestimmtheit, allein können wir nicht wirklich leben. Also ein kleines Kind könnte ohne anderen Menschen, der Mutter, Bezugspersonen überhaupt nicht überleben. Es braucht jemand, der es hält, ernährt, schützt, ihm vermittelt, du bist willkommen, du bist geliebt. Und diese Sehnsucht nach Beziehung verschwindet auch später nicht, wenn wir erwachsen werden. Wir brauchen jemanden, mit dem wir Freude teilen können. Wir brauchen jemanden, dem wir von unseren Sorgen erzählen können. Und wir brauchen auch jemanden, der uns in schwierigen Zeiten nicht allein lässt. Und manchmal brauchen wir auch einfach jemanden, der neben uns ist und gar nichts sagt und tut, einfach da ist. Denn es gibt Situationen im Leben, in denen Worte nicht das Wichtigste sind. reicht es, wenn jemand da ist. Und wenn wir über Beziehungen sprechen, kommen wir sehr schnell zum Wort Liebe. Liebe ist wahrscheinlich eines der am häufigsten verwendeten und gleichzeitig am schwersten zu erklärenden Worte. Denn wir sagen, ich liebe meine Frau, ich liebe meinen Mann, ich liebe meine Kinder, ich liebe meine Enkelkinder, ich liebe meine Freunde. Ja, manche lieben sogar einen Fußballverein. Aber Liebe bedeutet auch, ich sehe dich. Du bist mir wichtig. Ich nehme dich ernst. Ich bin bereit, etwas für dich zu tun. Und vielleicht ganz besonders, ich bleibe auch dann bei dir, wenn es schwierig wird. Denn eine Beziehung, die nur dann funktioniert, wenn alles angenehm ist, die ist nicht besonders belastbar. Die Qualität einer Beziehung zeigt sich oft erst in wirklich schwierigen Situationen und Zeiten. Wenn jemand krank wird, wenn jemand einen Fehler macht, wenn wir unterschiedlicher Meinung sind, wenn Erwartungen enttäuscht werden, wenn einer schwach ist, dann stellt sich die Frage, kann ich trotzdem zu dir stehen? Das bedeutet nicht, dass wir alles gutheißen müssen, alles für richtig empfinden und halten. Aber Liebe bedeutet auch nicht, dass man keine Grenzen setzen darf. Und Liebe bedeutet auch nicht, dass man sich alles gefallen lassen muss. Aber Liebe bedeutet, den anderen Menschen nicht auf seine Fehler, Unzulänglichkeiten, Unvollkommenheit zu reduzieren. Vielleicht brauchen gerade wir heute wieder mehr von dieser Haltung. Du bist mehr als das, was du geleistet hast. Du bist mehr als das, was auf deiner Visitenkarte steht. Du bist mehr als dein Fehler. Du bist mehr als deine Schwäche. Du bist ein Mensch mit einer unverwechselbaren Würde. Und wenn ein Mensch diese Erfahrung machen darf, dann kann etwas in ihm wachsen, nämlich Glück. Und Glück und Zufriedenheit, das ist dann ein Element, das entsteht. Aber was ist eigentlich Glück? Viele Menschen würden wahrscheinlich sagen, wenn ich mehr Geld hätte, wäre ich glücklich. Wenn ich gesund bin, bin ich glücklich. Wenn mein Partner bei mir ist, bin ich glücklich. Wenn meine Kinder sich so entwickeln, wie ich mir das wünsche, dann wäre ich glücklich. Wenn ich beruflich erfolgreich wäre, bin ich glücklich und so weiter. Natürlich kann man hier die Fragen ins Endlose ausbreiten. Aber wir wissen auch, man kann vieles besitzen und trotzdem unglücklich sein. Man kann gesund sein und trotzdem innerlich leer. Man kann eine Familie haben und sich trotzdem einsam fühlen. Und man kann beruflich erfolgreich sein und trotzdem das Gefühl haben, es fehlt mir etwas. Vielleicht müssen wir deshalb zwischen Glück und Zufriedenheit unterscheiden. Ich habe das schon einmal in einer Sendung rausgearbeitet. Weil Glück kann ein intensives Gefühl sein. Zufriedenheit ist da viel leiser. Zufriedenheit bedeutet vielleicht, ich kann mein Leben annehmen, auch wenn nicht alles so ist, wie ich es gerne hätte. Ich kann dankbar sein für das, was ist. Ich muss nicht ständig mit dem vergleichen, was andere haben. Ich darf mich über das Gute freuen, ohne mein Leben ständig optimieren zu müssen. Und hier kommen Beziehungen ins Spiel. Denn ein Mensch, der sich angenommen weiß, muss nicht ständig beweisen, dass er etwas wert ist. Er kann entspannen, er kann sich öffnen, er kann Fehler zugeben, er kann Hilfe annehmen. Und er kann selbst für andere da sein. Es ist eben keine Einbahnstraße. Wir brauchen einander. Dieser Spruch, geteiltes Leid ist halbes Leid, ist genauso auf die Freude umzulegen. Geteilte Freude ist doppelte Freude. Da steckt sehr viel Wahrheit drin. Wenn wir einen schweren Tag haben und jemand fragt, wie geht's dir eigentlich? Oder er fragt, wie geht es dir wirklich? Dann kann allein diese Frage

die ihm zutrauen, seinen eigenen Weg zu gehen. Ein Erwachsener braucht Freundschaften, Partnerschaft und Gemeinsamkeit. Und ältere Menschen brauchen ebenso die Erfahrung. Ich werde nicht vergessen, ich gehöre dazu. Vielleicht ist eine der schmerzhaftesten Erfahrungen überhaupt diese Erfahrung. Ich bin niemandem wichtig. Und deshalb ist es eine der schönsten Erfahrungen, wenn jemand uns mitteilt, gut, dass es dich gibt. Damit sind wir bei einem weiteren wichtigen Punkt der Beziehungen, nämlich der Sicherheit. Wir Menschen brauchen Sicherheit. Natürlich brauchen wir ein Dach über dem Kopf, Nahrung, medizinische Versorgung, finanzielle Freiheit und so weiter. Aber es gibt noch eine andere Sicherheit, nämlich die Sicherheit, da ist jemand, auf dem ich mich verlassen kann. Ich kann krank sein und jemand hilft mir. Ich kann traurig sein und jemand hört mir zu. Ich kann einen Fehler machen und jemand läuft nicht sofort davon oder beschimpft mich gar oder macht mir Vorwürfe. Ich kann schwach sein, ohne mich schämen zu müssen. Es ist eine enorme Kraft. Denn wenn wir wissen, ich bin nicht allein, dann können wir Herausforderungen anders begegnen. Wir können mutiger sein, wir können schwierige Situationen aushalten, wir können auch anderen Menschen helfen, denn Sicherheit macht uns nicht schwach, ganz im Gegenteil. Wer selber Halt erfahren hat, kann anderen auch Halt geben. Und Beziehungen stehen auch in direkter Beziehung zur Gesundheit. Das ist ein Thema, das sehr wichtig ist. Der Zusammenhang zwischen Beziehungen und Gesundheit. Unser Körper und unsere Seele sind keine zwei völlig voneinander getrennten Welten. Wenn wir über lange Zeit unter Einsamkeit, Konflikten, Angst, Stress leiden, dann kann das auch unseren Körper belasten. Wir kennen es aus dem Alltag. Wenn wir uns über etwas sehr ärgern, dann spüren wir vielleicht plötzlich unseren Magen. Wenn wir große Sorgen haben, schlafen wir schlecht. Wenn wir Angst haben, dann schlägt unser Herz schneller. Man kennt den Begriff Angstschweiß auch. Ja? Wenn wir unter großem Druck stehen, sind wir erschöpft. Und umgekehrt kann eine Beziehung beruhigend wirken. Ein vertrautes Gespräch, eine Umarmung, ein gemeinsames Lachen, das Gefühl, ich bin nicht alleine. All das kann uns helfen, mit Belastungen besser umzugehen. Natürlich ersetzt eine gute Beziehung keinen Arzt und keine notwendige Behandlung, aber der Mensch braucht eben nicht nur Medikamente, er braucht auch Menschen. Er braucht Nähe, er braucht Hoffnung, er braucht Sinn. Er braucht das Gefühl, dass sein Leben für jemand anderen Bedeutung hat. Ja, was macht eine Beziehung gut? Wenn wir nun sagen, gute Beziehungen sind wichtig, dann stellt sich die Frage, was macht denn eigentlich eine Beziehung gut? Und da hätte ich 5 einfache Dinge. Erstens zuhören, nicht sofort antworten, nicht sofort bewerten, nicht sofort sagen, das kenne ich, bei mir war das genauso oder anders, sondern einfach mal wirklich nur zuhören. Zweitens, Wertschätzung. Wie oft denken wir etwas Positives über einen Menschen und sagen es ihm nicht? Zum Beispiel, danke, dass du da bist oder ich freue mich, dass es dich gibt. Du hast mir geholfen. Solche Sätze, die können Menschen ganz tief berühren. Wir sind uns dieser Wirkung oft gar nicht bewusst. Drittens, die Vergebung. Keine Beziehung bleibt ohne Verletzungen. Das ist in einer engen Beziehung einfach so. Und wir Menschen machen Fehler, manchmal auch große Fehler. Deshalb braucht jede dauerhafte Beziehung die Fähigkeit zu sagen, es tut mir leid, entschuldige. Aber eben auch,

vergebe dir. Viertens, die Verlässlichkeit. Es ist schön, wenn jemand sagt, ich bin für dich da. Noch schöner ist es, wenn man es erleben darf, durch die Tat. Und fünftens, die gemeinsame Zeit. Eine Beziehung lebt davon, dass wir einander Zeit schenken. Nicht nur die Reste unserer Zeit, nicht nur dann, wenn gerade nichts anderes zu tun ist, sondern ganz bewusst. Zeit ist eine Form von Zuwendung, von Liebe. Und in dem Sinn darf ich jetzt um eine Musikpause bitten und gehe dann im zweiten Teil meiner Ausführungen auch auf die Beziehung zu Gott, getragen von einer größeren Liebe, ein.

0: In der Lebenshilfe auf Radio Maria. Entschuldigung. In der Lebenshilfe auf Radio Maria sprechen wir über Beziehungen, die manchmal auch stark belastet sind durch Räusperer. Liebe Zuhörer, ich versuche lustig zu sein, aber das klappt, glaube ich, nicht ganz. Deshalb gebe ich das Wort zurück an Albin Lindner. Es geht um Beziehungen heute. Wir sprechen über Beziehungen zu unseren Mitmenschen, haben wir schon sehr viel gehört. Und in einem zweiten Teil, wie angekündigt, geht es jetzt um unsere Beziehung zu Gott. Lieber Albin, damit ist das Wort wieder bei dir.
1: Ja, also willkommen zurück, liebe Hörer. Wir haben im ersten Teil darüber gesprochen, dass wir Menschen einander brauchen. Ja, wir brauchen Liebe, wir brauchen Vertrauen, wir brauchen Verlässlichkeit, wir brauchen Menschen, auf die wir zählen können. Und wir haben gesehen, dass gute Beziehungen nicht nur unser Glück beeinflussen können, sondern auch unser inneres Gleichgewicht und damit unsere Gesundheit. Aber als Christen dürfen wir noch einen Schritt weitergehen, in eine weitere Dimension, in eine deutlich tiefere Beziehungsebene. Denn wir glauben, der Mensch ist nicht nur für Beziehungen zu anderen Menschen geschaffen, der Mensch ist für die Beziehung zu Gott geschaffen. Und vielleicht liegt genau hier die tiefste Sehnsucht unseres Herzens. Wir suchen Menschen, die uns vollkommen verstehen, aber kein Mensch kann das vollständig. Wir suchen jemanden, der uns niemals verlässt. Aber Menschen sind endlich und manchmal auch überfordert. Wir suchen eine Liebe, die nicht davon abhängt, ob wir schön, gesund, erfolgreich, leistungsfähig sind. Und genau diese Liebe und alle anderen zuvor genannten Aspekten, die die Menschen nicht zur Gänze erfüllen können, finden wir in Gott. Weil Gott sagt, du bist geliebt. Und das Christentum beginnt nicht mit einer Leistung, nicht mit, du musst besser werden, du musst alles richtig machen, du musst zuerst ein guter Mensch sein. Ganz am Anfang steht die Zusage, du bist geliebt. Der erste Johannesbrief sagt, Gott ist Liebe. Und wenn wir diesen Satz wirklich ernst nehmen, verändert sich unser Blick auf unser ganzes Leben. Dann ist mein Wert nicht abhängig von meiner Leistung. Er ist nicht abhängig von meinem Einkommen, nicht abhängig, wie viele Menschen mich bewundern, nicht abhängig davon, ob ich gesund bin, ob ich schön bin, stark bin oder schwach bin. Ich darf einfach sagen, ich bin ein von Gott geliebter Mensch, ein geliebtes Kind Gottes. Das ist ein Fundament, auf dem wir stehen. Und das müssen wir uns bewusst machen. Und das ist auch das Fundament, das uns ermöglicht, mit einer Haltung im Leben zu stehen, für andere Menschen da zu sein. Eben all das, was wir uns erwarten, auch selber geben zu können, aus einer Haltung der Liebe. Und die fußt auf dem Fundament der Liebe Gottes. Und dann geschieht etwas Faszinierendes. Gott bleibt nicht irgendwo weit weg, sondern er kommt uns entgegen, eben durch Jesus Christus, der dann Mensch geworden ist. Und Jesus ist mit uns Menschen. Er spricht mit den Menschen. Er heilt Kranke, er tröstet Trauernde. Er vergibt Sünden, er treibt Dämonen aus. Er weint aber auch mit uns Menschen. Und er freut sich mit uns Menschen. Also er ist ganz Mensch geworden. Und Jesus zeigt uns, Gott will nicht nur über uns herrschen, er will Beziehung mit uns. Jesus nennt seine Jünger sogar Freunde. Jesus nennt seine Jünger sogar Freunde. Ich wollte jetzt den Leitspruch von Kardinal Schönborn zitieren. Und jetzt fällt er mir gerade nicht auf Latein ein, aber von nun an werde ich euch Freunde nennen. Ja? Und das ist ein unglaublich schöner Gedanke. Der allmächtige Gott lädt den Menschen zu einer Beziehung ein. Nicht aus Zwang oder aus Angst, sondern ausschließlich aus Liebe. Und manchmal kann unser Glaube sehr theoretisch sein. Ja? Wir wissen vieles über die Bibel, über Jesus, über die Geschichten aus dem Evangelium. Wir kennen die Gebete, wir kennen die kirchlichen Feste, die Rituale. Aber die entscheidende Frage ist, kenne ich Jesus nur oder lebe ich mit ihm? Ist die Theorie meine Basis oder ist die Beziehung die Basis? Da liegt ein Unterschied. Und es ist ein Unterschied, ob ich über jemanden gelesen habe oder ob ich mit jemandem befreundet bin. Und deshalb darf unser Gebet ganz einfach sein. Wir müssen nicht immer komplizierte Worte finden. Wir können zu Jesus sagen, Jesus, ich bin heute traurig. Ich habe Angst. Ich weiß nicht mehr weiter. Jesus, danke für diesen schönen Tag. Jesus, hilf mir, diesen Menschen zu verstehen, diesen Menschen zu verzeihen. Aber natürlich auch, und auch in der Beichte, Jesus, vergib mir. Jesus, bleib bei mir. Das ist Beziehung. Und hier dürfen wir auch auf Maria schauen. Maria ist für viele Menschen eine besonders nahe Gestalt des Glaubens. Warum? Weil wir bei Maria etwas finden, wonach sich unser Herz sehnt. Nähe. Maria ist nicht die große Herrscherin, die von oben auf uns herabschaut. Nein, wir begegnen ihr als unsere Mutter, als jene Frau, die Jesus geboren und begleitet hat. Sie kennt Freude, sie kennt Unsicherheit, sie kennt Sorge, sie kennt Schmerz. Ja, sie steht unter dem Kreuz. Und gerade dort zeigt sich etwas Entscheidendes. Maria bleibt. Sie läuft nicht davon. Sie kann das Leiden ihres Sohnes nicht verhindern, aber sie ist da. Und vielleicht ist das eine der schönsten Formen der Liebe. Ich kann dir nicht jedes Leid abnehmen, aber ich lasse dich darin nicht alleine. Und bei der Hochzeit zu Kana sehen wir etwas ganz Besonderes. Maria bemerkt die Not der Menschen, der Wein geht aus und Maria wendet sich an Jesus. Ja, dann sagt sie zu den Dienern, was er euch sagt, das tut. Das ist eigentlich eine wunderbare Zusammenfassung der marianischen Spiritualität. Und hier bei Radio Maria leben wir diese marianische Spiritualität. Und Maria führt nicht von Jesus weg, sie führt uns zu Jesus. Sie sagt nicht, schaut auf mich und bleibt bei mir, sondern schaut auf ihn. Und vielleicht können wir Maria deshalb auch in unseren menschlichen Beziehungen als Vorbild nehmen, weil Maria wahrnimmt, Maria hinhört. Sie bringt die Not der Menschen zu Jesus. Sie vertraut und sie bleibt. Und das wären die Basiselemente auch für unsere Beziehungen. Gemeinsam sind wir stark auch im Glauben. Machen wir uns diese Glaubensdimension näher, lassen wir sie an uns näher. Und nun können wir den Titel unseres heutigen Themas noch einmal anschauen. Gute Beziehungen, gemeinsam sind wir stark. Das gilt nicht nur für die Ehe und Familie, es gilt auch für Glaubensgemeinschaften. Ein Christ ist nicht darüber erhaben. Er ist dafür geschaffen, seinen Glauben auch nicht alleine zu leben, sondern in Gemeinschaft. Wir brauchen Gemeinschaft. Wir brauchen Menschen, die mit uns beten. Wir brauchen Menschen, die uns erinnern, wenn wir es selbst vergessen. Wir brauchen Menschen, die uns aufrichten, wenn wir fallen. Wir brauchen eben Menschen, die für uns da sind. Und eine christliche Gemeinschaft, die trägt einander. Der heilige Paulus verwendet dafür ein wunderschönes Bild. Wir sind wie ein Leib mit vielen Gliedern. Jeder Mensch hat seinen Platz. Jeder Mensch hat Gaben. Und niemand kann sagen, ich brauche dich nicht. Wir haben das schon. Das ist eine sehr aktuelle Botschaft, denn unsere Gemeinschaft wird immer individueller. Ich sage, unsere Gesellschaft wird auch immer individueller. Wir können da vieles zwar alleine erledigen, und es gibt auch viele Menschen, die glauben, sie brauchen keine Institutionen, keine Glaubensgemeinschaften, keine Parteien, keine Vereine, also Gemeinschaft. Aber ich sage Ihnen, das stärkt, das gibt Halt, das gibt uns wirklich mehr als nur, dass wir miteinander zusammenkommen. Ja. Wir können einkaufen gehen, da sehen wir auch Leute, oder wir können kommunizieren, ohne uns persönlich zu begegnen. Man nennt das ja auch Smalltalk oder oberflächliche Gespräche. Ja, wir können uns eben auch unterhalten, ohne Gemeinschaft zu erleben. Aber da wächst die Einsamkeit. Und vielleicht brauchen wir deshalb diese Orte, an denen Menschen einfach miteinander da sein dürfen. Und das Radio, Radio Maria, ist auch so ein Ort, selbst wenn man persönlich dem jetzt nicht face-to-face, also von Auge zu Auge begegnen kann. Aber es ist ein Ort, wo wir Gemeinschaft miteinander erleben können, wo wir gemeinsam beten, ja, und ja, wo wir eigentlich auch in Dialog treten. Das wird auch in Kürze passieren, dass Sie die Möglichkeit haben, bei uns anzurufen und sich einzubringen. Aber ich möchte vorher noch einen Aspekt beleuchten. Das Glück entsteht auch durch Geben. Und das hat mit Beziehung zu tun. Die Frage, was bekomme ich? Was macht mich glücklich? Was fehlt mir? Was brauche ich? Ja, die gibt es bei uns im Leben. Das ist menschlich. Und Glück entsteht auch dadurch, dass wir geben. Wenn wir jemanden helfen, wenn wir jemanden besuchen, wenn wir einen einsamen Menschen mal anrufen, ja, im Herzen anderen vergeben, aber es ihm vielleicht auch sagen, wenn wir unsere Zeit schenken, wenn wir andere Menschen ermutigen, ja, das hilft uns. Und dann erleben wir etwas, das wirklich Bedeutung hat. Denn mein Leben hat Bedeutung, wenn ich etwas geben kann und nicht immer nur die Frage, was bekomme ich, was macht uns glücklich und so weiter stelle, sondern auch diese Fragen, wie kann ich mich einbringen, wie kann ich dem anderen gut tun. Und vielleicht ist das der Schlüssel auch zur Zufriedenheit. Denn Zufriedenheit bedeutet nicht, alles zu haben, sondern vielleicht, ich darf mit dem, was mir gegeben wurde, etwas Gutes tun, mit dem, was mir geschenkt wurde, mich auch verschenken. Ja. Und nun darf ich Sie, liebe Hörer, einladen, dass Sie bei uns auch aktiv anrufen, Ihre Erfahrungen, Ihre Erlebnisse uns erzählen zu diesem Thema. Aber auch wenn Sie Fragen haben, auch diese hier einbringen. Das ist immer sehr bereichernd und ich freue mich auf Ihren Anruf. Und die Melanie wird jetzt die Telefonnummer durchgeben.
0: 0720 578 578, das ist die Nummer in unser Studio. Wenn Sie nicht in Österreich sind, dann wählen Sie bitte 0043 720 578 578.

0: Ich schalte uns eine erste Anruferin aus Tirol zu. Grüß Gott.
1: Grüß Gott.
2: Hallo, grüß Gott,
1: Ja,
2: Hanna.
1: hallo. Ja, hören Sie mich?
2: Ich möchte etwas sagen, und zwar habe ich in den letzten Jahren einiges erlebt und eine Erfahrung gemacht, wo mir ein Mensch tief begegnet ist in einer Beziehung und mir sehr geholfen hat, einen Alltagsengel sozusagen. Und der ist mir begegnet im Herz drin wie mein Vater. Also das war für mich ein Erlebnis wie mit Gott. Ich habe mir gedacht, ich bin gar nicht mehr auf dem Planeten. So berührend war das, gell? Also da muss es was geben zwischen Himmel und Hölle für mich. Ja? Für mich war das wie ein Wink vom Himmel. Ich habe eine sehr, sehr, wie soll ich sagen, ausgeprägte Krankheitsgeschichte hinter mir. Und mir haben immer wieder Menschen geholfen. Und es war auch für die Ärzte sehr schwer zu finden, was ich habe. Und das hat mich jetzt die letzten 10 Jahre begleitet und jetzt ist man drauf gekommen. Und ich möchte auf dem Weg einfach Danke sagen für diese Beziehungen, die mich immer wieder getragen haben. Natürlich macht man auch negative Erfahrungen, weil Menschen einfach so geprägt sind, wo man einfach Verständnis und Verzeihung haben muss, wie Sie sagen, Vergebung. Weil man ist selber auch nicht perfekt und macht auch nicht alles richtig. Ja.
1: Ja.
2: Das kann ich nur so sagen, wie Sie es auch gesagt haben, diese Nähe zulassen, das kann auch nicht jeder. Leider.
1: Ja,
2: Ja.
1: stimmt sicher. Aber Sie haben das heute, ich sage mal, Sie den Begriff Alltagsengel erwähnen. Ich finde den sehr schön, diesen Begriff. Der passt natürlich heute zu den Erzengeln. Aber das sind eben so Menschen und wir können auch so ein Alltagsengel sein. Wir merken es oft gar nicht, weil wir wissen nicht, wie das bei den Menschen ankommt. Es kann eine kleine Geste eine große Wirkung haben, aber diese Alltagsengel, die wirklich auch auf der Beziehungsebene uns tragen, wie Sie gesagt haben, und die einen ins Herz gehen, das hat eine Dimension, die ja zumindest die Basis hat, dass es da was gibt,
2: Ja.
1: was uns Menschen befähigt dazu, auch so gut zu sein. Ja, wenn man den Fernseher aufdreht, sehen wir oft die ganzen Schwierigkeiten dieses Daseins hier auf Erden mit den ganzen Kriegen und so weiter. Aber diese Begegnungen, die wir ganz persönlich machen können im
2: Ja.
1: Alltag,
2: Ja.
1: die, glaube ich, zeigen uns, wozu der Mensch auch in der Lage ist,
2: Ja, genau.
1: Gutes zu tun. Und
2: Aus
1: das
2: dieser
1: ermutigt uns.
2: Krankheit heraus hat mich dieser Alltagsengel immer wieder eingeladen. Wir sind sehr viel etwas trinken gegangen und aufgebaut und motiviert, gell?
1: Ja,
2: Und
1: super.
2: man hat nicht gewusst, warum ich oft so negativ war. Aber das war diese Krankheitsgeschichte, die es in Österreich kaum gibt. Und das ist fast ein bisschen besonders. Also das ist schon sehr ausgefallen. Die Schulmedizin nicht draufgekommen ist und man halt dann doch irgendwie draufgekommen ist über Umwegen. Aber wie gesagt, dieser Alltagsengel, das war für mich eine der schönsten Erfahrungen vom Herzen her, also ein Herzensmensch, gell? Das
1: Ja.
2: ist für mich das Größte überhaupt, was es gibt auf der Welt, auf dem Planeten, für
1: Ja.
2: mich, ja?
1: Ja, und da
2: Weil
1: kann
2: diese
1: man dann
2: Liebe,
1: auch.
2: das ist diese vermittelte Liebe einfach, ja?
1: Ja, da kann man dann auch diese schwierigen, wirklich schwierigen Situationen besser ja, verdauen, sage ich mal. Ja, dann kann man besser damit umgehen. Auf jeden Fall
2: Genau.
1: herzlichen Dank, dass Sie angerufen haben und uns auch darüber erzählt haben, weil das ermutigt sicherlich viele Hörerinnen und Hörer,
2: Ja.
1: die heute die Sendung hören. Das ermutigt. Ja, Dankeschön.
2: Ja, herzlichen Dank auch für die Sendung und Radio Maria.
0: Danke
2: Danke.
0: Ihnen.
2: Ja,
0: Danke für den
2: vielen
0: Anruf.
2: Dank. Auf
0: Okay.
2: Wiederhören. Danke.
0: Liebe Zuhörer, Sie sind herzlich eingeladen, sich am Gespräch zu beteiligen. Kommen Sie ins Gespräch mit Dr. Albin Lindner. Wir sprechen über Beziehungen untereinander, auch zu Gott. Und dazu möchte ich Ihnen noch einmal die Nummer nennen: 0720 578 578. Und wenn du möchtest, lieber Albin, dann bitte ich dich um deine Fortsetzung, bis wir den nächsten Anrufer wieder mit in die Sendung nehmen können.
1: Ja, gerne. Einfach dann unterbrechen, liebe Melanie.
0: Mach ich.
1: Wenn jemand drin ist, ja. Dann möchte ich über auch schwierige Beziehungen oder wenn Beziehungen schwierig werden sprechen. Ja? Weil das gibt es natürlich auch. Das ist eine Gewissheit. Und es wäre wirklich unrealistisch zu sagen, alle Menschen sind gut, alle Menschen sind lieb, es gibt keine Probleme. Man kann das auch nicht sagen, alle Christen sind so. Das ist die Realität des Lebens. Ja? So ist das Leben eben nicht. Ja? Auch gute Menschen verletzen einander. Das passiert. Auch in Familien gibt es Konflikte. Eben auch in Ehen, Krisen. Auch unter Freunden gibt es Enttäuschungen. Und es gibt auch in der Kirche diese menschlichen Schwächen. Und was tun wir dann, wenn so eine Beziehung schwierig wird oder gestört ist? Zunächst einmal dürfen wir ehrlich sein. Die Verletzung anerkennen, nicht leugnen. Das ist auch die Basis für eine Versöhnung. Aber Versöhnung bedeutet nicht so zu tun, als wäre nichts passiert. Und Liebe bedeutet nicht, jede Grenze aufzugeben. Wir haben das vorher gehört, das hat auch Grenzen. Und manchmal braucht es auch Abstand, manchmal braucht es klare Worte. Manchmal braucht es aber auch professionelle Hilfe. Aber in jedem Fall braucht es, wenn Verletzungen passiert sind, Zeit. Manchmal sehr viel Zeit. Aber wir dürfen immer wieder versuchen, den anderen nicht endgültig festzulegen auf das, was passiert ist. Denn auch ich möchte nicht, dass meine Unzulänglichkeiten, Fehler, Sünden, benennen wir es auch mal so, reduziert werden. Das braucht es auch nicht. Wir möchten wirklich glauben dürfen, da ist noch mehr. Und genau das dürfen wir auch dem anderen zugestehen. Und das stärkt dann auch Beziehungen. Man kommt dann zu einer wichtigen Frage, welche Beziehung trägt mich, wenn alle anderen Beziehungen einmal an ihre Grenze kommen? Weil Menschen können uns enttäuschen, verlassen, sterben, klar. Die verändern sich auch mit der Zeit. Andere Interessen, andere Werte, Haltungen, Lebensbilder. Ja. Aber die christliche Hoffnung sagt, Gott bleibt. Im Hebräerbrief lesen wir, ich lasse dich nicht fallen und verlasse dich nicht. Ich finde das so ein schöner, trostvoller Satz. Das ist eine Zusage, an der wir uns festhalten dürfen. Vielleicht gibt es jemanden unter den Hörern, der gerade eine schwere Zeit erlebt, ja, wo er Ehe zerbrochen ist, wo ein geliebter Mensch krank ist, vielleicht Kinder enttäuscht haben, der einsam ist, der gerade einen Konflikt in der Familie hat oder ganz alleine zu Hause sitzt. Da möchte ich Ihnen deutlich sagen, Ihre Situation ist nicht unsichtbar. Vor Menschen vielleicht manchmal, aber nicht vor Gott. Sie dürfen mit ihrer Einsamkeit zu Jesus kommen. Sie dürfen ihre Enttäuschungen zu Jesus bringen. Sie dürfen sogar ihre Wut, ihren Zorn, ja, vor Gott aussprechen. Ihre Fragen. Glauben bedeutet nicht, dass wir keine Fragen mehr haben. Glauben bedeutet, ich habe Fragen, aber ich bleibe trotzdem bei Gott. Ich glaube, das ist so ein wichtiges Element, mit dem wir auch selber arbeiten können, auch auf das wir uns stützen können, in genau diesen schwierigen Situationen, die es einfach im Leben gibt. Und damit schließt sich aber auch der Kreis. Wir haben am Anfang über Liebe gesprochen und die Liebe, die schafft Beziehungen. So haben wir das festgestellt. Und Beziehungen schafft Zugehörigkeit und Zugehörigkeit schenkt Sicherheit. Ja, Sicherheit kann uns helfen, Belastungen besser zu tragen. Und daraus kann wiederum Zufriedenheit wachsen. Und Zufriedenheit kann unser Leben äußerst positiv verändern. Aber als Christen gehen wir deutlich tiefer. Wir glauben, dass hinter all diesen, dieser menschlichen Liebe eine noch größere Liebe steht, eben die Liebe Gottes. Die Liebe, die uns geschaffen hat. Die Liebe, die uns trägt. Die Liebe, die uns in Jesus entgegenkommt. Die Liebe, die Maria uns vorgelebt hat. Und deshalb können wir wirklich diesen Gedanken so zusammenfassen: Wir brauchen Menschen und Menschen brauchen uns, aber vor allem brauchen wir Gott. Und vielleicht entdecken wir dann etwas ganz Schönes. Je mehr wir uns von Gott lieben lassen, desto mehr können wir andere Menschen lieben. Wer weiß, ich bin getragen, muss nicht ständig um Anerkennung kämpfen. Wer weiß, ich bin geliebt, kann leichter vergeben. Und wer weiß, Gott ist bei mir, an anderen beistehen. Das ist fast wie ein Geheimnis, aber es hilft uns ungemein, in unserer persönlichen Entwicklung betreffend Beziehungen. Beziehungen zu Menschen und Beziehungen zu Gott. Und deshalb möchte ich auch Ihnen jetzt, wenn es keine Anrufer mehr gibt, drei kleine Aufgaben für die kommende Woche mitgeben. Erstens, sagen Sie einem Menschen Danke. Nicht allgemein, sondern ganz konkret. Danke, dass du für mich da warst, dass du mir da geholfen hast. Auch danke für deine Geduld. Danke, dass es dich gibt. Zweitens, rufen Sie einen Menschen an, der aus Ihrer Sicht vielleicht einsam ist, der nicht so viele Kontakte hat. Vielleicht gibt es da jemanden auch in Ihrer Familie oder einen alten Freund, Arbeitskollegen, einen Nachbarn, vielleicht jemanden, von dem Sie schon lange nichts mehr gehört haben. Manchmal ist ein 5-minütiger Anruf ein großes, wirklich großes Geschenk. Und drittens, schenken Sie Jesus jeden Tag ein paar Minuten. Nicht unbedingt jetzt ein kompliziertes, aufwendiges Gebet, aber schenken Sie ihm auch so spontan untertags: Jesus, hier bin ich. Und dann danke, dass du mich liebst. Das sind zwei Bekenntnisse. Ich bin hier, ich bin da, ich gebe's. Und ich danke, dass diese Liebe da ist. Und wenn es uns dann noch gelingt, am Abend zu sagen: Jesus, danke für die Menschen, die du mir heute geschenkt hast oder die du mir überhaupt geschenkt hast in mein Leben, und zeig mir, für wen ich morgen da sein darf. Auch das ist natürlich ein Geschenk, wenn uns gezeigt wird, für wen wir da sein dürfen. Und ich habe auch ein Gebet mitgebracht, gehofft, dass Zeit ist, dass ich das noch vortragen darf.
0: Das geht sich gut aus.
1: Das geht sich super aus, danke. Und dann darf ich das jetzt mit euch gemeinsam beten. Jesus, danke für die Menschen, die du in unser Leben gestellt hast. Danke für unsere Familien. Danke für unsere Freunde. Danke für Menschen, die uns begleitet haben und uns noch begleiten. Danke auch für jene Menschen, durch die wir etwas Schwieriges gelernt haben. Schenke uns offene Augen für die Menschen, die uns brauchen. Schenke uns ein hörendes Herz. Hilf uns, nicht nur darauf zu warten, dass jemand für uns da ist. Zeige uns, wo wir gebraucht werden. Schenke uns den Mut, um Vergebung zu bitten. Schenke uns die Kraft, zu vergeben. Und wenn wir selbst einsam sind, dann lass uns deine Gegenwart spüren. Jesus, lass uns erkennen, ich bin nicht allein. Maria, du Mutter Jesu und unsere Mutter, begleite uns auf unserem Weg. Lehre uns, wie du hinzuhören. Lehre uns, wie du zu vertrauen. Lehre uns, wie du bei den Menschen zu bleiben. Und führe uns immer wieder zu deinem Sohn. Amen.
0: Amen. Frau Gelskert, ganz herzlichen Dank, lieber Albin Lindner, Präsident von Radio Maria Österreich, heute in der Lebenshilfe zum Thema gute Beziehungen, gemeinsam sind wir stark. Ich bedanke mich ganz herzlich, dass du dieses Thema so anschaulich für uns aufbereitet hast. Und ja, ich danke auch für die trostreichen Worte an die Hörer, denen es im Moment vielleicht nicht so gut geht. Da war viel Hoffnung Bringendes dabei und deshalb möchte ich in dein schönes Schlussgebet, dein Dankgebet am Schluss auch noch hinzufügen. Danke, Jesus, für unsere vielen Referenten, die uns so stärkende Sendungen halten. Also, danke und bis zum nächsten Mal. Ich freue mich schon auf die nächsten Sendungen mit dir. Und schönen Abend, Albin.
1: Ja, danke. Danke dir, Melanie. Danke allen Hörern fürs Zuhören. Und alles, alles Gute. Gesegnete Zeit noch. Danke.
0: Ja, liebe Zuhörer, wenn Sie die Sendung noch einmal nachhören möchten, so können Sie das in Kürze auf unserer Radiothek tun unter www.radiomaria.at. Da gibt es die Rubrik Lebenshilfe. Dort finden Sie die Sendung in wenigen Minuten. Und Sie können sie auch heute Nacht noch einmal nachhören. Um 3.45 Uhr senden wir die Wiederholung. Ich wünsche Ihnen allen einen schönen, erfüllten, gesegneten Abend. Am Mikrofon verabschiedet sich Melanie Dollinger.

0: Totus tuus. Maria und die heiligen Erzengel. Maria als Königin der Engel. Eine himmlische Gemeinschaft. Zu diesem Thema begrüße ich in der Sendeschiene Unser Glaube Pfarrer Pater Bernhard Sperringer sehr herzlich. Pater Bernhard führt uns mit Maria und den heiligen Erzengeln durch diese Sendung. Guten Abend, lieber Pater Bernhard, und ich darf Ihnen gleich das Wort übergeben.
1: Guten Abend und grüß Gott. Vielen Dank für die nette Begrüßung. Ja, liebe Hörerfamilie von Radio Maria, liebe Hörerinnen und Hörer, freue mich, dass wir auch diesen Monat in unserer Sendeschiene Unser Glauben und in diesem Fortsetzungsvortrag Totus Tuus mit der Mutter Gottes betrachten, gerade am heutigen Tag die Sendung haben, dem Fest der heiligen Erzengel Gabriel, Michael und Raphael. Radio Maria hat ja gerade auch den Abschluss der Erzengelnovene übertragen und freue mich, dass es uns wieder gelungen ist, mit meinen Mitbrüdern vom Kloster St. Petersberg und Pfarrer in Roppen diese Novene gemeinsam mit Radio Maria zu beten, zu betrachten. Ich hoffe, dass viele eben auch tief hineingewachsen sind in die Erkenntnis von Wesen, von Aufgabe, von Sendung der heiligen Engel und das dann auch ins persönliche, praktische Leben übersetzen können. Dieses Fest heute erinnert uns natürlich daran, dass die sichtbare Welt, in der wir oft so gefangen sind, nicht die ganze Wirklichkeit ist. Gott wirkt eben gerade auch durch die heiligen Engel, jene himmlischen Diener, die ihn eben anbeten, um seinen Heilsplan auszuführen. Die heiligen Engel sind in der ganzen Heiligen Schrift nicht wegzudenken. Der große Theologe Henri de Lubac, ich wiederhole dieses Zitat immer wieder, weil es mir so besonders gefällt, hat einmal gesagt, die heiligen Engel zu leugnen und ihre Aufgabe, ihre Sendung in der im Heilsplan Gottes zu leugnen, würde bedeuten, jede zweite Seite aus der Heiligen Schrift herauszureißen. So oft kommen die heiligen Engel vor, schon im Alten Testament ganz besonders, wo die heiligen Engel eben im Namen Gottes gesprochen haben, seine Boten, sie, die sein Antlitz schauen und ihn anbeten. Totus tuus, so lautet das Thema und so darf ich Sie einladen, dass wir heute auf Maria blicken und auf ihre Beziehung zu den heiligen Engeln, besonders eben zu den heiligen Erzengeln, zu St. Gabriel, St. Michael, St. Raphael. Die Würde der Mutter Gottes, sie kommt ganz von Christus, ihrem Sohn. Sie hat Ja gesagt, sie hat die Erlösung möglich gemacht. Sie ist Miterlöserin durch ihr Ja-Wort, durch ihr Mitleiden, ihr Stehen unter dem Kreuz. Und in diesem Sinne Königin des Universums. Gott hat sie über alle Geschöpfe erhoben und eben auch über die heiligen Engel. Deswegen nennen wir sie auch Königin der heiligen Engel. Deswegen beten wir auch, dass sie ihre heiligen Engel aussenden möge, um dem Bösen Einhalt zu gebieten und der Sünde Einhalt zu gebieten. Sie aussenden möge zu den Kranken, den Leidenden, den Trauern, alle, die es schwer haben in ihrem Leben. So möchte ich Sie einladen, in diesem ersten Teil mit mir auf St. Gabriel zu schauen, der ja zur Mutter Gottes eine ganz besondere Beziehung hat durch die Verkündigung. Wir kennen alle diese Stelle im Lukas-Evangelium im ersten Kapitel, fast schon auswendig, was heißt, im sechsten Monat wurde der Engel Gabriel von Gott in eine Stadt in Galiläa namens Nazareth zu einer Jungfrau gesandt. Jetzt weiter, und dann heißt es, der Name der Jungfrau war Maria. Gabriel kommt nicht auf seine eigene Initiative, er ist von Gott gesandt. Bote Gottes. Sein Name bedeutet Stärke Gottes, ist eine Interpretation vom heiligen Bernhard von Clairvaux. Aber er ist in erster Linie Bote Gottes. Er bringt das Wort Gottes, die Botschaft Gottes zu Maria. Und dieses Wort, das gleichzeitig auch die zweite göttliche Person ist, wird in Maria Mensch. Er bringt eine Botschaft, die nicht seine eigene ist. Er ist Bote Gottes. Demütig, wie wir vorher gehört haben. Maria erschrickt, aber sie erschrickt nicht wegen des Anblicks des heiligen Engels. Daran erkennen wir, dass Maria einen vertrauten Umgang hatte mit den heiligen Engeln. Sie kannte die Schriften, die Tora aus der jüdischen Tradition. Und ja, für sie war es selbstverständlich, die heiligen Engel zu verehren, zu lieben. Und deswegen war sie auch nicht, ich sage es jetzt ein bisschen leger, überrascht, einen Engel zu sehen. Und hat sich nicht davor gefürchtet. Das geschieht oft beim Priester Zacharias, Ehemann von Elisabeth und Vater von Johannes dem Täufer, als ihm der Engel erschienen ist, der hat ihm nicht geglaubt, er hat Angst gehabt. Sie erschrak mir die Anrede, der Begnadete. Im Original, im Griechischen, heißt es Kecheritomene, also deutet auf die unbefleckte Empfängnis hin. Sie war erschrocken über den Gruß. Nicht einfach als vor dem Engel, als vielleicht einer fremden Macht. Sie ist ganz frei, weil sie eben auch keine Angst hat vor dem Engel. Weil sie zu den Engeln einfach eine Beziehung hatte. Und so fragt sie ihn ganz ohne Angst, wie soll das geschehen, da ich keinen Mann erkenne? Das ist kein Unglaube, Maria verlangt kein Zeichen, um Gott zu prüfen. Sie möchte es verstehen, wie sie sich Gott öffnen kann, wie sie Gott dienen kann. Und auf die Antwort hin von St. Gabriel, der im Namen Gottes spricht, bei Gott ist nichts unmöglich, gibt sie ihr Ja-Wort. Der Heilige Geist wird über dich kommen, so St. Gabriel, die Kraft des Höchsten wird dich überschatten. Maria hat erkannt, hier handelt Gott selbst durch den Engel. Und ich denke, das ist das erste Wichtige, das wir erkennen dürfen am heutigen Tag und sollen, dass die heiligen Engel von Gott gesandt sind, Boten Gottes sind. Nicht aus sich heraus handeln, sondern im Namen Gottes, den Willen Gottes vollstrecken, wie es in der Liturgie des heutigen Tages heißt. Sie weiß, wem sie vertraut und wem sie vertrauen kann. Ja, und dann der Höhepunkt, dass sie ihr Ja-Wort gibt. Mir geschehe. Ich weiß zwar nicht wie, ich weiß auch nicht, was alles auf mich zukommt. Sie hatte eine Ahnung, denn sie kannte, wie gesagt, die Schriften des Alten Testaments. Auch Jesaja, sie wusste, was der Messias zu erleiden haben wird, dass es kein politischer Messias sein wird, der das Volk Israel von den Römern befreien wird, sondern der Messias, der uns von den Sünden befreien wird, durch sein Leiden, durch sein Sterben und durch seine Auferstehung. Und sie unterschreibt, wie es Kardinal Meissner mal gesagt hat, einen Blankoscheck. Und Gott füllt ihn einfach aus. Und Maria hatte kein leichtes Leben. Die Herbergssuche, die Reise zuvor nach Bethlehem, die Verfolgung durch Herodes, die Flucht nach Ägypten. Man kann das weiterführen bis unter das Kreuz. Aber immer waren die heiligen Engel bei ihnen. Die heiligen Engel haben sie geführt. Der heilige Josef hatte viermal eine Erscheinung. Sie haben sie beschützt. Viele Heilige sprechen davon, von dieser Vertrautheit zwischen St. Gabriel und Maria. Maria erkennt im Engel und durch den Engel den Willen Gottes.

Und deswegen sehen die Kirchenväter, die Heiligen, in diesem Dialog zwischen Maria und Gabriel nicht einfach nur einen Dialog oder wo sie Informationen austauschen, um es vielleicht so auszudrücken. Es ist viel mehr. Es ist diese innige Vertrautheit zwischen dem Engel, der in Maria seine Königin sieht, die Begnadete, die demütige Magd. Und Maria, die im Engel den treuen und demütigen und liebenden Boten und Diener Gottes erkennt. Gabriel verkündet Christus, Maria empfängt Christus und trägt Christus. Beide bringen uns gewissermaßen Christus. Beide weisen von sich weg auf den Herrn. Ich denke, das ist ein schöner Gedanke, den wir betrachten können. Maria und Gabriel, der Engel der Menschwerdung, Maria, die Mutter des menschgewordenen Sohnes Gottes, diese innige Verbindung, diese Liebe. Franz von Sales hat einmal gesagt, dass er davon überzeugt ist, dass St. Gabriel auch weiterhin, auch wenn es in der Heiligen Schrift nicht überliefert ist, das ist einfach nur ein theologischer Gedanke oder ein spiritueller Gedanke, dass er weiterhin mit Maria immer wieder Kontakt hatte. Ich kann das genaue Zitat nicht sagen, aber ja, immer Maria auch wieder erleuchtet hat durch ihr ganzes Leben und sie gestärkt hat und geholfen hat und gerade diese Beziehung zwischen St. Gabriel Maria eine ganz tiefe persönliche Beziehung war und St. Gabriel Maria von Herzen geliebt hat. Ich denke, das ist auch mal ein schöner Aspekt, das zu sehen, dass die Engel auch Liebende sind, nicht einfach nur ja, ein Heer und man erfüllt seinen Auftrag, sondern ihr Herz brennt für Gott, ihr Herz brennt in Liebe zum Herzen Jesu, zum Herzen Mariens. Vielleicht spricht Gott auch immer wieder zu uns, vielleicht auch besonders durch St. Gabriel. So können auch wir lernen, innezuhalten immer wieder während des Tages. Das Wort Gottes wirklich persönlich aufzunehmen, sei es in der Liturgie oder im persönlichen Lesen der Heiligen Schrift. Und eben vertrauensvoll im Blick auf St. Gabriel zu sagen, mir geschehe. Gott soll an mir wirken. Liebe Hörerfamilie, ich möchte Sie einladen, über diese Gedanken zu betrachten, darüber nachzudenken. Und nach einer Musikpause wollen wir uns dann Beziehung, dem Verhältnis von Maria zum heiligen Erzengel Gabriel widmen.

0: Ja, liebe Hörerinnen und Hörer, nach dieser kurzen Musikpause und den Gedanken über den Erzengel Gabriel, wie er der Mutter Maria erschienen ist, fahren wir jetzt fort im zweiten Teil. Da geht es mit Maria zu dem Erzengel Raphael und dazu darf ich das Wort wieder an Pater Bernhard übergeben.
1: Lieber Herr Familie von Radio Maria, im Buch Tobit im Alten Testament lesen wir über die Geschichte von dem heiligen Erzengel Raphael und seiner Beziehung zu Tobias. Am Ende erst dieses Buches offenbart sich der heilige Erzengel Raphael als Engel. Tobias, seine Frau, spätere Frau Sarah oder auch Tobit, sein Vater, haben einfach einen Begleiter gesucht für eine schwierige Reise. Und sie haben St. Raphael gefunden, wussten aber nicht, dass es ein Engel ist, den Gott gesandt hat. Sie haben gebetet und am Ende offenbart sich der Engel Gabriel und sagt, Gott hat euer Gebet erhört und hat mich gesandt. Auf dieser Reise nach Ekbatana zu seinem Onkel, um das Erbe abzuholen und andere Dinge. Viele von Ihnen kennen ja die Geschichte von St. Raphael. Begleitet er Tobias. Er beschützt ihn, er führt ihn, er leitet ihn, gibt ihm Orientierung. St. Raphael geht einfach mit ihm, ohne dass Tobias es zunächst erkennt, wer da wirklich sein Begleiter ist. Vielleicht auch schon ein erster Gedanke für uns. Wie oft helfen uns die heiligen Engel, wie oft stehen sie uns bei, ohne dass wir es merken oder erst im Nachhinein merken. Da habe ich jetzt einen Schutzengel gehabt. Da hat jetzt wirklich ein Engel eingegriffen, weil anders ist es nicht zu erklären. St. Raphael erinnert uns auch daran, auch wenn wir Gott nicht sehen, auch wenn wir ihn oder unseren heiligen Schutzengel nicht sehen, bedeutet das nicht, dass er abwesend ist. Tobias hat es auch nicht erkannt, dass sein Begleiter ein Engel ist. Wie oft wirken auf unser Gebet hin Engel in unserem Leben, ohne dass wir es merken? St. Raphael schaut in dieser seiner Sendung von Gott zu den Menschen gesandt zu sein und zu helfen, zu heilen, beizustehen, begleiten, auf Maria, seine Königin. Denn die Engel sind auch Eiferer für Gott. Denn im Buch Exodus, wo Gott den Menschen sagt, ich werde einen Engel vor dir herschicken. Du sollst ihm gehorchen. Er würde es nicht ertragen, wenn du dich gegen mich versündigst, wenn du dich gegen Gott auflehnst. Die Engel können auch eifrig sein für Gott im Sinne von, ja, bestrafen wollend, weil sie Gott den Höchsten beleidigen zum Beispiel. Da kommt Maria ins Spiel. Maria ist diejenige, die die heiligen Engel die Barmherzigkeit lehrt. Ich könnte sagen, jeder Engel, wenn er zu einem Dienst gerufen wird, er geht zuerst zu Maria und bekommt von ihr auch noch einen besonderen Segen. Das ist, wenn man aus dem Haus geht, vielleicht ein schlechter Vergleich, aber fällt kein besserer ein, wenn man ein Kind aus dem Haus geht und die Mama macht noch ein Kreuzel auf die Stirn mit Weihwasser. Und so wird auch jeder Engel gesandt und Maria sendet ihn mit. Dadurch wird der Engel marianisch, mütterlich, fürsorglich, barmherzig. Das sieht man immer wieder. Sonst wird der Engel einfach reinschlagen. Und das wollen wir nicht. Buch Tobit hilft St. Raphael immer wieder. Er sieht einfach die Not, die Notwendigkeit und hilft. Auch dabei, dass Tobias eben seine Frau Sarah findet. Tobias handelt den Ehevertrag aus. Er rettet St. Raphael vor dem Fisch, der ihn töten will, und mit dem Fisch, Ichthus, eine Abkürzung für Christus, mit der Leber vertreibt er den Dämon, die 7 Dämonen, die Sarah und beziehungsweise die vorigen 7 Ehemänner in der Hochzeitsnacht getötet haben. Mit der Galle heilt er am Schluss des Buches den Vater von Tobias, Tobit, der erblindet war. Man kann sagen, dass Tobias hier ganz mütterlich und fürsorgend ist. Und das Schöne ist, die gleiche Umsicht und Mütterlichkeit und Fürsorge erkennen wir in Maria. Denken Sie mal an die Hochzeit zu Kana. Johannes berichtet, am dritten Tag fand in Kana in Galiläa eine Hochzeit statt und die Mutter Jesu war dabei. Und dann stellt Maria fest, die ein Gast ist und jetzt nicht der Speisemeister oder Koch oder die Bedienung. Maria ist die Einzige, die es bemerkt, aufgrund ihrer mütterlichen Umsicht und Fürsorge, sie haben keinen Wein mehr. Maria sieht die Not, so wie St. Raphael die Not sieht. Beide warten nicht, bis alles öffentlich wird oder peinlich wird. Man weiß, eine Hochzeit im Orient zur Zeit Jesu, wenn da der Wein ausgeht, das wäre ein schlechtes Omen. Die Juden sehr abergläubisch, die hätten gedacht, ja, die Ehe ist verflucht oder was auch immer. Maria geht zu Jesus. Erzengel Raphael auch. Der Fisch, der gewissermaßen im Zentrum des Buches Tobit steht und der so viel rettet, der ein Symbol für Christus ist, er geht zu Christus. Hier sieht man einerseits eine große Ähnlichkeit in der Sendung zwischen Maria und St. Raphael, aber auch wie St. Raphael in seiner Sendung von Maria, denn auf Maria hin wurden sie auch schon geprüft, auf die Menschwerdung hin. Ich will jetzt zu weit führen, theologisch, dass er durch Maria auf so liebevolle Art und Weise hilft. Maria hilft, indem sie zu Christus führt. St. Raphael hilft schon im Hinblick auf die Verdienste Jesu und seine Erlösung, genauso wie Maria. Maria und St. Raphael, Diener des göttlichen Willens. Maria und Raphael helfen, indem sie den Menschen zu Gott führen. Wie gesagt, am Ende des Buches offenbart sich St. Raphael und wird deswegen auch, weil er eben Sarah geheilt hat, Tobias beschützt hat, Tobit, den Vater, geheilt hat, als Engel der Heilung bezeichnet. Wie bezeichnen wir Maria? Und der Heilige Vater, Papst Leo, war vor kurzem in Lourdes. Maria heilt der Kranken. Sie, die ein besonderes Herz für die Kranken hat. St. Raphael, der ein besonderes Herz für die Kranken hat. Den wir eben auch für die Kranken anrufen und für die Kranken bitten, dass er Fürsprache einlegt, dass er hilft. So dürfen wir beide um Heilung bitten. Um körperliche Heilung, um Heilung von Angst, um Heilung von Schuld. Denn beide wollen uns letztlich zu Christus auch im Sakrament führen, im Sakrament der Beichte. Um Heilung von Verbitterung. Auch in dem Sinne, dass wir bereit sind, immer wieder zu vergeben. Aber natürlich, Heilung dürfen wir nicht erzwingen. jede Krankheit vorschnell geistlich erklären. Wir vertrauen darauf, dass Gott weiß, was den Menschen gut tut und wichtig ist. Manchmal heilt Gott den Körper, manchmal schenkt er die Kraft, ein Kreuz zu tragen. Da hilft St. Raphael ganz besonders, besonders beim Kreuz der Krankheit. Manchmal beginnt Heilung darin, dass ein Mensch wieder Hoffnung bekommt. St. Raphael führt aber nicht nur zu Gott direkt, sondern auch zur Mutter Gottes, der Mittlerin aller Gnaden. Denn alle Gnaden, die wir erhalten, besonders in Krankheit, in Kreuz, in Leid, gehen durch die Hände Mariens. Das ist Dogma. Nicht Dogma, Entschuldigung, aber ja, fast Dogma. Maria, Mittlerin aller Gnaden. Keine Gnade bekommen wir von Gott, ohne dass sie durch die Hände Mariens geht. Im Kreuz steht sie nicht fern vom Leid. Sie kennt den Schmerz. Deshalb dürfen wir uns ihr anvertrauen, indem wir St. Raphael anrufen. Mit ihm zu Maria gehen. Heilige Bernhard vergleicht Maria mit einem Stern, dem Meerstern, auf den wir in Stürmen des Lebens schauen sollen, der auf Maria blickt, gemeinsam mit St. Raphael, blickt eben auf das Heil. Deswegen vielleicht drei Punkte. Das Wahrnehmen bei St. Raphael und bei Maria. Die Not der anderen zu erkennen. Maria, Tochter zu Kana. St. Raphael, ja, der ganzen Begleitung von Tobias. Das Begleiten. St. Raphael begleitet Tobias. Maria ist immer bei uns, sie ist unsere Mutter. Wir brauchen nur ihre Hand zu ergreifen. Sie führt uns. Sie führt uns den richtigen Weg. Auch wenn es ein Kreuzweg ist, auch wenn es steinig ist, dann führt sie uns besonders mit fester Hand. Und hinführen, dass wir alles letztlich der Mutter Gottes bringen dürfen. Manchmal besteht eben auch der christliche Dienst, der Dienst der Nächstenliebe. In unserer Gemeinschaft nennen wir es eben auch Schutzengeldienst, wo wir die heiligen Engel nachahmen, versuchen nachzuahmen. Nicht in großen Worten, nicht in großen Taten, sondern darin einfach jemand zuzuhören. Jemand, wo man weiß, lebt alleine, ist vielleicht einsam, mal anzurufen, mal zu besuchen. Oder einfach treu an der Seite dieses Menschen zu stehen. So wie St. Raphael treu ist dem Willen Gottes, so wie Maria treu war bis unter das Kreuz. Lade Sie wieder ein, diese Gedanken, Betrachtung selbst zu betrachten, zu überdenken. Was bedeutet das für mein Leben, meine Beziehung zu Maria und zu St. Raphael? Diese Einheit, diese Verbundenheit zwischen Maria und den heiligen Engeln. Und dann wollen wir nach einer Musikpause uns noch der Beziehung zwischen Maria und dem heiligen Erzengel Michael widmen.

0: Ja, liebe Hörerinnen und Hörer, nach dieser flotten Musikpause kommen wir zum dritten Teil dieser Erzengel-Triologie, wenn man es so bezeichnen kann. Es geht jetzt um Maria und den heiligen Erzengel Michael. Und ich darf Pater Bernhard wieder bitten, mit seinem Referat fortzufahren.
1: Ja, liebe Hörerinnen und Hörer, der Name Michael, ich denke, wir wissen es fast alle, bedeutet, wer ist wie Gott. Im Hebräischen Michael. Und ja, das hat Papst Benedikt sehr schön bei einer Priesterweihe am 29. September, also an einem Erzengelfest 2007, in seiner Predigt gesagt. Entschuldigung, bei einer Bischofsweihe. Hat das auch den Bischöfen mitgegeben, dass sie die Erzengel anrufen sollen, dass der Dienst, den sie jetzt übernehmen als Bischöfe, dem Dienst der Engel sehr gleicht. Und er weist darauf hin, dass alle drei Namen der Erzengel mit der Silbe El antworten. Gabriel, Michael, Raphael. El im Hebräischen bedeutet Gott. Papst Benedikt sagt, Gott ist in ihrem Namen. Da kommt das wieder zum Ausdruck, was wir schon gesagt haben. Sie sind Boten Gottes, sie sind Diener Gottes, sie sind Eiferer für Gott. Wer ist wie Gott? Die Antwort können wir schon vorwegnehmen und können sagen, niemand ist wie Gott. Es ist weniger eine Frage St. Michaels, vielmehr eine Feststellung. Niemand ist wie Gott. Kein Mensch, kein Engel, keine Macht kann an seine Stelle treten. Er allein ist der Schöpfer des ganzen Universums, der Allmächtige, der Ewige. Und darum ist St. Michael auch besonders der Engel der Demut. Interessanterweise, denn wir stellen uns St. Michael oft vor, ja, wie es auch in der Kunst so ist, mit dem Flammenschwert, mit dem Schild in seiner Hand, um uns gegen das Böse zu verteidigen. Das tut er auch, aber tut es durch seine Demut, indem er sich auf Gott stützt. Sehr schön, dass in der Engellitanei St. Michael als Engel der Demut angerufen wird. Wie kommt es dazu? Im 12. Kapitel der geheimen Offenbarung des Johannes heißt es, da entbrannte im Himmel ein Kampf. Michael und seine Engel erhoben sich, um mit dem Drachen zu kämpfen. Der Drache und seine Engel kämpften, aber sie konnten sich nicht behaupten. Sie wurden auf die Erde gestürzt. Michael kämpft nicht aus persönlichem Ehrgeiz, sondern um die Ehre Gottes zu verteidigen, die Herrschaft Gottes zu verteidigen. Und er wirft Luzifer, dem höchsten und schönsten und mächtigsten aller Engel, der rebelliert gegen Gott, dieses Wer ist wie Gott entgegen. Der Stolz, der Hochmut Luzifers sagt, ich will sein wie Gott. Ich bin Gott gleich. Ich selbst bin der Maßstab aller Dinge. Michael in seiner Demut antwortet, wer ist wie Gott? Du bist nicht Gott. Nur einer ist Gott. Das heißt, sein Name ist eigentlich ein Bekenntnis. Gott allein ist Gott. Dasselbe sehen wir eben auch an Maria. Diese Demut. Maria lebte aus dieser Haltung der Demut. Demütige Magd des Herrn. Siehe, ich bin die Magd des Herrn. Die Magnificat, die preist Gott. Meine Seele preist die Größe des Herrn. Mein Geist jubelt über Gott, meinen Retter. Denn auf die Niedrigkeit, ich kann doch sagen, auf die Demut seiner Magd hat er geschaut. Maria weiß, dass Gott Großes an ihr getan hat, aber sie schreibt es nicht sich selbst zu. Wie es Paulus eben auch sagt. Was erhebst du dich? Oder bist du überheblich? Alles, was du hast, ist dir geschenkt. Alles, was du bist, ist Gnade. Maria weiß, was Gott an ihr getan hat, aber sie schreibt sich das nicht selbst zu, weil sie es weiß, Gott ist es. So heißt es eben auch im Magnificat, dem Lobgesang Mariens aus den verschiedenen Stellen des Alten Testamentes. Auch hier sieht man wieder, wie sehr Maria in dieser ganzen Heilsgeschichte eingebunden ist, schon ja, seit die Heilsgeschichte beginnt, seit dem Protoevangelium, wo Adam und Eva den Menschen verheißen wird, dass sie erlöst werden. Maria sagt, der Mächtige hat Großes an mir getan. Er hat es getan. Das ist wahre Demut. Sie besteht nicht darin, die eigenen Gaben zu leugnen oder runterzutun, damit dann die anderen uns loben. Sie besteht darin zu erkennen, alles, was ich bin und habe, ist letztlich Geschenk. Maria ist groß, weil Gott groß ist. Und hier wieder diese Begegnung, diese Ähnlichkeit zwischen St. Michael und Maria. Auch Michael, auch er wurde geprüft im Blick auf die Menschwerdung hin, dass Gott, der Allmächtige, Ewige, nicht Engel wird, sondern Mensch wird. Geboren von einer Frau, von einem Geschöpf. Das konnte Luzifer nicht akzeptieren. Und Michael hat es akzeptiert, weil er die Größe Mariens in ihrer Demut sah. Deswegen wird St. Michael vor allem von Papst Johannes Paul II., vom heiligen Papst Johannes Paul II., immer wieder auch in seinen Ansprachen als Engel Mariens bezeichnet. Man hätte jetzt vielleicht gedacht, ja, vielleicht wird da St. Gabriel besser passen, einfach durch die Verkündigung. Johannes Paul II. Und man findet es auch bei den Kirchenvätern. St. Michael, Engel Mariens. Michael widersteht dem Stolz, besiegt Luzifer durch seine Demut. Maria, die demütige Magd des Herrn, überlässt sich vollkommen dem Willen Gottes. Mir geschehe. Nicht ich tue, ich mache, mir geschehe. Michael dient mit unerschütterlichem Eifer und einfacher Demut. Gott verteidigt seine Ehre. Maria dient der ganzen Heilsgeschichte. Natürlich ruft die Kirche den heiligen Erzengel Michael auch als Beschützer gegen die Macht des Bösen an. Auch hier geht es um die Demut. St. Michael kann uns nur helfen, weil er eben sich ganz auf Gott stützt. Das ist wie David gegen Goliath. Kleiner Stein, der Stein der Demut, besiegt Goliath. Heiliger Erzengel Michael hilft uns eben, ja, demütig zu bleiben, zu werden, der Wahrheit treu zu bleiben, dieser Wahrheit Gott allein. Soli Deo. Wenn wir versucht werden, wenn Zorn in uns aufsteigt, wenn Ärger in uns aufsteigt, wenn wir innerlich entmutigt sind, wenn wir vielleicht auch vom Versucher bedrängt werden, von Lüge und Verwirrung, wenn wir angeklagt werden, unschuldig, wenn der Stolz uns droht, von Gott wegzuführen, schauen wir auf St. Michael, beten wir das Michaelsgebet oder einfach nur dieses Stoßgebet. Wer ist wie Gott? Und Maria, dieselbe Sendung. Don Bosco hat das wunderbar ausgedrückt, hat gesagt, wenn du Ave Maria sagst, zittert die ganze Hölle. Maria, die neue Eva, wo Eva der Versuchung nachgegeben hat, ungehorsam war, ist Maria gehorsam, treu, demütig. Sie ist es, die der Schlange das Haupt zertritt. Frank Duff, der Gründer der Legion Mariens, hat einen sehr schönen Satz geprägt und im Handbuch der Legion Mariens auch niedergeschrieben, wo es heißt, unser eigenes Ich ist wie eine Schlange mit vielen Köpfen. Der Egoismus. Und dann sagt er hinzu, aber die Verse Mariens zertritt sie alle. Das ist eben auch der geistliche Kampf, dem uns ganz besonders die Mutter Gottes beisteht, die Schlangenzertreterin und eben auch St. Michael. Mit einem Schwert in der Hand, wer ist wie Gott? Niemand, keine Versuchung, keine Sünde kann uns etwas schaden, wenn wir uns auf St. Michael vertrauen, berufen. Das kann eben einfach auch in kleinen Dingen geschehen. Es muss nicht immer etwas Großes sein. Die Bitte an St. Michael und die Mutter Gottes, nicht verbittert zu werden, nicht zurückzuschlagen, nicht verzweifeln, weiter zu beten, wenn wir meinen, Gott erhört uns nicht, zu hoffen und in der Wahrheit und in der Demut zu bleiben. Deswegen können wir von Maria und Michael, die ja hier in diesem Kampf eins sind und die wir auch gemeinsam anrufen dürfen und sollen, vielleicht auch drei Dinge mitnehmen. Prüfen wir uns selbst, machen wir täglich Gewissenserforschung. Prüfen wir uns vor allem auf den Stolz. Wo möchte ich selbst an die Stelle Gottes treten? Wo lehne ich mich vielleicht gegen Gott auf und seinen Willen? Warum lässt Gott das zu? Warum muss das geschehen? Die Frage, vertraue ich auf Gott? Kann ich sagen, Herr, dein Wille geschehe? Ganz wie Maria. Und eben feststehen. Feststehen, wie St. Michael feststeht in seiner Überzeugung. Wer ist für Gott? Nur einer ist Gott. Und Maria, in ihrer Demut, ganz für den Herrn da. So dürfen wir den heiligen Erzengel Michael um Beistand bitten und Maria um ihre Fürsprache. Beide führen uns zu Christus, dem eigentlichen Sieger über Sünde und Tod. Liebe Hörerinnen und Hörer, ich hoffe, diese Gedanken können Ihnen auch im alltäglichen Leben ein wenig helfen. Vielleicht ist etwas dabei, was Sie umsetzen möchten in Ihrem Glaubensleben, in Ihrem geistlichen Leben. Schauen wir auf diese drei Engel. St. Gabriel bringt die Botschaft Gottes. St. Raphael begleitet uns auf diesem Weg. St. Michael kämpft in Demut für Gottes Wahrheit. Und unser heiliger Schutzengel, er macht alle drei Dinge. Und auch Maria. Mit St. Gabriel verbindet sie das Hören auf das Wort Gottes. Das Erfüllen des Wortes Gottes. Mit St. Raphael verbindet sie diese mütterliche Sorge um den Menschen. Und St. Michael, mit ihm verbindet sie die Demut, die entschiedene Treue zu Gott. Darf sie nun einladen, anzurufen, vielleicht ein persönliches Zeugnis abzugeben oder wenn Sie eine Frage stellen möchten, versuche ich sie gerne zu beantworten. Ich kann es nicht versprechen, ob ich sie beantworten kann. Herr Franz wird Ihnen jetzt auch noch die Telefonnummer durchgeben.
0: Ja, liebe Hörerinnen und Hörer, wie bereits Pater Bernhard anklingen hat lassen, Sie können nach einer kurzen Musikpause jetzt anrufen bei uns im Studio, mit Pater Bernhard ins Gespräch zu kommen, Zeugnis zu geben, Fragen zu stellen. Die Nummer im Studio lautet 0720 578 578. Außerhalb von Österreich erreichen Sie uns unter der Nummer 0043 720 578 578. Rufen Sie uns an, wir freuen uns auf Ihren Anruf.

0: Ja, eine Anruferin hat uns bereits erreicht, und zwar Frau Raffaella aus Niederösterreich. Bitte, Frau Raffaella, Sie sind mit Pater Bernhard verbunden.
1: Guten Abend, grüß Gott, Frau Raffaella.
2: Pater Bernhard, grüß Gott. Ja, danke für die schönen Gedanken und vor allem für die Verbindung zwischen den Erzengeln und Maria. Ich darf den Namen vom Erzengel Raphael tragen und freue mich eigentlich immer mehr, dass ich diesen Namen haben darf. Und mir ist aber jetzt auch was aufgegangen, nämlich weil Sie auch vom Buch Tobit gesprochen haben, dass der Erzengel Raphael ja eigentlich den Tobias anleitet, die Heilsmittel anzuwenden, die er aus dem Kampf mitgenommen hat. Ja, also er leitet ihn zuerst an zu kämpfen. Das heißt, die Engel nehmen uns auch nicht vollkommen ab, dass wir selber kämpfen. Aber sie leiten uns und begleiten uns in dem. Und das Schöne ist dann, der Dämon wird dann vertrieben durch das Verbrennen der Innereien sozusagen von dem Fisch, mit dem der Tobias gekämpft hat. Aber der Erzengel Raphael verfolgt dann den Dämon noch bis nach Ägypten und fesselt ihn dort. Das heißt, er übernimmt einen Dienst, den der Tobias gar nicht leisten kann. Und mit dem anderen Heilmittel, mit der Galle, wird dann der Vater geheilt. Aber da muss auch der Sohn wieder etwas tun, also der Tobias. Und er kriegt aber die entscheidenden Hinweise vom Engel. Also der Engel nimmt uns nicht ab, dass wir selber was tun, aber er gibt uns guten Hinweis oder einen Impuls dazu. Und das ist ja auch parallel zu dem, wo Maria sagt, was er euch sagt, das tut, so wie sie das auch verbunden haben. Und mir ist dann gekommen, ja, wir haben ja diese Heilsmittel, die Sakramente und die Sakramentalien, und die dürfen wir anwenden, und zugleich dürfen wir, wie es in der Legion Mariens heißt, auf die himmlische Luftwaffe auch vertrauen, dass die uns unterstützen und das leisten, was wir selber nicht tun können. Ja, also, oder was unsere Kraft übersteigt. Ne? Ja, und ja, was mir so gut gefällt im Buch Tobit, als dann der Tobit und der Tobias beschließen, sie wollen dem Begleiter den Lohn auszahlen und sie wollen ihm sogar noch mehr geben, weist der Engel den Lohn zurück und sagt, dankt nicht mir, sondern dankt Gott. Und ja, ich glaube, dass auch wir davon lernen dürfen, also in den Pfarren, wenn wir etwas tun oder in der karitativen Arbeit, dann nicht selber immer den Dank zu erwarten, sondern auch zu sagen, dankt nicht mir, dankt Gott. Also das ist sozusagen der wahrhaft englische, also engelhafte Dienst und entspricht dann dem, wo Maria im Magnificat auch auf Gott verweist und darauf verweist, was Gott Großes an ihr getan hat.
1: Vielen Dank, Raffaella. Zuerst mal alles Gute, Gottes Segen zu Ihrem Namenstag.
2: Danke, danke.
1: Und sind sehr schöne Gedanken und kann ich nur unterstreichen. Die Engel nehmen uns gerade auch im geistlichen Kampf, dem wir halt ausgesetzt sind, sie nehmen uns es nicht einfach ab, sondern ja, sie führen uns hin, wie Sie gesagt haben, zu den Hilfsmitteln, die wir haben. In erster Linie natürlich die Sakramente. Gabriel Amort, den großen Exorzisten, kennen viele, wenn er immer wieder gesagt hat, der größte Exorzismus ist die Beichte. Wenn wir ein reines Herz haben, ja, dann kann der Böse uns nichts oder wenig antun. Und selbst wenn, die Engel, sie führen uns hin. Und wir haben in unserer Gemeinschaft einen sehr, sehr schönen lateinischen Ausdruck, Spruch, man könnte fast sagen, eine Art Motto, könnte man sagen, auf Latein, Cum Sanctis Angelis, mit den heiligen Engeln. Das ist das, was wir versuchen eben auch im Alltag umzusetzen, mit den heiligen Engeln durch den Alltag zu gehen, auf den heiligen Schutzengel zu horchen, auf diese Eingebungen zu horchen, ganz bewusst wo man dann mit der Zeit auch immer mehr diese Unterscheidung lernt und weiß, das kommt jetzt vom Heiligen Engel, das kommt von Gott durch den Heiligen Engel oder das kommt jetzt vom Versucher. Aber das wird uns nicht abgenommen, da müssen wir selbst uns auch einsetzen und eben auch ja, unser Herz öffnen für diese Hilfe. Vielleicht noch dieser letzte Gedanke. Zacharias, wie gesagt, er hat gezweifelt, hat St. Gabriel, der eben auch ihm die Botschaft brachte, dass Elisabeth schwanger wird und Kind gebären wird. Er war nicht offen für die Hilfe der Heiligen Engel. Wenn wir offen dafür sind und mitwirken, gemeinsam wirken, dann können wir durch unser Gebet, durch die Heiligen Engel wirken und andererseits die Heiligen Engel auch wieder auch durch uns, indem sie auf eine Not hinweisen, die wir vielleicht übersehen würden, aber wenn wir offen sind, dann merken wir es uns.
0: Ja,
1: sehr schöne Gedanken. Vielen, vielen Dank.
0: Ich möchte nicht unterbrechen, ich habe noch eine Hörerin kurz und herzlichen Dank, liebe Frau Raffaella, für Ihr Zeugnis auch unsererseits von Radio Maria. Alles Gute zum heutigen Namenstag. Ich wünsche noch einen schönen und gesegneten Abend. Auf Wiederhören.
3: Heutigen Namenstag, ich wünsche noch einen schönen.
0: Ja, die nächste Hörerin ist die Frau Maria. Bitte, Frau Maria, kurz halten. Wir sind schon ziemlich knapp mit der Sendezeit.
4: Ich möchte nur ganz kurz ein Zeugnis geben über das, was der Pater Bernhard gesagt hat, haben wir selber erlebt. Wir haben beide eine Eheannullierung und meine Eheannullierung war sehr schwierig, musste vor Franziskus 3 Instanzen bewältigen, war sehr viel Meinheit und ganz, ganz viel schlimme Dinge drinnen. Wir haben das der Mutter Gottes unterstellt und den 3 Erzengeln. Und die letzten von den 15 Richtern haben am Erzengeltag unterschrieben. Und wir haben die Annullierung durchgehabt. Und da möchte ich, heute ist jedes Jahr für uns ist an diesem Tag ein Festtag, weil es hat niemand gewusst, es haben nur mein Gatte und ich gewusst, wie wir als geistlich geführt werden. Und es war wunderbar. Mhm. Also ein Zeugnis, ich kriege heute noch die Gänsehaut, wenn ich dran denke. Am 29.09. die Unterschrift nach 3 Instanzen. Und das an der Mutter Gottes haben wir damals das Letzte, was wir geschrieben haben, am 8. Dezember in den Briefkasten geworfen, mit Lourdeswasser gesegnet. Das möchte ich noch dazu sagen. Das sind wirklich also Zeugnisse, die unter die Haut gehen, glaube ich. Das wollte ich Ihnen noch sagen. Mit ganz großem Dank für Ihre Ausführungen und auch für uns ist es ein Freudentag jedes Jahr. Vielen Dank.
1: Vielen, vielen Dank für dieses wunderbare Zeugnis. Ich möchte nichts dazu sagen. Ich denke, das ist das schönste Abschlusswort für diesen Vortrag, das man finden kann.
0: Besten Dank, liebe Frau Maria, für Ihr Zeugnis und für diese wunderschönen Worte zum Abschluss dieser Sendung Unser Glaube und wünsche noch einen schönen und gesegneten Abend. Auf Wiederhören. Ja, lieber Pater Bernhard, herzlichen Dank und kurzes Statement noch, ein kurzes Wort für die Zuhörerinnen und Zuhörer, damit wir dann in diesem Abend weitergehen können.
1: Cum Sanctis Angelis, ich möchte es nochmal wiederholen, mit den Heiligen Engeln. Vertrauen wir auf sie, vertrauen wir besonders auch auf unseren ganz persönlichen Heiligen Schutzengel. Er ist ein Geschenk Gottes. Eigentlich unglaublich, dass Gott jedem von uns, so steht es im Katechismus, ist nicht meine eigene Theorie, ganz klar vom Beginn unseres Lebens bis zum Ende einen eigenen Engel zur Seite gestellt hat, um uns zum Leben zu führen. Das kann man zweifach deuten. Das ist jetzt meine persönliche Deutung. Das Leben ist Christus. Er sagt, ich bin der Weg, die Wahrheit und das Leben. Die Heiligen Engel führen uns jetzt schon hier auf Erden zum Leben, zu Christus, in den Sakramenten, ganz besonders im Gebet, in der Heiligen Schrift, im Wort Gottes. Aber ihr eigentliches letztes Ziel ist es, dass sie uns heimführen zu Gott in die ewige Glückseligkeit, wo wir ihn schauen dürfen von Angesicht zu Angesicht.
0: Lieber
1: wenn wir das im Herzen tragen, damit uns auch die Freude am Glauben, die Freude und die Dankbarkeit gegenüber den Heiligen Engeln nie ausgehen.
0: Ich bitte noch um einen priesterlichen Segen, lieber Pater Bernhard.
1: Der Herr sei mit euch.
0: Und mit deinem Geiste.
1: Auf die Fürsprache der Gottesmutter Maria, der demütigen Magd des Herrn, heiligen Josef, heiligen Erzengel Gabriel, Michael und Raphael, eure heiligen Schutzengel, alle Engel und Heiligen, segne, behüte und beschütze euch. Öffne eure Herzen für das Wort Gottes. Öffne eure Herzen für die Not der anderen. Und verteidige euch im Kampf gegen das Böse. Gott, der Vater und der Sohn und der Heilige Geist. Amen.
0: Amen. Herzlichen Dank, herzliches Vergelt's Gott für dieses wunderbare Referat über unsere drei Erzengel. Lieber Pater Bernhard, alles Gute, danke und liebe Grüße und Gottes Segen. Auf Wiederhören.
1: Vergelt's Gott und Gottes Segen allen Zuhörern und Zuhörern.
0: Ja, liebe Hörerinnen und Hörer, das war die Sendung Unser Glaube. Heute das Thema Totus Tuus, Maria und die heilige Erzengel mit Pfarrer Pater Bernhard Sperringer. Sie können diese Sendung in Kürze auf unserer Radiothek auf www.radiomaria.at nachhören. Diese Sendung strahlen wir auch heute Nacht aus und zwar um 4.45 Uhr können Sie heute Nacht diese Sendung wieder nachhören.

0: Im Namen des Vaters und des Sohnes und des Heiligen Geistes.
1: Amen.
0: Der Engel des Herrn brachte Maria die Botschaft.
1: Und sie empfing vom Heiligen Geist.
0: Gegrüßet seist du, Maria, voll der Gnade, der Herr ist mit dir. Du bist gebenedeit unter den Frauen, und gebenedeit ist die Frucht deines Leibes, Jesus.
1: Heilige Maria, Mutter Gottes, bitte für uns Sünder, jetzt und in der Stunde unseres Todes. Amen.
0: Maria sprach, siehe, ich bin die Magd des Herrn.
1: Mir geschehe nach deinem Wort.
0: Gegrüßet seist du, Maria, voll der Gnade. Der Herr ist mit dir, du bist gebenedeit unter den Frauen, und gebenedeit ist die Frucht deines Leibes, Jesus.
1: Heilige Maria, Mutter Gottes, bitte für uns Sünder, jetzt und in der Stunde unseres Todes. Amen.
0: Und das Wort ist Fleisch geworden
1: und hat unter uns gewohnt.
0: Gegrüßet seist du, Maria, voll der Gnade. Der Herr ist mit dir. Du bist gebenedeit unter den Frauen, und gebenedeit ist die Frucht deines Leibes, Jesus.
1: Heilige Maria, Mutter Gottes, bitte für uns Sünder, jetzt und in der Stunde unseres Todes. Amen.
0: Bitte für uns, heilige Gottesmutter,
1: auf dass wir würdig werden der Verheißungen Christi.
0: Lasset uns beten. Allmächtiger Gott, gieße deine Gnade in unsere Herzen ein. Durch die Botschaft des Engels haben wir die Menschwerdung Christi, deines Sohnes, erkannt. Lass uns durch sein Leiden und Kreuz zur Herrlichkeit der Auferstehung gelangen. Darum bitten wir durch Christus, unseren Herrn.
1: Amen.
0: Ehre sei dem Vater und dem Sohn und dem Heiligen Geist.
1: Wie im Anfang, so auch jetzt und alle Zeit und in Ewigkeit. Amen.
0: O Herr, gib den Verstorbenen die ewige Ruhe.
1: Und das ewige Licht leuchte ihnen.
0: Herr, lass sie ruhen in Frieden.
1: Amen.
0: Der Herr sei mit euch.
1: Und mit deinem Geiste.
0: Auf die Fürsprache der jungfräulichen Gottesmutter Maria, des heiligen Hieronymus, segne und beschütze euch der dreifaltige Gott, der Vater und der Sohn und der Heilige Geist.
1: Amen.
0: Ich wünsche euch einen wunderschönen guten Morgen und einen gesegneten Tag, euer Bruder Peter.
1: Den wünsche

Einen wunderschönen guten Morgen unserer Hörerfamilie von Radio Maria Österreich und Radio Maria Südtirol und von wo Sie uns auch immer empfangen können. Wünscht Ihnen aus dem Wiener Sendestudio Barbara Bauer, ehrenamtliche Mitarbeiterin. Heute am Mittwoch, dem 30. September 2026, am Gedenktag des heiligen Hieronymus, lade ich Sie ein zum Gebet des schmerzhaften Rosenkranzes. Wenn Sie ein Gesetzchen mitbeten wollen, dann rufen Sie die Nummer 0720 578 578. Außerhalb Österreichs mit der Vorwahl 0043 720 578 578.

0: So beginnen wir. Im Namen des Vaters und des Sohnes und des Heiligen Geistes. Amen. Ich glaube an Gott, den Vater, den Allmächtigen, den Schöpfer des Himmels und der Erde und an Jesus Christus, seinen eingeborenen Sohn, unseren Herrn, empfangen durch den Heiligen Geist, geboren von der Jungfrau Maria, gelitten unter Pontius Pilatus, gekreuzigt, gestorben und begraben, hinabgestiegen in das Reich des Todes, am dritten Tage auferstanden von den Toten, aufgefahren in den Himmel. Er sitzt zu Rechten Gottes, des allmächtigen Vaters. Von dort wird er kommen, zu richten die Lebenden und die Toten.
1: Ich glaube an den Heiligen Geist, die heilige katholische Kirche, Gemeinschaft der Heiligen, Vergebung der Sünden, Auferstehung der Toten und das ewige Leben. Amen.
0: Vater unser im Himmel, geheiligt werde dein Name, dein Reich komme, dein Wille geschehe, wie im Himmel, so auf Erden.
1: Unser tägliches Brot gib uns heute und vergib uns unsere Schuld, wie auch wir vergeben unseren Schuldigern. Und führe uns nicht in Versuchung, sondern erlöse uns von dem Bösen. Amen.
0: Gegrüßet seist du, Maria, voll der Gnade, der Herr ist mit dir. Du bist gebenedeit unter den Frauen. Und gebenedeit ist die Frucht deines Leibes, Jesus, der in uns den Glauben vermehre.
1: Heilige Maria, Mutter Gottes, bitte für uns Sünder, jetzt und in der Stunde unseres Todes. Amen.
0: Gegrüßet seist du, Maria, voll der Gnade, der Herr ist mit dir. Du bist gebenedeit unter den Frauen. Und gebenedeit ist die Frucht deines Leibes, Jesus, der in uns die Hoffnung stärke.
1: Heilige Maria, Mutter Gottes, bitte für uns Sünder, jetzt und in der Stunde unseres Todes. Amen.
0: Gegrüßet seist du, Maria, voll der Gnade, der Herr ist mit dir. Du bist gebenedeit unter den Frauen. Und gebenedeit ist die Frucht deines Leibes, Jesus, der in uns die Liebe entzünde.
1: Heilige Maria, Mutter Gottes, bitte für uns Sünder, jetzt und in der Stunde unseres Todes. Amen.
0: Ehre sei dem Vater und dem Sohn und dem Heiligen Geist.
1: Wie im Anfang, so auch jetzt und alle Zeit und in alle Ewigkeit. Amen. O mein Jesus, verzeih uns unsere Sünden, bewahre uns vor dem Feuer der Hölle, führe alle Seelen in den Himmel, besonders jene, die deiner Barmherzigkeit am meisten bedürfen.

0: Im ersten schmerzhaften Geheimnis betrachten wir Jesus, der für uns Blut geschwitzt hat. Vater unser im Himmel, geheiligt werde dein Name, dein Reich komme, dein Wille geschehe, wie im Himmel, so auf Erden.
1: Unser tägliches Brot gib uns heute und vergib uns unsere Schuld, wie auch wir vergeben unseren Schuldigern. Und führe uns nicht in Versuchung, sondern erlöse uns von den bösen Armen.
0: Gegrüßet seist du, Maria, voller Gnade, der Herr ist mit dir. Du bist gebenedeit unter den Frauen. Und gebenedeit ist die Frucht deines Leibes, Jesus, der für uns Blut geschwitzt hat.
1: Heilige Maria, Mutter Gottes, bitte für uns Sünder, jetzt und in der Stunde unseres Todes. Amen.
0: Gegrüßet seist du, Maria, voller Gnade, der Herr ist mit dir. Du bist gebenedeit unter den Frauen. Und gebenedeit ist die Frucht deines Leibes, Jesus, der für uns Blut geschwitzt hat.
1: Heilige Maria, Mutter Gottes, bitte für uns Sünder, jetzt und in der Stunde unseres Todes. Amen.
0: Gegrüßet seist du, Maria, voller Gnade, der Herr ist mit dir. Du bist gebenedeit unter den Frauen, und gebenedeit ist die Frucht deines Leibes, Jesus, der für uns Blut geschwitzt hat.
1: Heilige Maria, Mutter Gottes, bitte für uns Sünder, jetzt und in der Stunde unseres Todes. Amen.
0: Gegrüßet seist du, Maria, voller Gnade, der Herr ist mit dir. Du bist gebenedeit unter den Frauen, und gebenedeit ist die Frucht deines Leibes, Jesus, der für uns Blut geschwitzt hat.
1: Heilige Maria, Mutter Gottes, bitte für uns Sünder, jetzt und in der Stunde unseres Todes. Amen.
0: Gegrüßet seist du, Maria, voller Gnade, der Herr ist mit dir. Du bist gebenedeit unter den Frauen, und gebenedeit ist die Frucht deines Leibes, Jesus, der für uns Blut geschwitzt hat.
1: Heilige Maria, Mutter Gottes, bitte für uns Sünder, jetzt und in der Stunde unseres Todes. Amen.
0: Gegrüßet seist du, Maria, voller Gnade, der Herr ist mit dir. Du bist gebenedeit unter den Frauen, und gebenedeit ist die Frucht deines Leibes, Jesus, der für uns Blut geschwitzt hat.
1: Heilige Maria, Mutter Gottes, bitte für uns Sünder, jetzt und in der Stunde unseres Todes. Amen.
0: Gegrüßet seist du, Maria, voller Gnade, der Herr ist mit dir. Du bist gebenedeit unter den Frauen, und gebenedeit ist die Frucht deines Leibes, Jesus, der für uns Blut geschwitzt hat.
1: Heilige Maria, Mutter Gottes, bitte für uns Sünder, jetzt und in der Stunde unseres Todes. Amen.
0: Gegrüßet seist du, Maria, voller Gnade, der Herr ist mit dir. Du bist gebenedeit unter den Frauen, und gebenedeit ist die Frucht deines Leibes, Jesus, der für uns Blut geschwitzt hat.
1: Heilige Maria, Mutter Gottes, bitte für uns Sünder, jetzt und in der Stunde unseres Todes. Amen.
0: Gegrüßet seist du, Maria, voller Gnade, der Herr ist mit dir. Du bist gebenedeit unter den Frauen, und gebenedeit ist die Frucht deines Leibes, Jesus, der für uns Blut geschwitzt hat.
1: Heilige Maria, Mutter Gottes, bitte für uns Sünder, jetzt und in der Stunde unseres Todes. Amen.
0: Gegrüßet seist du, Maria, voller Gnade, der Herr ist mit dir. Du bist gebenedeit unter den Frauen, und gebenedeit ist die Frucht deines Leibes, Jesus, der für uns Blut geschwitzt hat.
1: Heilige Maria, Mutter Gottes, bitte für uns Sünder, jetzt und in der Stunde unseres Todes. Amen.
0: Ehre sei dem Vater und dem Sohn und dem Heiligen Geist.
1: Wie im Anfang, so auch jetzt und in alle Zeit und in Ewigkeit. Amen.
0: O mein Jesus.
1: Ehre. O mein Jesus, verzeih uns unsere Sünden, bewahre uns vor dem Feuer der Hölle, führe alle Seelen in den Himmel, besonders jene, die deine Barmherzigkeit am meisten bedürfen. Amen.

0: Im zweiten schmerzhaften Geheimnis betrachten wir Jesus, der für uns gegeißelt worden ist.
1: Vater unser im Himmel, geheiligt werde dein Name, dein Reich komme, dein Wille geschehe, wie im Himmel, so auf Erden.
0: Unser tägliches Brot gib uns heute und vergib uns unsere Schuld, wie auch wir vergeben unseren Schuldigern. Und führe uns nicht in Versuchung, sondern erlöse uns von dem Bösen. Amen.
1: Gegrüßet seist du, Maria, voll der Gnade. Der Herr ist mit dir. Du bist gebenedeit unter den Frauen. Und gebenedeit ist die Frucht deines Leibes, Jesus, der für uns gegeißelt worden ist.
0: Heilige Maria, Mutter Gottes, bitte für uns Sünder, jetzt und in der Stunde unseres Todes. Amen.
1: Gegrüßet seist du, Maria, voll der Gnade. Der Herr ist mit dir. Du bist gebenedeit unter den Frauen. Und gebenedeit ist die Frucht deines Leibes, Jesus, der für uns gegeißelt worden ist.
0: Heilige Maria, Mutter Gottes, bitte für uns Sünder, jetzt und in der Stunde unseres Todes. Amen.
1: Gegrüßet seist du, Maria, voll der Gnade. Der Herr ist mit dir. Du bist gebenedeit unter den Frauen. Und gebenedeit ist die Frucht deines Leibes, Jesus, der für uns gegeißelt worden ist.
0: Heilige Maria, Mutter Gottes, bitte für uns Sünder, jetzt und in der Stunde unseres Todes. Amen.
1: Gegrüßet seist du, Maria, voll der Gnade. Der Herr ist mit dir. Du bist gebenedeit unter den Frauen. Und gebenedeit ist die Frucht deines Leibes, Jesus, der für uns gegeißelt worden ist.
0: Heilige Maria, Mutter Gottes, bitte für uns Sünder, jetzt und in der Stunde unseres Todes. Amen.
1: Gegrüßet seist du, Maria, voll der Gnade. Der Herr ist mit dir. Du bist gebenedeit unter den Frauen. Und gebenedeit ist die Frucht deines Leibes, Jesus, der für uns gegeißelt worden ist.
0: Heilige Maria, Mutter Gottes, bitte für uns Sünder, jetzt und in der Stunde unseres Todes. Amen.
1: Gegrüßet seist du, Maria, voll der Gnade. Der Herr ist mit dir. Du bist gebenedeit unter den Frauen. Und gebenedeit ist die Frucht deines Leibes, Jesus, der für uns gegeißelt worden ist.
0: Heilige Maria, Mutter Gottes, bitte für uns Sünder, jetzt und in der Stunde unseres Todes. Amen.
1: Gegrüßet seist du, Maria, voll der Gnade. Der Herr ist mit dir. Du bist gebenedeit unter den Frauen. Und gebenedeit ist die Frucht deines Leibes, Jesus, der für uns gegeißelt worden ist.
0: Heilige Maria, Mutter Gottes, bitte für uns Sünder, jetzt und in der Stunde unseres Todes. Amen.
1: Gegrüßet seist du, Maria, voll der Gnade. Der Herr ist mit dir. Du bist gebenedeit unter den Frauen. Und gebenedeit ist die Frucht deines Leibes, Jesus, der für uns gegeißelt worden ist.
0: Heilige Maria, Mutter Gottes, bitte für uns Sünder, jetzt und in der Stunde unseres Todes. Amen.
1: Gegrüßet seist du, Maria, voll der Gnade. Der Herr ist mit dir. Du bist gebenedeit unter den Frauen. Und gebenedeit ist die Frucht deines Leibes, Jesus, der für uns gegeißelt worden ist.
0: Heilige Maria, Mutter Gottes, bitte für uns Sünder, jetzt und in der Stunde unseres Todes. Amen.
1: Ehre sei dem Vater, dem Sohn und dem Heiligen Geist.
0: Wie im Anfang, so auch jetzt und alle Zeit und in Ewigkeit. Amen.
1: O mein Jesus, verzeih uns unsere Sünden, bewahre uns vor dem Feuer der Hölle, führe alle Seelen in den Himmel, besonders jene, die deiner Barmherzigkeit am meisten bedürfen.

0: Im dritten Geheimnis betrachten wir Jesus, der für uns mit Dornen gekrönt worden ist. Vater unser im Himmel, geheiligt werde dein Name, dein Reich komme, dein Wille geschehe, wie im Himmel, so auf Erden.
1: Unser tägliches Brot gib uns heute, vergib uns unsere Schuld, wie auch wir vergeben unseren Schuldigern. Und führe uns nicht in Versuchung, sondern erlöse uns vom Bösen. Amen.
0: Gegrüßet seist du, Maria, voller Gnade, der Herr ist mit dir. Du bist gebenedeit unter den Frauen, und gebenedeit ist die Frucht deines Leibes, Jesus, der für uns mit Dornen gekrönt worden ist.
1: Heilige Maria, Mutter Gottes, bitte für uns Sünder, jetzt und in der Stunde unseres Todes. Amen.
0: Gegrüßet seist du, Maria, voller Gnade, der Herr ist mit dir. Du bist gebenedeit unter den Frauen, und gebenedeit ist die Frucht deines Leibes, Jesus, der für uns mit Dornen gekrönt worden ist.
1: Heilige Maria, Mutter Gottes, bitte für uns Sünder, jetzt und in der Stunde unseres Todes. Amen.
0: Gegrüßet seist du, Maria, voller Gnade, der Herr ist mit dir. Du bist gebenedeit unter den Frauen, und gebenedeit ist die Frucht deines Leibes, Jesus, der für uns mit Dornen gekrönt worden ist.
1: Heilige Maria, Mutter Gottes, bitte für uns Sünder, jetzt und in der Stunde unseres Todes. Amen.
0: Gegrüßet seist du, Maria, voller Gnade, der Herr ist mit dir. Du bist gebenedeit unter den Frauen, und gebenedeit ist die Frucht deines Leibes, Jesus, der für uns mit Dornen gekrönt worden ist.
1: Heilige Maria, Mutter Gottes, bitte für uns Sünder, jetzt und in der Stunde unseres Todes. Amen.
0: Gegrüßet seist du, Maria, voller Gnade, der Herr ist mit dir. Du bist gebenedeit unter den Frauen, und gebenedeit ist die Frucht deines Leibes, Jesus, der für uns mit Dornen gekrönt worden ist.
1: Heilige Maria, Mutter Gottes, bitte für uns Sünder, jetzt und in der Stunde unseres Todes. Amen.
0: Gegrüßet seist du, Maria, voller Gnade, der Herr ist mit dir. Du bist gebenedeit unter den Frauen, und gebenedeit ist die Frucht deines Leibes, Jesus, der für uns mit Dornen gekrönt worden ist.
1: Heilige Maria, Mutter Gottes, bitte für uns Sünder, jetzt und in der Stunde unseres Todes. Amen.
0: Gegrüßet seist du, Maria, voller Gnade, der Herr ist mit dir. Du bist gebenedeit unter den Frauen, und gebenedeit ist die Frucht deines Leibes, Jesus, der für uns mit Dornen gekrönt worden ist.
1: Heilige Maria, Mutter Gottes, bitte für uns Sünder, jetzt und in der Stunde unseres Todes. Amen.
0: Gegrüßet seist du, Maria, voller Gnade, der Herr ist mit dir. Du bist gebenedeit unter den Frauen, und gebenedeit ist die Frucht deines Leibes, Jesus, der für uns mit Dornen gekrönt worden ist.
1: Heilige Maria, Mutter Gottes, bitte für uns Sünder, jetzt und in der Stunde unseres Todes. Amen.
0: Gegrüßet seist du, Maria, voller Gnade, der Herr ist mit dir. Du bist gebenedeit unter den Frauen, und gebenedeit ist die Frucht deines Leibes, Jesus, der für uns mit Dornen gekrönt worden ist.
1: Heilige Maria, Mutter Gottes, bitte für uns Sünder, jetzt und in der Stunde unseres Todes. Amen.
0: Gegrüßet seist du, Maria, voller Gnade, der Herr ist mit dir. Du bist gebenedeit unter den Frauen, und gebenedeit ist die Frucht deines Leibes, Jesus, der für uns mit Dornen gekrönt worden ist.
1: Heilige Maria, Mutter Gottes, bitte für uns Sünder, jetzt und in der Stunde unseres Todes. Amen.
0: Ehre sei dem Vater und dem Sohn und dem Heiligen Geist.
1: Wie im Anfang, so auch jetzt und alle Zeit und in Ewigkeit. Amen. O mein Jesus, verzeih uns unsere Sünden, bewahre uns vor dem Feuer der Hölle, führe alle Seelen in den Himmel, besonders jene, die deiner Barmherzigkeit am meisten bedürfen. Amen.

0: Im vierten Geheimnis betrachten wir Jesus, der für uns das schwere Kreuz getragen hat.
1: Vater unser im Himmel, geheiligt werde dein Name, dein Reich komme, dein Wille geschehe, wie im Himmel, so auf Erden.
0: Unser tägliches Brot gib uns heute und vergib uns unsere Schuld, wie auch wir vergeben unseren Schuldigern. Und führe uns nicht in Versuchung, sondern erlöse uns von dem Bösen. Amen.
1: Gegrüßet seist du, Maria, voller Gnade, der Herr ist mit dir. Du bist gebenedeit unter den Frauen und gebenedeit ist die Frucht deines Leibes, Jesus, der für uns das schwere Kreuz getragen hat.
0: Heilige Maria, Mutter Gottes, bitte für uns Sünder, jetzt und in der Stunde unseres Todes. Amen.
1: Gegrüßet seist du, Maria, voller Gnade, der Herr ist mit dir. Du bist gebenedeit unter den Frauen und gebenedeit ist die Frucht deines Leibes, Jesus, der für uns das schwere Kreuz getragen hat.
0: Heilige Maria, Mutter Gottes, bitte für uns Sünder, jetzt und in der Stunde unseres Todes. Amen.
1: Gegrüßet seist du, Maria, voller Gnade, der Herr ist mit dir. Du bist gebenedeit unter den Frauen und gebenedeit ist die Frucht deines Leibes, Jesus, der für uns das schwere Kreuz getragen hat.
0: Heilige Maria, Mutter Gottes, bitte für uns Sünder, jetzt und in der Stunde unseres Todes. Amen.
1: Gegrüßet seist du, Maria, voller Gnade, der Herr ist mit dir. Du bist gebenedeit unter den Frauen und gebenedeit ist die Frucht deines Leibes, Jesus, der für uns das schwere Kreuz getragen hat.
0: Heilige Maria, Mutter Gottes, bitte für uns Sünder, jetzt und in der Stunde unseres Todes. Amen.
1: Gegrüßet seist du, Maria, voller Gnade, der Herr ist mit dir. Du bist gebenedeit unter den Frauen und gebenedeit ist die Frucht deines Leibes, Jesus, der für uns das schwere Kreuz getragen hat.
0: Heilige Maria, Mutter Gottes, bitte für uns Sünder, jetzt und in der Stunde unseres Todes. Amen.
1: Gegrüßet seist du, Maria, voller Gnade, der Herr ist mit dir. Du bist gebenedeit unter den Frauen und gebenedeit ist die Frucht deines Leibes, Jesus, der für uns das schwere Kreuz getragen hat.
0: Heilige Maria, Mutter Gottes, bitte für uns Sünder, jetzt und in der Stunde unseres Todes. Amen.
1: Gegrüßet seist du, Maria, voller Gnade, der Herr ist mit dir. Du bist gebenedeit unter den Frauen und gebenedeit ist die Frucht deines Leibes, Jesus, der für uns das schwere Kreuz getragen hat.
0: Heilige Maria, Mutter Gottes, bitte für uns Sünder, jetzt und in der Stunde unseres Todes. Amen.
1: Gegrüßet seist du, Maria, voller Gnade, der Herr ist mit dir. Du bist gebenedeit unter den Frauen und gebenedeit ist die Frucht deines Leibes, Jesus, der für uns das schwere Kreuz getragen hat.
0: Heilige Maria, Mutter Gottes, bitte für uns Sünder, jetzt und in der Stunde unseres Todes. Amen.
1: Gegrüßet seist du, Maria, voller Gnade, der Herr ist mit dir. Du bist gebenedeit unter den Frauen und gebenedeit ist die Frucht deines Leibes, Jesus, der für uns das schwere Kreuz getragen hat.
0: Heilige Maria, Mutter Gottes, bitte für uns Sünder, jetzt und in der Stunde unseres Todes. Amen.
1: Gegrüßet seist du, Maria, voller Gnade, der Herr ist mit dir. Du bist gebenedeit unter den Frauen und gebenedeit ist die Frucht deines Leibes, Jesus, der für uns das schwere Kreuz getragen hat.
0: Heilige Maria, Mutter Gottes, bitte für uns Sünder, jetzt und in der Stunde unseres Todes. Amen.
1: Ehre sei dem Vater und dem Sohn und dem Heiligen Geist.
0: Wie im Anfang, so auch jetzt und alle Zeit und in Ewigkeit. Amen.
1: O mein Jesus, verzeih uns unsere Sünden, bewahre uns vor dem Feuer der Hölle, führe alle Seelen in den Himmel, besonders jene deiner Barmherzigkeit am meisten bedürfen. Amen.

0: Im fünften schmerzhaften Geheimnis betrachten wir Jesus, der für uns gekreuzigt worden ist. Vater unser im Himmel, geheiligt werde dein Name, dein Reich komme, dein Wille geschehe, wie im Himmel, so auf Erden.
1: Unser tägliches Brot gib uns heute und vergib uns unsere Schuld, wie auch wir vergeben unseren Schuldigern. Und führe uns nicht in Versuchung, sondern erlöse uns von dem Bösen. Amen.
0: Gegrüßet seist du, Maria, voller Gnade, der Herr ist mit dir. Du bist gebenedeit unter den Frauen, und gebenedeit ist die Frucht deines Leibes, Jesus, der für uns gekreuzigt worden ist.
1: Heilige Maria, Mutter Gottes, bitte für uns Sünder, jetzt und in der Stunde unseres Todes. Amen.
0: Gegrüßet seist du, Maria, voller Gnade, der Herr ist mit dir. Du bist gebenedeit unter den Frauen, und gebenedeit ist die Frucht deines Leibes, Jesus, der für uns gekreuzigt worden ist.
1: Heilige Maria, Mutter Gottes, bitte für uns Sünder, jetzt und in der Stunde unseres Todes. Amen.
0: Gegrüßet seist du, Maria, voller Gnade, der Herr ist mit dir. Du bist gebenedeit unter den Frauen, und gebenedeit ist die Frucht deines Leibes, Jesus, der für uns gekreuzigt worden ist.
1: Heilige Maria, Mutter Gottes, bitte für uns Sünder, jetzt und in der Stunde unseres Todes. Amen.
0: Gegrüßet seist du, Maria, voller Gnade, der Herr ist mit dir. Du bist gebenedeit unter den Frauen, und gebenedeit ist die Frucht deines Leibes, Jesus, der für uns gekreuzigt worden ist.
1: Heilige Maria, Mutter Gottes, bitte für uns Sünder, jetzt und in der Stunde unseres Todes. Amen.
0: Gegrüßet seist du, Maria, voller Gnade, der Herr ist mit dir. Du bist gebenedeit unter den Frauen, und gebenedeit ist die Frucht deines Leibes, Jesus, der für uns gekreuzigt worden ist.
1: Heilige Maria, Mutter Gottes, bitte für uns Sünder, jetzt und in der Stunde unseres Todes. Amen.
0: Gegrüßet seist du, Maria, voller Gnade, der Herr ist mit dir. Du bist gebenedeit unter den Frauen, und gebenedeit ist die Frucht deines Leibes, Jesus, der für uns gekreuzigt worden ist.
1: Heilige Maria, Mutter Gottes, bitte für uns Sünder, jetzt und in der Stunde unseres Todes. Amen.
0: Gegrüßet seist du, Maria, voller Gnade, der Herr ist mit dir. Du bist gebenedeit unter den Frauen, und gebenedeit ist die Frucht deines Leibes, Jesus, der für uns gekreuzigt worden ist.
1: Heilige Maria, Mutter Gottes, bitte für uns Sünder, jetzt und in der Stunde unseres Todes. Amen.
0: Gegrüßet seist du, Maria, voller Gnade, der Herr ist mit dir. Du bist gebenedeit unter den Frauen, und gebenedeit ist die Frucht deines Leibes, Jesus, der für uns gekreuzigt worden ist.
1: Heilige Maria, Mutter Gottes, bitte für uns Sünder, jetzt und in der Stunde unseres Todes. Amen.
0: Gegrüßet seist du, Maria, voller Gnade, der Herr ist mit dir. Du bist gebenedeit unter den Frauen, und gebenedeit ist die Frucht deines Leibes, Jesus, der für uns gekreuzigt worden ist.
1: Heilige Maria, Mutter Gottes, bitte für uns Sünder, jetzt und in der Stunde unseres Todes. Amen.
0: Gegrüßet seist du, Maria, voller Gnade, der Herr ist mit dir. Du bist gebenedeit unter den Frauen, und gebenedeit ist die Frucht deines Leibes, Jesus, der für uns gekreuzigt worden ist.
1: Heilige Maria, Mutter Gottes, bitte für uns Sünder, jetzt und in der Stunde unseres Todes. Amen.
0: Ehre sei dem Vater und dem Sohn und dem Heiligen Geist.
1: Wie im Anfang, so auch jetzt und alle Zeit und in Ewigkeit. Amen. O mein Jesus, verzeih uns unsere Sünden, bewahre uns vor dem Feuer der Hölle, führe alle Seelen in den Himmel, besonders jene, die am meisten deiner Barmherzigkeit bedürfen.
0: Am Ende des Rosenkranzes beten wir in den Anliegen des Heiligen Vaters und für alle Verstorbenen. Vater unser im Himmel, geheiligt werde dein Name, dein Reich komme, dein Wille geschehe, wie im Himmel, so auf Erden.
1: Unser tägliches Brot gib uns heute und vergib uns unsere Schuld, wie auch wir vergeben unseren Schuldigern. und führe uns nicht in Versuchung, sondern erlöse uns von dem Bösen. Amen.
0: Gegrüßet seist du, Maria, voll der Gnade, der Herr ist mit dir. Du bist gebenedeit unter den Frauen, und gebenedeit ist die Frucht deines Leibes, Jesus.
1: Heilige Maria, Mutter Gottes, bitte für uns Sünder, jetzt und in der Stunde unseres Todes. Amen.
0: Ehre sei dem Vater und dem Sohn und dem Heiligen Geist.
1: Wie im Anfang, so auch jetzt und alle Zeit und in Ewigkeit. Amen.

Mit den Worten von Johannes Paul II. Vertrauen wir Maria unser Radio und den heutigen Tag an. Maria, lenke die Entscheidungen unseres Lebens, stärke uns in den Stunden der Prüfung, damit wir in Treue zu Gott und zu den Menschen vertrauensvoll und mutig die geheimnisvollen Wege des Himmels beschreiten. So können wir den Verstand und dem Herzen jedes Menschen die frohe Botschaft von Christus, dem Erlöser der Welt, bringen. Maria, Stern der Evangelisation, sei mit uns, leite Radio Maria und sei sein Schutz. Im Namen des Vaters und des Sohnes und des Heiligen Geistes. Amen. Ich bedanke mich bei allen Mitbetern für den Start mit dem Rosenkranz in den Tag.

So beginnen wir mit den Morgengebeten. Im Namen des Vaters und des Sohnes und des Heiligen Geistes. Amen. Vater im Himmel, Lob und Dank sei dir für die Ruhe der Nacht. Lob und Dank sei dir für den neuen Tag. Lob und Dank sei dir für all deine Liebe und Güte und Treue in meinem Leben. Du hast mir viel Gutes erwiesen, lass mich auch das Schwere aus deiner Hand annehmen. Du wirst mir aber nicht mehr auferlegen, als ich tragen kann. Du lässt deinen Kindern alle Dinge zum Besten dienen.

Mein Herr und mein Gott, nimm alles von mir, was mich hindert zu dir. Mein Herr und mein Gott, gib alles mir, was mich fördert zu dir. Mein Herr und mein Gott, nimm mich mir und gib mich ganz zu eigen dir.

Atme in mir, du Heiliger Geist, dass ich Heiliges denke. Treibe mich, du Heiliger Geist, dass ich Heiliges tue. Locke mich, du Heiliger Geist, dass ich Heiliges liebe. Stärke mich, du Heiliger Geist, dass ich Heiliges hüte. Hüte mich, du Heiliger Geist, dass ich das Heilige nimmer verliere. Amen.

Wir weihen uns Maria, o meine Gebieterin, o meine Mutter, dir bringe ich mich ganz dar, und um dir meine Hingabe zu bezeigen, weihe ich dir heute meine Augen, meine Ohren, meinen Mund, mein Herz, mich selber ganz und gar. Weil ich also dir gehöre, o gute Mutter, bewahre mich, beschütze mich als dein Gut und Eigentum. Amen.

Wir beten zu unserem Schutzengel. Engel Gottes, mein Beschützer, des höchsten Vatergüte hat mich dir anvertraut. Erleuchte, beschütze, regiere und leite mich. Amen. Heiliger Josef, Nährvater Jesu Christi und wahrer Bräutigam der seligsten Jungfrau Maria, bitte für uns und für die Sterbenden dieses Tages. Heiliger Josef, du Hoffnung der Kranken und Patron unseres Radios, bitte für uns. Heiliger Charles de Foucault, unser Jahresheiliger, bitte für uns. Im Namen des Vaters und des Sohnes und des Heiligen Geistes. Amen.

Wir hören heute die Lesung aus dem zweiten Brief des Apostels Paulus an Timotheus, Kapitel 3, Vers 14 bis 17. Der Antwortpsalm 119, Vers 9 bis 14. Und das Evangelium aus Matthäus, Kapitel 13, Vers 47 bis 52. Lesung aus dem zweiten Brief des Apostels Paulus an Timotheus. Mein Sohn, bleibe bei dem, was du gelernt und wovon du dich überzeugt hast. Du weißt, von wem du es gelernt hast, denn du kennst von Kindheit an die heiligen Schriften, die dich weise machen können zum Heil durch den Glauben an Christus Jesus. Jede Schrift ist als von Gott eingegeben und nützlich zur Belehrung, zur Widerlegung, zur Besserung, zur Erziehung in der Gerechtigkeit, damit der Mensch Gottes gerüstet ist, ausgerüstet zu jedem guten Werk. Antwortpsalm Kehrvers. Herr, lehre mich deine Gesetze. Wie geht ein junger Mann seinem Pfad ohne Tadel, wenn er dein Wort beachtet? Ich suche dich mit ganzem Herzen, lass mich nicht abirren von deinen Geboten. Ich barg deinen Spruch in meinem Herzen, damit ich gegen dich nicht sündige. Gepriesen seist du, Herr, lehre mich deine Gesetze. Mit meinen Lippen verkünde ich alle Entscheidungen deines Mundes. Am Weg deiner Zeugnisse habe ich Freude, wie an jeglichem Reichtum. Herr, lehre mich deine Gesetze.

dem Heiligen Evangelium nach Matthäus. In jener Zeit sprach Jesus zu den Jüngern: Mit dem Himmelreich ist es wie mit einem Netz, das ins Meer geworfen wurde und in dem sich Fische aller Art fingen. Als es voll war, zogen es die Fische ans Ufer. Sie setzten sich, sammelten die guten Fische in Körbe, die schlechten aber warfen sie weg. So wird es auch bei dem Ende der Welt sein. Die Engel werden kommen und die Bösen aus der Mitte der Gerechten aussondern und sie in den Feuerofen werfen. Dort wird Heulen und Zähneknirschen sein. Habt ihr das alles verstanden? Sie antworteten ihm: Ja. Da sagte er zu ihnen: Deswegen gleicht jeder Schriftgelehrte, der einen Jünger des Himmelsreich geworden ist, einem Hausherrn, der aus seinem Schatz Neues und Altes hervorholt.

Herzlich willkommen zum Morgenimpuls, sagt Ihnen wieder Pater Johannes aus Emmaus in Israel, wo die Sonne schon eine Stunde früher aufgegangen ist. In dieser Woche hören wir Gedanken der heiligen Therese von Lisieux, da heute der Gedenktag des heiligen Bibelübersetzers und Kommentators Hieronymus, der hier in Bethlehem gelebt hat, ist. Schauen wir kurz, welche Rolle die Heilige Schrift im Leben der Therese von Lisieux spielte. Sie nennt die Heilige Schrift einen Schatz und eine Nahrung, aus der sie eben täglich sich nährte. Vor allem das Evangelium gibt meinen Gebeten Nahrung. In ihm finde ich alles, was meiner armen kleinen Seele Not tut. In ihm entdecke ich immer wieder neue Lichtblicke, verborgene und geheimnisvolle Sinndeutungen. Gerne hätte Therese, so wie Hieronymus, Latein, Griechisch und Hebräisch gelernt, um die Bibel im Original zu lesen. Sie besaß nicht einmal eine Vollbibel, das war damals nicht üblich. Aber obwohl sie eben nicht wie der große Kirchenlehrer die Bibel so intensiv bearbeiten konnte, hatte sie eben ein ganz unmittelbares Verhältnis zu den Worten Gottes und wusste, dass das eben nicht ihre Aufgabe war. Wie verschieden sind doch die Wege, auf denen der Herr die Menschen führt. Im Leben der Heiligen sehen wir, dass es unter ihnen viele gibt, die nach ihrem Tod nichts hinterlassen wollten. Weder das kleinste Andenken noch das geringste Schriftstück.

wenn man nur den Willen Jesu sucht. Therese ahnte ja nicht, dass sie selbst einmal 1997 von Papst Johannes Paul II. Zur Kirchenlehrerin ernannt werden würde. Ihre kleinen Schriften haben letztlich für unsere Zeit eine so große Bedeutung. Und so sagt sie einmal über die Kirchenlehrer: Die Kirchenlehrer lehren uns, dass im Himmel die Liebe, die alle Erwählten miteinander vereint, so groß ist, dass jeder sich am Glück des anderen so erfreut, als habe er selbst es verdient. Die Verdienste aller Heiligen stehen uns offen, und damit wir sie auch ganz in Empfang nehmen können, bitten wir Gott um seinen Segen für diesen Tag. Im Namen des Vaters, des Sohnes und des Heiligen Geistes.

0: Guten Morgen bei Radio Maria Österreich und Radio Maria Südtirol. Am Mikrofon begrüßt die Barbara Bauer. Wir beten die Laudes vom Gedenktag des heiligen Hieronymus aus dem großen grünen Stundenbuch. Den Hymnus auf der Seite 1168, die Psalmen auf 378, die Lesung und Benediktus-Antiphon auf Seite 1169, die Fürbitten auf 1153 und die Oration auf 929. Wenn Sie aus der Bibel mitlesen, dann wären das der Psalm 77 und 97, das Kantikum aus Samuel 1, Kapitel 2, Vers 1 bis 10 und die Lesung aus dem Buch der Weisheit, Kapitel 7, Vers 13 bis 14. Sie können auch mit der Stundenbuch-App mitbeten. Mit uns betet heute Dagmar aus Bad Mitterndorf in der Steiermark. Guten Morgen.
1: Guten Morgen allen Mitbetern.
0: O Gott, komm mir zu Hilfe.
1: Herr, eile mir zu helfen.
0: Ehre sei dem Vater und dem Sohn und dem Heiligen Geist.
1: Wie im Anfang, so auch jetzt und alle Zeit und in Ewigkeit. Amen. Halleluja.
0: Herr Jesus Christus, du gingst heim zum Vater, thronst ihm zu Rechten über allen Welten, doch deine Jünger lässt du nicht als Weisen hier auf der Erde.
1: Du schickst als Beistand deinen Geist der Wahrheit. Er schenkt uns Einsicht, gibt uns Licht und Hoffnung. Er führt die Kirche sicher durch die Zeiten hin zur Vollendung.
0: Er weckt Propheten, die dem Volk vorangehen und es voll Umsicht auf dem Weg geleiten. Hirten bestellt er, ist in ihren Worten Nahheit in deinen.
1: Sie geben Zeugnis, reden unerschrocken, stärken die Schwachen, sammeln die Zerstreuten, lehren in Vollmacht, helfen ihren Brüdern, dich zu bekennen.
0: Lob sei dem Vater auf dem höchsten Throne.

0: Lob sei dem Sohne, den er uns gesandt hat. Lob sei dem Geiste, der von beiden ausgeht, immer und ewig. Amen. Gott, dein Weg ist heilig. Wo ist ein Gott so groß wie unser Gott?
1: Gott, dein Weg ist heilig. Wo ist ein Gott so groß wie unser Gott?
0: Ich rufe zu Gott, ich schreie. Ich rufe zu Gott, bis er mich hört.
1: Am Tag meiner Not suche ich den Herrn. Unablässig erhebe ich nachts meine Hände. Meine Seele lässt sich nicht trösten.
0: Denke ich an Gott, muss ich seufzen. Sinne ich nach, dann will mein Geist verzagen.
1: Du lässt mich nicht mehr schlafen. Ich bin voll Unruhe und kann nicht reden.
0: Ich sinne nach über die Tage von einst. Ich will denken an längst vergangene Jahre.
1: Mein Herz grübelt bei Nacht. Ich sinne nach, es forscht mein Geist.
0: Wird der Herr mich denn auf ewig verstoßen und mir niemals mehr gnädig sein?
1: Hat seine Huld für immer ein Ende? Ist seine Verheißung aufgehoben für alle Zeiten?
0: Hat Gott seine Gnade vergessen, im Zorn sein Erbarmen verschlossen?
1: Das sagte ich mir, das ist mein Schmerz, dass die Rechte des Höchsten so anders handelt.
0: Ich denke an die Taten des Herrn. Ich will denken an deine früheren Wunder.
1: Ich erwäge all deine Werke und will nachsinnen über deine Taten.
0: Gott, dein Weg ist heilig. Wo ist ein Gott so groß wie unser Gott?
1: Du allein bist der Gott, der Wunder tut. Du hast deine Macht den Völkern kundgetan.
0: Du hast mit starkem Arm dein Volk erlöst, die Kinder Jakobs und Josefs.
1: Die Wasser sahen dich, Gott, die Wasser sahen dich und bebten. Die Tiefen des Meeres tobten.
0: Die Wolken gossen ihr Wasser aus, das Gewölk ließ die Stimme dröhnen. Auch deine Pfeile flogen dahin.
1: Dröhnend rollte dein Donner, Blitze erhellten den Erdkreis. Die Erde bebte und wankte.
0: Durch das Meer ging dein Weg, dein Pfad durch gewaltige Wasser. Doch niemand sah deine Spuren.
1: Du führtest dein Volk wie eine Herde. Durch die Hand von Mose und Aaron.
0: Ehre sei dem Vater und dem Sohn und dem Heiligen Geist.
1: Wie im Anfang, so auch jetzt und alle Zeit. Und in Ewigkeit. Amen. Gott, dein Weg ist heilig. Wo ist ein Gott so groß wie unser Gott?
0: Mein Herz ist voll Freude über den Herrn. Er erniedrigt und er erhöht.
1: Mein Herz ist voll Freude über den Herrn. Er erniedrigt und er erhöht.
0: Mein Herz ist voll Freude über den Herrn. Große Kraft gibt mir der Herr.
1: Weit öffnet sich mein Mund gegen meine Feinde, denn ich freue mich über deine Hilfe.
0: Niemand ist heilig, nur der Herr, denn außer dir gibt es keinen Gott. Keiner ist ein Fels wie unser Gott.
1: Redet nicht immer so vermessen. Kein falsches Wort komme aus eurem Mund.
0: Denn der Herr ist ein wissender Gott. Und bei ihm werden die Taten geprüft.
1: Der Bogen der Helden wird zerbrochen. Die Wankenden aber gürten sich mit Kraft.
0: Die Satten verdingen sich um Brot. Doch die Hungrigen können feiern für immer.
1: Die Unfruchtbare bekommt sieben Kinder. Doch die Kinderreiche welkt dahin.
0: Der Herr macht tot und lebendig. Er führt zum Totenreich hinab und führt auch herauf.
1: Der Herr macht arm und macht reich. Er erniedrigt und er erhöht.
0: Den Schwachen hebt er empor aus dem Staub und erhöht den Armen, der im Schmutz liegt.
1: Er gibt ihm einen Sinn bei dem Sitz bei den Edlen. Einen Ehrenplatz weist er ihm zu.
0: Ja, dem Herrn gehören die Pfeiler der Erde. Auf sie hat er den Erdkreis gegründet.
1: Er behütet die Schritte seiner Frommen. Doch die Frevler verstummen in der Finsternis. Denn der Mensch ist nicht stark aus eigener Kraft.
0: Wer gegen den Herrn streitet, wird zerbrechen. Der Höchste lässt es donnern am Himmel. Der Herr hält Gericht bis an die Grenzen der Erde.
1: Seinem König gebe er Kraft und erhöhe die Macht seines Gesalbten.
0: Ehre sei dem Vater und dem Sohn und dem Heiligen Geist.
1: Im Anfang, so auch jetzt und alle Zeit und in Ewigkeit. Amen. Mein Herz ist voll Freude über den Herrn. Er erniedrigt und er erhöht.
0: Der Herr ist König, die Erde frohlocke.
1: Der Herr ist König, die Erde frohlocke.
0: Rings um ihn her sind Wolken und Dunkel. Gerechtigkeit und Recht sind die Stützen seines Throns.
1: Verzehrendes Feuer läuft vor ihm her und frisst seine Gegner ringsum.
0: Seine Blitze erhellen den Erdkreis. Die Erde sieht es und bebt.
1: Berge schmelzen wie Wachs vor dem Herrn, vor dem Antlitz des Herrschers aller Welt.
0: Seine Gerechtigkeit verkünden die Himmel. Seine Herrlichkeit schauen alle Völker.
1: Alle, die Bildern dienen, werden zu Schanden. Alle, die sich der Götzen rühmen. Vor ihm werfen sich alle Götter nieder.
0: Zion hört es und freut sich. Judas Töchter jubeln, Herr, über deine Gerichte.
1: Denn du, Herr, bist der Höchste über der ganzen Erde, hoch erhaben über alle Götter.
0: Ihr, die ihr den Herrn liebt, hasst das Böse. Er behütet das Leben seiner Frommen. Er entreißt sie der Hand der Frevler.
1: Ein Licht erstrahlt den Gerechten und Freude den Menschen mit redlichem Herzen.
0: Ihr Gerechten, freut euch am Herrn und lobt seinen heiligen Namen.
1: Ehre sei dem Vater und dem Sohn und dem Heiligen Geist.
0: Wie im Anfang, so auch jetzt und alle Zeit und in Ewigkeit. Amen.
1: Der Herr ist König, die Erde frohlocke. Lesung aus dem Buch der Weisheit. Uneigennützig lernte ich und neidlos gebe ich weiter. Den Reichtum der Weisheit behalte ich nicht für mich. Ein unerschöpflicher Schatz ist sie für die Menschen. Alle, die ihn erwerben, erlangen die Freundschaft Gottes. Sie sind empfohlen durch die Gaben der Unterweisung.

0: Von ihrer Weisheit erzählt die Gemeinde. Das Lob der Heiligen verkündet das ganze Volk.
1: Von ihrer Weisheit erzählt die Gemeinde. Das Lob der Heiligen verkündet das ganze Volk.
0: Ihr Name lebt weiter von Geschlecht zu Geschlecht.
1: Das Lob der Heiligen verkündet das ganze Volk.
0: Ehre sei dem Vater und dem Sohn und dem Heiligen Geist.
1: Von ihrer Weisheit erzählt die Gemeinde. Das Lob der Heiligen verkündet das ganze Volk.
0: Die Weisen werden strahlen, wie der Himmel strahlt. Sie haben viele zum rechten Tun geführt. Darum werden sie leuchten wie die Sterne, auf immer und ewig.
1: Die Weisen werden strahlen, wie der Himmel strahlt. Sie haben viele zum rechten Tun geführt. Darum werden sie leuchten wie die Sterne, auf immer und ewig.
0: Gepriesen sei der Herrgott Israels, denn er hat sein Volk besucht und ihm Erlösung geschaffen.
1: Er hat uns einen starken Retter erweckt, im Hause seines Knechtes David.
0: So hat er verheißen von alters her, durch den Mund seiner heiligen Propheten.
1: Er hat uns errettet vor unseren Feinden und aus der Hand aller, die uns hassen.
0: Er hat das Erbarmen mit den Vätern an uns vollendet und an seinen heiligen Bund gedacht. An den Eid, den er unserem Vater Abraham geschworen hat.
1: Er hat uns geschenkt, dass wir, aus Feindeshand befreit, ihm furchtlos dienen, in Heiligkeit und Gerechtigkeit, vor seinem Angesicht all unsere Tage.
0: Und du, Kind, wirst Prophet des Höchsten heißen, denn du wirst dem Herrn vorangehen und ihm den Weg bereiten.
1: Du wirst sein Volk mit der Erfahrung des Heils beschenken, in der Vergebung der Sünden.
0: Durch die barmherzige Liebe unseres Gottes wird uns besuchen das aufstrahlende Licht aus der Höhe.
1: Um allen zu leuchten, die im Finsternis sitzen und im Schatten des Todes, und unsere Schritte zu lenken auf dem Weg des Friedens.
0: Ehre sei dem Vater und dem Sohn und dem Heiligen Geist.
1: Wie im Anfang, so auch jetzt und alle Zeit und in Ewigkeit. Amen. Die Weisen werden strahlen, wie der Himmel strahlt. Sie haben viele zum rechten Tun geführt. Darum werden sie leuchten wie die Sterne, auf immer und ewig.
0: Gepriesen sei Jesus Christus, der gute Hirt, der sein Leben hingegeben hat für die Seinen. Zu ihm lasst uns beten.
1: Herr, sei du der Hirte deines Volkes.
0: Du hast im Wirken des heiligen Hieronymus deine Liebe sichtbar gemacht. Lass uns heute auf seine Fürbitte dein Erbarmen erfahren.
1: Herr, sei du der Hirte deines Volkes.
0: Du hast durch große Seelsorger immer wieder deine Kirche erneuert. Schenke uns auf ihre Fürbitte die Gnade der Bekehrung.
1: Herr, sei du der Hirte deines Volkes.
0: Durch den Dienst heiliger Seelsorger hast du dich der Armen und Schwachen angenommen. Schenke uns auf ihre Fürsprache die Kraft, den Schwachen zu dienen.
1: Herr, sei du der Hirte deines Volkes.
0: Durch die Predigt und das Beispiel heiliger Seelsorger hast du vielen den Weg zum Himmel gewiesen. Hilf uns, auf ihre Fürsprache diesen Weg zu finden.
1: Herr, sei du der Hirte deines Volkes.
0: Kyrie eleison.
1: Christe eleison.
0: Kyrie eleison. Vater unser im Himmel, geheiligt werde dein Name, dein Reich komme, dein Wille geschehe, wie im Himmel, so auf Erden.
1: Unser tägliches Brot gib uns heute und vergib uns unsere Schuld, wie auch wir vergeben unseren Schuldigern. Und führe uns nicht in Versuchung, sondern erlöse uns von dem Bösen. Amen.
0: Allmächtiger Gott, du hast den heiligen Hieronymus mit leidenschaftlicher Liebe zur heiligen Schrift erfüllt. Öffne auch unser Herz für dein Wort, damit wir darin die Quelle des Lebens finden. Darum bitten wir durch Jesus Christus, deinen Sohn, unseren Herrn und Gott, der in der Einheit des Heiligen Geistes mit dir lebt und herrscht in alle Ewigkeit.
1: Amen.
0: Der Herr segne uns, bewahre uns vor Unheil und führe uns zum ewigen Leben.
1: Amen.
0: Liebe Dagmar, vielen lieben Dank für das gemeinsame Gebet der Laudes.
1: Ich danke auch vielmals.

Aus einer Auslegung zum Buch Jesaja von Hieronymus. Die Schrift nicht kennen heißt Christus nicht kennen. Ich leiste, was ich schuldig bin, im Gehorsam gegen die Gebote Christi, der sagt, erforscht die Schriften und sucht, dann werdet ihr finden. Ich möchte nicht das Wort hören, ihr irrt euch. Ihr kennt weder die Schrift noch die Macht Gottes. Denn wenn Christus nach dem Wort des Apostels Paulus Gottes Kraft und Gottes Weisheit ist, dann kennt die Kraft und Weisheit Gottes nicht, wer die Schrift nicht kennt. Wenn die Kenntnis der Schrift fehlt, fehlt die Kenntnis Christi. Ich will darum handeln wie ein Hausvater, der aus seinem Vorrat Neues und Altes hervorholt, und wie die Braut im hohen Lied. Köstliche Früchte, frische und solche vom Vorjahr, habe ich für dich aufgehoben, Geliebter. So will ich Jesaja erklären. Ich will ihn nicht nur als Propheten aufzeigen, sondern auch als Evangelisten und Apostel. Denn er sagt von sich und den anderen Kündern der frohen Botschaft, wie willkommen sind die Füße derer, die eine frohe Botschaft bringen.

die den Frieden verkünden. Zu ihm sprach Gott wie zu einem Apostel: Wen soll ich senden? Wer wird zu diesem Volk gehen? Er antwortete: Hier bin ich, sende mich. Niemand meine, ich wollte den Inhalt dieses Buches in einer kurzen Rede zusammenfassen, da die vorliegende Schrift doch alle Geheimnisse des Herrn enthält. Sowohl die Geburt des Immanuel aus der Jungfrau wird verkündet, als auch die Botschaft von dem berühmten Mann, der Zeichen und Wunder tat, der starb und begraben wurde, der aus der Welt des Todes erstand und Heiland aller Völker genannt wird. Was soll ich über die Lehre von der Natur, über Ethik und Logik sprechen? Alles, was zur Heiligen Schrift gehört, was menschliche Zunge aussprechen und der Sinn der Sterblichen fassen kann, ist in diesem Buch enthalten. Von seinen Geheimnissen zeugt, der geschrieben hat: Jede Offenbarung wurde für euch wie die Worte in einem versiegelten Buch. Wenn man es einem Menschen gibt, der lesen kann, und zu ihm sagt: Lies es mir vor, dann antwortet er: Ich kann es nicht lesen, denn es ist versiegelt. Und wenn man das Buch einem Mann gibt, der nicht lesen kann, und zu ihm sagt: Lies es mir vor, dann antwortet er: Ich kann nicht lesen. Wem diese Beweisführung noch zu schwach erscheint, der höre das Wort des Apostels: Zwei oder drei Propheten sollen zu Wort kommen, die anderen sollen urteilen. Wenn aber noch einem anderen Anwesenden eine Offenbarung zuteil wird, soll der Erste schweigen. Aus welchem Grund schweigen, wenn der Heilige Geist, der durch die Propheten spricht, zu entscheiden hat, ob zu schweigen oder zu reden ist? Wenn sie verstanden, was sie sagten, war alles voll Weisheit und Vernunft, und es drang nicht bloß durch die Stimme in Schwingung gebrachte Luft an ihre Ohren. Vielmehr sprach Gott im Herzen der Propheten, wie ein anderer Prophet es ausdrückt: Der Engel, der in mir redete. Und wieder ein anderer: Der in uns ruft: Abba, Vater. Und wieder einer: Ich will hören, was Gott in mir redet. Hieronymus aus einer Auslegung zum Buch Jesaja. Der Mund des Gerechten bewegt Worte der Weisheit, und seine Zunge redet, was recht ist. Er hat die Weisung seines Gottes im Herzen, und seine Schritte wanken nicht. Und seine Zunge redet, was recht ist.

Liebe Hörer, damit Sie wissen, wie es heute bei Radio Maria weitergeht, bekommen Sie jetzt einen Überblick von mir. 7.35 Uhr Bibel-Fitness-Kompakt mit Physiotherapeutin Magdalena Meierl. Das Kalenderblatt um 7.40 Uhr erfahren wir von den Heiligen des Tages. Um 8 Uhr übertragen wir die Heilige Messe aus unserer Studiokapelle in Wien. Ich darf Sie darauf aufmerksam machen, dass Sie auch über den YouTube-Kanal bei Radio Maria Österreich die Messe per Stream mitfeiern können. 9 Uhr das Glaubensforum. 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Die Generalaudienz um 10 Uhr mit Papst Leo XIV. 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Zeit für Gott, die Kraft des Gebetes mit unserem Bruder Peter Ackermann. 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Im ABC der Heiligen um 13.15 Uhr hören wir In Liebe hingeben, Mor di Amor von der seligen Cecilia Euseppi mit Giulia de Matthes. Um 14 Uhr beim Gebet um 2 beten wir den lichtreichen Rosenkranz für leidende und kranke Menschen.

um 14.40 Uhr für Sie gelesen. Die Blümlein des heiligen Franziskus. 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Um 15.20 Uhr der Katechismus. Die Sakramente des ewigen Lebens. 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Die Nachrichten von Radio Vatikan um 16 Uhr. 16.20 Uhr unser Veranstaltungskalender. 16.30 Uhr Lebenshilfe. Bitte zum Gebet um Frieden. 45 Jahre Medjugorje. Mit Dr. Christian Stelzer aus der Gebetsgemeinschaft Oase des Friedens in Wien. Um 17.30 Uhr beten wir die Vesper mit anschließendem Angelus. 18 Uhr Hallo Kinder, Kinder beten. 18.30 Uhr übertragen wir den Rosenkranz aus Wiesen im Burgenland. Anschließend die Heilige Messe um 19 Uhr ebenso. Das Abendgebet um 19.45 Uhr mit Pater Hippolyt Döller aus dem Stift Seitenstetten. 20.30 Uhr Unser Glaube, Mission Impossible, der erste Teil aus der Missionskurssenderei. 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Ich hoffe, es ist etwas für Sie dabei und Sie hören bei uns weiterhin hinein. Um 8 Uhr übertrage ich die Heilige Messe und feiere sie mit Ihnen. Wir hören uns dann später. Ihre Barbara Bauer.

Bibelfitness kompakt. Herzlich willkommen bei Bibelfitness kompakt. Mein Name ist Magdalena Meierl und ich bin Physiotherapeutin. Und meine Freude ist es, Bewegung mit dem Wort Gottes zu verbinden. Wir werden uns nun einem Bibelvers widmen und dazu verschiedene Bewegungen machen. Somit können wir in unserer Gesamtheit aus Leib, Seele und Geist beten. Es geht um ein leichtes, freudvolles Mitmachen, so wie Sie sind. Alle Übungen können Sie zu Hause, im Büro oder wo auch immer Sie sind, ganz leicht in Ihren Alltag einfließen lassen. Lassen Sie uns beginnen. Heute werden wir uns im Sitzen um unsere Knie- und Oberschenkelmuskeln kümmern. Wir beginnen auf einem Sessel sitzend. Wer mag, kann sich auch auf einen Tisch setzen, dann ist die Position ein bisschen höher und die Füße sind frei. Wer auf dem Sessel sitzt, nimmt sich entweder einen kleinen Polster oder die Hände reichen auch oft. Wenn man die unter die Oberschenkel schiebt, dann heben sich die Knie auch schon wieder ein bisschen an. Dann sind die Füße locker. Wir brauchen nämlich diese freien Füße, also keinen Bodenkontakt, damit wir die Knie, die Beine hin und her pendeln können. So wie man oft die Kinder sieht, wie sie auf der Mauer oder wo auch immer sitzen. Sie haben das sicher auch selber schon gemacht. Also ich habe das früher gerne und oft gemacht. Wir wollen unsere Knie schmieren, einfach indem wir sie ein bisschen unbelastet hin und her bewegen. Ganz gemütlich bewegen, soweit es angenehm ist. Ganz locker. Und ich sage Ihnen dazu den Vers. Gott, der Herr, ist meine Kraft. Er macht meine Füße schnell wie die Füße der Hirsche und lässt mich schreiten auf den Höhen. Habakuk 3, Vers 16. Ich lade Sie ein, immer wieder zwischendurch so Pendelbewegungen zu machen mit Ihren Knien. Als nächstes ziehen Sie Ihren Polster oder Ihre Hände wieder hinaus, sodass die Beine am Boden sind. Und wir werden eine Radfahrbewegung machen. Dazu ist wichtig, wer kann, im aufrechten Sitz zu bleiben, also nicht angelehnt zu sitzen, das Becken in einer Neutralposition, also nicht in der Überstreckung, aber auch nicht rund. Dazu den Bauch leicht einziehen, das Brustbein aufrichten, Ihre Schultern sind locker. Und Ihr Nacken bleibt lang. Wenn es gar nicht geht mit dem freien Sitzen, dann können Sie sich natürlich auch hinten anlehnen. Jetzt heben wir das linke Bein und machen mit dem Bein Radfahrbewegungen. Wie gesagt, wer kann dabei gerade sitzen bleiben, ein paar Mal vorwärts bewegen und dann ein paar Mal rückwärts bewegen, Bewegungen wieder so groß machen, wie es gut tut und angenehm ist. Den Oberschenkelmuskel dürfen wir ein bisschen spüren. Schmerzen im Gelenk wollen wir nicht haben. Ich sage Ihnen den Vers noch einmal dazu. Gott, der Herr, ist meine Kraft. Er macht meine Füße schnell wie die Füße der Hirsche und lässt mich schreiten auf den Höhen. Dann das linke Bein abstellen. Wieder schauen, wie ist die Aufrichtung? Sind wir zusammengesackt? Bisschen aufrichten, Bauch anspannen, Nacken lang. Und dann mit dem rechten Bein Radfahrbewegungen machen. Dabei den Bauch gut angespannt lassen. Ein paar Mal nach vorne die Bewegungen machen. Und dann wieder rückwärts. Die Bewegungen, so klein oder so groß, wie es gut tut, dabei tief einatmen. Jetzt das rechte Bein abstellen und wer mag, kann beide Beine jetzt heben und mit beiden Beinen diese Radfahrbewegungen machen. Und wenn es möglich ist, aufrecht sitzen bleiben,
Am besten vorwärts die Bewegung machen oder rückwärts, wie Sie möchten. Ich sage Ihnen zum letzten Mal den Vers. Gott, der Herr ist meine Kraft, er macht meine Füße schnell wie die Füße der Hirsche und lässt mich schreiten auf den Höhen. Jetzt die Beine beide abstellen, tief durchatmen und die Oberschenkel und die Beine ein bisschen auslockern. Herzlichen Dank fürs Mitmachen. Seien Sie gesegnet und behütet.

Heute am 30. September gedenkt die Kirche des heiligen Hieronymus, sowie der heiligen Sophia mit ihren Töchtern Fides, Spes und Caritas, Märtyrerinnen in Rom, gestorben um 130. Weiters gedenken wir der heiligen Urs und Viktor. Sie gehörten zur Thebäischen Legion und starben als Märtyrer um 302. Und die Kirche gedenkt des heiligen Leopard. Er starb im 4. Jahrhundert als Märtyrer in Rom.

Hieronymus steht für uns als Mann, der seinen Weg als Soldat ging. Ein Soldat für die Wahrheit der katholischen Kirche, der keine Kompromisse geschlossen hat. Zeit seines Lebens beschäftigte sich Hieronymus mit Antworten auf wichtige theologische Fragen, während er parallel dazu an seinem Mammutprojekt arbeitete, der Neuübersetzung des hebräischen Alten Testamentes ins Lateinische, der Vulgata. Hören wir aus seinem Leben. Hieronymus wurde in Stridon, einer Grenzstadt Dalmatiens, um 350 als Sohn katholischer Eltern geboren. Schon in jungen Jahren schickten ihn seine wohlhabenden Eltern nach Rom, wo er Grammatik, Rhetorik und Philosophie studierte. Hier hörte er auch die Vorträge des berühmten Grammatiklehrers Elius Donatus über die Feinheiten des stilistischen Ausdrucks, worin er sich später auch praktisch übte. Gleichzeitig studierte er die Schriften der römischen Klassiker, deren Werke er für sich persönlich auch erwarb. Das Studium inmitten der römischen Stadtjugend war für den Provinzburschen zweifellos nicht ganz ungefährlich. Das Christentum war zwar Staatsreligion geworden, aber gerade dadurch wurden auch bestimmten Äußerlichkeiten Tür und Tor geöffnet. Doch trotz aller Verirrungen machte Rom als Stadt der Päpste und Märtyrer großen Eindruck auf ihn und stärkte seinen Glauben. Er besuchte die Gräber der Apostel und empfing hier als junger Mann die Taufe. Nach Aufenthalten in Trier und Aquileia reiste Hieronymus um 373 in den Osten des Imperiums. Die Reise ging durch Thrakien und Kleinasien bis nach Antiochien am Orontes. Und hier endete sie vorerst, weil Hieronymus von einer schweren Krankheit mit hohem Fieber niedergeworfen wurde. Auch nach seiner Genesung blieb er in Antiochien. Hier beschäftigte er sich intensiv mit der griechischen Sprache. Nach langem Hin und Her entschloss er sich, als Einsiedler zu leben und machte sich auf in Richtung syrische Wüste. Dort erwartete ihn allerdings eine mehr als merkwürdige Gesellschaft. Da war ein Einsiedler, der schon 30 Jahre in einer Zelle eingeschlossen war und nur von Gerstenbrot und schlammigem Lehmwasser lebte. Ein anderer saß in einer Zisterne und nahm nur 5 Feigen als tägliche Mahlzeit zu sich. Raue Kleidung umschloss ihre ausgemergelten Körper. Alle waren schmutzig und trugen ihre Haare ungepflegt. Das Leben dieser Heiligen fand in ihm aber einen verständnisvollen Beobachter. Später schrieb er darüber: In der Wüste schleicht sich gar schnell der Hochmut ein. Wenn einer ein wenig gefastet und eine Zeit lang keinen Menschen mehr gesehen hat, kommt er sich sehr wichtig vor. All das war für den Römer, der an sorgfältige Körperpflege gewöhnt war, eine doppelt harte Buße. Aber mutig stellte sich der Neuling der Situation. Bald ging auch er in einen Bußsack gekleidet. Nachts bettete er die müden Glieder auf der bloßen Erde. Er suchte Talschluchten und raue Berge auf zum Gebet und in wochenlangem Fasten büßte er für die Sünden seiner Jugend. Aber trotz aller Strenge oder vielleicht gerade wegen ihr, blieben ihm heftige Versuchungen nicht erspart. Dazu kam seine äußere Verlassenheit. Nur der treue Evagrius, der ihn während seiner Krankheit in Antiochia gastfreundlich gepflegt hatte, besuchte ihn von Zeit zu Zeit. Hieronymus fehlten seine Freunde. Wenn ein Brief kam, dann umarmte er das Blatt, küsste es und unterhielt sich damit. Denn, so hören wir ihn, nur der Brief spricht hier lateinisch. Aber alle diese Schwierigkeiten konnten seinen Mut nicht brechen. Auch half ihm das Studium über die schlimmsten Klippen hinweg. Um die Texte des Alten Testaments wirklich zu verstehen, begann er nun Hebräisch zu lernen. Und über die Sprache hinaus gewann er dabei 3 Grundkenntnisse der jüdischen Überlieferung, die für seine späteren Schriften enorm wichtig werden sollten. Schließlich beendete Hieronymus sein Einsiedlerleben und kehrte zurück, zunächst nach Antiochia. Hier ließ er sich auf Drängen seiner Freunde zum Priester weihen, aber nur unter der Bedingung, Mönch bleiben zu dürfen. Er wollte ganz der kirchlichen Wissenschaft dienen und an keine Seelsorge und an keinen Bischof gebunden sein. Auch hatte er aus merkwürdiger Scheu und Demut während seines gesamten Lebens keine einzige heilige Messe gefeiert.
Das bedeutendste wissenschaftliche Unternehmen, das er in Konstantinopel begann, war zweifellos die Bearbeitung der Chronik des Eusebius. Der berühmte Bischof von Caesarea hatte die bedeutendsten Ereignisse der Geschichte von der Weltschöpfung an aufgelistet. Dabei war er bis 325 nach Christus gekommen. Hieronymus übersetzte das Werk und führte es bis 378 weiter. Zweifellos sind diese Aufzeichnungen mehr als fragwürdig, wenn man moderne Maßstäbe anlegt. Doch gab es keine anderen glaubwürdigen Quellen. Zurückgekehrt nach Rom wurde Hieronymus von Papst Damasus zum Konzil eingeladen, das er erst kurz zuvor einberufen hatte. Schon auf dieser Kirchenversammlung konnte der gelehrte Mönch dem Papst zu Diensten sein. Er verstand das im Abendland schon fast vergessene Griechisch und hatte beachtenswerte Kenntnisse im Hebräischen. Er kannte die verwickelten Verhältnisse des Morgenlandes aus eigener Anschauung und war dem Papst rückhaltlos ergeben. Auch nach dem Konzil ließ ihn Damasus nicht mehr von seiner Seite, um ihn als Fachmann in exegetischen und dogmatischen Fragen ständig zur Verfügung zu haben. Als Berater des Papstes in theologischen Fragen und als Mann, der das Leben als Mönch aus eigener Erfahrung kannte, wurde Hieronymus für die vornehmen Kreise auf dem Aventin bald der wichtigste Ansprechpartner für religiöse Fragen. Wie zu erwarten, erweckte der Glanz seiner Stellung viele Neider. In den eigenen Reihen begegnete man ihm mit Zurückhaltung, weil er unter anderem die jüdische und die griechische Gelehrsamkeit schätzte, was rechtgläubigen Abendländern nicht ganz unverdächtig schien. Darüber hinaus hatte er die durch Gewohnheit und ehrwürdiges Alter liebgewordene Übersetzung des Neuen Testamentes geändert. Seine Reaktion darauf war typisch für ihn. Er nannte sie bissig Homunculi und zweibeinige Eselein, die Stumpfsinn und bäurisch groben Zuschnitt für Heiligkeit halten. Sein besonderer Zorn richtete sich aber gegen jene, die unter dem Deckmantel der Frömmigkeit die gröbste Heuchelei betrieben. Ein solcher Sittenprediger musste es sich ein für allemal mit den beteiligten Kreisen verderben, und als Papst Damasus, sein mächtiger Gönner, starb, wurde er heimlich und auch öffentlich angegriffen. Hieronymus wich der Gewalt. Zwar hing er mit allen Fasern seines Herzens an Rom und nahm nur mit Tränen und Herzeleid Abschied, dennoch schüttelte er mit wehem Herzen den Staub von den Füßen und brach auf nach den heiligen Städten in Richtung Palästina. Über Zypern, Antiochia und die Einsiedlerkolonie Nitria kam er im Jahr 386 nach Bethlehem, wo dann zusammen mit der heiligen Paula aus deren Vermögen 4 Klöster gründete, 3 Nonnenklöster und eines für Mönche, dessen Leitung er übernahm. Jetzt begann für Hieronymus eine freundliche und friedliche Zeit. Zwischen Gebet und Arbeit flossen die Tage dahin. Mehrmals täglich trafen sich die Mönche zum Chorgebet. Mit den Nonnen der heiligen Paula gab es täglich einen Gottesdienst in der Geburtskirche. Hieronymus ermahnte und belehrte seine Mönche persönlich und warnte sie immer wieder vor übertriebenen Bußübungen, die damals sehr modern waren. Gleichzeitig arbeitete er unermüdlich an der Übersetzung des hebräischen Alten Testamentes ins Lateinische. Doch sollte es mehr als 2 Jahrhunderte dauern, bis die Vulgata ältere Übersetzungen verdrängte. Zusammen mit der bereits in Rom verbesserten Übersetzung des Neuen Testamentes gewann sie zusehends an Ansehen und wurde vom Konzil in Trient für authentisch erklärt. Darüber hinaus schrieb Hieronymus Erläuterungen zu den Büchern der Heiligen Schrift und widmete sich auch Einzelfragen, die ihn als Gelehrten aufweisen, der in puncto Fachwissen auf der Höhe seiner Zeit stand. Im Alter von etwa 73 Jahren starb der große Theologe nach vielen Wirren um seine Person und nach vielen menschlichen Enttäuschungen am 30. September 420 oder 419 in seinem Kloster in Bethlehem. Ende des 13. Jahrhunderts gelangten seine Gebeine in die Kirche Santa Maria Maggiore in Rom. Hieronymus wird dargestellt als Kardinal oder Einsiedler, mit Totenkopf, mit einem Löwen oder auch am Schreibpult stehend. Er ist der Patron von Kroatien, Dalmatien und Lyon.
Patron der Schüler, Studenten, Lehrer, Gelehrten, Theologen, Übersetzer, Korrektoren der theologischen Fakultäten, wissenschaftlichen Vereinigungen, Bibelgesellschaften und Asketen. Und er wird angerufen bei Augenleiden. Ein spezielles Attribut des heiligen Hieronymus ist der Löwe. Dazu gibt es eine Legende, die man mit einiger Fantasie auch symbolisch deuten kann. Einstmals saß Hieronymus mit den Brüdern beisammen, als ein Löwe hinkend ins Kloster kam. Auf Weisung ihres Abtes untersuchten die Brüder den Löwen und fanden einen Dorn in einer seiner Pfoten. Sie zogen ihn heraus und pflegten ihn. Der Löwe wurde zahm und lebte nun im Kloster wie ein Haustier. Durch den Verlust des Esels, den er bewachen sollte und der von Kaufleuten entführt worden war, fiel er in Ungnade, so dass er selbst die Dienste des Esels übernehmen musste. Als der aufmerksame Löwe eines Tages den Esel wiedererkannte, der gesund und munter vor den Leuten herlief, die ihn gestohlen hatten, vertrieb er durch sein Gebrüll die falschen Besitzer und rehabilitierte sich, indem er den Esel ins Kloster zurückbrachte.

Soweit die Heiligen des heutigen Tages. Im Namen von Radio Maria wünsche ich allen, die heute ihren Namenstag oder einen anderen Festtag feiern, alles Gute und Gottes reichen Segen. Möge ihnen der heilige Hieronymus Fürsprecher sein.

Guten Morgen unserer großen Hörerfamilie von Radio Maria Österreich und Radio Maria Südtirol. Heute übertragen wir die Heilige Messe aus unserer Studiokapelle in Wien. Sie können die Messe auch per Livestream über den YouTube-Kanal mitfeiern unter Radio Maria Österreich. Ich darf Ihnen folgende Lieder aus dem Sing Jerusalem ansagen. Zum Einzug Nummer 190. Ich will singen dem Herrn. Das Kyrie singen wir aus der Messe der Barmherzigkeit von Andreas Schätzle. Der Psalm 112. Herr, du hast Worte.

Zelebrant der Messe ist unser Programmdirektor Bruder Peter Ackermann. Musikalisch werden wir von unseren Mitarbeiterinnen begleitet. Ich wünsche uns allen eine gesegnete Mitfahrt.

0: Im Namen des Vaters und des Sohnes und des Heiligen Geistes.
1: Amen.
0: Der Herr sei mit euch.
1: Und mit deinem Geist.
0: Liebe Brüder und Schwestern, liebe Hörerinnen und Hörer, ich begrüße euch herzlich zur Heiligen Messe heute am Gedenktag des heiligen Hieronymus, der uns darauf hinweist, wie wichtig das Wort Gottes ist, dass wir nämlich Jesus Christus im Wort Gottes begegnen, ihn besser kennenlernen und ihm auch dann aus ganzem Herzen folgen können. Ja, damit wir auch dieses Wort Gottes jetzt mit aufrichtigem Herzen hören können, wollen wir unsere Herzen dafür bereiten und Gott um Vergebung unserer Schuld bitten. Die Heilige Messe wird heute aufgeopfert für alle Hörerinnen und Hörer von Radio Maria und in ihren

persönlichen Anliegen, die Sie mit in diese heilige Messe hineinnehmen. Ich bekenne Gott dem Allmächtigen und allen Brüdern und Schwestern, dass ich Gutes unterlassen und Böses getan habe. Ich habe gesündigt in Gedanken, Worten und Werken, durch meine große Schuld. Darum bitte ich die selige Jungfrau Maria, alle Engel und Heiligen und euch, Brüder und Schwestern, für mich zu beten bei Gott, unserem Herrn. Der allmächtige Gott erbarme sich unser. Er lasse uns die Sünden nach und führe uns zum ewigen Leben. Amen.

0: Lasset uns beten. Allmächtiger Gott, du hast den heiligen Hieronymus mit leidenschaftlicher Liebe zur heiligen Schrift erfüllt. Öffne auch unser Herz für dein Wort, damit wir darin die Quelle des Lebens finden. Darum bitten wir durch Jesus Christus, deinen Sohn, unseren Herrn und Gott, der in der Einheit des Heiligen Geistes mit dir lebt und herrscht in alle Ewigkeit.
1: Amen.

0: Lesung aus dem zweiten Brief des Apostels Paulus an Timotheus. Mein Sohn, bleibe bei dem, was du gelernt und wovon du dich überzeugt hast. Du weißt, von wem du es gelernt hast, denn du kennst von Kindheit an die heiligen Schriften, die dich weise machen können zum Heil durch den Glauben an Christus Jesus. Jede Schrift ist, als von Gott eingegeben, auch nützlich zur Belehrung, zur Widerlegung, zur Besserung, zur Erziehung in Gerechtigkeit, damit der Mensch Gottes gerüstet ist, ausgerüstet zu jedem guten Werk. Wort des lebendigen Gottes.
1: Dank sei Gott.

0: sei mit euch.
1: Und mit deinem Geiste.
0: Aus dem Heiligen Evangelium nach Matthäus.
1: Ehre sei dir, o Herr.
0: In jener Zeit sprach Jesus zu seinen Jüngern: Mit dem Himmelreich ist es wie mit einem Netz, das ins Meer geworfen wurde und in dem sich Fische aller Art fingen. Als es voll war, zogen es die Fischer ans Ufer. Sie setzten sich, sammelten die guten Fische in Körbe, die schlechten aber warfen sie weg. So wird es auch am Ende der Welt sein. Die Engel werden kommen und die Bösen aus der Mitte der Gerechten aussondern und sie in den Feuerofen werfen. Dort wird Heulen und Zähneknirschen sein. Habt ihr das alles verstanden? Sie antworteten ihm: Ja. Da sagte er zu ihnen: Deswegen gleicht jeder Schriftgelehrte, der ein Jünger des Himmelreiches geworden ist, einem Hausherrn, der aus seinem Schatz Neues und Altes hervorholt. Evangelium.

Gelobt sei Jesus Christus. Ja, liebe Zuhörer von Radio Maria, in der Apostelgeschichte heißt es schon: Herr, öffne uns das Herz, dass wir auf die Worte deines Sohnes hören. Und deshalb der heilige Hieronymus, der mit sehr großem Eifer das Wort Gottes ja nicht nur gelesen hat, sondern auch übersetzt hat und so auch die Vulgata, eine gute Bibelübersetzung, geschaffen hat, hat das Wort Gottes wirklich in seinem Herzen tief aufgenommen. Und deshalb hat er auch erkannt, die Schrift nicht kennen, heißt Christus nicht kennen. Also das Wort Gottes ist ein Schatz, das sich uns öffnet, wenn wir auch das Wort Gottes lesen und wenn wir vor allem auch den Heiligen Geist bitten, dass er uns hilft, das Wort Gottes zu verstehen. Denn es sind nicht einfach nur Buchstaben oder Wörter, die wir lesen, sondern es ist eine tiefe Begegnung mit Jesus Christus, wenn wir das Wort Gottes lesen. Und deshalb ist das Gebet auch vor dem Lesen des Wortes Gottes so wichtig. Denn Gott hat eine Botschaft für uns und wir wollen das Wort Gottes wirklich verstehen als ein Wort, das zu uns und an uns ganz persönlich gerichtet ist. Und dazu braucht es den Heiligen Geist, der uns diesen Schatz eröffnet, der uns im Wort Gottes gegeben ist. Also das Wort Gottes lesen, die Schrift zu lesen, heißt auch Christus zu erkennen. Und deshalb sagt an einer anderen Stelle auch der heilige Hieronymus, sich vom Wort Gottes nähren bedeutet, die Seele zu nähren. Und das hat uns schon Jesus selbst gesagt in Matthäus 4,4, der Mensch lebt nicht vom Wort, vom Brot allein, sondern von jedem Wort aus Gottes Mund. Und deshalb, wovon oder womit wird unsere Seele Tag für Tag genährt? Was sind es für Worte, die uns vielleicht durch den Kopf den ganzen Tag gehen? Was erfüllt mein Denken? Was lese ich täglich? Und was lasse ich in mein Herz? Ist es das Wort des Herrn? Ist das Wort schon für eine Nahrung für uns geworden? Und deshalb belehrt uns heute auch der heilige Paulus, wenn er sagt: Bleib bei dem, was du gelernt und wovon du dich überzeugt hast. Also wir haben alle sicherlich mal mit Begeisterung angefangen, das Wort Gottes zu lesen. Und dabei sollen wir auch bleiben, wenn wir vielleicht ein bisschen müde geworden sind, Tag für Tag das Wort Gottes zu hören, weil wir sagen, na, das kenne ich schon. Sollen wir wieder mit Begeisterung anfangen, das Wort Gottes zu lesen, denn es ist eine Begegnung mit Christus. Und deshalb braucht es für diese Begegnung den Heiligen Geist, weil der Heilige Geist uns wirklich hineinführt in diese tiefe Beziehung mit Jesus Christus. Also, dass wir nicht nur einfach lesen, was steht denn hier, sondern dass wir lesen mit der Frage: Jesus, was willst du mir heute durch das Wort Gottes sagen? Die Schrift kennen heißt Christus kennen. Die Schrift im Heiligen Geist zu lesen, heißt Jesus Christus tiefer und besser zu erkennen. Und deshalb wird auch dann die Heilige Schrift zu einer Nahrung, zu einer Begegnung mit Jesus Christus. Liebe Brüder und Schwestern, morgen beginnt ein neuer Monat, der Oktober. Und vielleicht ist es ein guter Vorsatz, sich zu Beginn des neuen Monats wieder die Heilige Schrift zu Herzen zu nehmen, um Christus zu begegnen, mal wieder die Heilige Schrift, das Wort Gottes, die Bibel aus dem Regal zu nehmen und einen Ehrenplatz ihr im Haus zu geben. Bitten wir den Heiligen Geist, dass er uns eröffnet, was Jesus uns zu sagen hat. Amen.

0: Wir beten zu Jesus Christus, der zu uns durch das Wort der Heiligen Schrift redet.
1: Für die Kirche leite sie zu einem tieferen Verständnis der Heiligen Schrift. Herr, erbarme dich.
2: Christus, erbarme dich.
1: Für die getrennten Christen, öffne ihre Herzen für das ganze Zeugnis der Schrift, um so zur Einheit im Glauben zu gelangen. Herr, erbarme dich.
2: Christus, erbarme dich.
1: Für alle, die nach der Wahrheit suchen, zeige ihnen durch die Heilige Schrift den rechten Weg. Herr, erbarme dich.
2: Christus, erbarme dich.
1: Für unser Radio, hilf uns, eifriger im Buch der Bücher zu lesen. Herr, erbarme dich.
2: Christus, erbarme dich.
0: Ewiger Gott, auf die Fürbitte des heiligen Hieronymus, lass uns im Wort der Schrift deine Stimme vernehmen, durch Christus, unseren Herrn.
2: Amen.

0: Betet, Brüder und Schwestern, dass mein und euer Opfer Gott, dem allmächtigen Vater, gefalle.
1: Der Herr nehme das Opfer an aus deinen Händen, zur Lobtruhe seines Namens, zum Segen für uns und seine ganze heilige Kirche.
0: Herr, unser Gott, lass uns dem Beispiel des heiligen Hieronymus folgen und dein Wort immer neu bedenken, damit wir mit um unsere größere Bereitschaft an deinem Altar treten und das heilbringende Opfer zu feiern. Darum bitten wir durch Christus, unseren Herrn.
2: Amen.
0: Der Herr sei mit euch.
1: Und mit deinem Geiste.
0: Erhebet die Herzen.
1: Wir haben sie beim Herrn.
0: Lasset uns danken dem Herrn, unserem Gott.
1: Das ist würdig und recht.
0: In Wahrheit ist es würdig und recht, dir, Vater im Himmel, zu danken und am Gedenktag des heiligen Hieronymus deine Größe zu rühmen. Sein Leben aus dem Glauben ist uns sein Vorbild, die Botschaft seiner Predigt belehrt uns, seine Fürbitte wirke uns Schutz und Hilfe durch unseren Herrn Jesus Christus. Durch ihn preisen wir dich in deiner Kirche und vereinen uns mit den Engeln und Heiligen zum Hochgesang von deiner göttlichen

Ja, du bist heilig, großer Gott, und alle deine Werke verkünden dein Lob. Denn durch deinen Sohn, unseren Herrn Jesus Christus und in der Kraft des Heiligen Geistes erfüllst du die ganze Schöpfung mit Leben und Gnade. Bis ans Ende der Zeiten versammelst du dir ein Volk, damit deinem Namen das reine Opfer dargebracht werde, vom Aufgang der Sonne bis zum Untergang. Darum bitten wir dich, allmächtiger Gott. Heilige unsere Gaben durch deinen Geist, damit sie uns werden, Leib und Blut deines Sohnes, unseres Herrn Jesus Christus, der uns aufgetragen hat, dieses Geheimnis zu feiern. Denn in der Nacht, da er verraten wurde, nahm er das Brot und sagte Dank, brach es, reichte es seinen Jüngern und sprach: Nehmet und esset alle davon, das ist mein Leib, der für euch hingegeben wird.

Ebenso nahm er nach dem Mahl den Kelch, dankte wiederum, reichte ihn seinen Jüngern und sprach: Nehmet und trinket alle daraus, das ist der Kelch des neuen und ewigen Bundes, mein Blut, das für euch und für alle vergossen wird, zur Vergebung der Sünden. Tut dies zu meinem Gedächtnis.

0: Geheimnis des Glaubens.
1: Deinen Tod, O Herr, verkünden wir und deine Auferstehung preisen wir, bis du kommst in Herrlichkeit.
0: Darum, gütiger Vater, feiern wir das Gedächtnis deines Sohnes. Wir verkünden sein heilbringendes Leiden, seine glorreiche Auferstehung und Himmelfahrt und erwarten seine Wiederkunft. So bringen wir dir mit Lob und Dank dieses heilige und lebendige Opfer dar. Schau gütig auf die Gabe deiner Kirche, denn sie stellt dir das Lamm vor Augen, das geopfert wurde und uns nach deinem Willen mit dir versöhnt hat. Stärke uns durch den Leib und das Blut deines Sohnes und erfülle uns mit seinem Heiligen Geist, damit wir ein Leib und ein Geist werden in Christus. Er mache uns auf immer zu einer Gabe, die dir wohlgefällt, damit wir das verheißene Erbe erlangen. Mit deinen Auserwählten, mit der seligen Jungfrau und Gottesmutter Maria, mit ihrem Bräutigam, dem heiligen Josef, mit deinen Aposteln und Märtyrern, mit dem heiligen Hieronymus und mit allen Heiligen, auf deren Fürsprache wir vertrauen. Barmherziger Gott, wir bitten dich, dieses Opfer unserer Versöhnung bringe der ganzen Welt Frieden und Heil. Beschütze deine Kirche auf ihrem Weg durch die Zeit und stärke sie im Glauben und in der Liebe. Deine Diener, unseren Papst Leo, unseren Bischof Josef und die Gemeinschaft der Bischöfe, unsere Priester und Diakone, alle, die zum Dienst in der Kirche bestellt sind, und das ganze Volk deiner Erlösten. Erhöre, gütiger Vater, die Gebete der hier versammelten Gemeinde und führe zu dir auch alle deine Söhne und Töchter, die noch fern sind von dir. Erbarme dich unserer verstorbenen Brüder und Schwestern und aller, die in deiner Gnade aus dieser Welt geschieden sind. Nimm sie auf in deine Herrlichkeit und mit ihnen lass auch uns, wie du verheißen hast, zu Tische sitzen in deinem Reich. Darum bitten wir dich durch unseren Herrn Jesus Christus, denn durch ihn schenkst du der Welt alle guten Gaben. Durch ihn und mit ihm und in ihm ist dir, Gott allmächtiger Vater, in der Einheit des Heiligen Geistes alle Herrlichkeit und Ehre,

0: Lasst uns beten, wie der Herr uns zu beten gelehrt hat.
1: Vater unser im Himmel, geheiligt werde dein Name, dein Reich komme, dein Wille geschehe, wie im Himmel so auf Erden. Unser tägliches Brot gib uns heute und vergib uns unsere Schuld, wie auch wir vergeben unseren Schuldigern. Und führe uns nicht in Versuchung, sondern erlöse uns von dem Bösen.
0: Erlöse uns, Herr allmächtiger Vater, von allem Bösen und gib Frieden in unseren Tagen. Komm uns zu Hilfe mit deinem Erbarmen und bewahre uns vor Verwirrung und Sünde, damit wir voll Zuversicht das Kommen unseres Erlösers, Jesus Christus, erwarten.
1: Denn dein ist das Reich und die Kraft und die Herrlichkeit in Ewigkeit. Amen.
0: Der Herr hat zu seinen Aposteln gesagt: Frieden hinterlasse ich euch, meinen Frieden gebe ich euch. Deshalb bitten wir: Herr Jesus Christus, schau nicht auf unsere Sünden, sondern auf den Glauben deiner Kirche und schenke ihr nach deinem Willen Einheit und Frieden. Der Friede des Herrn sei allezeit mit euch.
1: Und mit deinem Geiste.
0: Gebt einander ein Zeichen des Friedens und der Versöhnung.

0: Seht das Lamm Gottes, das hinwegnimmt die Sünde der Welt.
1: Herr, ich bin nicht würdig, dass du reingehst unter mein Dach, aber sprich nur ein Wort, so wird meine Seele gesund.
0: Kamen Worte von dir, so verschlang ich sie. Dein Wort war mir Glück und Herzensfreude, denn dein Name ist über mir ausgerufen, Herr Gott der Heere.

0: Liebe Hörer, beten wir um die geistige Kommunion. Mein Jesus, ich glaube, dass du im allerheiligsten Sakrament des Altares zugegen bist. Ich liebe dich über alles und meine Seele sehnt sich nach dir. Da ich dich aber jetzt im Sakrament nicht empfangen kann, so komme geistigerweise zu mir. Ich umfange dich und vereinige mich mit dir. Lass nicht zu, dass ich mich je von dir trenne. Amen.
1: Der Leib Christi. Der Leib Christi. Der Leib Christi. Der Leib Christi.

0: Lasset uns beten. Barmherziger Gott, am Gedenktag des heiligen Hieronymus haben wir deine Gaben empfangen. Lass uns in der Kraft willig auf dein Wort hören und es verstehen, es in die Tat umsetzen und so zu dir gelangen. Darum bitten wir durch Christus, unseren Herrn.
1: Amen.
0: 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Und jetzt wollen wir besonders den Wettersegen erbitten, um auch den ersehnten Regen, der ja sehr nötig ist, auch für unser Land. Der Herr sei mit euch.
2: Und mit deinem Geist.
0: Gott, der allmächtige Vater, segne euch und schenke euch gedeihliches Wetter. Erhalte Blitz, Hagel und jedes Unheil von euch fern.
2: Amen.
0: Er segne die Felder, die Gärten und den Wald und schenke euch die Früchte der Erde.
2: Amen.
0: Er begleite eure Arbeit, damit ihr in Dankbarkeit und Freude gebrauchet, was durch die Kräfte der Natur und die Mühen des Menschen gewachsen ist.
2: Amen.
0: Das gewähre euch auf die Fürsprache Mariens und des heiligen Hieronymus, der dreifaltige Gott, der Vater und der Sohn und der Heilige Geist.
2: Amen.
0: Geht hin in Frieden.
2: Danke sei Gott.

Liebe Hörer, das war die Übertragung der Heilige Messe aus unserer Studiokapelle in Wien. Vielen Dank unseren Mitarbeiterinnen Barbara Mutzam, Marianne Ilsinger, Maria Kotzis und Gudrun Trausmuth für die wunderbare musikalische Begleitung. Morgen übertragen wir die Heilige Messe aus Aschbach in Niederösterreich um 8 Uhr.

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Ich darf mich heute von Ihnen verabschieden und wünsche Ihnen einen erfüllten Tag mit unserem Programm. Ihre Barbara Bauer.

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1: Grüß Gott und herzlich willkommen zum Glaubensforum von Radio Maria. Begrüßt Sie Christian Ordner aus dem Studio von Brixen. Schön, dass Sie wieder mit dabei sind, liebe Hörerinnen und Hörer. Wir haben einen weiteren franziskanischen Höhepunkt auf unserem Programm. Es sind heuer 800 Jahre seit dem Heimgang des heiligen Franziskus. Deshalb möchten wir uns jetzt gerade wenige Tage vor dieses Jubiläum, dieses Gedächtnis begangen wird, auch mit der letzten Zeit des Lebens des heiligen Franziskus beschäftigen und hören, was uns darüber überliefert ist. Pater Dr. Volker Stadler von den Franziskanern hat eine Sendung zu diesem Thema, der Heimgang des heiligen Franziskus, für Sie, liebe Hörerinnen und Hörer, vorbereitet. Ich habe die Sendung mit ihm vorab schon aufgezeichnet und wünsche Ihnen nun beim Zuhören viel Freude und geistlichen Gewinn.

Liebe Hörerinnen und Hörer von Radio Maria, es freut mich, dass ich wieder einen Vortrag anlässlich diesmal zum Sterben des heiligen Franziskus, zu seinem Todestag, ja zu seinem 800. Todestag halten darf, dass Sie zugeschaltet sind und dass wir so versuchen können, gemeinsam ein wenig diesen Heiligen zu betrachten, der uns auch in seinem Sterben, denke ich, kann man sagen, seine Botschaft hinterlassen hat. Das Gedenken an unsere Verstorbenen, besonders zum Jahrtag ihres Todes, ist ein wichtiges Zeichen der Verbundenheit mit ihnen. Im Gebet und der Heiligen Messe, sie der Barmherzigkeit Gottes anzuvertrauen, stärkt dabei die eigene Glaubenshoffnung auf das ewige Leben in der himmlischen Herrlichkeit. Wir werden uns dabei der eigenen Endlichkeit bewusst, schauen dankbar auf die gemeinsame Zeit. Beim Gedenken an die Heiligen können wir um ihre Fürsprache bitten und auf ihr Beispiel schauen, das uns für den eigenen Glaubensweg bestärkt. In wenigen Tagen, am 3. Oktober auf den 4. Oktober, jährt sich der 800. Todestag des heiligen Franziskus von Assisi. So möchte ich heute mit Ihnen vor allem eben auf das Sterben des heiligen Franziskus schauen. Es gibt einen Sinnspruch, dass das Leben und das Sterben zusammengehören. So wie man lebt, so stirbt man. Oder auch ein anderer, das Sterben eines Menschen zeigt etwas von seinem Leben. Betrachten wir nun den sogenannten Transitus des heiligen Franziskus, seinen Hinübergang zum Herrn, wie es seine Biografen ausgedrückt und somit schon eine besondere Qualität des Sterbens bei Franziskus betont haben. Der Heimgang des heiligen Franziskus wird uns in den wesentlichen Punkten übereinstimmend von seinen Biografen überliefert. Kleinere Details erweisen sich abweichend. Kurz vor seinem Sterben wurde Franziskus nach Porciuncula gebracht auf eigenen Wunsch, zu jener kleinen Marienkirche, die für sein Leben so

prägend geworden war. Ich möchte einige Ausschnitte aus der zweiten Biografie des Thomas von Celano nun abschnittsweise vorlesen und dann jeweils kurz besprechen. Thomas von Celano schreibt: Beim Tode des Menschen spricht der Weise, werden seine Werke kund. Das sehen wir an diesem Heiligen herrlich erfüllt. Als er sich schon seinen letzten Tagen näherte, in denen sich seine Augen dem vergänglichen Licht schließen sollten, um sich für das ewige Licht zu öffnen, zeigte er durch das Beispiel seiner Tugend, dass er nichts mehr mit der Welt gemein hatte. Er ließ sich nackt auf den nackten Boden legen, um in jener letzten Stunde, in der der Feind immer noch in Zorn geraten konnte, nackt mit dem Nackten zu ringen. In Wahrheit erwartete er unerschrocken den Triumph und er sprach zu seinen Brüdern: Ich habe das meine getan, was euer ist, möge euch Christus wehren. Soweit Thomas von Celano. Wie Franziskus am Beginn seiner Christusnachfolge die Armut als Weg der Tugend erkannt hatte, die ihn mit dem Herrn verbinden würde, so wollte er am Ende seines Lebens nichts von dieser Welt mitnehmen. Die heilige Armut, wie er sie nannte, war ihm zum Schlüssel für das Leben mit dem gekreuzigten Herrn Jesus Christus geworden. Im Bewusstsein seiner eigenen Grenzen und seines Lebensbeispiels übergab Franziskus seine Brüder und damit den Orden an Jesus den Herrn. Er brachte damit die Vorläufigkeit seines eigenen Tuns zum Ausdruck, denn letztlich liegt alles in den Händen Gottes. Den letzten Kampf mit dem Feind scheute er nicht, da er auch hier sich ganz unter dem Schutz des guten Hirten Christus wusste. Das geistliche Ringen mit dem Bösen bleibt schließlich durch die göttliche Kraft siegreich. Thomas von Celano schreibt nun weiter. Franziskus ließ nämlich alle Brüder, die dort in Bazuncula anwesend waren, zu sich rufen, besänftigte sie mit tröstenden Worten wegen seines Todes und forderte sie in väterlicher Güte auf, Gott zu lieben. So waren alle Brüder nun um ihn versammelt. Er streckte seine Rechte über sie aus, legte sie beginnend bei seinem Vikar jedem Einzelnen aufs Haupt und sprach: Lebt wohl, ihr meine Söhne alle, in der Furcht des Herrn und verbleibt in ihr alle Zeit. Und weil Versuchung und Drangsal kommen werden, darum glückselig, die in dem beharren werden, was sie begonnen. Ich aber eile nun zu Gott, dessen Gnade ich euch alle anempfehle. Und Franziskus segnete in denen, die zugegen waren, auch alle Brüder, die überall in der Welt sich aufhielten, und auch jene, welche nach ihnen kommen würden, bis zum Ende aller Zeiten. Soweit also wieder Thomas von Celano. Versöhnt mit den Brüdern konnte Franziskus sie segnen und der Gnade Gottes anempfehlen. Dieser Segen des seraphischen Vaters sollte darüber hinaus allen gelten, welche die franziskanische Nachfolge wählen, bis zum Ende der Zeiten. Die Leitung der Bruderschaft war nicht immer leicht für Franziskus gewesen. Besonders in den letzten Jahren kamen mit der Vielzahl an Brüdern auch verschiedene Meinungen und Forderungen auf, welche der Heilige nur schwer tragen und ertragen konnte. So zog er sich aus der Leitung zurück und ging immer wieder in die Einsamkeit, alles im Gebet Gott übergebend. Selbst die Ordensregel verfasste er nochmals auf Wunsch der Brüder, kürzte den Text. Gleichzeitig verwies er aber auch auf ihren eigentlichen Ursprung
auf Jesus Christus. Darum sollte man die Ordensregeln nicht durch willkürliche Interpretationen umdeuten. Thomas von Celano schreibt dann weiter: Als deshalb die Brüder bitterlichst weinten und untröstlich klagten, ließ sich der Heilige Vater Brot bringen. Er segnete es, brach es und reichte jedem ein Stücklein zum Essen. Er ließ auch das Evangeliumbuch bringen und bat, man möge ihm das Evangelium nach Johannes vorlesen, von der Stelle an, wo es heißt, vor dem Osterfest. Franziskus erinnerte sich jenes allerheiligsten Abendmahles, das der Herr mit seinen Jüngern zuletzt feierte. Denn zum ehrenden Andenken daran und zum Erweis, welch innige Liebe er zu seinen Brüdern hatte, tat Franziskus dies alles. Die Heilige Schrift also war dem heiligen Franziskus ein sicherer Trost und eine stärkende Hoffnung geworden. In der Erwartung seines Todes wollte er sich aus dem Evangelium jenen Abschnitt vorlesen lassen, in dem Jesus seine Apostel zum letzten Abendmahl versammelt hatte. Stärkung durch das Wort Gottes und durch ein Stück Brot braucht es für das Leben, besonders in schweren Zeiten. In der heiligen Eucharistie hat uns Jesus Christus sich selbst hinterlassen. Wir hören im Evangelium das Wort des Herrn und können so Orientierung, Halt und Freude empfangen. Mit dem Gebet der Psalmen preist die Kirche Gott für seine Wohltaten, für seine Größe und Herrlichkeit und dankt ihm für sein wunderbares Wirken. Franziskus wünschte sich daher von seinen Brüdern, mit ihm gerade in der Stunde des Sterbens den Herrn zu loben. So heißt es bei Thomas von Celano weiter. Darauf forderte seine geliebten Gefährten er auf, mit ihm Christus zu loben. Er selbst aber brach, so gut er konnte, in diesem Psalm aus, wo es heißt, mit meiner Stimme rufe ich zum Herrn, mit meiner Stimme flehe ich zu Gott. Diese Worte sind genommen vom Psalm 142. Sie waren dem heiligen Franziskus und seinen Brüdern vertraut und drückten jene Glaubenszuversicht aus, die sie auf den Weg der Nachfolge gehen ließ. Die Erfahrung der Nähe und Güte Gottes stärkte Franziskus in der Erwartung der kommenden Herrlichkeit des Himmels, auf die er nun zuging. Angesichts des nahenden Todes wusste er sich unter dem sicheren Blick Gottes, der seine Not hört. So heißt es unter anderem in diesem Psalm 142, du bist meine Zuflucht, mein Anteil im Land der Lebenden. Wenn auch in mir mein Lebensgeist schwindet, meinen Pfad kennst du. Soweit erste Gedanken zum Transitus, zum Todestag des heiligen Franziskus

0: Sie hören das Glaubensforum. Nach der Musik geht es nun weiter mit den Ausführungen von Pater Dr. Volker Stadler von den Franziskanern. Unser Thema heute: der Heimgang des heiligen Franziskus. Die heutige Sendung haben wir schon vorher aufgezeichnet.
1: Liebe Hörer und Hörerinnen von Radio Maria, wir setzen fort mit der Betrachtung des Sterbens des heiligen Franziskus, wie es uns in seinen Biografien überliefert ist. Nachdem also hier nun Franziskus mit seinen versammelten Brüdern mit dem Wort Gottes Trost und Stärkung erfahren hat, heißt es weiter, dass Franziskus sich jenen Lobpreis noch vortragen ließ, den er selbst im Jahr zuvor, 1225, in der Zeit der schweren seelischen und körperlichen Not zur Erde des Herrn verfasst hat, den Sonnengesang. Dazu schreibt Thomas von Celano: Er lud auch alle Geschöpfe zum Lobpreis Gottes ein und durch Worte, die er einstens gedichtet. Er forderte auf zur Liebe Gottes, ja sogar den Tod persönlich, allen schrecklich und verhasst, forderte er auf zum Lobpreis. Fröhlich ging Franziskus ihm entgegen und lud ihn ein zu Gast. Sei willkommen, meine Schwester tot. Diesem Lied dankt Franziskus Gott für die gesamte Schöpfung. Alles hat der Herr wunderbar geschaffen. Alles hat seinen Sinn und Zweck und verweist uns auf das Größere der Liebe Gottes. Die Geschöpfe sind aufeinander verwiesen und dienen einander. Dieser große Blick auf das Schöpfungsgeheimnis im Sonnengesang wurde für Franziskus durch die Führung Gottes erst möglich. Wie der Apostel Paulus im Römerbrief auf die Schönheit der Schöpfung als Offenbarung der Güte Gottes hinweist, so dürfte auch der Heilige aus Assisi diese tiefe Erkenntnis gewinnen. Dieser Sonnengesang nennt besonders drei Aspekte, was das Menschsein auszeichnet: Versöhnung mit den Mitmenschen, Vertragen von Krankheit und Leid, für die Annahme des Todes. Ich möchte diese beiden Strophen kurz vorlesen. Gelobt seist du, mein Herr, durch jene, die verzeihen um deiner Liebe willen und Krankheit ertragen und Drangsal. Selig jene, die solches ertragen in Frieden, denn von dir, Höchster, werden sie gekrönt werden. Gelobt seist du, mein Herr, durch unsere Schwester den leiblichen Tod. Ihm kann kein Mensch lebend entrinnen. Wehe jenen, die in schwerer Sünde sterben. Selig jene, die sich in deinem heiligsten Willen finden. Der zweite Tod wird ihnen kein Leid antun. Soweit der Ausschnitt aus dem Sonnengesang. Diese hier beschriebenen Haltungen lernte Franziskus in seinem Leben. So musste er in der Erfahrung des Krieges, damals im Städtekrieg zwischen Assisi und Perugia, Hass und Gewalt überwinden.

kennenlernen. Der traurige Bruch mit seiner Familie, vor allem mit dem Vater, aufgrund seiner Entscheidung, ganz Jesus nachfolgen zu wollen, war wohl ein jahrelanger Schmerz für den Heiligen. Das anfängliche Unverständnis der Bevölkerung von Assisi, mancher kirchlichen Obrigkeit und selbst im Laufe der Jahre durch manche seiner Brüder forderten immer wieder von Franziskus ein, Vergebung und Versöhnung zu gewähren. Die verschiedenen körperlichen Krankheiten taten ihr Übriges. Geschwächt und von Schmerzen geplagt, musste Franziskus die Situationen annehmen und sich von manchen eigenen Plänen wohl verabschieden. Eine Augenkrankheit zum Beispiel in den letzten Jahren wurde zwar behandelt, doch konnte keine dauernde Verbesserung erreicht werden. In all diesen Nöten, Leiden und Sorgen lernte er, ganz auf Christus zu vertrauen, alles von ihm zu erhoffen, ganz von ihm her zu leben. Und so durfte er als Ausdruck dieser liebenden Sehnsucht schließlich im Jahre 1224 die Wundmale Jesu empfangen. Das damit verbundene Leiden wurde ihm gleichzeitig zur Quelle des Trostes, wie wir auch in seinen eigenen Schriften lesen. So übte sich Franziskus praktisch in einen Prozess des Sterbens ein. Daher wundert es nicht, dass er auch die Dramatik des Todes in einer festen Glaubenshoffnung, wie als Bruder und Schwester, erwarten konnte. Hier unterscheidet er zwischen dem ersten und dem zweiten Tod, dem natürlichen Tod und die ewige Gottferne. Realistisch benennt der Sonnengesang den Tod als unausweichlich für jeden. Dieser Wirklichkeit muss sich jeder Mensch stellen. Die Menschen des Mittelalters waren sich dieses Teils im Leben vielleicht bewusster als heute. Denn der Tod war allgegenwärtig durch Krankheit, Krieg, wenige medizinische Möglichkeiten, Hunger und Not. Ja, der Tod war eingebettet in der Familie, in der Großfamilie. Vom frühen Kindbett bis zum Alter galt das Sterben als eine alltägliche Realität, könnte man sagen. Und bei aller Dramatik mit der christlichen Perspektive verbunden, nämlich auf das von Jesus verheißene Himmelreich, das ewige Ziel zu schauen. Weil Franziskus verschiedene Situationen der Enttäuschung, des Verlustes, der Krankheit und des Leidens kannte, war ihm auch der Tod als natürlicher Lauf vertraut. Im Glauben an den auferstandenen Herrn war ihm der Tod wie eine Tür zum Leben, zum wahren und ewigen Leben, das Ziel seiner Pilgerschaft auf Erden. Doch mit dem Wort vom zweiten Tod verweist er auf die tragische Wirklichkeit der ewigen Gottferne. Wer im Leben die alles überbietende Liebe Christi erfährt und sich von ihr formen lassen lernt, wird bei allen eigenen Schwächen die große Herrlichkeit Gottes schauen dürfen. Denn der Herr möchte, dass bei ihm die sind, die ihn lieben, wie Jesus sagt. Und diese frohe Botschaft wurde Franziskus nicht müde zu verkünden, mit Wort und Beispiel. Allerdings kann sich der Mensch in seiner Freiheit auch verirren, sein Herz dieser göttlichen Liebe und Barmherzigkeit verschließen, durch Schuld und Sünde seine Seele verhärten. Wer das Leben mit Gott in dieser Welt ablehnt, die Freundschaft mit Christus nicht sucht und pflegt, wird es auch in der Ewigkeit nicht wollen. Diese Dramatik nennt Franziskus in Anlehnung an die Heilige Schrift den zweiten Tod, die selbstverschuldete Gottferne, die in der Bibel auch Hölle genannt wird. Schließlich endet
Thomas von Celano seine Erzählung vom Transitus des heiligen Franziskus wie folgt. Und zu den Brüdern sprach er: Wenn ihr seht, dass es mit mir zu Ende geht, so legt mich nackt auf den Boden und lasst mich, wenn ich verschieden bin, so lange so liegen, als man braucht, um gemächlich eine Meile weit gehen zu können. So kam seine Stunde und, da sich Christi Geheimnisse alle an ihm erfüllt hatten, entschwebte er glückselig zu Gott. Hier endet diese Erzählung vom Transitus des heiligen Franziskus. Man hat den Eindruck, dass der Heilige dieses friedvolle und versöhnte Sterben am Ende eben dann nicht gestört haben wollte. Wie er gelebt hat, so wollte er zu seinem Herrn gehen. Einfach, ohne Besitz, ganz im Vertrauen auf Gottes Liebe.

0: Wir setzen nun wieder fort mit dem Vortrag von Pater Dr. Volker Stadler von den Franziskanern. Er beschäftigt sich im heutigen Glaubensforum mit dem Heimgang des heiligen Franziskus.
1: In einem letzten Abschnitt möchte ich mit einem Blick auf ein anderes Dokument des heiligen Franziskus fortfahren. Sein letztes Schreiben, das er verfassen ließ, wenige Wochen vor seinem Tod. Sein sogenanntes Testament. Das Testament des heiligen Franziskus ist ein bewegendes, ja aufrüttelndes Dokument. Es lässt den tiefgläubigen, dankbaren und schlichten Franziskus erkennen, aber auch seine Sorge um die Zukunft seines Ordens, den er fest auf das Ursprüngliche festgelegt wissen wollte. Bis zum Schluss kämpfte Franziskus für das, was er gewollt hat, man kann auch sagen, immer noch für seinen Orden will. Ein Testament, denke ich, wir kennen das, verschriftlicht wesentliche Punkte, die man anderen in Erinnerung rufen will oder wachhalten will. Was einem selbst wichtig war, möchte man auch seinen Lieben und Freunden nochmals mitgeben. So auch Franziskus, der seine Brüder damit helfen wollte, sich nicht in der Welt zu verlieren und den eingeschlagenen Weg der Nachfolge Jesu nicht zu verfehlen. Zunächst erinnert sein Testament an verschiedene Erfahrungen mit Gott, die Franziskus in seiner Nachfolge machen durfte. Er beginnt mit seiner Bekehrung durch die Begegnung mit dem Aussätzigen. So schreibt er oder ließ schreiben, so hat der Herr mir, dem Bruder Franziskus, gegeben, das Leben der Buße zu beginnen. Denn als ich in Sünden war, kam es mir sehr bitter vor, Aussätzige zu sehen. Und der Herr selbst hat mich unter sie geführt und ich habe ihnen Barmherzigkeit erwiesen. Und da ich fortging von ihnen, wurde mir das, was mir bitter vorkam, in Süßigkeit der Seele und des Leibes verwandelt. Danach hielt ich eine Weile inne und verließ die Welt. Nachfolgend möchte ich nur ein paar Grundgedanken zu seinem Testament wiedergeben. Eine längere Betrachtung ist heute nicht möglich. Franziskus, so haben wir gehört, setzt also hier mit dieser Erfahrung des Aussätzigen ein, um dann fortzufahren mit seinem Berufungserlebnis oder seiner Berufungserfahrung in dieser kleinen Kirche San Damiano, indem er dann dieses Gebet anführt, das ihm dort sehr wichtig geworden ist. Vielleicht kennen Sie dieses Gebet. Wir beten dich an, Herr Jesus Christus, hier und in allen deinen Kirchen, die auf der ganzen Welt sind, und preisen dich, denn durch dein heiliges Kreuz hast du die Welt erlöst. Franziskus gibt also mit diesem Gebet auch seinen Brüdern etwas Wichtiges mit. Immer dieses Schauen auf Christus, auf den Herrn, den Gekreuzigten, der uns zum Erlöser für uns und die ganze Menschheit, der ganzen Schöpfung geworden ist. Nach der Zeit der alleinigen Suche gab der Herr Franziskus Brüder, wie er es dann weiter formulierte, um nicht alleine, sondern eben in Gemeinschaft Christus zu dienen. Mehrmals betonte er, dass sein Weg von Gott geschenkt war, dass der Herr sein Leben behütet und umsorgt hat. Weiter verweist er dann auf seinen Wunsch, ganz in der Kirche seine Berufung zu leben. Während nämlich andere neue Bewegungen seiner Zeit oft kritisch und gegen die Kirche auftraten, sah Franziskus seinen Platz ausschließlich in Gehorsam gegenüber dem Papst und der Kirche. So heißt es in seinem Testament. Und nachdem mir der Herr Brüder gegeben hatte, zeigte mir niemand, was ich tun sollte, sondern der Höchste selbst hat mir offenbart, dass ich nach der Form des heiligen Evangeliums leben sollte. Und ich habe es mit wenigen Worten und schlicht aufschreiben lassen und der Herr Papst hat es mir bestätigt. Wie in seinen anderen Schriften legte der Heilige dann in der weiteren Folge seinen Brüdern die Liebe zum eucharistischen Herrn, den ehrenvollen Respekt vor dem Sakrament des Priestertums sowie die Hochachtung des Wortes Gottes ans Herz. Er schreibt: Und deswegen tue ich das, weil ich leiblich von ihm, dem höchsten Sohn Gottes, in dieser Welt nichts sehe als seinen heiligsten Leib und sein heiligstes Blut, das sie selbst empfangen, sie, die Priester, und sie allein den anderen darreichen. Und ich will vor allem, dass diese heiligsten Geheimnisse geachtet, verehrt und an kostbaren Stellen aufbewahrt werden. Seine geschriebenen heiligsten Namen und Worte will ich, wo immer ich sie an unpassenden Stellen finden werde, auflesen und bitte, dass sie aufgelesen und an einen ehrbaren Ort hinterlegt werden. Dies ist eine Wertschätzung der Heiligen Schrift gegenüber, die wir jetzt am Ende gehört haben, veranschaulicht auch das Gebet der Brüder. Denn Franziskus legte fest, dass im Sinne des Gebets der Kirche das Breviergebet der Priester die Gemeinschaft der Brüder halten sollten. In Ausnahmen und Befehlen der Lesekenntnis beteten die Brüder eine bestimmte Anzahl von Vaterunser, ähnlich in der Wiederholung wie das Rosenkranzgebet. Das heißt es dazu im Testament, das Offizium ist dieses Breviergebet, das Gebet der Priester, beziehungsweise das Gebet der Kirche. Das Offizium sprachen wir Kleriker wie andere Kleriker, die Laien sprachen Vater Unser. Und sehr gern verweilten wir in den Kirchen. Und wir waren ungebildet und allen untertan, schreibt er. Seine Liebe zur Herrn Armut, wie der Heilige ja diese Tugend gerne nannte, wird den Brüdern ebenfalls zum Vermächtnis gegeben. Sie dient dazu, dem armen Christus zu folgen und auch weitere Tugenden zu üben, vor allem die Barmherzigkeit, wie Franziskus immer wieder betonte. So heißt es in seinem Testament: Und jene, die kamen, Leben zu empfangen, gaben alles, was sie haben mochten, den Armen. Und sie waren zufrieden mit einer einzigen Kutte, innen und außen geflickt, samt Strick und Hosen. Und mehr wollten wir nicht haben. Franziskus wollte sogar, wie wir schon zuvor gehört haben, bei seinem Sterben nicht mehr einmal sein Ordensgewand haben, sondern nur geliehen, damit er wirklich ganz frei in die Ewigkeit Gottes gehen konnte. Diese Besitzlosigkeit sollte auch Kirche und Klöster der Brüder betreffen. Wie er im Testament noch einmal besonders hervorhebt, heißt es dazu: Hüten sollen sich die Brüder, Kirchen, ärmliche Wohnungen und alles, was für sie gebaut wird, überhaupt anzunehmen, wenn sie nicht so sind, wie es der heiligen Armut entspricht, die wir in der Regel versprochen haben. Und sie sollten dort immer beherbergen, wie Pilger und Fremdlinge. Schließlich mahnte Franziskus noch die Brüder zum treuen Beten und zum rechten katholischen Glauben. Beide sind wohl tragende Pfeiler einer Ordens- und Priesterberufung. Man kann wirklich auch sagen, letztlich einer Berufung als Christ. Beide sollte vom Einzelnen wie von der gesamten Gemeinschaft treu gehalten werden. In seiner Zeit gab es ja nicht wenige Gruppen, welche zwar für eine Erneuerung des Christseins auftraten, aber eben nicht mehr die Kirche als ihre Heimat, als ihre Mutter sahen. Sie gaben vor, es besser zu wissen und in neuer, reiner Form den Glauben zu leben. Gegen Ende seines Testaments wird dann der Wortlaut etwas ernster und gewichtiger, indem nämlich der Heilige schreibt, wie er sein Testament verstanden haben wollte. Der doch längere Text sollte keine neue Regel darstellen, sondern eine Ermunterung und Mahnung sein, die Ordensregel aufrichtig zu beobachten, schreibt er. Und spätere eigenmächtige Interpretationen lehnte er strikt ab. Er schreibt, und allen meinen Brüdern, Klerikern und Laien befehle ich strengen Gehorsam, dass sie keine Erklärung zur Regel und auch nicht zu diesen Worten hinzufügen. Schließlich beschließt der heilige Franziskus sein Testament mit seinen Segenswünschen. Er vertraut die Brüder Gottes weiser und gütiger Führung an. Wie auch schon zuvor gehört, konnte er diesen seinen Segen bei seinem Sterben nochmals seinen Brüdern erbitten. So heißt es in seinem Testament, und wer immer dieses beobachtet, werde im Himmel erfüllt mit dem Segen des höchsten Vaters, und auf Erden werde er erfüllt mit dem Segen seines geliebten Sohnes in Gemeinschaft mit dem Heiligen Geist, dem Tröster und allen Kräften des Himmels und allen Heiligen. Und ich, der ganz kleine Bruder Franziskus, euer Knecht, bestätige euch, so viel ich nur kann, innen und außen, diesen heiligsten Segen. In seinem Testament, denke ich, wird ähnlich wie bei seinem Transitus, bei seinem Sterben deutlich, dass Franziskus von seiner eigenen Erfahrung der Barmherzigkeit Gottes geprägt, seine Nachfolge treu gegangen ist, und so seinen Brüdern Mut macht, es ihm gleich zu tun. Gott ist groß, voller Güte und Liebe. Um dieses Geschenk Gottes immer mehr annehmen und daraus leben zu lernen, muss der Mensch sein Herz und seine Hände aber frei haben. Er muss vieles verlassen, familiäre und freundschaftliche Beziehungen, Besitz, Pläne, Haltungen, um die Gaben des Herrn empfangen zu können, die unendliche Liebe Gottes. Mit großer Hoffnung und vollem Vertrauen können, denke ich, daher auch wir durch das Beispiel der Heiligen wie des heiligen Franziskus den Weg auf Erden gehen, begleitet vom guten Hirten Jesus Christus unter der Führung des Heiligen Geistes. Eine kleine Zusammenfassung zum Schluss. Sei willkommen, meine Schwester, mein Bruder, Tod. Vielleicht zur Erklärung kurz. Im Italienischen ist eben der Tod ein weibliches Wort, im Deutschen ein männliches Wort. Sei willkommen, meine Schwester, mein Bruder, Tod. Wie schwer tun wir uns mit den Gedanken an den eigenen Tod manchmal? Wie schwer fällt es vor allem auch unserer Gesellschaft, den natürlichen Tod als Grenze dieses Erdenlebens zu akzeptieren. Wie wenig wird darüber gesprochen? Das Schauen auf das Sterben des heiligen Franziskus von Assisi lehrt und hilft uns, denke ich, auch dem eigenen Sterben voll Zuversicht im Glauben entgegenzugehen. Was schon im Sonnengesang als Osterjubel durchbricht, lässt den heiligen Franziskus auch in seinem Sterben diese Glaubenshoffnung dankbar und freudig bekennen. Mit den Wundmalen Christi gezeichnet, konnte er dem großen Ziel der ewigen Herrlichkeit entgegengehen. Das Sterben des heiligen Franziskus, sein Transitus, wird so zu einem wirklichen Hinübergang zum Herrn. Frei, versöhnt, voller Freude und Liebe, konnte er die vielen Herausforderungen bewältigen. Die wohl ausgesuchten Gesten und Symbole seines Sterbens entlehnte er teilweise seinem Herrn Jesus Christus, Brot, Psalm, Evangelium, Segen. Franziskus wurde auch im Sterben, könnte man sagen, dem guten Hirten Jesus ähnlich. Und so erinnert er in der Erwartung seines Todes an ein Wort des heiligen Apostels Paulus, der seine Glaubenshoffnung auf die himmlische Herrlichkeit einmal so formulierte, und damit möchte ich schließen. Er schreibt im Brief an die Philipper: Christus will ich erkennen und die Macht seiner Auferstehung und die Gemeinschaft mit seinem Leiden. Sein Tod soll mich prägen. So hoffe ich, auch zur Auferstehung von den Toten zu gelangen. Ich danke herzlich für die Aufmerksamkeit und für das Mitbetrachten und Mitschauen auf den heiligen Franziskus und sein Sterben. So darf ich jetzt noch abschließend den Segen Gottes für Sie alle und alle, die mit ihm verbunden sind, bitten. Der Herr sei mit euch.
0: Und mit deinem Geiste.
1: Die Fürsprache der seligen Jungfrau Maria und des heiligen Franziskus von Assisi segne, stärke und behüte euch und alle, die mit euch verbunden sind, der allmächtige Gott, der Vater und der Sohn und der Heilige Geist.
0: Amen.
1: Herzlichen Dank, alles Gute und Gottes Segen. Auf Wiederhören.
0: Dankeschön. Liebe Hörerinnen, liebe Hörer von Radio Maria Südtirol und Radio Maria Österreich, unser Glaubensforum ist zu Ende. Sie hörten heute einen Vortrag, den ich mit Pater Dr. Volker Stadler aufgezeichnet habe, zum Thema der Heimgang des heiligen Franziskus. Es sind heuer 800 Jahre seit dem Heimgang des heiligen Franziskus vergangen. Trotzdem ist dieser Heilige nach wie vor aktuell und populär. Er hat uns sehr vieles zu sagen, darum auch ein großer Schwerpunkt in unserem Programm im Glaubensforum. Ich wünsche Ihnen, wünsche uns allen, dass das Vorbild und die Fürsprache dieses großen Heiligen uns begleiten und den Weg erhellen. Aus dem Studio von Brixen verabschiedet sich Christian Ortner.

herzlich alle Zuhörerinnen und Zuhörer von Radio Maria. Immer mittwochs lädt Papst Leo der 14. Gläubige aus der ganzen Welt zur Generalaudienz nach Rom ein. Dort gibt der Papst in einer Katechese neue Impulse für das Glaubensleben und errichtet unter anderem einen Gruß explizit an alle deutschsprachigen Pilger. Am Ende der Generalaudienz wird gemeinsam das Vaterunser auf Latein gebetet und es gibt den apostolischen Segen von Papst Leo dem 14. Wir sind an diesem Vormittag live mit dabei auf dem Petersplatz in Rom. Papst Leo ist erst vor kurzem wieder in Rom angekommen. Er ist bis Montag auf apostolischer Reise in Frankreich gewesen. Es ist anzunehmen, dass er bei der Generalaudienz heute auch über diese Reise sprechen wird. Viele Gläubige aus aller Welt sind schon versammelt auf dem Petersplatz. Der Papst selber wird auch bald eintreffen und dann die Generalaudienz beginnen mit dem Kreuzzeichen, mit der Lesung aus der Bibel, dann die Katechese, die Grüße in den jeweiligen Sprachgruppen, unter anderem eben auch an alle deutschsprachigen Pilger, die auf dem Petersplatz in Rom sind oder die, wie Sie, über die Medien an dieser Generalaudienz teilnehmen.

Die Generalaudienz mit Papst Leo dem 14. bei Radio Horeb und Radio Maria. Kurz nach 10 ist es an diesem Mittwochvormittag heute, der 30. September. Papst Leo der 14. ist auf dem Petersplatz bereits mit seinem Papa Mobil unterwegs und grüßt die Gläubigen, die aus vielen verschiedenen Ländern der Welt gekommen sind. Viele haben auch Landesflaggen dabei. Er segnet vor allem viele Kinder und begegnet den Menschen, grüßt sie. Bevor er dann gleich in wenigen Minuten die Generalaudienz offiziell eröffnen wird mit dem Kreuzzeichen, wir werden dann auch seine Katechese hören. Und am Ende der Generalaudienz an diesem Vormittag seinen Segen empfangen. Papst Leo ist erst seit kurzem wieder im Vatikan angekommen. Er war von Freitag bis Montag in Frankreich auf apostolischer Reise. Er hat dabei Paris, Lourdes und Metz besucht, verschiedene Schwerpunkte jeweils. An diesen Orten in Paris war er unter anderem im Hauptquartier der UNESCO, hat dort eine Ansprache gehalten. Später am Abend hat er dann die Vesper in der Kathedrale Notre-Dame mitten in Paris gefeiert. Mit vielen Gläubigen, vor allem auch mit vielen Seminaristen und Ordensleitern aus Frankreich, die an dieser feierlichen Vesper teilgenommen haben.

0: der Begegnung mit Seminaristen, Priestern, Ordensleuten, Bischöfen des Landes war für Papst Leo in Paris auch die Begegnung mit Jugendlichen in einer Gebetsvigil ein besonderer Punkt dieser apostolischen Reise. Papst Leo XIV. War in Frankreich, unter anderem dann auch in Lourdes, im Heiligtum unserer lieben Frau von Lourdes. Er hat dort gebetet an der Grotte von Massabielle, hat am Sonntag dort die Heilige Messe gefeiert. Abschluss der Reise war dann am Montag die Heilige Messe in der Kathedrale Saint-Étienne im französischen Metz. Inzwischen ist Papst Leo XIV. Wieder zu Hause angekommen im Vatikan und begegnet an diesem Vormittag wie üblich, immer wenn er in Rom im Vatikan daheim ist, findet mittwochs diese Generalaudienz statt. Ein Moment der Begegnung für Papst Leo XIV. Mit vielen Gläubigen, die aus vielen verschiedenen Ländern der Welt gekommen sind. Er segnet vor allem Kinder, grüßt die Menschen, spricht zum Teil auch mit ihnen. So wie die vielen Menschen auf dem Petersplatz dem Papst begegnen, so können auch wir jetzt live mit dabei sein an diesem Vormittag bei der Generalaudienz mit Papst Leo XIV. Live vom Petersplatz in Rom. Verschiedene Flaggen oder auch andere Attribute, die die Pilgergruppen mit dabei haben, lassen zum Teil erkennen, wo sie herkommen. In der Menge sind unter anderem offenbar auch Pilger aus den USA, denn es waren Schilder des neuen seligen Fulton Sheen zu sehen, die die Pilger in Händen gehalten haben, hochgehalten haben, damit sie Papst Leo XIV. Sieht. Erzbischof Fulton Sheen wurde am vergangenen Donnerstag im US-amerikanischen St. Louis selig gesprochen. Ein Dank an dieser Stelle schon an Radio Vatikan für die Übersetzung und Kommentierung der Generalaudienz. Gleich beginnen wird unter anderem dann auch mit einer Katechese von Papst Leo XIV.
1: Laudetur Jesus Christus. Herzlich willkommen, liebe Hörerinnen und Hörer, liebe Zuschauer, zu dieser Live-Übertragung von Radio Vatikan für Vatican Media. Wir übertragen am heutigen Mittwoch die Generalaudienz vom Petersplatz mit Papst Leo dem 14. Am Mikrofon begrüßt Sie dazu sehr herzlich Christine Seuss. Schön, dass Sie eingeschaltet haben. Ein herzliches Willkommen auch allen, die über Facebook, YouTube, unsere App und unsere Partnersender mit uns verbunden sind. Das sind die katholischen Fernsehsender EWTN TV und KTV, Radio Horeb, Radio Gloria, das Kölner Domradio, Nova Radio Schweiz und die Grüne Welle Südtirol, ebenso wie die gesamte Radio Maria Familie. Herzlich willkommen allen, auch denen, die ich nicht ausdrücklich genannt habe. Papst Leo hat heute eine besonders ausgiebige Fahrt über den Platz gemacht. Er ist gerade angekommen an seinem Podest, wo er gleich die Katechese vortragen wird. Die Katechese ist heute, wie normalerweise nach Auslandsreisen üblich, nicht die Katechese-Reihe, die er in den vergangenen Wochen vorgetragen hat, sondern er wird einen Rückblick auf seine jüngste Reise geben. Wir erinnern uns, er ist ja gerade von Frankreich zurückgekommen nach 4 Tagen. Das Kreuzzeichen und der liturgische Gruß werden nun einleiten.
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1: Die Schriftlesung ist aus dem Kolosserbrief.
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1: Die deutsche Lektorin ist heute Anne Preckel. aus unserer Redaktion.
6: Lesung aus dem Kolosserbrief. Wir danken Gott, dem Vater unseres Herrn Jesus Christus, alle Zeit, wenn wir für euch beten. Denn wir haben von eurem Glauben in Christus Jesus gehört und von der Liebe, die ihr zu allen Heiligen habt, wegen der Hoffnung, die für euch im Himmel bereit liegt. Schon früher habt ihr davon gehört, durch das wahre Wort des Evangeliums, das bei euch anwesend ist. Wie in der ganzen Welt, so trägt es auch bei euch Frucht und wächst seit dem Tag, an dem ihr den Ruf der göttlichen Gnade vernommen und in Wahrheit erkannt habt. Wort des lebendigen Gottes.
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1: Nun hören wir die Ansprache des Papstes.
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1: Liebe Brüder und Schwestern, guten Morgen und herzlich willkommen.
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1: Heute möchte ich zu euch über die apostolische Reise nach Frankreich sprechen, die ich in den vergangenen Tagen unternommen habe. Sie war ein großes Geschenk für mich und für das Volk Gottes in diesem Land. Und dafür danke ich dem Herrn. Ich möchte noch einmal allen meinen Dank aussprechen, die mich aufgenommen haben, den zivilen Behörden und den Hirten der Kirche, sowie den unzähligen Menschen, die den Papst treffen oder ihn auch nur auf der Straße grüßen wollten, als Apostel Christi und Boten des Friedens. Ich danke allen. Ich möchte die Gedanken und Eindrücke, die noch immer sehr lebendig sind, dieses Pastoralbesuchs um ein einziges großes Symbol herum zusammenfassen. Die Kathedrale Notre-Dame in Paris. Dort haben wir am Nachmittag des ersten Tages die Vesper der seligen Jungfrau Maria gefeiert, eine feierliche und zugleich festliche Liturgie, in der die Musik, der Gesang und die Schönheit des Gotteshauses die im Gebet vereinten Herzen zum Schwingen brachten. Gerade Notre-Dame kann mit dem Drama, das sie durchlebt hat, diese gesamte apostolische Reise symbolisch erhellen und einen Interpretationsschlüssel bieten, den ich in einem Wort zusammenfassen würde: Wiedergeburt. Die Kathedrale von Paris, die noch vor 7 Jahren durch einen gewaltigen Brand tödlich verwundet schien, ist nun wieder aufgebaut und strahlt prächtiger denn je. Diese Katastrophe löste auf allen Ebenen eine positive Reaktion aus. Einige davon waren sichtbar und konkret, andere eher verborgen und spiritueller Natur. Ihre Restaurierung war ein Beweis für die mögliche Zusammenarbeit zwischen Kirche, Staat, öffentlichen Institutionen und der Zivilgesellschaft. Diese Haltung ermöglichte es, sowohl die Großzügigkeit der Spender als auch das Fachwissen der Experten und Handwerker bestmöglich zur Geltung zu bringen. Diese Synergie zum Wohl der Allgemeinheit sollte die normale Vorgehensweise der Institutionen, der politischen und sozialen Kräfte sowie all jener sein, die zivile und wirtschaftliche Verantwortung tragen. Das ist die Botschaft, die ich den französischen Behörden sowie den Mitgliedern der UNESCO, der Organisation der Vereinten Nationen für Erziehung, Wissenschaft und Kultur, übermitteln wollte, wobei ich das grundlegende Kriterium benannte, auf dem diese Zusammenarbeit beruhen muss. Die Würde des Menschen. Vor allem aber ist Notre Dame ein Sinnbild für die Kirche aus lebendigen Steinen, für das heilige Volk Gottes. Es ist interessant, die Feier der Vesper in der Kathedrale mit der Jugendvigil zu vergleichen, die am selben Abend im großen Stade de France in Paris stattfand. Zwei völlig unterschiedliche Orte und doch zwei sich ergänzende Ereignisse, die fast schon geistlich miteinander verbunden waren. Was verband sie? Die Kirche, die nicht nur aus Steinen oder Beton besteht, sondern aus Menschen, die Jesus Christus lieben, weil sie von ihm geliebt wurden. In Notre Dame waren Priester und Diakone, Ordensleute und Seelsorger. Im Stadion war die neue Generation Frankreichs. Neu würde ich sagen, nicht nur vom Alter her, sondern noch mehr im Geist, in der Freiheit des Herzens und des Glaubens. Junge Menschen, die gesungen und gerufen haben, aber auch still waren und zuhörten. Aufmerksame und gerührte Gesichter, die von Herzen zeugten, die nach Wahrheit und Liebe verlangen. Zu ihnen habe ich voller Freude gesagt: Ihr seid die Heiligen Frankreichs. Diese Nachtwache war ein großes Zeichen der Hoffnung. Ebenso war es in der Kleinheit, die Gott so sehr liebt, bei der Begegnung im Maison Bakita, einem Aufnahmehaus für verschiedene Menschen in Not. Einer der vielen Orte, Früchte des Evangeliums, an denen man sich täglich dafür einsetzt, der Würde des Menschen mit Liebe zu dienen. In der Kirche in Frankreich gibt es jedoch seit einigen Jahren ein Zeichen der Erneuerung, nämlich die bemerkenswerte und wachsende Zahl von Jugendlichen und Erwachsenen, die um die Taufe bitten. Zu dieser schönen Überraschung Gottes findet derzeit in Paris eine Provinzialsynode statt, an der ich teilnehmen durfte, um den Weg der Katechumenen und Neugetauften gemeinsam mit den Gemeinschaften, denen sie angehören, zu bestärken. Der Höhepunkt meines Besuchs in der Hauptstadt war die Messe auf der Place de la Concorde. Dort zeigte sich das Zeichen der Wiedergeburt auf überraschende Weise. Die liturgische Versammlung, zu der sich auf dem weitläufigen Platz Priester, der Chor und eine beachtliche Menschenmenge versammelt hatten, erstreckte sich über die gesamte Avenue de Champs-Élysées bis zum Triumphbogen und darüber hinaus. Zur Zeit der Kommunion konnten alle die Eucharistie empfangen, die überall ausgeteilt wurde. Das ist der wahre Wiederaufbau, die Wiederherstellung der Kirche, die nur Gott durch die Fürsprache der Jungfrau Maria vollbringen kann. Und so war es nur natürlich und geboten, dass ich mich nach Paris als Pilger nach Lourdes begab, um die Mutter der Kirche, Maria, zu verehren, die in der Stunde des Leidens und des Todes die Lampe des Glaubens und der Hoffnung am Leuchten hält. In Lourdes vermittelt der Herr durch die mütterliche Fürsorge der Jungfrau Marien allen, den Pilgern und besonders den an Leib und Geist Kranken, eine Botschaft der Hoffnung und der Erneuerung. Eine Botschaft, die ich offen bekräftigen wollte. Jedes menschliche Leben, in welchem Zustand auch immer, selbst in größter Gebrechlichkeit, bewahrt seine unantastbare Würde und verdient es, gepflegt, begleitet und mit menschlichem Mitgefühl sowie mit Hilfe der von der Wissenschaft angebotenen Mittel von seinen Leiden befreit zu werden. Aus diesem Grund ist Lourdes für die ganze Welt ein Heiligtum der Zivilisation der Liebe. In diesem Zusammenhang
12: habe ich einige Opfer von Missbrauch getroffen und sie gebeten, mir dabei zu helfen, auch anderen Betroffenen meinen Willen und den der gesamten Kirche zu vermitteln, ihnen zuzuhören und sie auf ihrem Weg der Heilung zu begleiten, indem wir den in ihrem Leben verursachten Schmerz anerkennen und uns für die Prävention von Missbrauch einsetzen. Die dritte und letzte Etappe der apostolischen Reise war die Stadt Metz in einer Region Frankreichs und Europas, die vom Zweiten Weltkrieg schwer gezeichnet wurde. Dort wirkte Robert Schumann, einer der wichtigsten Inspiratoren des europäischen Einigungsprozesses. Das heutige Europa ist gerade als Friedensprojekt nach der Zerstörung durch den Krieg entstanden. Man kann sagen, dass das, was mit dem Brand in der Kathedrale Notre-Dame in Paris geschah, in Europa mit dem Zweiten Weltkrieg geschehen war. Und Europa wurde wiedergeboren auf der Grundlage jener Prinzipien der Demokratie, der Solidarität und der Geschwisterlichkeit unter den Völkern, die viel ihren christlichen Wurzeln verdanken. Auch heute kann sich das Projekt Europa auf diesen Grundlagen und mit dieser Lebenskraft erneuern. In einer weitaus stärker globalisierten Welt, in der der interreligiöse Dialog eine Rolle von vorrangiger Bedeutung spielt. Aus diesem Grund habe ich in Metz Vertreter verschiedener religiöser Traditionen getroffen, die in meiner Gegenwart den Aufruf von Metz für Dialog und Frieden verlesen und unterzeichnet haben. Meine Lieben, das Motto meiner apostolischen Reise nach Frankreich lautete: damit die Welt das Leben habe. Es sind Worte Jesu, die seine gesamte Heilsmission zusammenfassen und die während der Reise den evangelischen Sinn jeder Begegnung in ihrer ganzen Fülle zum Ausdruck brachten. Mögen Sie nun unser Gebet inspirieren, wenn wir Gott darum bitten, dass dieses Gnadenereignis reichhaltige und dauerhafte Früchte trage. Soweit die Ansprache des Papstes, und wir werden nun die Grüße in den verschiedenen Sprachen hören, die von Mitarbeitern des Staatssekretariats und von Radio Vatikan vorgetragen werden, sowie eine Zusammenfassung jeweils der Ansprache des Heiligen Vaters. Papst Leo wird die Zusammenfassung dann jeweils mit einem kurzen Grußwort auf Italienisch kommentieren, das wir für Sie übersetzen werden.
13: 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Chers frères et sœurs, au retour du voyage apostolique effectué en France, où je suis venu comme apôtre du Christ pour que le monde ait la vie, je rends grâce à Dieu pour l'enthousiasme rencontré. Que ce soit dans la splendeur retrouvée de Notre-Dame de Paris pour la célébration solennelle des Vêpres, lors de la veillée inoubliable au Stade de France avec les jeunes, les nouveaux saints de France, le long des rues ou devant l'immense foule à la Concorde et aux Champs-Élysées, la joie et la ferveur du peuple de Dieu avec ses nombreux catéchumènes se sont largement manifestées. Cette foule, capable de silence et de recueillement, propre au cœur désireux de vérité et d'amour, représente un grand signe de renaissance et d'espérance. La dignité humaine comme critère fondamental de toute collaboration au service du bien commun, déjà rappelée devant les autorités françaises comme devant les membres de l'UNESCO, a été également au cœur des rencontres avec les plus vulnérables à Paris et à Lourdes, lieu béni où la Vierge Marie offre de la part de son Fils à tous les pèlerins qui souffrent dans leur corps et dans leur âme un message d'espérance. J'y ai rappelé avec force que toute vie humaine, y compris dans les situations de plus grande fragilité, conserve son inviolable dignité et mérite d'être soignée, accompagnée, soulagée. Enfin, Metz, lieu symbolique dans la construction de la paix en Europe avec le vénérable Robert Schuman au lendemain de la Deuxième Guerre mondiale, a été l'occasion de rappeler les racines chrétiennes de l'Europe et son attention aux principes de dialogue et de paix entre les nations et entre les diverses traditions religieuses. À présent, Sa Sainteté va saluer en italien les francophones.
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12: Ich grüße herzlich die französischsprachigen Pilger aus Kanada, Frankreich und Luxemburg. Ich war beeindruckt von der Inbrunst und Begeisterung, mit der ich in Frankreich empfangen wurde. Ich danke Gott und bete dafür, dass die Seelsorger auch weiterhin den Erwartungen der Gläubigen, insbesondere denen der Jugendlichen, gerecht werden. Ich segne euch von ganzem Herzen.
13: 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J'ai été émerveillé par la ferveur et l'enthousiasme de l'accueil reçu en France. Je rends grâce à Dieu et prie afin que les pasteurs continuent à répondre aux attentes des fidèles, en particulier à celles des jeunes. » Je vous bénis de tout cœur.
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12: Ich heiße alle englischsprachigen Pilger und Besucher, die an der heutigen Audienz teilnehmen, herzlich willkommen. Insbesondere diejenigen aus England, Irland, Dänemark, Ghana, Australien, Indien, Indonesien, den Philippinen, Malaysia, Sri Lanka und den Vereinigten Staaten von Amerika. Einen besonderen Gruß richte ich an die Seminaristen des päpstlichen irischen Kollegs und an die Pilger, die morgen an der Diakonatsweihe des päpstlichen nordamerikanischen Kollegs teilnehmen werden. Auf euch alle und eure Familien rufe ich den Frieden und die Einheit unseres Herrn Jesus Christus herab. Gott segne euch alle. Der Papst hatte seine Katechese wie üblich selbst zusammengefasst, das wird er auch auf Spanisch machen. Nun folgt Deutsch.
14: Heiliger Vater, die Gläubigen deutscher Sprache möchten Ihnen ihre herzliche Zuneigung und aufrichtige Verbundenheit bekunden und versichern Sie zugleich Ihres Gebetes in allen Anliegen Ihres universalen apostolischen Dienstes. Zum Schluss dieser Audienz singen wir gemeinsam das Vaterunser in lateinischer Sprache. Danach wird der Heilige Vater den apostolischen Segen erteilen. Gern schließt er darin ihre Angehörigen ein, besonders die Kinder, die älteren Menschen und die Leidenden. Er segnet auch die Rosenkränze und die übrigen Andachtsgegenstände, die sie dafür mitgebracht haben. Es folgt eine Zusammenfassung der Katechese des Heiligen Vaters in deutscher Sprache. Liebe Brüder und Schwestern, ich danke Gott für die wirklich gesegneten Tage meiner jüngsten apostolischen Reise nach Frankreich. Die feierliche Vesper in der wiedererstandenen Kathedrale Notre-Dame de Paris, die Gebetsvigil mit den Jugendlichen und die große heilige Messe auf der Place de la Concorde waren Zeichen einer Hoffnung und Erneuerung, die nur der Herr selbst schenken kann. Im Heiligtum unserer lieben Frau von Lourdes habe ich bei der Begegnung mit den Pilgern und Kranken an die unantastbare Würde eines jeden Menschen erinnert. In Metz habe ich dazu ermutigt, den Weg der europäischen Einigung im Geiste seiner Gründerväter und eingedenk der christlichen Wurzeln dieses Kontinents weiterzugehen. Der Heilige Vater richtet nun einen kurzen Gruß auf Italienisch an die deutschsprachigen Gläubigen.
2: 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Maria, Regina della Pace, interceda per noi.
14: Der Heilige Vater hat gesagt, einen herzlichen Gruß richte ich an die Pilger deutscher Sprache. In Lourdes habe ich alle eingeladen, im Rosenkranzmonat Oktober für den Frieden unter den Völkern und auch in den Herzen aller Menschen zu beten. Maria, die Königin des Friedens, möge unsere Fürsprecherin sein.
12: Auch auf Spanisch wird Papst Leo dann die Katechese zunächst selbst zusammenfassen. Den Gruß übersetzen wir wieder für Sie.
0: Die Generalaudienz am Mittwochvormittag mit Papst Leo, dem 14. live vom Petersplatz in Rom. Sie sind mit dabei hier bei Radio Horeb und Radio Maria. Während die Katechese von Papst Leo, dem 14. jetzt noch in weiteren Sprachen zusammengefasst wird, schalten wir dann wieder zurück auf den Petersplatz zu den abschließenden Worten von Papst Leo dem 14. für das gemeinsame Gebet des Vaterunsers und für den apostolischen Segen von Papst Leo. Wir wollen gleich auf die Frankreich-Reise von Papst Leo XIV. Schauen. Er hat in seiner Katechese über die apostolische Reise gesprochen, die er von Freitag bis Montag in Frankreich gehabt hat. Er war in Paris, in Lourdes und in Metz, die Hauptstationen seiner Reise. Wir wollen gleich einen Ausschnitt aus der Gebetsvigil hören, die Papst Leo XIV. In Paris am Freitagabend gehalten hat. Er hat sich dort mit Jugendlichen aus ganz Frankreich getroffen und ausgetauscht. Das gleich hier am Mittwochvormittag, der Papst live bei Radio Horeb und Radio Maria.

0: Der Papst bei Radio Horeb und Radio Maria am Mittwochvormittag, 10.48 Uhr ist es, bald 10 Minuten vor 11. Auf dem Petersplatz in Rom findet aktuell die Generalaudienz mit Papst Leo dem 14. statt. Er hat an diesem Vormittag eine Katechese gehalten und in dieser Katechese zurückgeschaut auf seine apostolische Reise nach Frankreich. Diese Katechese wird gerade zusammengefasst in verschiedenen Sprachen, aktuell auf Chinesisch. Wir schalten dann bald wieder live zurück auf den Petersplatz für die abschließenden Worte von Papst Leo dem 14. und für seinen Segen. Die Reise, über die Papst Leo der 14. gesprochen hat in seiner Katechese, die Reise nach Frankreich mit Halt in Paris, in Lourdes und in Metz, vergangenen Freitag bis Montag hat diese apostolische Reise stattgefunden. Wir wollen jetzt von dieser Reise noch einmal etwas hören, nämlich von der Begegnung, die Papst Leo der 14. am Freitagabend mit tausenden Jugendlichen im Fußballstadion Stade de France in Saint-Denis in Paris hatte. Junge Menschen aus ganz Frankreich waren dort und einige haben ihm eine Frage gestellt, unter anderem eine junge Frau namens Chloe. Sie hat von verschiedenen Engagements in ihrer Pfarrei erzählt. Sie lebt in einem Arbeiterviertel in Ile-de-France und sie hat Papst Leo den 14. gefragt, wie es gelingen kann, Christus zu verkünden und dabei mit Respekt und Feingefühl gegenüber denen aufzutreten, denen sie dabei in ihrer apostolischen Arbeit, in ihrer Pfarrei begegnen, insbesondere auch, wenn sie mit Nichtchristen zu tun haben. Hören wir jetzt die Antwort von Papst Leo dem 14. von seiner Reise am Freitagabend, die Gebetsvigil im Stade de France in Saint-Denis, Paris.
1: Chers amis.
2: Liebe Freunde, das Erste, was ich sagen möchte, ist ganz einfach. Danke. Danke an Gott und danke an euch. Danke für euren Mut. Danke für eure Anwesenheit. Danke für euren Glauben. Ihr seid das Salz Frankreichs.
1: Merci, Chloé.
2: Danke, Chloé, für deine Frage. Der Satz des heiligen Paulus, den du zitiert hast, ist nicht nur eine einfache Feststellung. Er ist eine echte Zusammenfassung seines Lebens. Mit wenigen, aber entscheidenden Worten spricht er ein Lobgebet, bekennt seinen Glauben und weist einen Weg der Heiligkeit bis zum Martyrium. Für mich ist Christus das Leben. Indem wir diese Liebeserklärung wiederholen, versuchen wir, an der Erfahrung des Apostels teilzuhaben. Er bezeugt uns nämlich, dass Gott seinem Leben niemals fremd ist, sondern dass er ihm im Gegenteil entgegenkommt. Er ruft ihn zu sich. Er verwandelt ihn innerlich. Und er sendet ihn in die Welt. Diese geistliche Dynamik betrifft uns alle, auch heute noch. Es stimmt, was du sagst, dass die Gesellschaft, in der wir leben, Gott gegenüber gleichgültig zu sein scheint. Aber der Herr ist uns gegenüber nicht gleichgültig. Das ist es, was zählt und was uns immer wieder Hoffnung schenkt. Dass vielen die Frage nach Gott fremd ist, ist in der Tat ein Problem. Aber dass vielen die Frage nach dem Menschen fremd ist, ist ein ebenso großes Problem. Wie viele Menschen interessieren sich leider nicht für ihren Nächsten, führen ein egoistisches Leben oder verachten die Armen, indem sie ihren Reichtum für belanglose Dinge verschwenden? Wie viele lehnen einfache Menschen und Kranke ab, in der Annahme, dass jeder nur durch das etwas wert ist, was er leistet? Ich denke dabei insbesondere an dein Engagement in den Arbeitervierteln der Île-de-France mit La Cité Céleste. Dort, in der konkreten Alltagsrealität und manchmal auch inmitten von Schwierigkeiten, wird dein Glaube zu einem lebendigen Zeugnis der Hoffnung. Der Mensch verirrt sich, wenn er behauptet, Gott sei tot. Ist Gott nicht bei ihm, hat der Mensch kein Heil mehr und verliert den Sinn seines Daseins, das zu einer Sackgasse wird oder zu einem Nichts. Wer hingegen sagt, für mich ist Christus das Leben, erlebt genau das Gegenteil. Denn in Christus wissen wir, dass Gott dem Menschen gegenüber niemals gleichgültig ist. Durch Jesus, den Gekreuzigten und Auferstandenen, gibt er sein eigenes Leben, damit wir leben. Das ist also die Art und Weise, Christus zu verkünden, die Mut und Respekt vereint, ihn als Evangelium der Erlösung zu verkünden, als Wort der Wahrheit und des Lebens. Dieses Evangelium ist eine frohe Botschaft für alle, eine befreiende Kunde und Richtschnur eines neuen Lebens. Das Evangelium Jesu führt nämlich nicht zu Konflikten, sondern lädt stets zur Vergebung ein. Während es das Drama der Geschichte erhält, schult es uns in geschwisterlicher Fürsorge. Die Begegnung mit Christus öffnet den Weg zum Dialog und bereitet auf seinen Frieden vor, denn sie schenkt jedem Mann und jeder Frau das größte Versprechen, das alle Sehnsüchte erfüllt, das Versprechen des ewigen Lebens.
1: Cher Jean, l'expérience religieuse de toute personne.
2: Liebe Chloé, liebe Jugendliche, die religiöse Erfahrung jedes Menschen bringt diese Suche nach Sinn zum Ausdruck, die die menschliche Seele bewegt. In Jesus, dem Erlöser der Welt, lässt sich Gott finden, indem er die Menschen anredet wie Freunde. Er ist die Quelle des lebendigen Wassers, das Licht in der Finsternis. Lasst uns also heute Abend in der Freude des Glaubens gemeinsam verkünden. Für uns ist Christus das Leben. Sagen wir es gemeinsam. Für uns ist Christus das Leben. Dank ihm ist es möglich, den missionarischen Eifer mit der Erfahrung der Geschwisterlichkeit denen gegenüber zu verbinden, die nicht an Gott glauben oder anderen religiösen Traditionen angehören. Diese Geschwisterlichkeit, die auf Zuhören und gegenseitiger Wertschätzung beruht, hat ihre Wurzeln in der Einheit der Menschheitsfamilie, die im Laufe der Geschichte die religiöse Dimension als ein lebenswichtiges Merkmal jedes Volkes entwickelt hat. Eine geschwisterliche Beziehung zu denen, die unseren Glauben nicht teilen, zu pflegen, trägt somit zum Aufbau der Gesellschaft bei. Darüber hinaus wird dies zu einer Übung im Glauben und in der Nächstenliebe. Denn es ist unmöglich, Zeugnis für Christus zu geben, ohne diejenigen zu lieben, denen wir ihn verkünden wollen. Die Begegnungen zwischen Jugendlichen aus dem Mittelmeerraum, die in den letzten Jahren stattgefunden haben, sind ein ermutigendes Zeichen dieser Geschwisterlichkeit. Die christliche Botschaft stellt also kein Hindernis für das geschwisterliche Zusammenleben dar. Im Gegenteil, sie fördert es, denn sie lädt jeden in aller Freiheit ein, einer Botschaft des Friedens und des Heils Gehör zu schenken. Ebenso steht unsere Mission nicht im Widerspruch zum Respekt vor anderen Religionen, denn die Kirche lehnt nichts von dem ab, was in ihnen wahr und heilig ist. Danke.
0: Die Ansprache von Papst Leo dem 14. bei einer Gebetsvigil am vergangenen Freitag mit Tausenden von Jugendlichen im Stade de France in Saint-Denis im Rahmen der apostolischen Reise von Papst Leo XIV. In Frankreich. Weitere Ansprachen, Gedanken, Predigten, die Papst Leo XIV. Im Zuge seiner Frankreich-Reise letzten Freitag bis Montag gehalten hat. Die können Sie übrigens auch bei Radio Horeb in der Mediathek unter horeb.org nochmal nachhören. Aktuell finden Sie die Beiträge dazu auch direkt auf der Startseite horeb.org. Wir sind hier am Mittwochvormittag in der Zeit der Generalaudienz bei Radio Horeb. Ich begrüße auch alle Hörerinnen und Hörer von Radio Maria, die an diesem Vormittag mit dabei sind. Es ist gleich 11 Uhr. Papst Leo XIV. Ist auf dem Petersplatz mit vielen Gläubigen, die aus allen Ländern der Welt gekommen sind. Es wird aktuell die Katechese, die Papst Leo gehalten hat, heute im Rückblick auf die apostolische Reise nach Frankreich zusammengefasst in verschiedenen Sprachen, jetzt noch auf Polnisch. Und danach sind wir wieder mit dabei, live auf dem Petersplatz, hören dann die abschließenden Worte von Papst Leo XIV., beten mit ihm gemeinsam das Vaterunser auf Latein und empfangen seinen Segen.

0: Generalaudienz bei Radio Horeb und Radio Maria live vom Petersplatz in Rom mit Papst Leo dem 14. Wir schalten jetzt zurück zur Generalaudienz, hören die abschließenden Worte von Papst Leo dem 14., beten mit ihm gemeinsam das Vaterunser auf Latein und dann empfangen wir seinen apostolischen Segen.
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3: Papst Leo möchte einen Appell aussprechen für die Region Tigray in Äthiopien. Er folgt mit großer Sorge der Situation, wo neue Feindseligkeiten ausgebrochen sind, und er möchte seinen herzlichen Appell oder sein Flehen dafür sagen, dass die Feindseligkeiten aufhören, die nur zu Zerstörung führen. Nur die Wiederversöhnung kann den Samen für dauerhaften Frieden legen. Und auch die internationale Gemeinschaft soll ihren großzügigen Unterstützung bieten und auch damit humanitäre Hilfe denjenigen gegeben wird, die Not haben. In Tigray im Norden Äthiopiens sind nämlich die Kämpfe zwischen den Tigray-Kräften und der Zentralregierung wieder aufgeflammt. Daran hat der Papst erinnert und das Friedensabkommen von 2022 ist nun akut gefährdet. Vor allem die humanitäre Hilfe hat er angesprochen. Ich übersetze den Gruß. Im vergangenen Sonntag wurden in Bologna drei Märtyrerpriester selig gesprochen. Ubaldo Marchioni, Diözesanpriester, Elia Comini, Salesianer und Martini Capelli, Deoniana, die 1944 in einer dramatischen Phase des Zweiten Weltkriegs getötet wurden, weil die Nazi-Truppen ihr Wirken zugunsten der Gemeindemitglieder verachteten. Das höchste Opfer dieser Diener Gottes

zeigt den Christen von heute den Mut, ihren Brüdern und Schwestern besonders in Zeiten der Prüfung nahezustehen. Ich heiße die italienischsprachigen Pilger herzlich willkommen, insbesondere die Missionarinnen Figlie della Sacra Famiglia di Nazareth, die Pfarrei Santa Maria della Valle in Scanno, sowie die Pfarreien von Ferrara, di Montebaldo und Tesero mit dem Bischof von Verona. Ich grüße ferner das Berufsbildungszentrum Artigianelli aus Fermo, die Schüler des Gymnasiums Visconti aus Rom und die des Gymnasiums Gonzaga aus Palermo. Meine Gedanken gelten schließlich den Jugendlichen, den Kranken und den frisch Vermählten. Der Monat Oktober, der morgen beginnt, möge Anlass sein, den Heiligen Rosenkranz zu beten und ihn in besonderer Weise dem Ende der Kriege und der Erlangung des Friedens zu widmen. Meinen Segen erhaltet ihr alle. Ausklingen wird die Audienz mit den rund 22.000 Teilnehmern nun mit dem Vater Unser.

0: Der Segen von Papst Leo dem 14. Damit endet die Übertragung dieser Generalaudienz live heute am Mittwochvormittag vom Petersplatz in Rom. Die Höhepunkte dieser Katechese können Sie in Kürze nachhören im Podcast-Angebot von Radio Horeb unter horeb.org. Die Generalaudienz mittwochs vormittags immer live bei Radio Horeb und Radio Maria. Mein Name ist Eliane Grever. Ich wünsche Ihnen alles Gute, Gottes Segen und einen gesegneten Tag.
1: Wir bedanken uns ganz herzlich für die Möglichkeit der Übertragung der Generalaudienz bei Radio Horeb, dass wir mit dem Heiligen Vater dieses Erlebnis am Mittwochvormittag haben durften. Bei uns geht es jetzt im Anschluss gleich weiter mit den Programmtipps.

Willkommen zu den Programmtipps am Mittwochvormittag. Es ist kurz nach 11 Uhr, am Mikrofon Maria Kotzis. Wir befinden uns in einer Woche voller Gedenkveranstaltungen und Feierlichkeiten. Einige Sendungen dazu stellen wir Ihnen als besondere Empfehlungen in diesen Programmtipps vor. Mission Possible. 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Lassen Sie sich inspirieren. 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Morgen am 1. Oktober gedenken wir der heiligen Thérèse von Lisieux. 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Oktober, im Glaubensforum um 9 Uhr. Mit einem Festgottesdienst zum Heiligen Geist eröffnet die Hochschule Heiligenkreuz das neue Studienjahr. 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Radio Maria ist bei diesem feierlichen Auftakt mit dabei. 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Beginn ist um 16.30 Uhr morgen Nachmittag. Die Feierlichkeiten des Franziskusjahres streben dem Höhepunkt zu. Am 3. Oktober jährt sich der 800. Todestag von Franziskus, der sogenannte Transitus. In der franziskanischen Tradition wird der Tod von Franziskus nicht als Ende, sondern als heilvoller Übergang, Transitus, zum ewigen Leben gefeiert. Dazu gibt es von Freitag bis Sonntag mehrere Gedenkveranstaltungen und Festgottesdienste. Am Freitagabend übertragen wir einen franziskanischen Gebetsabend aus dem Garweinstal in Niederösterreich. Dieser beginnt um 18.30 Uhr mit dem Rosenkranzgebet. Darauf folgt dann die Heilige Messe um 19 Uhr mit anschließender eucharistischer Anbetung. 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
Für den Sonntag empfehlen wir Ihnen noch einmal ein franziskanisches Thema. Einfach leben. 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Wie sieht franziskanisches Leben heute konkret aus? 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Soweit eine kleine Auswahl an Programmtipps für die kommenden Tage, zusammengestellt von Ursula Maat. 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Was erwartet Sie heute noch in unserem Programm? 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Um 11.50 Uhr beten wir die Sext und um 12 Uhr den Angelus. 12.05 Uhr Hörergrüße und um 13 Uhr das Mittagsjournal. Viel Freude mit Radio Maria an diesem Tag wünscht Ihnen Maria Kotzis.

Liebe Hörerinnen und Hörer von Radio Maria, hier begrüßt Sie ganz herzlich Bruder Peter zur Sendung Wort des Lebens. Wir dürfen heute wieder auf das Gebet schauen in unserer kleinen Reihe Zeit für Gott weitergehen und auf diese große Gnade des Gebetes schauen. Gott beschenkt uns und Gott hört unser Gebet. Deshalb geht es heute um das kleine Pfingsten, das wir Tag für Tag im Gebet erfahren, wenn wir uns wieder ganz neu auf Gott hin ausrichten. Deshalb möchte ich mit euch auch gleich dieses Pfingsten ersehnen, dieses Pfingsten erwarten und mit euch die Pfingstsequenz nun beten. Im Namen des Vaters und des Sohnes und des Heiligen Geistes. Amen. Komm herab, o heiliger Geist, der die finstere Nacht zerreißt, strahle Licht in diese Welt. Komm, der alle Armen liebt, komm, der gute Gaben gibt, komm, der jedes Herz erhält. Höchster Tröster in der Zeit, Gast, der Sinn und Herz erfreut, köstlich Labsal in der Not. In der Unrast schenkst du Ruh, hauchst in Hitze Kühlung zu, spendest Trost in Leid und Tod. Komm, o du glückselig Licht, fülle Herz und Angesicht, dring bis auf der Seele Grund. Ohne dein lebendig Wehen kann im Menschen nichts bestehen, kann nichts heil sein noch gesund. Was befleckt ist, wasche rein, Dürrem gieße Leben ein, heile du, wo Krankheit quält. Wärme du, was kalt und hart, löse, was in sich erstarrt, lenke, was den Weg verfehlt. Gib dem Volk, das dir vertraut, das auf deine Hilfe baut, deine Gaben zum Geleit. Lass es in der Zeit bestehen, deines Heils Vollendung sehen und der Freuden Ewigkeit. Amen. Halleluja. Maria mit dem Kinde lieb, uns allen deinen Segen gib. Liebe Hörerinnen und Hörer von Radio Maria, Pfingsten ist kein einmaliges Ereignis, sondern Pfingsten ist eine Atmosphäre, die Apostel mit Maria, die um Maria versammelt waren, die den Heiligen Geist herabgerufen haben, aber es ist eine Atmosphäre des Gebetes, die jedes Mal passiert, wenn wir miteinander, wenn wir auch hier im Radio miteinander beten oder wenn du ganz persönlich betest. Pfingsten ist kein isoliertes Ereignis für sich, das war damals und wir sind heute, sondern der Heilige Geist ist lebendig, er beseelt und wirkt in der Kirche, in seinen Gliedern, nämlich in dir, durch mich, durch dich, durch jeden. Und so dürfen wir, wie damals, auch heute um das Wirken des Heiligen Geistes, um seine Gegenwart bitten. Und davon, wie das damals gewesen ist, das bezeugt uns die Apostelgeschichte. In der Apostelgeschichte wird uns berichtet, wie die Jünger um den Heiligen Geist beten. Und es wird uns auch berichtet, wie der Heilige Geist auf die junge Kirche, die mit Maria im Obergemach versammelt ist, den Heiligen Geist empfängt, wie sie auch diesen Mut haben, dann hinauszugehen, obwohl sie erst so ängstlich waren, doch dann mit Feuer und mit Freimut, mit Begeisterung, mit Leidenschaft das Evangelium Jesus Christus als den Erlöser verkünden. Aber nicht nur das, sondern die Apostelgeschichte ist geprägt von dem Gebet um den Heiligen Geist. Wir sehen hier, wie der Geist Gottes weht, wie er wirkt. Und wir können davon sehr viel lernen, nämlich Tag für Tag mit diesem Heiligen Geist zu leben. Wenn Petrus und Johannes zum Tempel gehen, um zu beten, dort finden sie diesen Gelähmten, sie sind bereit, für ihn zu beten und ihm die Hände aufzulegen und so
den Heiligen Geist herabzurufen. Und da geschieht ein Wunder, der Gelähmte steht auf. Sie werden dann aber auch verhaftet, es wird ihnen der Prozess gemacht und doch geben sie Zeugnis, sie gehen zurück zur Gemeinschaft der Apostel, zu den Jüngern und sie danken mit einer Stimme auch, dass sie gewürdigt wurden und dass sie für den Namen Jesus Schmach erleiden durften, dass sie auch Zeugnis ablegen durften für Jesus Christus. Und all das ist immer mit dem Gebet verbunden. Also dieses kleine Pfingstfest lehrt uns, dass auch wir eingeladen sind zu beten. In der Apostelgeschichte 4, Vers 31 heißt es, da bebte der Ort, an dem sie versammelt waren, und alle wurden mit dem Heiligen Geist erfüllt und sie verkündeten freimütig das Wort Gottes. Also das ist etwas, was der Heilige Geist schenkt, diesen Mut, diesen Freimut und vor allem auch dieses Drängen, das Wort Gottes zu verkünden, das Evangelium hinauszutragen. Und vor allem sehr schön, dass die Gemeinde gemeinsam, sie beten gemeinsam miteinander, einmütig sind sie im Gebet. Es ist die Haltung, alles von Gott zu erwarten. Sie verharren im Gebet. Oder an einer anderen Stelle, Tag für Tag verharrten sie einmütig im Tempel. Also das ist etwas sehr Prägendes, nämlich, dass sie zusammen in dieser Einheit diesen Heiligen Geist erwarten. Es ist eine Stärkung, die sie bekommen. Die erste Frucht ist die Stärkung der Einheit. Sie dürfen wirklich diese Gegenwart des Herrn, seine Hilfe herabrufen, seine Kraft, und sie sind ganz auf Gott hin ausgerichtet. Warum die Gemeinde oder die Gemeinschaft damals der Apostel nicht bittet, ist, dass sie vor den Gefahren bewahrt bleiben mögen oder dass sie das Unrecht, das sie erleidet haben, dass Gott es ihnen, dass ihnen hilft, es zu rächen, oder dass die Verfolger, die sie verfolgen, dass sie bestraft werden, sondern sie bitten immer um den Mut zur Verkündigung. Apostelgeschichte 4, Vers 29. Und nun, Herr, sieh auf ihre Drohung und gib ihr deinem Knecht mit aller Freimut dein Wort zur Verkündigung. Also sie beten immer wieder um diese Freiheit, um diesen Freimut, um diesen Mut auch das Evangelium zu verkünden. Trotz aller Schwierigkeiten, die sie erleben, aber diese Verkündigung, das ist für sie das Wichtigste, Zeugnis abzulegen für Jesus Christus. Die junge Gemeinde, die ganz darauf ausgerichtet ist, wirklich das Evangelium weiterzugeben, sie erlebt auch dieses Eingreifen. Und ich möchte sagen, gerade in diesen, im Gebet, das Gebet ist etwas so Wichtiges, so Wertvolles, dass man nämlich nicht den Blick auf das Leid, auf das Kreuz, auf die Schwierigkeiten richtet, sondern wir lernen hier auch von dieser jungen Gemeinde, dass sie den Blick immer auf die Heilstaten Gottes ausgerichtet hat. Wenn dann auch die Apostel, in der Apostelgeschichte 4, Vers 25, 26 berichtet wird, dass sie den Psalm 2 beten, der wird ja hier zitiert, warum toben die Völker, warum machen die Nationen vergebliche Pläne, die Könige der Erde stehen auf und die Herrscher haben sich verbündet gegen den Herrn und seinen Gesalbten, dann ist es, dass diese Gemeinde den Blick auf das richtet, was Gott getan hat,
auch in aller Bedrängnis richten sie ihren Blick auf Gott. Und deshalb der Schlüsselvers ist dann auch zum Verstehen, zum weiteren Verständnis dieses Textes, Vers 27, 28. Wahrhaftig, verbündet haben sich in dieser Stadt gegen deinen heiligen Knecht Jesus, den du gesalbt hast, um alles auszuführen, was deine Hand und deinem Willen im Voraus bestimmt haben. Also Gott greift ein. Er greift ein mit seinem Leiden, Tod und Auferstehung. Und Christus wird zum Schlüssel für diese ganze Situation, der all das gesühnt hat, der das all das auf sich genommen hat, der alles überwunden hat und der uns erlöst hat. Und diese Erlösung ist ein großes Geschenk, das uns Licht, Kraft und Hoffnung schenkt. Und deshalb ist das Kreuz, auch alles Leiden, was diese junge Gemeinde erlebt in der Verfolgung, ist immer im Licht des Kreuzes von Jesus Christus zu sehen und zu verstehen. Sie sehen nämlich in diesem Licht des Kreuzes schon die Auferstehung. So wie Jesus hineingegangen ist in dieses Leiden mit dem Blick auf die Erlösung, die er uns erwirkt. Und deshalb auch diese mit dieser Freude und Zuversicht auch da hineingehen konnte. So ist auch die junge Gemeinde jetzt begeistert von dem, was der Herr durch sie tut. Und sie können es ganz anders annehmen, diese Verfolgung, dieses Leiden, weil sie mit diesem Blick auf Jesus leben. Sie sehen, Jesus hat für sie gelitten. Wir sind bereit, auch diese Leiden, diese Schwierigkeiten, auch diesen, ja, vielleicht manchmal Erfolglosigkeit auf uns zu nehmen und aufzuopfern und zu schenken. Und deshalb einfach nur, wir erbitten den Mut, den Freimut, wir erbitten die Gnade, das Wort Gottes zu verkünden. Gib deinem Knecht wirklich diese Kraft zu verkünden, ohne Angst, ohne Furcht, ohne Sorgen, ohne Gedanken an morgen. Also das ist etwas sehr Bemerkenswertes. Und deshalb bitten sie auch wieder weiter dann im Vers 30 um dieses Eingreifen Gottes. Streck deine Hand aus, damit Heilungen und Zeichen und Wunder geschehen durch den Namen deines heiligen Knechtes Jesus. Und weiter, dann bebte der Ort, an dem sie versammelt waren, und alle wurden mit dem Heiligen Geist erfüllt, und sie verkündeten freimütig das Wort Gottes. Kapitel 4, Apostelgeschichte, Vers 31. Also Gottes Hand, Gottes Heilung und Zeichen und Wunder, die geschehen sind, sollen offenbar werden, dass sie auch hier und weiter geschehen. Denn das Evangelium verändert alles, es verändert das Herz, die Gedanken, das Leben, es verändert die Wirklichkeit. Und deshalb jedes Gebet, was wir an Gott richten, ist ein Pfingsten, das auch uns ganz persönlich verändert. Den Ort, der um uns ist, aber vor allem den Ort unseres Herzens, dass ich nicht mehr auf diese Schwierigkeiten schaue, sondern dass ich auf das Heilswirken Gottes schaue und es erwarte und dass er mir eigentlich etwas viel Schöneres schenkt, nämlich mit seiner Kraft, mit seinem Mut, mit auch seiner Freiheit und mit seiner Freude auch hindurchzugehen durch dieses Leiden, durch diese Schwierigkeiten, um so ein Zeuge der Herrlichkeit des Herrn zu werden. Also was bedeutet das alles für uns heute? Wir sollen die Ereignisse unseres Lebens im Gebet tragen. Also das ist erstmal ganz wichtig, alles im Gebet vor den Herrn tragen. Und gerade die schwierigen Situationen, dafür dürfen wir Gott auch danken. Und wir dürfen sie vor Gott hintragen. Und wir sollen auch fragen,
Was möchtest du Gott mir durch diese Situation zeigen? Was kann ich jetzt aus dieser Situation lernen? Oder wo bist du jetzt auch in dieser Situation gegenwärtig? Und wie kann ich auch im Glauben auf diese Situation jetzt antworten? Denn die Heilige Schrift hilft uns, diese Wirklichkeit, auch diese Perspektive Gottes oder alles auch aus der Perspektive Gottes zu sehen. Auch die schwierigsten Dinge können Teil eines großen Liebesplanes Gottes sein, dem nämlich endgültig der Sieg gehört, der Sieg des Guten, der Gnade, des Lebens. Und wir können das alles durchbrechen, wie wir es auch jetzt in der Apostelgeschichte sehen. Sie haben das Böse mit dem Guten vergolten, indem sie bereit waren zu vergeben, indem sie bereit waren, lieber möge der Herr seine Gnade schenken, die Bekehrungsgnade, dass sie wirklich auch die Feinde Gottes Gegenwart erkennen und erfahren, dass sie ihn als den Erlöser annehmen. Waren sie bereit, auch dieses Leiden zu tragen oder auch auf sich zu nehmen? Also, das Gebet verändert unsere Perspektiven. Deshalb möchte ich dich einladen, wirklich ins Gebet zu gehen. Wir werden jetzt morgen den Rosenkranzmonat wieder beginnen. Und da dürfen wir ganz besonders wieder viele Gnaden erbitten, durch die Hand Mariens auch mit unseren Bischöfen vereint, im Gebet zu stehen und Gottes Gegenwart herabzurufen, eine Veränderung dieser Welt herabzurufen, eine Veränderung unserer Herzen, der Menschen, die mit uns sind. Ja, wirklich das Gute erwarten, das Gott schenken möchte. Er will es schenken. Aber er kann es nur schenken, wenn wir offen sind und wenn er auf offene Herzen trifft. Denn wir dürfen nicht vergessen, Gott ist wie ein Gentleman, der sich nicht aufzwängt, sondern der wartet auf diese Einladung. Und es kann ein kleines Gebet sein. Und darum wollen wir beten, dass die Herzen sich immer weiter öffnen für seine Gegenwart, für diese Liebe Gottes, die unendlich ist. Dass Herzen erwärmt werden, dass der Geist alles erfüllt, dass der Menschen wieder im Glauben gestärkt werden und ermutigt werden, freimütig mit Freude das Evangelium zu verkünden und dass sie ganz sich nach dem Willen Gottes ausrichten. Der heilige Paulus gibt uns im Römerbrief noch ein Wort der Ermutigung mit, wenn er sagt, wir rühmen uns ebenso der Bedrängnisse. Denn wir wissen, Bedrängnis bewirkt Geduld, Geduld Bewährung, Bewährung Hoffnung. Und weiter. Die Hoffnung aber lässt nicht zugrunde gehen, denn die Liebe Gottes ist ausgegossen in unsere Herzen durch den Heiligen Geist, der in uns gegenwärtig ist. So bitten wir um diesen Geist, um dieses kleine Pfingsten in unserem Herzen, in unserem Leben. Das Gebet ist sehr wichtig. Dazu lädt uns diese Apostelgeschichte ein, das Beispiel der Apostel nachzuahmen und ins Gebet zu gehen und diese Kraft des Gebetes, diese Kraft des Heiligen Geistes herabzurufen, mutig zu sein, mit Freimut, mit Fröhlichkeit das Evangelium zu verkünden. Liebe Hörerinnen und Hörer, vielleicht hast du ein schönes Zeugnis für uns, wo du mutig gewesen bist, das Evangelium zu verkünden oder wo du das Wirken des Heiligen Geistes auf besondere Weise erfahren hast oder dir ist eine Frage gekommen jetzt durch diesen Vortrag, dann ruf gerne an unter der Nummer 0720 578 578 und außerhalb von Österreich mit der Vorwahl 0043 720 578 578.

0: aus Altbach hat sich unsere liebe Anna gemeldet. Herzlich willkommen.
1: Ja, grüß Gott, mein Herr Radio Maria, es ist ein großes Geschenk. Und der Heilige Geist immer so ein Pfingstsequenz und das kann ich alles auswendig. Und ich glaube 2001, das war das Jahr des Heiligen Geistes, glaube ich, gewesen. Und das Gebet kann ich gut und das haben sie jetzt in meinem Radio Horeb. Nein, komm Heiliger Geist, wir brauchen dich so dringend. Sie kennen das ja, gell?
0: Ja, das kenne ich, das kenne ich.
1: Ja, und das bete ich auch jeden Tag bei Stürmen. Ohne den Heiligen Geist geht nichts. Immer sagen, ich bin schon. Mich trägt einfach der Glaube und der Heilige Geist. Immer wenn ich das Kreuzzeichen mache, im Namen des Vaters, der uns aus Liebe erschaffen und in Jesus offenbart. Und der Heilige Geist, lass uns erkennen, dieses große Geheimnis, was das für ein großes Geheimnis, dass der große Gott uns zu uns kommt und uns Nahrung wäscht. Unfassbar ist das einfach. Ja, und das eigentlich ohne Heiligen Geist, alles ist erfüllt vom Heiligen Geist, mit der Dreifaltigkeit. Ja, auf jeden Fall.
0: Danke, liebe Anna. Ja, ohne den Heiligen Geist können wir natürlich gar nichts tun. Wir brauchen ihn und er ist der uns belebt, der uns auch das Wort Gottes lebendig macht. Ja, der heilige Hieronymus sagt ja so schön, das Wort Gottes nicht kennen heißt Christus nicht kennen. Und wir können natürlich das Wort Gottes lesen, und wir verstehen vielleicht auch die Buchstaben, die da stehen und die Texte und sowas, aber der Heilige Geist ist dann, der uns das lebendig macht, das Wort Gottes, der uns hineinführt dann in diese Beziehung zu Jesus. Und dann wird das Wort Gottes auch lebendig und spannend und berührt uns. Und man liest es vielleicht auch mit einer ganz anderen Haltung, nämlich mit der Haltung, was will Gott mir jetzt sagen? Also das ist das Spannende am Wort des Herrn und am Heiligen Geist.
1: Wegen Hieronymus möchte ich gerne was sagen, weil ich war in Israel und da schaut er beim Fenster aus, hat er damals in Israel, ich weiß nicht mehr genau, wo er war, auf jeden Fall die Heilige Schrift.
0: Bethlehem hat er gelebt.
1: Bethlehem, genau. Und das Bild kennen Sie wahrscheinlich, wenn man beim Fenster ausschaut, der Hieronymus. Mhm. Ich meine, ich habe sogar ein Foto, weil ich war zweimal in Israel. Ich denke mir, das ist so eine große Dankbarkeit an alles. Und wie arm sind die Menschen jetzt? Mein Gott, wie arm. Wir können uns nicht mehr bestürmen. So viel Elend und Not und ins Gezugert und wirklich alles. Atem Gottes, Heiliger Geist, wirke du in uns.
0: Genau. Danke, liebe Anna, und alles Gute dir nach Tirol. Ganz liebe Grüße.
1: Gebet auf den Taten, noch Amen so.
0: Genau. Und da wollen wir jetzt noch den Segen Gottes erbitten.
1: Ja, bitte.
0: Und dann gehen wir gleich ins Gebet, das Hext. Wollen wir ganz besonders auch mit den Hymnus dann wieder den Heiligen Geist einladen. Der Herr sei mit euch.
1: Und mit deinem Geiste.
0: Auf die Fürsprache der jungfräulichen Gottesmutter Maria des heiligen Hieronymus. Segnen, beschütze euch der dreifaltige Gott, der Vater und der Sohn und der Heilige Geist.
1: Amen.
0: Gelobt sei
1: Jesus Christus
0: in Ewigkeit. Amen. Alles Gute, liebe Anna. Danke für dein Gebet.

0: Wir beten die Sext, liebe Hörerinnen und Hörer, hier bei Radio Maria, und zwar auf der Seite 144 im grünen Stundenbuch finden Sie nun den Hymnus. Der ist heute ausnahmsweise mal von der Terz. Wir wollen ganz besonders den Heiligen Geist einladen. Dann auf der Seite 383 befinden sich dann die Psalmen. Und wir beginnen mit dem Psalm 119, Vers 57 bis 64, anschließend dann dem Psalm 55 in zwei Abschnitten. O Gott, komm mir zu Hilfe.
1: Herr, eile mir zu helfen.
0: Ehre sei dem Vater und dem Sohn und dem Heiligen Geist.
1: Wie im Anfang, so auch jetzt und alle Zeit und in Ewigkeit. Amen. Halleluja.
0: Komm, heiliger Geist vom ewigen Thron, eins mit dem Vater und dem Sohn, durchwirke unsere Seele ganz mit deiner Gottheit Kraft und Glanz.
1: Erfüll mit heiliger Leidenschaft Geist, Zunge, Sinn und Lebenskraft. Mach stark in uns der Liebe Macht, dass sie der Brüder Herz entfacht.
0: Lass gläubig uns den Vater sehen, sein Ebenbild den Sohn verstehen und dir vertrauen, der uns durchdringt und uns das Leben Gottes bringt.
1: Amen.
0: Ich überdenke meine Wege, Herr, lehre mich deine Gesetze.
1: Ich überdenke meine Wege, Herr, lehre mich deine Gesetze.
0: Mein Anteil ist der Herr. Ich habe versprochen, dein Wort zu beachten.
1: Ich suche deine Gunst von ganzem Herzen. Sei mir gnädig nach deiner Verheißung.
0: Ich überdenke meine Wege. Zu deinen Vorschriften lenke ich meine Schritte.
1: Ich eile und säume nicht, deine Gebote zu halten.
0: Auch wenn mich die Stricke der Frevler fesseln, vergesse ich deine Weisung nicht.
1: Um Mitternacht stehe ich auf, um dich zu preisen, wegen deiner gerechten Entscheide.
0: Ich bin ein Freund all derer, die dich fürchten und ehren, und aller, die deine Befehle befolgen.
1: Von deiner Güte, Herr, ist die Erde erfüllt. Lehre mich deine Gesetze.
0: Ehre sei dem Vater und dem Sohn und dem Heiligen Geist.
1: Wie im Anfang, so auch jetzt und alle Zeit und in Ewigkeit. Amen.
0: Ich überdenke meine Wege. Herr, lehre mich deine Gesetze. Furcht und Zittern erfassten mich. Achte auf mich und erhöre mich, Herr.
1: Furcht und Zittern erfassten mich. Achte auf mich und erhöre mich, Herr.
0: Vernimm, o Gott, mein Beten. Verbirg dich nicht vor meinem Flehen.
1: Achte auf mich und erhöre mich. Unstet schweife ich umher und klage.
0: Das Geschrei der Feinde macht mich verstört. Mir ist Angst, weil mich die Frevler bedrängen.
1: Sie überhäufen mich mit Unheil und befehden mich voller Grimm.
0: Mir bebt das Herz in der Brust. Mich überfielen die Schrecken des Todes.
1: Furcht und Zittern erfassten mich. Ich schauderte vor Entsetzen.
0: Da dachte ich, hätte ich doch Flügel wie eine Taube. Dann flöge ich davon und käme zur Ruhe.
1: Weit fort möchte ich fliehen, die Nacht verbringen in der Wüste.
0: An einen sicheren Ort möchte ich eilen, vor dem Wetter, vor dem tobenden Sturm.
1: Entzweie sie, Herr, verwirr ihre Sprache, denn in der Stadt sehe ich Gewalttat und Hader.
0: Auf ihren Mauern umschleicht man sie bei Tag und bei Nacht. Sie ist voll Unheil und Mühsal.
1: In ihr herrscht Verderben. Betrug und Unterdrückung weichen nicht von ihren Märkten.
0: Ehre sei dem Vater und dem Sohn und dem Heiligen Geist.
1: Herr, wie im Anfang, so auch jetzt und alle Zeit und in Ewigkeit. Amen.
0: Furcht und Zittern erfassten mich. Achte auf mich und erhöre mich, Herr. Zu Gott will ich rufen, der Herr wird mir helfen.
1: Zu Gott will ich rufen, der Herr wird mir helfen.
0: Nicht mein Feind beschimpft mich, das würde ich ertragen.
1: Nicht ein Mann, der mich hasst, tritt frech gegen mich auf. Vor ihm könnte ich mich verbergen.
0: Nein, du bist es, ein Mensch aus meiner Umgebung. Mein Freund, mein Vertrauter.
1: Mit dem ich in Freundschaft verbunden zum Haus Gottes gepilgert bin, inmitten der Menge.
0: Ich aber, zu Gott will ich rufen. Der Herr wird mir helfen.
1: Am Abend, am Morgen, am Mittag seufze ich und stöhne. Er hört mein Klagen.
0: Er befreit mich, bringt mein Leben in Sicherheit. Vor denen, die gegen mich kämpfen. Wenn es auch viele sind, die gegen mich angehen.
1: Gott hört mich und beugt sie nieder. Er, der als König thront seit Ewigkeit.
0: Denn sie kehren nicht um und fürchten Gott nicht.
1: Der Feind legt Hand an Gottes Freunde. Er entweiht Gottes Bund.
0: Glatt wie Butter sind seine Reden, doch in seinem Herzen sind er auf Streit.
1: Seine Worte sind linder als Öl und sind doch gezückte Schwerter.
0: Du aber, Gott, wirst sie hinabstürzen in die tiefste Grube. Gewalttätige und Betrüger erreichen nicht die Mitte ihres Lebens. Ich aber setze mein Vertrauen auf dich.
1: Wirf deine Sorge auf den Herrn, er hält dich aufrecht. Er lässt den Gerechten niemals wanken.
0: Ehre sei dem Vater und dem Sohn und dem Heiligen Geist.
1: Wie im Anfang, so auch jetzt und alle Zeit und in Ewigkeit. Amen. Zu Gott will ich rufen, der Herr wird mir helfen. Lesung aus dem Buch Jesaja. Meine Gedanken sind nicht eure Gedanken, und eure Wege sind nicht meine Wege. Spruch des Herrn. So hoch der Himmel über der Erde ist, so hoch erhaben sind meine Wege über eure Wege und meine Gedanken über eure Gedanken.

0: Herr der Scharen, wer ist wie du?
1: Mächtig bist du, von Treue umgeben.
0: Lasset uns beten. Allmächtiger Gott, du hast den heiligen Hieronymus mit leidenschaftlicher Liebe zur heiligen Schrift erfüllt. Öffne auch unser Herz für dein Wort, damit wir darin die Quelle des Lebens finden. Darum bitten wir durch Christus, unseren Herrn.
1: Amen.
0: Singet Lob und Preis.
1: Dank sei Gott dem Herrn.

0: gebenedeit unter den Frauen, und gebenedeit ist die Frucht deines Leibes, Jesus.
1: Heilige Maria, Mutter Gottes, bitte für uns Sünder, jetzt und in der Stunde unseres Todes. Amen.
0: Und das Wort ist Fleisch geworden
1: und hat unter uns gewohnt.
0: Gegrüßet seist du, Maria, voll der Gnade, der Herr ist mit dir. Du bist gebenedeit unter den Frauen, und gebenedeit ist die Frucht deines Leibes, Jesus.
1: Heilige Maria, Mutter Gottes, bitte für uns Sünder, jetzt und in der Stunde unseres Todes. Amen.
0: Bitte für uns, heilige Gottesmutter,
1: auf dass wir würdig werden der Verheißungen Christi.
0: Lasset uns beten. Allmächtiger Gott, gieße deine Gnade in unsere Herzen ein. Durch die Botschaft des Engels haben wir die Menschwerdung Christi, deines Sohnes, erkannt. Lass uns durch sein Leiden und Kreuz zur Herrlichkeit der Auferstehung gelangen. Darum bitten wir durch Christus, unseren Herrn.
1: Amen.
0: Ehre sei dem Vater und dem Sohn und dem Heiligen Geist.
1: Wie im Anfang, so auch jetzt und alle Zeit und in Ewigkeit. Amen.
0: O Herr, gib den Verstorbenen die ewige Ruhe.
1: Und das ewige Licht leuchte ihnen.
0: Herr, lass sie ruhen in Frieden.
1: Amen.
0: Im Geburtstagsmonat von Radio Maria Österreich im September beten wir für die weltweite Mission von Radio Maria. Sie finden das Gebet im aktuellen Programmheft und auf unserer Webseite. Dreifaltiger Gott, Schöpfer des Universums, du hast die Völker der Erde in Christus erwählt, teilzuhaben an den himmlischen Gütern. In der Menschwerdung des Gottessohnes aus Maria schenkst du uns ein untrügliches Zeichen der Hoffnung. In Radio Maria hast du ein Instrument des Evangeliums gestiftet, die Botschaft vom Heil den Menschen aller Kontinente zu verkünden.
1: Segne unsere Bemühungen in diesen Tagen, das Radio aufzubauen und an der Gründung neuer Stationen mitzuwirken. Öffne die Herzen all derer, die jetzt schon Radio Maria in der weiten Welt hören. Gib ihnen den Großmut des Herzens, der Gottesmutter Maria zu helfen, uns Menschen zu helfen, durch Christus unseren Herrn.
0: Amen. Der Herr sei mit euch.
1: Und mit deinem Geiste.
0: Auf die Fürsprache der Gottesmutter Maria, der Rosenkranzkönigin, segne und beschütze euch der dreifaltige Gott, der Vater und der Sohn und der Heilige Geist.
1: Amen.
0: 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Oktober ist wieder hier in unserem Radio in Wien ein offener Abend, wo um 16.30 Uhr eine Führung sein wird, um 17.30 Uhr der Rosenkranz, um 18 Uhr die Heilige Messe und anschließend Agape. 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Oktober. Ich wünsche euch einen gesegneten Tag, euer Bruder Peter.

Es ist Mittwoch, kurz nach 12 Uhr. Hier begrüßt Sie Barbara Mutsam zu den Hörergrüßen und stelle Ihnen auch gleich diese Frage: Welches Lied wollen Sie hören? Was ist das Lied, das Ihnen jetzt Mut bringen würde, dass Sie jemanden schicken wollen, wo Sie ein Wort zu sagen wollen, das Sie gerne hören? Oder wenn Sie kein bestimmtes Lied am Herzen haben und Sie dennoch gerne etwas auf Sendung sagen wollen, dann rufen Sie an. Ich habe viele Lieder vorbereitet und wir können gerne auch eins davon auswählen. Also die Einladung jetzt an Sie, liebe Zuhörer, in dieser Zeit, die wir haben, diese halben Stunde, wirklich diese Zeit mitzugestalten, sich ein Lied zu wünschen, das Ihnen Freude bereiten würde oder aus einer bestimmten Kategorie, damit diese Sendung wirklich bunt und abwechslungsreich wird. Und dazu möchte ich auch einladen, dass sich gerne einmal Hörer melden, die vielleicht noch nicht so oft anrufen, die neu sind hier bei Radio Maria und uns erzählen, wie sie denn zu Radio Maria überhaupt gekommen sind oder was ihnen Freude bereitet hier in diesem Radio. Möchte auch alle einladen, die ja vielleicht gerade von der Schule nach Hause gekommen sind oder vom Kindergarten und uns erzählen wollen, was sie heute gebastelt haben. Also wo auch immer sie gerade sind oder wo auch immer ihr, liebe Kinder, liebe Jugendlichen, seid, ruft gerne an, meldet euch ganz kurz und sagt ein Wort auf Sendung. Und dazu gebe ich euch die Nummer ein paar Mal in der nächsten halben Stunde durch: 0720 578 578. Noch einmal 0720 578 578 von außerhalb Österreichs mit der Vorwahl 0043 720 578 578. Die Live-Telefonnummer findet man übrigens auch in unserem Programmheft oder auf unserer Website www.radiomaria.at. Und genau, gerne anrufen. Ich freue mich darauf. Und jetzt spiele ich das Lied Wasser des Lebens, weil meine Mama mich darauf hingewiesen hat, dass es echt knapp ist bei Ihnen mit dem Wasser und vielleicht gibt es mehrere Gegenden, wo gerade noch gebankt wird. Wo kommt das Wasser her? Auch für den Winter und überhaupt. Und wie kann man neue Wasserquellen auch finden und graben? Und ja, deswegen dieses Lied Wasser des Lebens für alle, die dringend Wasser brauchen zu Hause.

0: Wasser des Lebens, gesungen jetzt hier von Loreto Music. Und der erste Liedwunsch kommt jetzt von Susanna aus Linz. Grüß Sie, willkommen.
1: Ja, grüß Gott. Ja, ich möchte gerne alle Medjugorje-Pilger grüßen mit dem Lied Bravo Kraljice Mira. Und wir fahren nächste Woche wieder nach Medjugorje am 8. Oktober und es sind noch Plätze frei. Und ich würde mich freuen, falls sich jemand anmelden möchte.
0: Großartig. Also viel Freude dann mit der Reise nach Medjugorje und nehmen Sie uns mit im Gebet.
1: Ja, danke.

0: Ja, ein Gruß an die Gottesmutter von Susanna aus Linz. Ja, so wie der nächste Anrufer kann man es auch machen. Anrufen und sagen, ich hätte gerne ein Lied aus der Kategorie Volksmusik, irgendwas zum Thema Herbst. Und da haben wir etwas gefunden. Lieber Franz, willkommen auf Sendung.
1: Ja, servus, grüß euch. Also da einmal ein Gruß an die Maria, ein Gruß an Jesus, ein Gruß an Radio Maria Stall, Radio Maria Wien, also Radio Maria Familie. Dann natürlich Bruder Peter Ackermann, dann ein Bernhard Grimm und Albert und Daniel vom Technikteam, dann den Herrn Hans-Jörg Hofer, ein Weihbischof aus Salzburg und alle, die mich kennen, wie gesagt, und alle Kinder, die was jetzt schon wieder in der Schule sind und alle, die was krank sind, bitte wieder schnell.
0: Also einmal alle eigentlich.
1: Ja, genau. Einmal alle. Also du bist die Beste.
0: Mal kurz zusammengefasst. Ja, danke, Franz.
1: Also, ja.
0: Okay. Und bei dir herbstelt schon, weil du wünschst dir ein Herbstlied.
1: Ein Herbstwalzer.
0: Ein Herbstwalzer, genau. Ja. Dann lass dich gut drehen, aber komm gut und sicher an.
1: Ja, natürlich, drehen tue ich mir nicht. Also erst im Winter, wenn es kalt ist, möchte ich auch nicht, dass ich mich drehe. Aber im Sommer drehen wir eher mit einer schönen Beid quasi im Tankbein. Ne?
0: Genau. Und alle anderen, die sicher am Boden stehen können. Wirklich mit Tanzen am Herbstwalzer.
1: Ja, genau, ja.
0: Danke und genau. Alles Gute.
1: Ciao. Danke, ciao, ciao. Schöne Grüße.
0: Schöne Grüße, danke. Ja, also von der Tenkugelmusi hören wir jetzt den Herbstwalzer. Viel Freude.

0: Das war die Tenkogel-Musi mit dem Herbstwalzer, gewünscht vom Franz, einmal für alle. Aus St. Ulrich meldet sich Maria mit einem Liedwunsch und Geburtstagsgruß. An wen geht der?
1: Ja, ich möchte meine liebe Tante, die Theresia Dorisberg in St. Michael am Bruckbach, ganz herzlich grüßen und ihr nachträglich noch alles Gute für ihren 99. Geburtstag wünschen. Gottes Segen und die Liebe und Hilfe und Zärtlichkeit der Gottesmutter möchte ich ihr wünschen.
0: Dankeschön, ja, da schließen wir uns an. Alles Gute zum Geburtstag und Gottes Segen. Und die Gottesmutter bitten um den Segen auch für sie.
1: Ja.
0: Mit dem Lied Geleite durch die Welle von Österreichs Bischöfen. Dankeschön, Maria, für den Anruf. Und die Leitungen sind frei. Sie können wieder direkt durchrufen. 0720 578 578.

Sie können weiterhin anrufen für einen Liedwunsch hier in Radio Maria. Was wollen Sie heute hören? Was unterstreicht Ihre Stimmung oder womit wollen Sie jemanden ermutigen oder aufrichten? Ich freue mich auf Ihren Anruf 0720 578 578. Für alle, die gerade eine schwere Zeit durchleben und sich gerade, ja, vielleicht auch wirklich gerade keinen Ausweg finden, sich in einer Dunkelheit befinden und wirklich, vielleicht wirklich am Boden zerstört sind, traurig sind. Ich denke jetzt besonders an eine Person, die mir einfällt. Ja, für alle diese Menschen, die gerade Trost brauchen, möchte ich dieses Lied spielen. Nimm mich in deine Arme, o Herr, und ermutigen, ganz in eine Innerlichkeit mit dem Herrn zu gehen und Jesus all das anzuvertrauen, was schlecht läuft, all die Wünsche, die man hat, all die Anliegen, die man hat, und sich wirklich ganz in die Arme Gottes zu werfen und auf das Kreuz zu schauen, auf Jesus, der all das durchlitten hat für uns und sich hingegeben hat am Kreuz. Nimm mich in deine Arme, o Herr.

0: Die Familie Marians singt uns: Nimm mich in deine Arme, o Herr. Hoffentlich für alle, die es einfach gerade brauchen als Trost. Ich darf die nächsten zwei Anruferinnen begrüßen. Zuerst aus Altenberg Hermine, die uns schon auf das Fest vom Heiligen Franziskus hinweist. Bitte, grüß Gott.
1: Grüß Gott. Ja, ich habe zwei liebe Freundinnen, die heißen Franziska. Und in meiner Familie gibt es auch viele, viele, die Franz heißen. Und ich wärme schon so viele Jahre für diesen wunderbaren Sonnengesang von Franz von Assisi. Das ist mir so eine Freude. Und das würde ich mir jetzt wirklich so gern wünschen, dass sie mir das spielen.
0: Gerne. Und Sie singen dann mit zu Hause?
1: Ja.
0: Sehr gut.
1: Das tue ich gern.
0: Dankeschön, Hermine, für den Anruf und liebe Grüße den Freundinnen.
1: Ja, danke vielmals.
0: Ja, den Sonnengesang, den hören wir gleich. Ich begrüße zuvor noch eine Maria, damit wir nicht zu lange warten muss in der Leitung. Grüß Sie, Maria.
2: Ja, grüß Gott. Ich habe seit gestern schon das Lied im Ohr, sage Danke alle Zeit, wenn ich hinausschaue in die Natur. Und ja, es gibt so viel zu danken. Und danke auch für Radio Maria. Danke, dass Sie mir diesen Wunsch erfüllen. Und für alle Hörer, schöne Grüße, alles Gute. Danke.
0: Dankeschön. Ja, dann hören wir zuerst den Sonnengesang für Hermine und dann ein Danklied noch einmal für Maria.

Priester singen uns den Sonnengesang, dem Sonnengesang, diesem Lobpreis des heiligen Franziskus an die Schöpfung, ja, an Gott selbst. Schließt sich ein Danklied an. Danke, danke, sagt Maria, sage danke alle Zeit.

0: Ronald Tremmel und Spence mit diesem Danklied. Und ein letzter Liedwunsch folgt jetzt noch in dieser Hörergrußsendung von Patrick mit einem bestimmten Anliegen. Grüß dich.
1: Ja, grüß Gott, servus Babsi. Und zwar, ich war jetzt Langzeit arbeitslos und ich möchte alle Arbeitslose jetzt Hoffnung geben und Mut machen und stärken und auf den Herrn vertrauen mit dem Lied Hab festen Mut und hoffe auf den Herrn, beziehungsweise für alle Hörer und Hörerinnen, die unverschuldet arbeitslos geworden sind. Ich war Langzeit arbeitslos und habe jetzt einen Job als Einzelhandelskaufmann und kann eine Ausbildung machen. Und ich stärke euch allen und ich kann nur sagen, Jesus, wir vertrauen auf dich. Amen. Danke, Jesus.
0: Danke, Patrick, für den Mut, den du allen zusprichst, die in dieser oder ähnlicher Situation sind. Und ja, drück mir das jetzt noch einmal aus mit diesem Lied, das du dir gewünscht hast. Hoffe auf den Herrn und sei stark. Alles Gute und viel Segen dir. Und ich bedanke mich an dieser Stelle auch gleich für alle, die sich wie Patrick jetzt gemeldet haben in der Sendung, die sich ein Lied gewünscht haben, die ein paar Worte gesagt haben, auch auf Sendung. Es ist so schön, so vielfältig zu hören, wer dran ist, wer Radio Maria hört und wer sich auch traut, auf Sendung zu gehen. Und wünsche Ihnen, liebe Zuhörer, noch einen gesegneten Mittwoch. Hier verabschiedet sich Babsi Mutsam.

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1: Mittwoch, 30. September, es ist 13 Uhr und das sind unsere Themen. Vatikan. Die Entwicklungen im Bereich der künstlichen Intelligenz versetzen den Papst zwar nicht in Panik, Warnungen solle man aber ernst nehmen. Der Heilige Vater rät außerdem zu Achtsamkeit im Zeitalter von Clickbaits. Wien. Zur steigenden Zahl der Erwachsenentaufen in Europa wird in den kommenden 3 Tagen beraten. Und der Rosenkranzmonat Oktober steht im Zeichen des Friedens. Das Wetter heute, es scheint den ganzen Tag verbreitet die Sonne bei maximal 21 bis 28 Grad. Zum Mittagsjournal begrüßt Sie Wolfgang Reumüller. Der Fortschritt künstlicher Intelligenz bereitet Papst Leo XIV. Keine schlaflosen Nächte. Zugleich plädiert er aber für einen

etliche Regulierungen aussprechen. Das sei ein Problem, über das man sich seiner Meinung nach zusammensetzen und reden müsse. Leo plädierte dafür, dass politische Entscheidungsträger, führende Köpfe der KI-Branche sowie soziale Organisationen und Verbände weiterhin zusammenkommen und gemeinsam zu dem Thema beraten. Einfach zu sagen, ach, das wird schon nicht passieren, und die Augen davor zu verschließen, sei wahrscheinlich nicht die verantwortungsvollste Herangehensweise, so der Papst. Es müsse sichergestellt werden, dass KI nicht an einen Punkt gelange, an dem sie die Menschheit zerstören oder aus dem Diskurs verdrängen könne. Im Mai hatte Leo XIV. Seine erste Enzyklika Magnifica Humanitas zu dem Thema persönlich im Vatikan vorgestellt. Seitdem habe es viele Anfragen von Menschen aus den unterschiedlichsten Bereichen und Fachgebieten gegeben, erzählte der Papst. Deshalb fördere der Vatikan weiter den Dialog und die Forschung. Er sei relativ optimistisch, weil es genug interessierte Menschen gebe, die das Thema auch jenseits der Fragen nach Macht betrachten. Aber wir müssen weiter daran arbeiten, wir können uns nicht einfach zurücklehnen und so tun, als würde nichts passieren, so der Papst.

Ein weiterer Aufruf des Papstes betrifft das Thema digitale Reizüberflutung. Auch plädiert Leo XIV. Für mehr Achtsamkeit. Sein Motto für den nächsten katholischen Welttag der sozialen Kommunikationsmittel im Jahr 2027 lautet Achtsamkeit im Zeitalter von Clickbaits. Das englische Wort Clickbait, zu Deutsch Klickköder, bezeichnet reißerische und oft wertlose Inhalteangebote im Internet, die zum Anklicken verlocken. Der Mangel an echter Aufmerksamkeit, der durch die digitale Kultur noch verstärkt werde, habe uns an eine Routine aus sofortiger Reaktion gewöhnt, an oberflächliche Beziehungen und daran, andere leichtfertig abzustempeln und abzulehnen, heißt es in der Begründung zum Thema. Der Heilige Vater wirbt für eine tiefe zwischenmenschliche Kommunikation, weg von der Aufmerksamkeitsökonomie mit ihrem Kampf um wenige Augenblicke des Interesses im rasanten und endlosen Strom von Inhalten. Wir seien aufgerufen, unseren Blick zu wandeln, neu hinzuschauen, aufmerksam und liebevoll. Nur so werden wir die Welt, die anderen und auch uns selbst so sehen können, wie Christus uns sieht, beim Namen gerufen und geliebt. Aufmerksamkeit sei eine wertvolle Form der Großzügigkeit. Kommunikation bedeutet nicht, Aufmerksamkeit zu ergattern oder gar zu verkaufen. Stattdessen gelte es, sie als kostbare Ressource der Beziehung zu bewahren. Um im Zeitalter von Clickbaits zu kommunizieren, sind wir aufgerufen, Achtsamkeit zu schenken, eine Hygiene der Aufmerksamkeit wiederzuentdecken. Kommunikation beziehe den ganzen Menschen ein und fordere dazu auf, hinzuschauen, zuzuhören und zu fühlen, um auf den Ruf Christi antworten zu können. Leo XIV. Ist auch der erste Papst, der Smartphone und soziale Medien selbst regelmäßig nutzt.

Mit einem besonderen Schwerpunkt auf Frieden und Versöhnung beginnt morgen der Rosenkranzmonat Oktober. Papst Leo hat am vergangenen Sonntag bei seinem Besuch im französischen Wallfahrtsort Lourdes dazu aufgerufen, während des gesamten Monats den Rosenkranz zu beten. Mit dem besonderen Anliegen, dass die Kriege ein Ende finden und sich Friede zwischen den verfeindeten Völkern einstelle. Das Gebet möge von konkreten Taten der Buße und der Barmherzigkeit sowie vom Einsatz für Dialog und Versöhnung begleitet werden. Der Papst hatte dabei auf die Erscheinungen von Lourdes im Jahr 1858 verwiesen, bei denen die Jungfrau Maria einen Rosenkranz getragen und die Seherin Bernadette in ihrem Gebet angeleitet hat. Zwischen den Marienerscheinungen der Neuzeit und dem Rosenkranzgebet besteht eine enge Verbindung. Lourdes wurde zu einem Zentrum des Rosenkranzes, sowie ab 1917 noch stärker auch Fatima, wo die Jungfrau Maria gleich mehrfach zum Rosenkranzgebet aufgerufen hat. Auch in Medjugorje zählt der Rosenkranz seit Beginn der dort berichteten Erscheinungen zu den zentralen Gebetselementen.

Menden. Zum Auftakt des Rosenkranzmonats wird Leo XIV. Morgen am 1. Oktober in den Vatikanischen Gärten gemeinsam mit mehreren hundert Kindern beten. Die Gebetsaktion 1 Million Kinder beten den Rosenkranz, die von der päpstlichen Stiftung Kirche in Not getragen wird, läuft heuer vom 1. bis zum 7. Oktober. Familien, Schulen und kirchliche Gruppen weltweit sind eingeladen, sich anzuschließen. Das Leitwort der diesjährigen Kinderaktion stammt aus der Botschaft der Marienerscheinungen von Fatima. Am Ende wird mein unbeflecktes Herz triumphieren. Kardinal Kurt Koch, Präsident von Kirche in Not International, bezeichnet Maria in seiner Einladung als Vorbild für Glauben, Liebe und Gebet. Auch in Österreich steht der Oktober im Zeichen gemeinsamer Rosenkranzgebete. Viele Pfarrer nehmen den Oktober zum Anlass, zu zusätzlichen regelmäßigen Gebetsangeboten einzuladen. Bei Radio Maria beten an vielen Tagen Bischöfe gemeinsam mit den Hörern um 18.20 Uhr den Rosenkranz. Am 3. Oktober betet Kardinal Christoph Schönborn mit uns.

Immer mehr Erwachsene entscheiden sich in weiten Teilen Europas für die Taufe. Besonders deutlich ist die Entwicklung in Frankreich, wo Erwachsenentaufen mittlerweile rund 10% aller Taufen ausmachen. In Österreich liegt der Anteil bei etwas mehr als 1%, Tendenz allerdings auch hier steigend. Über die Entwicklung und deren Konsequenzen für die Seelsorge beraten ab morgen in Wien rund 20 Vertreter aus 11 Ländern beim europäischen Treffen für den Katechumenat. Noch sei offen, ob der französische Anstieg eine längerfristige Veränderung darstelle oder nur eine vorübergehende Entwicklung. Das werde sich in den nächsten 5 Jahren zeigen. Wenn es weiter diese Dynamik gäbe, sei das kein Wetterumschwung, sondern ein Klimawandel, der auch zu uns überschwappen werde, so das Koordinierungsbüro für das Erwachsenenkatechumenat, das die Tagung gemeinsam mit dem österreichischen Pastoralinstitut organisiert. In Österreich zeige sich der Trend speziell in Wien. Für heuer rechnet man in der Erzdiözese mit rund 220 Erwachsenentaufen. Weit entwickelt sei in Österreich etwa die Arbeit mit persischsprachigen Taufbewerbern. In manchen Wiener Kirchen nehmen am Sonntag größere Gruppen von bis zu mehreren Dutzend Iranern am Gottesdienst teil. In der Begleitung spielten zudem Dolmetscher und Angebote in Kleingruppen eine wichtige Rolle. So können Menschen, die auf Persisch an die Kirche herangeführt werden, auch über die Vorbereitung auf die Taufe hinaus in eine kirchliche Gemeinschaft hineinwachsen. Das habe dazu geführt, dass das Angebot für persischsprachige Täuflinge bei uns teils schon besser entwickelt sei als für deutschsprachige, so das Koordinierungsbüro. Die Entwicklung in Frankreich steht beim Katechumenatstreffen in Wien am Samstag im Mittelpunkt. Das Treffen folgt nur wenige Tage nach dem Papstbesuch in Frankreich, bei dem Leo XIV. Auch Taufbewerber und Neugetaufte traf und sich erstaunt über die dortige Entwicklung äußerte. In den meisten französischen Pfarren gäbe es mittlerweile Gruppen von Jugendlichen und jungen Erwachsenen, die gemeinsam die Vorbereitung auf die Taufe durchlaufen. Ein Teil bleibe anschließend in der Gemeinde. Wenn man das 2-3 Jahre mache, habe man eine engagierte Jugendgruppe. Wir kommen zum Wetter. Heute scheint meist den ganzen Tag die Sonne. Vereinzelt können Hochnebelfelder aber liegen bleiben. In der Osthälfte ist es meist wolkenlos. Nur im Westen können sich am Nachmittag auch ein paar Haufen Wolken bilden. Die Tageshöchsttemperaturen erreichen meist 21 bis 28 Grad mit den höchsten Werten im Westen. In den beständigen Hochnebelzonen erreichen die Temperaturen meist nur bis 15 Grad. In Wien scheint heute den ganzen Tag die Sonne. Der Himmel ist meist wolkenlos. Bei teilweise lebhaftem Wind erreichen die Temperaturen um 24 Grad. Morgen am 1. Oktober bleibt Hochdruckeinfluss wetterbestimmend. Frühnebelfelder lichten sich meist bald, nur im Süden können sie zäher sein. Allgemein scheint sonst meist die Sonne. Vor allem in der Osthälfte ist der Himmel oft vorerst wolkenlos. Nur ganz im Westen zeigen sich schon vormittags ein paar Wolken. Am Nachmittag sind hier erste lokale Regenschauer zu erwarten. Die Frühtemperaturen liegen morgen zwischen 3 und 14 Grad. Am Nachmittag steigen die Temperaturen auf 20 bis 26 Grad. In Wien ist es auch morgen wieder von der Früh weg den ganzen Tag sonnig. Vor allem am Vormittag ist es oft wolkenlos. Die Frühtemperaturen liegen um 13 Grad. Die Tageshöchsttemperaturen erreichen bis zu 24 Grad. 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Das war das Mittagsjournal von Radio Maria mit Beiträgen von CatPress. Um 13.15 Uhr folgt die Sendung ABC der Heiligen. 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Um 14 Uhr im Gebet um 2 beten wir den lichtreichen Rosenkranz für leidende und kranke Menschen. 14.40 Uhr für Sie gelesen. Die Blümlein des heiligen Franziskus. Und um 15 Uhr beten wir den Barmherzigkeitsrosenkranz. Am Mikrofon verabschiedet sich Wolfgang Reumüller.

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0: Und zu dieser neuen Sendung des ABC der Heiligen begrüßt Sie herzlich Alexia de Lorlaval. In Liebe hingeben, so lautet heute die Sendung des ABC der Heiligen, wo wir uns das Leben einer seligen, jungen Frau anschauen, nämlich der seligen Cecilia Euseppi. Eine Italienerin, und aus diesem Grund haben wir heute wieder zu Gast im Studio eine ebenfalls italienisch sprechende junge Frau, nämlich Giulia De Matteis, die auch schon für uns ein ABC der Heiligen gemacht hat. Und ich freue mich, dich heute wieder hier begrüßen zu dürfen.
1: Danke dir, Alexia, für diese Möglichkeit, über das Leben der seligen Cecilia Euseppi zu recherchieren und es weiter zu erzählen. Wir haben soeben das Intro der Sendung gehört. Die Heiligen marschieren in den Himmel. Ich möchte zu ihnen zählen. Wie gelingt es aber einem, zu diesen seligen Scharen zu gehören? Was macht eine Heilige? Was macht einen Heiligen aus? Alle sind zur Heiligkeit berufen, aber dieses Wort erschreckt, weil wir denken, dass dafür große Taten notwendig sind. Das stimmt aber nicht. Und die selige Cecilia Euseppi beweist uns das mit ihrem Leben. Mit ihrem ganz banalen Leben, wo gleichzeitig eine außergewöhnliche Heiligkeit zu erkennen ist. So beschreibt es nämlich Monsignor Romano Rossi, der aktuell emeritierte Bischof der Diözese von Civita Castellana, die Heimatdiözese von Cecilia. Cecilia Euseppi war Terziarin des Servitenordens. Sie erkannte schon mit 7 Jahren, dass Gott sie berufen hatte, ihm ganz zu gehören, und wollte Nonne und vor allem Missionarin werden, um Jesus dort bekannt zu machen, wo ihn niemand kennt. Sie ist aber schon mit 18 Jahren an Tuberkulose gestorben, bevor sie ihren Traum erfüllen konnte, in die Mission zu gehen. In ihren letzten 2 Lebensjahren hat sie ein Tagebuch geführt, dem sie den Titel Geschichte eines Clowns gegeben hat. In diesem Werk hat sie ihr Leben und ihre Gedanken über Gott und den Glauben niedergeschrieben. Und dank dieser Schrift haben wir viele Informationen über sie und ihre Beziehung zu Gott zur Verfügung. Cecilia Euseppi kommt 1910 auf die Welt in Mittelitalien in einer Stadt namens Monte Romano, in der Provinz Viterbo, die nördlich von Rom liegt. Sie ist das letzte von 11 Kindern. Als sie 2 oder 4 Monate alt ist, da habe ich widersprüchliche Informationen in meinen Quellen gefunden, aber auf jeden Fall sehr früh stirbt ihr Vater. Deswegen zieht die Familie von der Stadt Monte Romano nach Nepi, wo der Onkel mütterlicherseits arbeitet. Der Onkel von Cecilia, Filippo Mannucci, ist Verwalter des landwirtschaftlichen Betriebs La Massa in Nepi in Viterbo für die Herzöge Lante della Rovere aus Rom. Als der Erste Weltkrieg ausbricht und ihr Bruder Vincenzo an die Front zieht, zieht Cecilia 1915 zusammen mit ihrer Mutter Paulina auf den Bauernhof, auf dem ihr Onkel Filippo als Verwalter tätig ist. Sie besucht die Grundschule im Kloster der Zisterzienserinnen in Nepi, wo sie auch die Sakramente der Erstkommunion und der Firmung empfängt. Mit 12 tritt sie dem Orden der Diener Mariens als Terziarin bei, mit dem Namen von Angela Maria. Sie wird außerdem Mitglied der katholischen Bewegung Azione Cattolica. Von den Nonnen bekommt sie das Tagebuch der heiligen Therese von Lisieux in italienischer Sprache. Dieses Buch beeindruckt die kleine Cecilia sehr. In ihrem eigenen Tagebuch schreibt sie, dass sie alles in einem Zug gelesen hat und sehr berührt war. Die heilige Therese von Lisieux ist für sie ein Vorbild, und diese Lektüre überzeugt sie, den berühmten kleinen Weg von Therese zu gehen. Mit 13 Jahren möchte sie als Kandidatin in die Kongregation der verhüllten Schwestern, Dienerinnen Mariens von Pistoia, aufgenommen werden. Die Mutter und der Onkel sind zuerst dagegen, aber Cecilia bekommt das Erlaubnis vom Bischof und so kann sie nach Zara in Dalmatien ziehen. das damals zu Italien gehörte, um ihre Ausbildung zu starten. Anschließend setzt sie die Ausbildung in Pistoia, also in der Toskana, fort. Mit 16 erkrankt sie aber an Tuberkulose und wird nach Hause geschickt, um gesund zu werden. In diesen 2 Jahren kämpft Cecilia gegen diese aggressive Krankheit, wird von Mitgliedern des Servitenordens und der Azione Cattolica besucht und vor allem von Padre Gabriele Ruschini, ihrem Beichtvater, der ihr die Kommunion bringt, weil sie zu schwach geworden ist, um das Haus zu verlassen. Er bemerkt ihre spirituelle Reife und ermutigt sie, ein Tagebuch zu führen. Außerdem erlaubt er ihr, eine private Profess abzulegen. Cecilia überlebt diese Krankheit nicht. Sie stirbt 1928 mit nur 18 Jahren, genau am Gedenktag der heiligen Therese von Lisieux, der auch ihr Gedenktag geworden ist, und zwar am 1. Oktober. Cecilia lebt und stirbt im Ruf der Heiligkeit. Die Mitbrüder des Servitenorden reden über sie und loben ihre innere Haltung von Demut und des Sich-Verbergens, sowie ihren tiefen Glauben und ihr festes Vertrauen in Gott. Nichten und Neffen wird erzählt, wie gut und fromm die Tante Cecilia war, und sie mögen zu ihr beten, damit ihre Bitten von Gott erhört werden. Die Bewohner von Nepi erzählen der jungen Generation weiter, wie Cecilia zur Kirche von Santo Lomeo gegangen ist und dabei immer die weniger frequentierten Wege genommen hat, um sich nicht zu sehr zu zeigen. Und wie sie ihre Krankheit angenommen hat, wie sie ihre Schmerzen für die armen Seelen aufgeopfert hat. Tuberkulose ist eine sehr qualvolle Krankheit, macht einen extrem schwach und der Körper zehrt sich quasi selbst auf. Aber Cecilia erkennt, dass die Freude auch mitten im Schmerzen zu finden ist. Sie schreibt in ihrem Tagebuch: Dieses Leben ist nicht traurig. Man muss nur das Geheimnis kennen, wie man alle Enttäuschungen in Freude verwandeln kann. Dieser Ruf der Heiligkeit veranlasst den Bischof von Nepi im Jahr 1939, den Untersuchungsprozess einzuleiten. Im Jahr 1946 werden ihr Tagebuch und andere Texte von Theologen überprüft und freigegeben. Und am 1. Juni 1987 erklärt sie Johannes Paul II. Als ehrwürdig. Für die Seligsprechung fehlt nun noch ein Wunder. Und das Wunder kommt. Nach ihrem Tod begannen kleine Bilder von ihr zu zirkulieren, mit Gebeten um ihre Seligsprechung. Eines Tages, am 4. August 1959, fuhr Adriano de Guidi, der Vater einer Nichte von Cecilia, in seinem LKW auf einem engen Feldweg auf dem Land von Monte Romano. Er ist Landwirt und transportiert Säcke mit Getreide. Einige Leute schrien, um ihn vorzuwarnen, dass ein Junge da liegt und schläft. Adriano hört aber die Schreie nicht, weil der LKW und die Traktoren so laut sind. Er glaubt dann, einen Stein getroffen zu haben, aber nein, er hatte den Jungen getroffen, namens Tommaso Ricci. Das vordere Rad lag genau auf der Niere des Jungen. Adriano erschrak und fürchtete, wegen Mord festgenommen zu werden. Er fürchtete, dass seine Familie leiden werde. Da nahm er also aus seiner Geldbörse das kleine Bild von Cecilia und betete mit seinem ganzen Glauben: Hilf mir, ich gehe zugrunde mit meiner ganzen Familie, hilf mir. Der Junge wurde ins Spital gebracht, wurde untersucht und man stellte fest, er hat keine Verletzungen. Die Familie versuchte, diese Geschichte zur Kongregation für die Selig- und Heiligsprechungsprozesse zu bringen. Dort verlangte man aber Beweise. Man fragte nach dem Zulassungsschein des LKWs, dem Gewicht, der Breite der Räder und so weiter. Also die Ingenieure brauchten Daten, um zu kalkulieren, ob ein menschlicher Körper so einen Unfall überleben kann, ohne verletzt werden. ob das überhaupt medizinisch erklärbar ist. Jahre waren aber inzwischen vergangen. Der LKW war nicht mehr im Besitz der Familie. Die Dokumente waren nicht mehr zu finden. Wie durch ein zweites Wunder und eine Bekanntschaft im Amt schafft aber die Familie, diese Dokumentation zu besorgen. Der Seligsprechung stand also nichts mehr im Wege. Sie fand am 17. Juni 2012 in Nepi, Italien statt, zu Zeiten von Papst Benedikt dem 16. Ihr Grab liegt heute in der Kirche Santo Lomeo in Nepi, neben der Statue von Maria, Mutter der Schmerzen, wie Cecilia es sich gewünscht hatte. Man kann sie dort besuchen.

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1: Nell'umiltà cercasti la tua gloria. Nel quotidiano la vera grandezza. Nell'obbedienza semplice e sincera trovasti la tua vera libertà. Das ist die dritte Strophe der Hymne für Cecilia Euseppi, komponiert von Marco Frisina anlässlich der Seligsprechung in Nepi. Dieses Lied fasst ihre Spiritualität zusammen. Die Strophe besagt: In der Demut hast du deinen Ruhm gesucht, im Alltäglichen die wahre Größe, im einfachen und aufrichtigen Gehorsam hast du deine wahre Freiheit gefunden. Die Spiritualität von Cecilia wird vom Kontakt mit den Zisterzienserinnen geprägt, aber vor allem und ganz stark vom Servitenorden, den sie später entdeckt und von dem sie sich angezogen fühlt. Ganz im Geiste der Serviten hat Cecilia besonders die Gottesmutter verehrt und vor allem Maria, Mutter der Schmerzen. Aber ihr größtes Vorbild ist die heilige Therese von Lisieux und ihr kleiner Weg der Demut und des Vertrauens an Gott. Ich werde über einen kleinen, kurzen, sehr kurzen Weg zu Jesus gelangen, den mir die kleine Teresa gewiesen hat. Hier ist er. Demut, Hingabe, Liebe. So schreibt Cecilia, die auch, wie Therese, die kleine Cecilia genannt wird. Cecilia fühlt sich aber unwürdig, sich mit ihrer großen Schwester Therese zu vergleichen. Deswegen, wenn es darum geht, ihrem Tagebuch einen Titel zu geben, wählt sie Geschichte eines Clowns. Geschichte einer Seele ist der Titel von Thereses Tagebuch. Aber Cecilia meint, sie sei im Vergleich zu ihr wie ein Clown, der zu nichts taugt. Cecilia erfährt die Gegenwart Gottes speziell durch den Weg der Musik. Sie schreibt in ihrem Tagebuch: Meine Leidenschaft ist es, die Liebe zu besingen. Sie haltet das Gebet für ein Gesang, ein Singen in Ehrfurcht vor der Schönheit der Schöpfung. Sie kennt vor allem die Lieder der Serviten, viele Marienlieder. Sie war keine Musikerin, hat keine Lieder komponiert, aber sie hat gerne gesungen. Und sogar im Sterben sang sie ein Lied, das sie von ihrer Erstkommunion kannte. Morir d'amor, aus Liebe sterben. Wie schön ist es zu wissen, dass wir mit Freude und Vertrauen zu Gott singen können. Dass wir aufrichtig und persönlich mit Jesus sprechen dürfen. Dass unsere kleineren oder größeren Schmerzen, wenn wir sie aufopfern, uns näher zur Heiligkeit bringen, ohne große Taten zu vollbringen. Cecilia ist ganz jung gestorben. Sie hatte viele Träume, auch ganz konkrete Pläne, aber konkrete Taten erscheinen in den Erzählungen nicht. Sie war sie selbst. Sie war von der Familie, der Umgebung, des Zeitalters beeinflusst, so wie wir alle. Sie hat Jesus mit ganzem Herzen geliebt und die Mutter Gottes. Und heute ist sie ein Vorbild für viele. Die selige Cecilia Euseppi hat noch keinen offiziellen Titel als Patronin einer bestimmten Kategorie, weil sie noch nicht heilig gesprochen wurde. Die Gläubigen bitten aber vor allem um ihre Fürsprache, wenn es darum geht, Jugendliche zu schützen und ihnen zu helfen, den Sinn ihres Lebens und ihre Berufung zu finden. Außerdem bei Krankheiten, vor allem wenn unheilbar oder junge Menschen betroffen sind. Sie wird angerufen, um die Kraft zu bekommen, Schmerz nicht als Strafe zu sehen, sondern mit Liebe und Gelassenheit zu ertragen. Genauso wie sie es tat, indem sie ihre Leiden mit den Leiden Christi vereinte. Außerdem wenden sich die Gläubigen an sie, um die Gnade der Demut zu bekommen und der Hingabe an den Willen Gottes oder von jenen, die sich spirituell klein fühlen und den kleinen Weg gehen möchten. Ich finde es großartig, eine Fürsprecherin im Himmel zu haben, die uns hilft, heilig zu werden obwohl wir uns klein fühlen, obwohl wir klein sind. Möge uns die selige Cecilia Useppi auf dem kleinen Weg begleiten und uns ein Vorbild sein. So wie das offizielle Gebet für ihre Heiligsprechung und die persönliche Gnade beschreibt. O Jesus, der du im jungfräulichen Herzen von Cecilia Useppi das brennende Verlangen erweckt hast, eins zu sein mit dir und mit der Jungfrau, deiner Mutter, die voller Schmerz am Fuße des Kreuzes stand. Schenke uns die Gnade, dass wir ihre Hingabe an deinen Willen, ihren demütigen und beständigen Glauben, ihre Bereitschaft zum Opfer und das Anvertrauen unseres ganzen Lebens an dich nachahmen. Wir bitten dich, ihr die Verherrlichung auf Erden zu gewähren und uns die besondere Gnade zu schenken, um die wir anflehen. Amen.
0: Ich danke dir, liebe Julia, dass du wieder gekommen bist und uns erneut das Leben eines Seligen vorgestellt hast, beziehungsweise einer Person, die ein heiligmäßiges Leben geführt hat. Und es freut mich auch, dass du uns dieses Zeugnis dieser jungen Italienerin mitgeben konntest, erzählen konntest und dass wir jetzt eine neue Fürsprecherin im Himmel gewonnen haben. Und so konnten auch Sie, liebe Zuhörer, Ihr Heiligenrepertoire vergrößern und ich hoffe, dass Sie auch Ihren Freunden und Ihren Familien von diesen großartigen Leben erzählen, die doch ganz einfach und, wie Julia auch gesagt hat, zum Teil einfach ganz banal waren, aber genau in dieser Banalität, in diesem normalen Alltagsleben das Göttliche zum Vorschein kommen kann und das Leben ganz mit Gott gelebt werden kann. Ob einem das einfach fällt oder schwer, mit seiner Gnade kann der Weg der Heiligkeit gegangen werden. Und genau dafür ist das ABC der Heiligen da, dass es uns daran erinnert, dass schon viele diesen Weg gegangen sind und auf deren Fürsprache wir hoffen dürfen und bitten dürfen, dass auch uns dieser Weg der Heiligkeit gelingen möge. Sie können in Kürze diese Sendung auch in unserer Radiothek nachhören und auch herunterladen und an Freunde und Familienmitglieder weiterleiten. Am Mikrofon war für Sie Alexia de Lorlaval.

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Zum Gebet um zwei möchte ich Sie herzlich begrüßen. Mein Name ist Elfi Urban aus dem Studio Amstetten. Wir beten den lichtreichen Rosenkranz für leidende und kranke Menschen. Vor jedem Geheimnis bete ich einen Teil aus einem Gebet zum Heiligen Geist aus der Ostkirche. Ich lade Sie ein, bei mir im Studio anzurufen, 0720 578 578, und wenn Sie von außerhalb Österreichs anrufen, 0043 720 578 578.

0: Im Namen des Vaters und des Sohnes und des Heiligen Geistes.
1: Amen.
0: Ich glaube an Gott, den Vater, den Allmächtigen, den Schöpfer des Himmels

0: ist an die heilige katholische Kirche, Gemeinschaft der Heiligen, Vergebung der Sünden, Auferstehung der Toten und das ewige Leben. Amen.
1: Vater unser im Himmel, geheiligt werde dein Name, dein Reich komme, dein Wille geschehe, wie im Himmel, so auf Erden.
0: Unser tägliches Brot gib uns heute und vergib uns unsere Schuld, wie auch wir vergeben unseren Schuldigern. Und führe uns nicht in Versuchung, sondern erlöse uns von dem Bösen. Amen.
1: Gegrüßet seist du, Maria, voller Gnade, der Herr ist mit dir. Du bist gebenedeit unter den Frauen, und gebenedeit ist die Frucht deines Leibes, Jesus, der in uns den Glauben vermehre.
0: Heilige Maria, Mutter Gottes, bitte für uns Sünder, jetzt und in der Stunde unseres Todes. Amen.
1: Gegrüßet seist du, Maria, voller Gnade, der Herr ist mit dir. Du bist gebenedeit unter den Frauen, und gebenedeit ist die Frucht deines Leibes, Jesus, der in uns die Hoffnung stärke.
0: Heilige Maria, Mutter Gottes, bitte für uns Sünder, jetzt und in der Stunde unseres Todes. Amen.
1: Gegrüßet seist du, Maria, voller Gnade, der Herr ist mit dir. Du bist gebenedeit unter den Frauen, und gebenedeit ist die Frucht deines Leibes, Jesus, der in uns die Liebe entzünde.
0: Heilige Maria, Mutter Gottes, bitte für uns Sünder, jetzt und in der Stunde unseres Todes. Amen.
1: Ehre sei dem Vater und dem Sohn und dem Heiligen Geist.
0: Wie im Anfang, so auch jetzt und alle Zeit und in Ewigkeit. Amen.
1: O mein Jesus. Entschuldigung.
0: Verzeih uns unsere Sünden, bewahre uns vor dem Feuer der Hölle, führe alle Seelen in den Himmel, besonders jene, die deine Barmherzigkeit am meisten bedürfen. Amen.

0: Jesus, der von Johannes getauft worden ist. Heiliger Geist, Liebe des Vaters und des Sohnes, du in mir und ich in dir. Wandle mein Herz aus Stein in ein Herz aus Fleisch. Komm und wohne in uns. Wir beten für alle Menschen, die aufgrund einer schweren Krankheit mit Gott ringen. Lass sie erfahren, dass Gott ihnen auch in dieser schweren Zeit nahe ist. Vater unser im Himmel, geheiligt werde dein Name, dein Reich komme, dein Wille geschehe wie im Himmel so auf Erden.
1: Unser tägliches Brot gib uns heute und vergib uns unsere Schuld, wie auch wir vergeben unseren Schuldigern. Und führe uns nicht in Versuchung, sondern erlöse uns von dem Bösen. Amen.
0: Gegrüßet seist du, Maria, voller Gnade. Der Herr ist mit dir. Du bist gebenedeit unter den Frauen. Und gebenedeit ist die Frucht deines Leibes, Jesus, der von Johannes getauft worden ist.
1: Heilige Maria, Mutter Gottes, bitte für uns Sünder, jetzt und in der Stunde unseres Todes. Amen.
0: Gegrüßet seist du, Maria, voller Gnade. Der Herr ist mit dir. Du bist gebenedeit unter den Frauen, und gebenedeit ist die Frucht deines Leibes, Jesus, der von Johannes getauft worden ist.
1: Heilige Maria, Mutter Gottes, bitte für uns Sünder, jetzt und in der Stunde unseres Todes. Amen.
0: Gegrüßet seist du, Maria, voller Gnade. Der Herr ist mit dir. Du bist gebenedeit unter den Frauen, und gebenedeit ist die Frucht deines Leibes, Jesus, der von Johannes getauft worden ist.
1: Heilige Maria, Mutter Gottes, bitte für uns Sünder, jetzt und in der Stunde unseres Todes. Amen.
0: Gegrüßet seist du, Maria, voller Gnade. Der Herr ist mit dir. Du bist gebenedeit unter den Frauen, und gebenedeit ist die Frucht deines Leibes, Jesus, der von Johannes getauft worden ist.
1: Heilige Maria, Mutter Gottes, bitte für uns Sünder, jetzt und in der Stunde unseres Todes. Amen.
0: Gegrüßet seist du, Maria, voller Gnade. Der Herr ist mit dir.

0: Du bist gebenedeit unter den Frauen, und gebenedeit ist die Frucht deines Leibes, Jesus, der von Johannes getauft worden ist.
1: Heilige Maria, Mutter Gottes, bitte für uns Sünder, jetzt und in der Stunde unseres Todes. Amen.
0: Gegrüßet seist du, Maria, voller Gnade, der Herr ist mit dir. Du bist gebenedeit unter den Frauen, und gebenedeit ist die Frucht deines Leibes, Jesus, der von Johannes getauft worden ist.
1: Heilige Maria, Mutter Gottes, bitte für uns Sünder, jetzt und in der Stunde unseres Todes. Amen.
0: Gegrüßet seist du, Maria, voller Gnade, der Herr ist mit dir. Du bist gebenedeit unter den Frauen, und gebenedeit ist die Frucht deines Leibes, Jesus, der von Johannes getauft worden ist.
1: Heilige Maria, Mutter Gottes, bitte für uns Sünder, jetzt und in der Stunde unseres Todes. Amen.
0: Gegrüßet seist du, Maria, voller Gnade, der Herr ist mit dir. Du bist gebenedeit unter den Frauen, und gebenedeit ist die Frucht deines Leibes, Jesus, der von Johannes getauft worden ist.
1: Heilige Maria, Mutter Gottes, bitte für uns Sünder, jetzt und in der Stunde unseres Todes. Amen.
0: Gegrüßet seist du, Maria, voller Gnade, der Herr ist mit dir. Du bist gebenedeit unter den Frauen, und gebenedeit ist die Frucht deines Leibes, Jesus, der von Johannes getauft worden ist.
1: Heilige Maria, Mutter Gottes, bitte für uns Sünder, jetzt und in der Stunde unseres Todes. Amen.
0: Gegrüßet seist du, Maria, voller Gnade, der Herr ist mit dir. Du bist gebenedeit unter den Frauen, und gebenedeit ist die Frucht deines Leibes, Jesus, der von Johannes getauft worden ist.
1: Heilige Maria, Mutter Gottes, bitte für uns Sünder, jetzt und in der Stunde unseres Todes. Amen.
0: Ehre sei dem Vater und dem Sohn und dem Heiligen Geist.
1: Wie im Anfang, so auch jetzt und alle Zeit und in Ewigkeit. Amen. O mein Jesus, verzeih uns unsere Sünden, bewahre uns vor dem Feuer der Hölle, führe alle Seelen in den Himmel, besonders jene, die deine Barmherzigkeit am meisten bedürfen. Amen.

0: Zweites Geheimnis. Jesus, der sich bei der Hochzeit zu Kana offenbart hat. Komm, Heiliger Geist, wahres Versprechen des Vaters. Komm und bete in uns, aber Vater. Komm, Vater der Armen, komm und wohne in uns. Wir beten für und mit allen Menschen, die selbst nicht mehr beten können, weil sie keine Kraft mehr haben.
1: Vater unser im Himmel, geheiligt werde dein Name, dein Reich komme, dein Wille geschehe, wie im Himmel so auf Erden.
0: Unser tägliches Brot gib uns heute und vergib uns unsere Schuld, wie auch wir vergeben unseren Schuldigern. Und führe uns nicht in Versuchung, sondern erlöse uns von dem Bösen. Amen.
1: Gegrüßet seist du, Maria, voller Gnade, der Herr ist mit dir. Du bist gebenedeit unter den Frauen, und gebenedeit ist die Frucht deines Leibes, Jesus, der sich bei der Hochzeit zu Kana offenbart hat.
0: Heilige Maria, Mutter Gottes, bitte für uns Sünder, jetzt und in der Stunde unseres Todes. Amen.
1: Gegrüßet seist du, Maria, voller Gnade, der Herr ist mit dir. Du bist gebenedeit unter den Frauen, und gebenedeit ist die Frucht deines Leibes, Jesus, der sich bei der Hochzeit zu Kana offenbart hat.
0: Heilige Maria, Mutter Gottes, bitte für uns Sünder, jetzt und in der Stunde unseres Todes. Amen.
1: Gegrüßet seist du, Maria, voller Gnade, der Herr ist mit dir. Du bist gebenedeit unter den Frauen, und gebenedeit ist die Frucht deines Leibes, Jesus, der sich bei der Hochzeit zu Kana offenbart hat.
0: Heilige Maria, Mutter Gottes, bitte für uns Sünder, jetzt und in der Stunde unseres Todes. Amen.
1: Gegrüßet seist du, Maria, voller Gnade, der Herr ist mit dir. Du bist gebenedeit unter den Frauen, und gebenedeit ist die Frucht deines Leibes, Jesus, der sich bei der Hochzeit zu Kana offenbart hat.
0: Heilige Maria, Mutter Gottes, bitte für uns Sünder, jetzt und in der Stunde unseres Todes. Amen.
1: Gegrüßet seist du, Maria, voller Gnade, der Herr ist mit dir. Du bist gebenedeit unter den Frauen, und gebenedeit ist die Frucht deines Leibes, Jesus, der sich bei der Hochzeit zu Kana offenbart hat.
0: Heilige Maria, Mutter Gottes, bitte für uns Sünder, jetzt und in der Stunde unseres Todes. Amen.
1: Gegrüßet seist du, Maria, voller Gnade, der Herr ist mit dir. Du bist gebenedeit unter den Frauen, und gebenedeit ist die Frucht deines Leibes, Jesus, der sich bei der Hochzeit zu Kana offenbart hat.
0: Heilige Maria, Mutter Gottes, bitte für uns Sünder, jetzt und in der Stunde unseres Todes. Amen.
1: Gegrüßet seist du, Maria, voller Gnade, der Herr ist mit dir. Du bist gebenedeit unter den Frauen, und gebenedeit ist die Frucht deines Leibes, Jesus, der sich bei der Hochzeit zu Kana offenbart hat.
0: Heilige Maria, Mutter Gottes, bitte für uns Sünder, jetzt und in der Stunde unseres Todes. Amen.
1: Gegrüßet seist du, Maria, voller Gnade, der Herr ist mit dir. Du bist gebenedeit unter den Frauen, und gebenedeit ist die Frucht deines Leibes, Jesus, der sich bei der Hochzeit zu Kana offenbart hat.
0: Heilige Maria, Mutter Gottes, bitte für uns Sünder, jetzt und in der Stunde unseres Todes. Amen.
1: Gegrüßet seist du, Maria, voller Gnade, der Herr ist mit dir. Du bist gebenedeit unter den Frauen, und gebenedeit ist die Frucht deines Leibes, Jesus, der sich bei der Hochzeit zu Kana offenbart hat.
0: Heilige Maria, Mutter Gottes, bitte für uns Sünder, jetzt und in der Stunde unseres Todes. Amen.
1: Gegrüßet seist du, Maria, voller Gnade, der Herr ist mit dir. Du bist gebenedeit unter den Frauen, und gebenedeit ist die Frucht deines Leibes, Jesus, der sich bei der Hochzeit zu Kana offenbart hat.
0: Heilige Maria, Mutter Gottes, bitte für uns Sünder, jetzt und in der Stunde unseres Todes. Amen.
1: Ehre sei dem Vater und dem Sohn und dem Heiligen Geist.
0: Wie im Anfang, so auch jetzt und alle Zeit und in Ewigkeit. Amen.
1: O mein Jesus, verzeih uns unsere Sünden, bewahre uns vor dem Feuer der Hölle, führe alle Seelen in den Himmel, besonders jene, die deiner Barmherzigkeit am meisten bedürfen. Amen.
0: Danke.

0: Drittes Geheimnis. Jesus, der uns das Reich Gottes verkündet hat. Komm, tröster Geist, heile allen Schmerz, schütze alle, die leiden. Lindere die Schmerzen der Schwachen und der Kleinen. Komm und wohne in uns. In diesem Geheimnis beten wir für alle Kinder, die krank sind, ganz besonders für alle, die eine schwere Krankheit haben. Vater unser im Himmel, geheiligt werde dein Name, dein Reich komme, dein Wille geschehe, wie im Himmel so auf Erden.
1: Unser tägliches Brot gib uns heute und vergib uns unsere Schuld, wie auch wir vergeben unseren Schuldigern. Und führe uns nicht in Versuchung, sondern erlöse uns von dem Bösen. Amen.
0: Gegrüßet seist du, Maria, voller Gnade, der Herr ist mit dir. Du bist gebenedeit unter den Frauen, und gebenedeit ist die Frucht deines Leibes, Jesus, der uns das Reich Gottes verkündet hat.
1: Heilige Maria, Mutter Gottes, bitte für uns Sünder, jetzt und in der Stunde unseres Todes. Amen.
0: Gegrüßet seist du, Maria, voller Gnade, der Herr ist mit dir. Du bist gebenedeit unter den Frauen, und gebenedeit ist die Frucht deines Leibes, Jesus, der uns das Reich Gottes verkündet hat.
1: Heilige Maria, Mutter Gottes, bitte für uns Sünder, jetzt und in der Stunde unseres Todes. Amen.
0: Gegrüßet seist du, Maria, voller Gnade, der Herr ist mit dir. Du bist gebenedeit unter den Frauen, und gebenedeit ist die Frucht deines Leibes, Jesus, der uns das Reich Gottes verkündet hat.
1: Heilige Maria, Mutter Gottes, bitte für uns Sünder, jetzt und in der Stunde unseres Todes. Amen.
0: Gegrüßet seist du, Maria, voller Gnade, der Herr ist mit dir. Du bist gebenedeit unter den Frauen, und gebenedeit ist die Frucht deines Leibes, Jesus, der uns das Reich Gottes verkündet hat.
1: Heilige Maria, Mutter Gottes, bitte für uns Sünder, jetzt und in der Stunde unseres Todes. Amen.
0: Gegrüßet seist du, Maria, voller Gnade. Der Herr ist mit dir. Du bist gebenedeit unter den Frauen, und gebenedeit ist die Frucht deines Leibes, Jesus, der uns das Reich Gottes verkündet hat.
1: Heilige Maria, Mutter Gottes, bitte für uns Sünder, jetzt und in der Stunde unseres Todes. Amen.
0: Gegrüßet seist du, Maria, voller Gnade, der Herr ist mit dir. Du bist gebenedeit unter den Frauen, und gebenedeit ist die Frucht deines Leibes, Jesus, der uns das Reich Gottes verkündet hat.
1: Heilige Maria, Mutter Gottes, bitte für uns Sünder, jetzt und in der Stunde unseres Todes. Amen.
0: Gegrüßet seist du, Maria, voller Gnade, der Herr ist mit dir. Du bist gebenedeit unter den Frauen, und gebenedeit ist die Frucht deines Leibes, Jesus, der uns das Reich Gottes verkündet hat.
1: Heilige Maria, Mutter Gottes, bitte für uns Sünder, jetzt und in der Stunde unseres Todes. Amen.
0: Gegrüßet seist du, Maria, voller Gnade, der Herr ist mit dir. Du bist gebenedeit unter den Frauen, und gebenedeit ist die Frucht deines Leibes, Jesus, der uns das Reich Gottes verkündet hat.
1: Heilige Maria, Mutter Gottes, bitte für uns Sünder, jetzt und in der Stunde unseres Todes. Amen.
0: Gegrüßet seist du, Maria, voller Gnade, der Herr ist mit dir. Du bist gebenedeit unter den Frauen, und gebenedeit ist die Frucht deines Leibes, Jesus, der uns das Reich Gottes verkündet hat.
1: Heilige Maria, Mutter Gottes, bitte für uns Sünder, jetzt und in der Stunde unseres Todes. Amen.
0: Gegrüßet seist du, Maria, voller Gnade, der Herr ist mit dir. Du bist gebenedeit unter den Frauen, und gebenedeit ist die Frucht deines Leibes, Jesus, der uns das Reich Gottes verkündet hat.
1: Heilige Maria, Mutter Gottes, bitte für uns Sünder, jetzt und in der Stunde unseres Todes. Amen.
0: Ehre sei dem Vater und dem Sohn und dem Heiligen Geist.
1: Wie es war im Anfang, so auch jetzt und alle Zeit und in Ewigkeit. Amen. O mein Jesus, verzeih mir meine Sünden, bewahre mich vor dem Feuer der Hölle, führe alle Seelen in den Himmel, besonders jene, die deiner Barmherzigkeit am meisten bedürfen. Amen.

0: Viertes Geheimnis. Jesus, der auf dem Berg verklärt worden ist. Geist der Stärke, wirke in uns. Ohne dich vermögen wir nichts. Komm, komm und wohne in uns. In diesem Geheimnis beten wir für alle Ärzte, Krankenschwestern und Pfleger, für alle, die sich zu Hause um einen Angehörigen kümmern. Schenke Mut, genügend Kraft und innere Stärke, das Leid mitzutragen. Und wir bitten, dass Gott ihnen all ihre Mühe reichlich vergilt.
1: Vater unser im Himmel, geheiligt werde dein Name, dein Reich komme, dein Wille geschehe, wie im Himmel, so auf Erden.
0: Unser tägliches Brot gib uns heute und vergib uns unsere Schuld, wie auch wir vergeben unseren Schuldigern. Und führe uns nicht in Versuchung, sondern erlöse uns von dem Bösen. Amen.
1: Gegrüßet seist du, Maria, voll der Gnade, der Herr ist mit dir. Du bist gebenedeit unter den Frauen und gebenedeit ist die Frucht deines Leibes, Jesus, der auf dem Berg verklärt worden ist.
0: Heilige Maria, Mutter Gottes, bitte für uns Sünder, jetzt und in der Stunde unseres Todes. Amen.
1: Gegrüßet seist du, Maria, voll der Gnade, der Herr ist mit dir. Du bist gebenedeit unter den Frauen und gebenedeit ist die Frucht deines Leibes, Jesus, der auf dem Berg verklärt worden ist.
0: Heilige Maria, Mutter Gottes, bitte für uns Sünder, jetzt und in der Stunde unseres Todes. Amen.
1: Gegrüßet seist du, Maria, voll der Gnade, der Herr ist mit dir. Du bist gebenedeit unter den Frauen und gebenedeit ist die Frucht deines Leibes, Jesus, der auf dem Berg verklärt worden ist.
0: Heilige Maria, Mutter Gottes, bitte für uns Sünder, jetzt und in der Stunde unseres Todes. Amen.
1: Gegrüßet seist du, Maria, voll der Gnade, der Herr ist mit dir. Du bist gebenedeit unter den Frauen und gebenedeit ist die Frucht deines Leibes, Jesus, der auf dem Berg verklärt worden ist.
0: Heilige Maria, Mutter Gottes, bitte für uns Sünder, jetzt und in der Stunde unseres Todes. Amen.
1: Gegrüßet seist du, Maria, voll der Gnade, der Herr ist mit dir. Du bist gebenedeit unter den Frauen und gebenedeit ist die Frucht deines Leibes, Jesus, der auf dem Berg verklärt worden ist.
0: Heilige Maria, Mutter Gottes, bitte für uns Sünder, jetzt und in der Stunde unseres Todes. Amen.
1: Gegrüßet seist du, Maria, voll der Gnade, der Herr ist mit dir. Du bist gebenedeit unter den Frauen und gebenedeit ist die Frucht deines Leibes, Jesus, der auf dem Berg verklärt worden ist.
0: Heilige Maria, Mutter Gottes, bitte für uns Sünder, jetzt und in der Stunde unseres Todes. Amen.
1: Gegrüßet seist du, Maria, voll der Gnade, der Herr ist mit dir. Du bist gebenedeit unter den Frauen und gebenedeit ist die Frucht deines Leibes, Jesus, der auf dem Berg verklärt worden ist.
0: Heilige Maria, Mutter Gottes, bitte für uns Sünder, jetzt und in der Stunde unseres Todes. Amen.
1: Gegrüßet seist du, Maria, voll der Gnade, der Herr ist mit dir. Du bist gebenedeit unter den Frauen und gebenedeit ist die Frucht deines Leibes, Jesus, der auf dem Berg verklärt worden ist.
0: Heilige Maria, Mutter Gottes, bitte für uns Sünder, jetzt und in der Stunde unseres Todes. Amen.
1: Gegrüßet seist du, Maria, voll der Gnade, der Herr ist mit dir. Du bist gebenedeit unter den Frauen und gebenedeit ist die Frucht deines Leibes, Jesus, der auf dem Berg verklärt worden ist.
0: Heilige Maria, Mutter Gottes, bitte für uns Sünder, jetzt und in der Stunde unseres Todes. Amen.
1: Gegrüßet seist du, Maria, voll der Gnade, der Herr ist mit dir. Du bist gebenedeit unter den Frauen und gebenedeit ist die Frucht deines Leibes, Jesus, der auf dem Berg verklärt worden ist.
0: Heilige Maria, Mutter Gottes, bitte für uns Sünder, jetzt und in der Stunde unseres Todes. Amen.
1: Ehre sei dem Vater und dem Sohn und dem Heiligen Geist.
0: Wie im Anfang, so auch jetzt und alle Zeit und in Ewigkeit. Amen.
1: O mein Jesus, verzeih uns unsere Sünden, bewahre uns vor dem Feuer der Hölle, höre alle Seelen in den Himmel, besonders jene, die deiner Barmherzigkeit am meisten bedürfen. Amen.

0: Fünftes Geheimnis. Jesus, der uns die Eucharistie geschenkt hat. O lebendige Flamme des Lichtes und der Liebe, Herr der Herrlichkeit, verherrliche uns. Der Geist und die Braut sprechen, komm, Maranatha. Wir beten für alle sterbenden Menschen um eine gute Sterbestunde, um Menschen, die sich in den letzten Stunden ihres Lebens gut begleiten. Wir beten vor allem für jene, die kein Vertrauen zu Gott haben, dass es ihnen noch möglich ist, ihm zu begegnen und ihr Leben mit ihm zu versöhnen. Vater unser im Himmel, geheiligt werde dein Name, dein Reich komme, dein Wille geschehe, wie im Himmel so auf Erden.
1: Unser tägliches Brot gib uns heute und vergib uns unsere Schuld, wie auch wir vergeben unseren Schuldigen. Und führe uns nicht in Versuchung, sondern erlöse uns von dem Bösen. Amen.
0: Gegrüßet seist du, Maria, voller Gnade. Der Herr ist mit dir. Du bist gebenedeit unter den Frauen und gebenedeit ist die Frucht deines Leibes, Jesus, der uns die Eucharistie geschenkt hat.
1: Heilige Maria, Mutter Gottes, bitte für uns Sünder, jetzt und in der Stunde unseres Todes. Amen.
0: Gegrüßet seist du, Maria, voller Gnade, der Herr ist mit dir. Du bist gebenedeit unter den Frauen, und gebenedeit ist die Frucht deines Leibes, Jesus, der uns die Eucharistie geschenkt hat.
1: Heilige Maria, Mutter Gottes, bitte für uns Sünder, jetzt und in der Stunde unseres Todes. Amen.
0: Gegrüßet seist du, Maria, voller Gnade, der Herr ist mit dir. Du bist gebenedeit unter den Frauen, und gebenedeit ist die Frucht deines Leibes, Jesus, der uns die Eucharistie geschenkt hat.
1: Heilige Maria, Mutter Gottes, bitte für uns Sünder, jetzt und in der Stunde unseres Todes. Amen.
0: Gegrüßet seist du, Maria, voller Gnade, der Herr ist mit dir. Du bist gebenedeit unter den Frauen, und gebenedeit ist die Frucht deines Leibes, Jesus, der uns die Eucharistie geschenkt hat.
1: Heilige Maria, Mutter Gottes, bitte für uns Sünder, jetzt und in der Stunde unseres Todes. Amen.
0: Gegrüßet seist du, Maria, voller Gnade, der Herr ist mit dir. Du bist gebenedeit unter den Frauen, und gebenedeit ist die Frucht deines Leibes, Jesus, der uns die Eucharistie geschenkt hat.
1: Heilige Maria, Mutter Gottes, bitte für uns Sünder, jetzt und in der Stunde unseres Todes. Amen.
0: Gegrüßet seist du, Maria, voller Gnade, der Herr ist mit dir. Du bist gebenedeit unter den Frauen, und gebenedeit ist die Frucht deines Leibes, Jesus, der uns die Eucharistie geschenkt hat.
1: Heilige Maria, Mutter Gottes, bitte für uns Sünder, jetzt und in der Stunde unseres Todes. Amen.
0: Gegrüßet seist du, Maria, voller Gnade, der Herr ist mit dir. Du bist gebenedeit unter den Frauen, und gebenedeit ist die Frucht deines Leibes, Jesus, der uns die Eucharistie geschenkt hat.
1: Heilige Maria, Mutter Gottes, bitte für uns Sünder, jetzt und in der Stunde unseres Todes. Amen.
0: Gegrüßet seist du, Maria, voller Gnade, der Herr ist mit dir. Du bist gebenedeit unter den Frauen, und gebenedeit ist die Frucht deines Leibes, Jesus, der uns die Eucharistie geschenkt hat.
1: Heilige Maria, Mutter Gottes, bitte für uns Sünder, jetzt und in der Stunde unseres Todes. Amen.
0: Gegrüßet seist du, Maria, voller Gnade, der Herr ist mit dir. Du bist gebenedeit unter den Frauen, und gebenedeit ist die Frucht deines Leibes, Jesus, der uns die Eucharistie geschenkt hat.
1: Heilige Maria, Mutter Gottes, bitte für uns Sünder, jetzt und in der Stunde unseres Todes. Amen.
0: Gegrüßet seist du, Maria, voller Gnade, der Herr ist mit dir. Du bist gebenedeit unter den Frauen, und gebenedeit ist die Frucht deines Leibes, Jesus, der uns die Eucharistie geschenkt hat.
1: Heilige Maria, Mutter Gottes, bitte für uns Sünder, jetzt und in der Stunde unseres Todes. Amen.
0: Ehre sei dem Vater und dem Sohn und dem Heiligen Geist.
1: Wie im Anfang, so auch jetzt und alle Zeit und in Ewigkeit. Amen. O mein Jesus, verzeih uns unsere Sünden, bewahre uns vor dem Feuer der Hölle, führe alle Seelen in den Himmel, besonders jene, die am meisten deiner Barmherzigkeit bedürfen. Amen.

Wir beten in der Meinung des Heiligen Vaters und für alle Verstorbenen. Unter deinen Schutz und Schirm fliehen wir, o heilige Gottesgebärerin. Verschmähe nicht unser Gebet in unseren Nöten, sondern erlöse uns jederzeit aus allen Gefahren, o du glorreiche und gebenedeite Jungfrau, unsere Frau, unsere Mittlerin, unsere Fürsprecherin. Versöhne uns mit deinem Sohne, empfiehl uns deinem Sohne, stelle uns vor deinem Sohne. Amen. Im Namen des Vaters und des Sohnes und des Heiligen Geistes. Amen.

Der heilige Franz von Assisi ist zu Recht einer der bekanntesten und beliebtesten Heiligen der katholischen Kirche. In den Fioretti di San Francesco oder die Blümlein des heiligen Franziskus finden sich 53 kurze Kapitel über das Leben des Franziskus von Assisi. Es ist ein Text aus dem späten 14. Jahrhundert. Original in italienischer Sprache von Bruder Ugolino de Montegiorgio, übersetzt von Rudolf Binding. Diese Texte gelten als eine wichtige Quelle für das Leben des Heiligen. Sie zeichnen ein recht innerliches und romantisches Bild von ihm und waren lange als Andachtsbuch in der Bevölkerung in Gebrauch. Sie hören in dieser Erzählzeit einige Ausschnitte aus den Archivaufnahmen von Radio Maria aus dem Jahr 2006.

Wie der heilige Franziskus auf einer Wanderung mit dem Bruder Leo diesem erklärte, was vollkommene Freude sei. Es ging einmal der heilige Franz von Perugia nach Santa Maria degli Angeli mit Bruder Leo zur Winterszeit, und die starke Kälte setzte ihm hart zu. Da rief er Bruder Leo, der vor ihm ging, und sagte: »Bruder Leo, wenn auch Brüder unseres Ordens überall ein hohes Vorbild von Heiligkeit und Erbauung geben, so schreibe du doch und zeichne es sorgfältig auf, dass darin nicht die vollkommene Freude besteht.« Nach einer Strecke Weges rief er abermals: »O Bruder Leo, wenn auch Brüder unseres Ordens die Blinden sehend machten und die Krüppel gerade, die Teufel austrieben, die Tauben hören, die Lahmen gehen und die Stummen reden ließen, ja, wenn sie, was mehr wäre, die Toten auferweckten am vierten Tage, schreibe, dass darin nicht die vollkommene Freude besteht.« Nachdem sie ein wenig weitergegangen waren, rief er laut: »Ach, Bruder Leo, wenn Brüder unseres Ordens alle Sprachen verstünden und alle Wissenschaften und Schriften, wenn sie zu prophezeien und nicht nur die Zukunft, sondern auch die Geheimnisse der Herzen und Gewissen zu offenbaren wüssten, schreibe, dass darin nicht die vollkommene Freude besteht.« Und wiederum nach einer Weile rief Sankt Franziskus laut: »Ach, Bruder Leo, wenn Brüder unseres Ordens so wohl zu predigen vermöchten, dass sie alle Ungläubigen zum Glauben an Christum bekehrten, schreibe, dass darin nicht die vollkommene Freude besteht.« Kaum waren sie ein Stückchen weitergegangen, als Sankt Franziskus abermals laut rief: »Bruder Leo, du Schäfchen Gottes, wenn Brüder unseres Ordens in der Sprache der Engel reden könnten und den Lauf der Sterne und die Kräfte der Kräuter kennten, und wenn ihnen alle Schätze der Erde entdeckt würden, und wenn sie das Wesen der Vögel, der Fische und allen Getiers, der Menschen, der Bäume, der Steine, der Wurzeln und der Gewässer zu erfassen vermöchten, schreibe, dass darin nicht die vollkommene Freude besteht.« Unter solchem Gespräch waren sie wohl 2 Meilen gewandert, als Bruder Leo in großer Verwunderung fragte und sprach: »Vater, ich bitte dich um Gottes Willen, dass du mir sagest, worin denn die vollkommene Freude bestehe.« Und der heilige Franziskus antwortete ihm: »Wenn wir in Santa Maria degli Angeli ankommen, nass vom Regen und steif vor Kälte, beladen mit Schmutz und geplagt von Hunger, und an die Klosterpforte pochen werden, so wird der Pförtner missmutig herausschauen und fragen: „Wer seid ihr?" Wir aber werden sagen: „Wir sind 2 von deinen Brüdern.« Und er wird antworten: „Ihr sprecht nicht die Wahrheit, ihr seid vielmehr 2 Landstreicher, welche die Leute zu betrügen herumziehen und die Almosen der Armen in die Tasche stecken. Geht eures Weges.« Und er wird uns nicht öffnen, sondern uns draußen stehen lassen, in Schnee und Regen, kalt und hungrig bis in die Nacht. Wenn wir dann so große Unbill, Grausamkeit und all das Fortweisen geduldig ertragen, ohne davon berührt zu werden oder über ihn zu murren, wenn wir still ergeben und demütig denken, dass der Pförtner uns ganz richtig erkannt hat und Gott aus ihm gegen uns spricht, dann, o mein Bruder Leo, dann schreibe, dass dies die vollkommene Freude ist. Und wenn wir nicht aufhören zu klopfen und er zornig herauskommen und uns wie nichtsnutzige Lumpen fortjagen wird, mit Schimpfreden und Backenstreichen sprechend: „Packt euch hier fort, ihr elenden Spitzbuben, schert euch ins Spital, hier sollt ihr weder Essen noch Herberge erhalten.“ Und wir auch das in Geduld, Fröhlichkeit und Liebe hinnehmen, dann, o Bruder Leo, schreibe, dass hierin die vollkommene Freude ist. Und wenn wir von Hunger, Kälte und dem Dunkel der Nacht gepeinigt, noch dringender anklopfen und ihn unter Tränen um der Liebe Gottes willen anflehen werden, uns zu öffnen und einzulassen, und er in noch größerem Zorn sagen wird: „Das sind nichtsnützige Tage, Diebe. Ich werde ihnen nach Verdienst heimzahlen.“ Und er mit einem Knotenstock herauskommen, uns bei der Kapuze backen, uns niederwerfen, in den Schnee stoßen und uns Hieb auf Hieb mit dem Stocke versetzen wird. Und wenn wir alles das in Geduld und Fröhlichkeit über uns ergehen lassen, es als Schickung Christi erachtend, die wir um seiner Liebe willen erleiden dürfen, dann, Bruder Leo, dann schreibe, dass hier und hierin die vollkommene Freude liegt. Und nun höre die Lehre daraus. Über alle Gnaden und Gaben des Heiligen Geistes, die Christus seinen Freunden gewährt, geht es,
sich selbst zu bezwingen und um Christi Liebe willen Mühen, Unrecht, Schmähungen und Drangsal zu ertragen. Denn alle der anderen Gaben Gottes können wir uns nicht rühmen, da sie nicht unser sind, sondern Gottes. Weshalb der Apostel sagt, was hast du, das du nicht von Gott hast? Und wenn du es von ihm hast, warum rühmst du dich dessen, als ob du es von dir hättest? Aber des Kreuzes der Bedrängnis und des Leides dürfen wir uns rühmen, denn das ist unser. Daher der Apostel sagt, ich will mich nicht rühmen, es sei denn des Kreuzes unseres Herrn Jesu Christi.

wie der heilige Franziskus den Bruder Leo unterwies, ihm zu antworten. Wie aber dieser nie etwas anderes zu sagen vermochte, als das Gegenteil von dem, was Sankt Franziskus wollte. Als der Orden noch in seinen Anfängen lag, befand sich einmal der heilige Franziskus mit dem Bruder Leo in einer Ordensniederlassung, wo noch keine Bücher vorhanden waren, um den Gottesdienst daraus zu lesen. Wie nun die Stunde der Frühmette herankam, wandte sich der heilige Franziskus zu Bruder Leo. »Mein Lieber, wir haben kein Brevier, die Frühmette zu beten, aber um die Zeit zum Lobe Gottes zu verwenden, so werde ich reden und du wirst mir antworten, wie ich es dir lehren werde. Sieh dich vor, die Worte, die ich dir lehren werde, nicht zu verändern. Ich werde sagen, »O Bruder Franz, du hast so viel auf der Welt verbrochen und gesündigt, dass du der Hölle wert bist.« Darauf musst du, Bruder Leo, antworten, »Das ist gewisslich wahr, dass du die Hölle verdienst, wo sie am tiefsten ist.« Und Bruder Leo antwortete mit der Einfalt einer Taube, »Guter Vater, beginne in Gottes Namen.« Da hub Sankt Franziskus an und sprach, »O Bruder Franz, du hast auf der Welt so viel verbrochen und gesündigt, dass du der Hölle wert bist.« Und Bruder Leo antwortete, »Gott wird durch dich so viel Gutes tun, dass du in das Paradies eingehen wirst.« Sprach Sankt Franziskus, »Nicht so sollst du sagen, Bruder Leo, sondern, wenn ich sagen werde, Bruder Franz, du hast so viel Übles wider Gott begangen, dass du von ihm verdammt zu werden verdienst, musst du antworten, ja, wahrhaftig, du bist wert, unter die Verdammten geworfen zu werden.« Und Bruder Leo erwiderte, »Gerne, Vater.« Da schlug sich Sankt Franziskus an die Brust und rief unter Tränen und Seufzern, »O Herr, mein des Himmels und der Erden, ich habe wider dich so viele Missetaten und so viele Sünden begangen, dass ich in allem wert bin, von dir verdammt zu werden.« Und Bruder Leo antwortete, »O Bruder Franziskus, Gott wird dich erheben, dass du unter den Gesegneten ein Gesegneter sein wirst.« Da schalt ihn Sankt Franziskus, den es Wunder nahm, dass er immer gerade mit dem Gegenteil von dem antwortete, was ihm aufgegeben war, und sprach, »Warum antwortest du nicht, wie ich dich anweise? Ich gebiete dir beim heiligen Gehorsam, dass du antwortest, wie ich dir vorspreche. Ich werde sagen, »O Bruder Franz, du Sünder, denkst du, Gott werde barmherzig gegen dich sein, der du gegen den Vater der Barmherzigkeit und des Trostes dich also vergangen hast, dass du nicht wert bist, Barmherzigkeit zu finden? Und du, Bruder Leo, kleines Schaf, sollst antworten, du bist ganz und gar unwert, Barmherzigkeit zu finden.« Aber als dann der heilige Franziskus sagte, »O Bruder Franz, du Sünder«, antwortete Bruder Leo, »Gott, Vater, dessen Barmherzigkeit grenzenlos ist über deine Sünden, wird dir Barmherzigkeit antun und überdies Gnaden in Menge erweisen.« Über diese Antwort geriet Sankt Franziskus in einen leisen Zorn und bei aller Geduld in Verstimmung und sprach zu Bruder Leo, »Warum hast du dir's nur vorgenommen, gegen den Gehorsam zu handeln und antwortest schon so viele Male das Gegenteil von dem, was ich dir aufgebe?« Da antwortete Bruder Leo in aller Unterwürfigkeit und Ehrerbietung, »Gott weiß es, mein Vater, dass ich mir jedes Mal im Herzen vornahm, nach deinem Geheiß zu antworten, aber Gott macht mich reden, wie es ihm gefällt, und nicht, wie es mir gefällt.« Darob verwunderte sich der heilige Franziskus und sprach zu Bruder Leo, »Ich bitte dich inständig, dass du dieses Mal antwortest, wie ich es dir gesagt habe.« Bruder Leo erwiderte, »Rede in Gottes Namen, ich will dir sicherlich dieses Mal antworten, wie du willst.« Da sagte Sankt Franziskus unter Tränen, »O Bruder Franz, du Sünder, glaubst du, dass Gott Erbarmen mit dir haben werde?« Und Bruder Leo antwortete, »Gewisslich, große Gnade wirst du von Gott empfangen, und er wird dich erhöhen und verklären in Ewigkeit. Denn wer sich erniedrigt, der wird erhöht werden. Ach, ich kann nicht anders sprechen, denn Gott spricht aus meinem Mund.« Sie aber verharrten unter vielen Tränen in diesem demütigen Wettstreit, bis es Tag wurde, und schöpften viel geistigen Trost daraus.

wie Bruder Maceo dem heiligen Franziskus zum Schein vorwarf, dass alle Welt ihm nachliefe, und wie dieser antwortete, das geschehe der Welt zur Beschämung und durch Gottes Gnade. Einst weilte der heilige Franziskus in dem Kloster der Portiuncula mit Bruder Maceo von Marignano, einem Mann von großer Heiligkeit, Bescheidenheit und Begnadung in seinen Reden von Gott, weswegen ihn Sankt Franziskus sehr liebte. Eines Tages kam der heilige Franziskus aus dem Walde vom Beten heim. Und gerade trat er in die Lichtung heraus, als Bruder Maceo, der seine Demut auf die Probe stellen wollte, ihm entgegentrat und wie im Vorwurf zu ihm sagte, »Warum dir? Warum dir? Warum dir?« Der heilige Franziskus antwortete, »Was willst du damit sagen?« Sprach Bruder Maceo, »Ich frage, warum gerade dir alle Welt nachläuft und jeder Mann scheinbar nur dich zu sehen, dich zu hören, dir zu gehorchen wünscht. Du bist nicht schön, du bist nicht gelehrt, du bist nicht edel. Warum also läuft gerade dir alle Welt nach?« Wie das der heilige Franziskus hörte, wurde er ganz und gar froh in seinem Innern, hob sein Angesicht gen Himmel und stand so eine lange Zeit im Geiste zu Gott entrückt. Als er wieder zu sich gekommen war, kniete er nieder und spendete Gott Lob und Dank. Dann wandte er sich glühenden Geistes zu Bruder Maceo und sprach, »Willst du wissen, warum mir? Willst du wissen, warum mir? Willst du wissen, warum mir alle Welt nachläuft? Das ist mir durch die Augen des höchsten Gottes geworden, die aller Orten herabsehen auf Gute und Böse. Da nun diese heiligen Augen unter den Sündern keinen erblickt haben, der geringer als ich, untauglicher und sündhafter als ich gewesen wäre, und er auf der ganzen Erde keine geringere Kreatur finden konnte, um jenes wunderbare Werk zu vollenden, das er zu tun gedenkt, so hat er mich erwählt, die Welt in all ihrem Adel und Stolz, in ihrer Kraft, ihrer Schönheit und ihrer Weisheit zu beschämen, auf dass man erkenne, dass alle Macht und alles Gute von ihm ist und nichts von der Kreatur und niemand sich rühmen kann vor seinem Angesicht. Wer sich aber rühmt, der rühme sich in dem Herrn, dem da ist alle Ehre und Herrlichkeit in Ewigkeit. Über diese Antwort, mit so viel Demut und Inbrunst erteilt, erschrak Bruder Maceo, und es wurde ihm zur Gewissheit, dass die Demut des heiligen Franziskus nicht zu erschüttern sei.

Sie hörten eine weitere Folge aus dem Buch Die Blümlein des heiligen Franziskus von Assisi, eine Legendensammlung aus dem 14. Jahrhundert. Diese Erzählreihe ist eine bearbeitete Wiederholung aus dem Jahr 2006.

Barmherziger Jesus, im Augenblick deines Kreuzestodes für uns bete ich dich an und lobpreise dich und bitte, umfasse mit deiner unerschöpflichen Barmherzigkeit die ganze Menschheit, besonders die armen Sünder und die Sterbenden. Amen. Ich möchte Sie einladen, mit mir ein Gesetzchen vom Barmherzigkeitsrosenkranz zu beten. Sie finden dieses Gebet im Gebetsbüchlein Der Himmel in dir ab Seite 142. Wählen Sie die Nummer 0720 578 578 und wenn Sie von außerhalb Österreichs anrufen 0043 720 578 578.

0: Im Namen des Vaters und des Sohnes und des Heiligen Geistes.
1: Amen.
0: Vater unser im Himmel, geheiligt werde dein Name, dein Reich komme, dein Wille geschehe, wie im Himmel so auf Erden.
1: Unser tägliches Brot gib uns heute und vergib uns unsere Schuld, wie auch wir vergeben unseren Schuldigern. Und führe uns nicht in Versuchung, sondern erlöse uns von dem Bösen. Amen.
0: Gegrüßet seist du, Maria, voller Gnade, der Herr ist mit dir. Du bist gebetet.

0: Reich des Todes, am dritten Tage auferstanden von den Toten, aufgefahren in den Himmel. Er sitzt zur Rechten Gottes, des allmächtigen Vaters, von dort wieder kommen, zu richten die Lebenden und die Toten.
1: Ich glaube an den Heiligen Geist, die heilige katholische Kirche, Gemeinschaft der Heiligen, Vergebung der Sünden, Auferstehung der Toten, das ewige Leben. Amen.

0: Ewiger Vater, ich opfere dir auf, den Leib und das Blut, die Seele und die Gottheit deines über alles geliebten Sohnes, unseres Herrn Jesus Christus.
1: Zur Sühne für unsere Sünden und für die Sünden der ganzen Welt.
0: Durch sein schmerzhaftes Leiden.
1: Hab Erbarmen mit uns und mit der ganzen Welt.
0: Durch sein schmerzhaftes Leiden.
1: Hab Erbarmen mit uns und mit der ganzen Welt.
0: Durch sein schmerzhaftes Leiden.
1: Hab Erbarmen mit uns und mit der ganzen Welt.
0: Durch sein schmerzhaftes Leiden.
1: Hab Erbarmen mit uns und mit der ganzen Welt.
0: Durch sein schmerzhaftes Leiden.
1: Hab Erbarmen mit uns und mit der ganzen Welt.
0: Durch sein schmerzhaftes Leiden.
1: Hab Erbarmen mit uns und mit der ganzen Welt.
0: Durch sein schmerzhaftes Leiden.
1: Hab Erbarmen mit uns und mit der ganzen Welt.
0: Durch sein schmerzhaftes Leiden.
1: Hab Erbarmen mit uns und mit der ganzen Welt.
0: Durch sein schmerzhaftes Leiden.
1: Hab Erbarmen mit uns und mit der ganzen Welt.
0: Durch sein schmerzhaftes Leiden.
1: Hab Erbarmen mit uns und mit der ganzen Welt.

0: Sie beten vor.
1: Ewiger Vater, ich opfere dir auf den Leib und das Blut, die Seele und die Gottheit deines über alles geliebten Sohnes, unseres Herrn Jesus Christus.
0: Zur Sühne für unsere Sünden und für die Sünden der ganzen Welt.
1: Durch sein schmerzhaftes Leiden
0: hab Erbarmen mit uns und mit der ganzen Welt.
1: Durch sein schmerzhaftes Leiden
0: hab Erbarmen mit uns und mit der ganzen Welt.
1: Durch sein schmerzhaftes Leiden
0: hab Erbarmen mit uns und mit der ganzen Welt.
1: Durch sein schmerzhaftes Leiden
0: hab Erbarmen mit uns und mit der ganzen Welt.
1: Durch sein schmerzhaftes Leiden
0: hab Erbarmen mit uns und mit der ganzen Welt.
1: Durch sein schmerzhaftes Leiden
0: hab Erbarmen mit uns und mit der ganzen Welt.
1: Durch sein schmerzhaftes Leiden
0: hab Erbarmen mit uns und mit der ganzen Welt.
1: Durch sein schmerzhaftes Leiden
0: hab Erbarmen mit uns und mit der ganzen Welt.
1: Durch sein schmerzhaftes Leiden
0: hab Erbarmen mit uns und mit der ganzen Welt.
1: Durch sein schmerzhaftes Leiden
0: hab Erbarmen mit uns und mit der ganzen Welt.

0: Ewiger Vater, ich opfere dir auf den Leib und das Blut, die Seele und die Gottheit deines über alles geliebten Sohnes, unseres Herrn Jesus Christus.
1: Zur Sühne für unsere Sünden und für die Sünden der ganzen Welt.
0: Durch sein schmerzhaftes Leiden.
1: Vater, erbarmen mit uns und mit der ganzen Welt.
0: Durch sein schmerzhaftes Leiden.
1: Habe Erbarmen mit uns und mit der ganzen Welt.
0: Durch sein schmerzhaftes Leiden.
1: Habe Erbarmen mit uns und mit der ganzen Welt.
0: Durch sein schmerzhaftes Leiden.
1: Habe Erbarmen mit uns und mit der ganzen Welt.
0: Durch sein schmerzhaftes Leiden.
1: Habe Erbarmen mit uns und mit der ganzen Welt.
0: Durch sein schmerzhaftes Leiden.
1: Habe Erbarmen mit uns und mit der ganzen Welt.
0: Durch sein schmerzhaftes Leiden.
1: Habe Erbarmen mit uns und mit der ganzen Welt.
0: Durch sein schmerzhaftes Leiden.
1: Habe Erbarmen mit uns und mit der ganzen Welt.
0: Durch sein schmerzhaftes Leiden.
1: Habe Erbarmen mit uns und mit der ganzen Welt.
0: Durch sein schmerzhaftes Leiden.
1: Habe Erbarmen mit uns und mit der ganzen Welt.

0: Ewiger Vater, wir opfern dir auf den Leib und das Blut, die Seele und die Gottheit deines über alles geliebten Sohnes, unseres Herrn Jesus Christus.
1: Zur Sühne für unsere Sünden und für die Sünden der ganzen Welt.
0: Durch sein schmerzhaftes Leiden.
1: Hab Erbarmen mit uns und mit der ganzen Welt.
0: Durch sein schmerzhaftes Leiden.
1: Hab Erbarmen mit uns und mit der ganzen Welt.
0: Durch sein schmerzhaftes Leiden.
1: Hab Erbarmen mit uns und mit der ganzen Welt.
0: Durch sein schmerzhaftes Leiden.
1: Hab Erbarmen mit uns und mit der ganzen Welt.
0: Durch sein schmerzhaftes Leiden.
1: Hab Erbarmen mit uns und mit der ganzen Welt.
0: Durch sein schmerzhaftes Leiden.
1: Hab Erbarmen mit uns und mit der ganzen Welt.
0: Durch sein schmerzhaftes Leiden.
1: Hab Erbarmen mit uns und mit der ganzen Welt.
0: Durch sein schmerzhaftes Leiden.
1: Hab Erbarmen mit uns und mit der ganzen Welt.
0: Durch sein schmerzhaftes Leiden.
1: Hab Erbarmen mit uns und mit der ganzen Welt.
0: Durch sein schmerzhaftes Leiden.
1: Hab Erbarmen mit uns und mit der ganzen Welt.

0: Ewiger Vater, ich opfere dir auf den Leib und das Blut, die Seele und die Gottheit deines über alles geliebten Sohnes, unseres Herrn Jesus Christus.
1: Zur Sühne für unsere Sünden und für die Sünden der ganzen Welt.
0: Durch sein schmerzhaftes Leiden.
1: Hab Erbarmen mit uns und mit der ganzen Welt.
0: Durch sein schmerzhaftes Leiden.
1: Hab Erbarmen mit uns und mit der ganzen Welt.
0: Durch sein schmerzhaftes Leiden.
1: Hab Erbarmen mit uns und mit der ganzen Welt.
0: Durch sein schmerzhaftes Leiden.
1: Hab Erbarmen mit uns und mit der ganzen Welt.
0: Durch sein schmerzhaftes Leiden.
1: Hab Erbarmen mit uns und mit der ganzen Welt.
0: Durch sein schmerzhaftes Leiden.
1: Hab Erbarmen mit uns und mit der ganzen Welt.
0: Durch sein schmerzhaftes Leiden.
1: Hab Erbarmen mit uns und mit der ganzen Welt.
0: Durch sein schmerzhaftes Leiden.
1: Hab Erbarmen mit uns und mit der ganzen Welt.
0: Durch sein schmerzhaftes Leiden.
1: Hab Erbarmen mit uns und mit der ganzen Welt.
0: Durch sein schmerzhaftes Leiden.
1: Hab Erbarmen mit uns und mit der ganzen Welt.

0: Heiliger Gott, heiliger starker Gott, heiliger unsterblicher Gott.
1: Hab Erbarmen mit uns und mit der ganzen Welt.
0: Heiliger Gott, heiliger starker Gott, heiliger unsterblicher Gott.
1: Hab Erbarmen mit uns und mit der ganzen Welt.
0: Heiliger Gott, heiliger starker Gott, heiliger unsterblicher Gott.
1: Hab Erbarmen mit uns und mit der ganzen Welt.
0: O Blut und Wasser aus dem Herzen Jesu, als Quelle der Barmherzigkeit für uns entströmt.
1: Jesus, ich vertraue auf dich.
0: Im Namen des Vaters und des Sohnes und des Heiligen Geistes.
1: Amen.

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0: Einen schönen Nachmittag wünsche ich Ihnen, liebe Zuhörer von Radio Maria. Zur heutigen Sendung Katechismus begrüßt Sie herzlich Eileen Schwarzott. Was haben die Sakramente eigentlich mit dem ewigen Leben zu tun? Und was bedeutet es, wenn die Kirche sagt, dass wir durch die Sakramente schon heute an Gottes Gnade teilhaben können? Die Sakramente erinnern uns an das, was Christus für uns getan hat. Sie schenken uns seine Gnade in der Gegenwart und lassen uns zugleich schon jetzt etwas von der kommenden Herrlichkeit erfahren. Sie verbinden also Vergangenheit, Gegenwart und Zukunft unseres Glaubens. Aber wie genau versteht die Kirche die Sakramente als wirksame Zeichen der Gnade? Und welche Rolle spielen dabei der Glaube, der Heilige Geist und die Gemeinschaft der Kirche? Diesen Fragen wollen wir unter anderem heute nachgehen. Wenn Sie, liebe Zuhörer, einen Katechismus zu Hause haben und mitlesen möchten, dann können Sie folgende Nummern aufschlagen: 1130 bis 1134. Zu diesem spannenden Thema darf ich heute wieder Pater Schmidt hier bei mir im Wiener Sendestudio begrüßen, der uns tiefer in diese Thematik einführen wird. Einen schönen Nachmittag und grüß Gott.
1: Grüß Gott. Wir sind im heutigen Bereich des Sakramentes des ewigen Lebens eine Rückbesinnung und Hinbesinnung eigentlich, was der Mensch ist. Und da müssen wir kurz ein bisschen in die Tiefe gehen. Was ist der Mensch? Dafür gibt es viele Antworten. Manche sagen ein Produkt des Zufalls, man nennt es Evolution, aber das ist nicht allumfassend und auch nicht treffend. Der Mensch, und das hören wir aus der Heiligen Schrift, ist ein Wesen, das von Gott geschaffen wurde und für Gott geschaffen wurde. Und das ist der Kern. Alle anderen Antworten befriedigen den Menschen nicht und können ihn nicht beschreiben. Das hören wir in Genesis 1, 26. Lass uns den Menschen machen nach unserem Bilde, nach unserem Gleichnis. Und dann heißt es, er schuf den Menschen, als Mann und Frau schuf er sie. Und in diesem Bereich muss man genau hineinschauen. Wir sind also, unser Herkunft ist Gott und unser Ziel ist Gott. Und genau da setzt das Sakrament an. Das Sakrament, und das ist eben ein sichtbares Zeichen an einer unsichtbaren Wirklichkeit, verbindet uns mit Gott, mal ganz allgemein betrachtet. Das Sakrament ist also das, was uns dieses Ziel, für was wir geschaffen wurden, also die Finalität unserer Natur, schon in das Jetzt hineinholt. Und dieses heilige Zeichen kulminiert vor allem in der Kirche als Ganzes. Sie ist ein heiliges Zeichen, ein heiliges Vermittlungsmedium, das uns diese Gottesbeziehung wiederherstellt, die uns Christus durch seinen Tod und seine Auferstehung erwirkt hat. Und im Punkt 1130 wird dieser Gedanke noch weitergeführt in die Liturgie hinein. Und sie sagt, dass diese Liturgie dieser Berührungspunkt ist, diese Sehnsucht, die hier von beiden Seiten sich berühren darf. Einerseits von unserer Seite. Liturgie ist griechisch, heißt Laios und Ergon, aus zwei Bereichen zusammengesetzt, das Volk und das Wirken und das Tun. Das heißt, Liturgie ist ein öffentliches Wirken und öffentliches Tun des Volkes, von Gott autorisiert, um diese Berührungsebene von unserer Seite möglich zu machen. Aber diese Sehnsucht, die wir haben, also das heißt, mit Gott in Berührung zu treten, das heißt, unser Ziel zu erreichen, schon berühren zu dürfen, ist auch von der anderen Seite. Und das dürfen wir nicht vergessen, nämlich von Gott. Auch Gott sehnt sich nach seinem Geschöpf. Na, er wurde deswegen auch Mensch, damit diese Berührung zustande kommen kann. Er sehnt sich danach, mit dem Menschen, mit seinem Geschöpf, das er nach seinem Abbild geschaffen hat, wieder in Kontakt treten zu können. Und das ist das Sakrament. Und alle Sakramente führen auf das eucharistische Sakrament, was wir vor einem Monat betrachten durften, hin. Und genau das ist dieses Angeld, so ist es der Katechismus, der das lehrt, dieses Angeld von der Ewigkeit. Das heißt, hier treffen sich zwei Sehnsüchte, zwei Wünsche, das eine im Geschöpf, um das Ziel zu erreichen, die Erfüllung zu erlangen, und das andere vom Schöpfer, der alles zur Verfügung stellt, um dieses Ziel erreichen zu können. Das ist die Liturgie. Und darum ist die Liturgie auch, das haben wir schon vor einem Monat gesehen, Culmen et Fons, der Höhepunkt und die Quelle der Gottesberührung. Und darum bauen wir Kirchen, Tempel, wo dies vorkommt oder wo das gestattet ist. Darum werden diese Tempel auch konsekriert vom Bischof. Darum nehmen wir auch da das Schönste und Edelste und Vollkommenste, damit diese Berührung auch möglichst schön und vollumgreifend und für alle Sinne ein Höhepunkt ist. Was aber jetzt dann daraus folgt, aus dieser Berührung, ist die Vergöttlichung durch die Kommunion. Und noch einmal, wir sind von Gott für Gott geschaffen. Jetzt setzen wir was dazu, wir sagen zu Gott Vater, also sind wir seine Kinder. Also haben wir göttliche Substanz in uns, die uns durch das Sakrament, durch dieses heilige Zeichen geschenkt wird, belebt wird, ernährt wird. Das ist die Eucharistie. Wir werden also durch diese Eucharistie hineingenommen in Gott, zurückverortet in Gott, als seine Kinder. Gehen wir da einen Schritt weiter. 11.31, da hören wir, dass dieses sichtbare Zeichen in unsere Welt hineinragt. Am besten sieht man das in der Taufe. In der Taufe wird Wasser über das Kind, über den Kopf des Kindes gegossen in Kreuzesform, und dazu wird die Taufformel gesprochen. Das heißt, hier wird dieses Kind wieder zurückgeordnet in die Göttlichkeit hinein, und dieses Zeichen oder dieses sichtbare Zeichen des fließenden Wassers übers Haupt ist dieses Reinigungszeichen, was durch die Taufe eben vollzogen wird in einer unsichtbaren Handlung oder Wirkung. Das heißt, in da sieht man, doch durch das sichtbare Waschen, unter Anführungszeichen jetzt des Kopfes, das Abspülen des Kopfes, werden wir von der Erbsünde befreit und damit wieder als Kindesstatt angenommen. Nach den Worten, als Christus aus dem Jordan stieg, nach seiner Taufe, sich der Himmel öffnete und er sagte, dies ist mein geliebter Sohn. Ein Sakrament, ein heiliges Zeichen. Was in diesem Bereich auch wichtig ist, diese Sakramente sind nicht willkürlich, sagen wir so, nachösterliche christliche Entdeckung, weil die Sache Christi weitergehen müsse. Nein, sie sind von Christus eingesetzt. Alle diese sieben Sakramente, die wir haben, haben den Ursprung in Christus, den ewigen Friedenstifter, denjenigen, der für uns die Sehnsucht beantwortet oder uns auch den Weg zur Erfüllung der Sehnsucht möglich machte durch seine Erlösenswirkung. Und darum ist Christus auch, sagen wir so, dieses Ursakrament, dieses Urzeichen, diese Urheiligung, diese Urvergöttlichung, die wir durch das Sakrament empfangen dürfen. Der Katechismus geht weiter und sagt, der Empfang oder die Wirkung des Sakramentes hängt von mir ab. Und zwar von meinem Glaubensansatz. Das heißt, je mehr mein Glaube ausgereift ist, je mehr mein Glaube diese Sehnsucht, mit dem Göttlichen in Verbindung treten zu können, brennt, in dem Maß auch diese Gnade in mir aktiv wird. Das ist so, wie wenn man jemanden einen Teller mit Essen hinstellt, essen muss er selbst. Und das hängt davon ab. Ja, und je größer der Hunger ist, desto mehr wird gegessen. Und genauso mit der Seele. Nur halt, dass es jetzt nicht so begrenzt ist, wie wir hier im physischen Bereich, sondern im übernatürlichen Bereich. Durch die Kommunion hängt davon ab, wie groß meine Sehnsucht ist, mit Gott eins zu werden, wie groß die Sehnsucht ist, vergöttlicht zu werden. Und in dem Maß greift die Sehnsucht Gottes auf mich zu und formiert mich. Und da gibt es in den Heiligen oft Beispiele. Nehmen wir Niklaus von Flüe, der nur rein von der Kommunion über Jahrzehnte leben konnte. Weil die Seele so eine Sehnsucht hatte, dass der Körper in den Hintergrund treten konnte. Josef von Cupertino, der zum Schweben begann in der Liturgie. Oder da gibt es viele in der Geschichte der Kirche, wo diese Sehnsucht zutage tritt, dieser Glaube. Und das ist für uns wichtig. Das heißt, ich partizipiere, ich nehme Anteil an der Göttlichkeit mit dem Maß der Sehnsucht, das ich in mir trage. Gehen wir weiter. 11,32. Durch die Taufe gibt es das allgemeine Priestertum und das sakramentale Priestertum. Durch die Taufe sind wir alle Priester in allgemeiner Form. Und dann gibt es noch die Priesterweihe, eine gewisse sakramentale Form. Das Wesen aber bleibt gleich. Was ist Priester? Priester ist die Person, die vor Gott steht für die, die hinter ihm stehen. Das ist ein Priester. Ein Priester ist jemand, der für jemanden eintritt. Christus selbst als der ewige hohe Priester tritt für uns vor seinem Vater und bittet für uns vor seinem Vater. Und er wirkt die Kraft der Sakramente von seinem Vater durch sein Gebet. Und damit ist dieses allgemeine Priestertum für alle Christen wichtig. Jeder, der getauft ist, hat die Pflicht, könnte man fast sagen, einzutreten für jene, die es nicht tun können oder nicht tun wollen. Das ist Christentum. Die Mission geht in alle Welt und verkündet. Christus hat nicht gesagt, bleibt zu Hause, macht die Schotten dicht und wartet, bis ich wiederkomme. Nein, hat er nicht gesagt. Das heißt, das ist der Urauftrag des menschlichen Seins, des Getauften, nach außen zu gehen und Gnade zu erwirken. Eben der eine im allgemeinen Bereich und dann noch der herausgenommene im sakramentalen Bereich, in dem Bereich, wo er heilige Zeichen vollzieht, die dadurch eine unsichtbare Wirkung haben. Gehen wir da weiter. 11,33. Hier wird gezeigt oder auch angesprochen, dass der Heilige Geist die Seele vorbereitet. Und zwar durch Wort und durch Glauben. Man kann sich das so vorstellen wie die Stimmung. Das heißt, der Heilige Geist bewirkt in uns eine Stimmung, eine innere Stimmung. Klar müssen wir es zulassen, also in Resonanz gehen des Heiligen Geistes, um das Heilige empfangen zu können. Ja, das ist so wie so eine Geige. Sie muss gestimmt werden, damit die Klänge richtig sind und man darauf spielen kann, das göttliche Werk. Und dies tut der Heilige Geist durch zweierlei Sachen, so der Katechismus. Erstens durch das Wort. Das Wort, das uns gegeben ist, das Wort, das uns verkündet ist, durch die Heilige Schrift, durch die Predigt. Also das durch das gesprochene Wort, schlussendlich eigentlich durch den Logos an sich, durch Christus. Und also dadurch die Vorbereitung von Seiten Gottes. Immer wieder diese beiden Seiten der Sehnsucht wieder zu betrachten. Ne? Das ist Sehnsucht von Gott, uns zu berühren. Und dann die Antwort ist unser Glaube. Die Sehnsucht, ihn zu berühren. Es ist jetzt so besprochen eine Liebesbeziehung. Es kann nur mit Gott eine Liebesbeziehung sein, ansonsten ist es keine Beziehung mit Gott, denn Gott ist die Liebe. Wenn ich nicht liebe, Gott nicht in mir ist. Paulus. Also, das ist dieser Heilige Geist, der mir hilft, der mich stimmt, der mich einstimmt, das Sakrament, ich gehe jetzt hier auf die Eucharistie empfangen zu können. Darum ist es ja so, wie soll man sagen, immer so hart zu beobachten, wenn welche so Punkt zum Glockenschlag in die Kirche einschlägt am Sonntag und dann sich erst einmal bewusst machen muss, ja, heute ist Sonntag und eigentlich ist das. Da ist die Geige nicht richtig gestimmt. Das ist noch disharmonisch. Ich empfehle, gerade in der Liturgie als das Hauptsakrament, das uns zuteil wird, wo die Sehnsucht sich beider, des Geschöpfes und des Schöpfers sich trifft, auch Raum zu geben, sich darauf einzustellen. Also 5 Minuten vor der Liturgie ist schon, würde ich sagen, zu spät. um diesen Glauben, meine Sehnsucht zu aktualisieren, empfänglich zu machen. Als letztes, 11.34, Sakrament als Frucht. Wenn ich das Sakrament empfange, ist es in erster Linie mal eine Frucht für mich. Ich werde vergöttlicht. Auf meine Sehnsucht bekomme ich eine Antwort. Ich habe Hunger und Gott speist mich. Ich habe Durst und Gott tränkt mich. Ich habe nicht mit irgendwas, sondern mit göttlicher Substanz. Das heißt also, ich werde durch den Empfang des Sakramentes in die göttliche Sphäre, in das göttliche Sein hineingehoben und als solches eben vergöttlicht. Aber das Schöne ist bei uns, das ist nicht etwas immer, was solitär bleibt. Darum ist auch Religion keine Privatsache, sondern es zieht immer einen Kreis. Das bedeutet, meine Umgebung partizipiert an der Sakramentalität, in der ich lebe. Das heißt, in dem Maß, in dem ich Gott in mein Leben hineinlasse, in dem Maß, in dem ich durch meinen Glauben Gott in mir leben lassen, in dem Maß beginnt meine Umgebung, die Präsenz Gottes wahrzunehmen. Ihr seid das Licht der Welt, sagt Christus. Das heißt, wir werden zum Lichtträger. Wir werden zum Orientierungspunkt. Und das kann man sich jetzt nicht nur vorstellen, so wie eine Gloriole, wie die Heiligen dargestellt werden, sondern Glanz um eine Person, das sehen wir nicht. Wir sehen das nicht. Wir sehen nicht, dass Gott das Träger wir sind. Sind wir froh, dass wir das nicht sehen. Würden wir nicht aushalten. Aber das Wie zeigt, wer wir sind. Wie ich denke, wie ich spreche, wie ich handle. Dass ein Christ, jemand, der ein Sakramentempfänger ist, und das ist nur ein Getaufter, also nur ein Christ, kann Sakrament empfangen, muss ich in meinem Leben oder schlägt sich mein Leben um. Wie ich mit meinen Menschen umgehe, wie ich meinen Baum pflege, wie ich handle. Und damit der große Corpus Christi, von dem Paulus spricht, dass jeder ein Glied ist im Gesamten, beginnen, wenn ein Teil gesund ist, diese Gesundheit, diese Sakramentalität, diese Vergöttlichung in die anderen Glieder überzustrahlen. Und dadurch entdeckt man uns. Also man sieht uns nicht aufgrund dessen, dass wir irgendwelche besonderen Zeichen wie Körper uns reintätowieren lassen oder irgendwelche Branchen uns anstecken oder irgendwo. Nein. Das ist das Rand, da kennt man uns nicht. Oder kann man uns schon, aber ist nicht der Punkt. Sondern der Punkt ist, dass wir in dem Maß, in dem wir in der göttlichen Sphäre sind, mit der Schöpfung auch richtig hantieren können. Für einen Katholiken ist die Frage des Umweltschutzes irrelevant, weil er achtet und ehrt die Schöpfung als ein Geschenk Gottes und damit wird es niemals missbrauchen, aussaugen und ausspucken. Also die Frucht des Sakramentes tragen wir nicht nur an uns selbst, sondern in die Welt hinein. Und das ist genau diese Sakramentalität, dieses heilige Priestertum und diese Sehnsucht zum göttlichen Sein. Und damit schließt sich auch der Kreis für die Überschriften zur Sakrament des ewigen Lebens hinein. Durch das Sakrament werden wir zurückgeordnet in das ewige Leben, das Gott ist.
0: Herzlichen Dank für diesen wunderbaren Vortrag, diese Einführung in die Stelle im Katechismus von heute, die Sakramente des ewigen Lebens. Jetzt sind Sie, liebe Zuhörer, herzlich dazu eingeladen, sich in dieser Sendung einzubringen. Wenn Sie Fragen haben oder einen Beitrag, können Sie diese gerne mit uns teilen. Dazu wählen Sie die Nummer 0720 578 578. Wenn Sie von außerhalb Österreichs anrufen möchten, dann wählen Sie 0043 720 578 578.

0: Sie hören die Sendung Katechismus auf Radio Maria, heute zum Thema die Sakramente des ewigen Lebens. Ich darf jetzt auch schon den ersten Anrufer mit einer Frage begrüßen. Herr Gebhardt aus Graz, grüß Gott.
1: Grüß Gott.
2: Ja, grüß Gott. Ja, es ist mir erst richtig bewusst geworden, dass es eine gegenseitige Sehnsucht gibt von Gott her und vom Menschen soll sie auch immer mehr wachsen. Und da ist die Eucharistie der große Angelpunkt für mich. Wie weit hat es Einfluss, wenn ich die Eucharistie, das heißt die Kommunion, unwürdig empfange? Ich kann mich damit darauf berufen, dass ich eben noch keine Sehnsucht habe, oder?
1: Naja, ich muss natürlich im Stand der Gnade sein, damit die Sehnsucht auch von meiner Seite richtig beantwortet werden kann. Das bedeutet, ich muss in meine Seele die Konzeption haben, auch Gott empfangen zu können. Und wenn ich nicht im Stand der Gnade bin, das heißt, wenn ich eine schwere Sünde habe, ja, dann ist meine Seele nicht in der Position, in der Disposition, die Sehnsucht Gottes, die er auf mich hin projiziert, empfangen zu können. Und darum hängt es davon ab. Es hängt davon ab, wie eben ich im Stand der Gnade bin, und das habe ich jetzt nicht erwähnt, aber das ist eine sehr, sehr improvisierte, eine sehr gute Frage. Ne? Es steht hängt davon ab, welchen Stand der Gnade ich bin. Das heißt, je mehr Gott in mir Platz hat, desto mehr Gott mir Licht sein Sein schenken kann. Man kann sich vielleicht so vorstellen, man nimmt ein weißes Blatt, ja, und halt es also direkt auf die Sonne hin, es reflektiert die gesamte Fläche von DIN A4. Und wenn ich es 90 Grad drehe, nur die Kante. Ja, und in diesem Modus spielen wir. Einer in schwerer Sünde, der hat gar kein Blatt mehr. Gott kann mich nicht mehr berühren, weil ich in meiner Seele mit einem Nein ihm gegenüberstehe. Und darum ist es wichtig, welche Position ich habe.
2: Danke, das ist mir vor Jahrzehnten passiert, dass ich gar nicht reflektiert habe, in einer schweren Sünde zu leben und einfach gewohnheitsmäßig, weil ich alle Macht die Kommunion empfangen habe.
1: Es ist so, zu einer schweren Sünde gehört auch mein Bewusstsein dazu. Es gibt keine hoppola-schwere Sünde. Es ist ein bewusstes Nein, Gott, ich will nicht. Ich weiß, ich bin frei, es ist schwer und ich tue es. Ja, also da machen Sie sich keine Sorge, gehen Sie in die, oder Sie sind bestimmt schon beichten gegangen, ja, und damit ist das gelöst. Ja, und gehen Sie weiter und machen Sie die Sehnsucht groß. Wissen Sie, Gott hat mehr Sehnsucht auf uns als wir zu ihm. Ja, er brennt. Und wir dürfen uns da ein bisschen anstecken lassen. Und drum gehen Sie in diese Richtung und bereiten Sie sich gut auf jede Eucharistie vor. Kann ich Ihnen empfehlen.
2: Ja, vergelt Gott. Und noch eine Frage. Als ursprüngliches Sakrament ist ja die Kirche selbst. Kann man das so betrachten?
1: Richtig. Genau. Das Ursakrament und das Umfassende ist, also die Kirche ist Sakrament, weil es das Sichtbare mit dem Unsichtbaren verbindet. Und daraus sind diese sieben Ströme, aus deren wir dann als Mensch die Applizierung auf uns bekommen. Aber das Ursakrament, haben Sie vollkommen recht, das ist die Kirche.
2: Grüß Gott, ja. Ich habe die Zeit.
1: Gerne. Alles Gute.
0: Alles Gute, Gottes reichen Segen. Ich darf jetzt auch schon die nächste Anruferin begrüßen, Frau Christiane, mit einem Beitrag. Grüß Gott.
3: Ja, grüß Gott. Also ich wollte eigentlich nur sagen, dass Sie das jetzt einen sehr guten Vortrag gefunden haben und dass ich es jetzt mal ein bisschen mehr verstehe auch, warum manche Menschen einfach sagen, die Liturgie gibt ihnen nichts und die Eucharistie und ja, also das habe ich eigentlich so noch nie gehört, dass es so von uns abhängt, wie wir hingehen. Es ist eigentlich eh logisch, aber dass das so fundamental ist, dass ich mich öffne, dass ich bereit bin, dass ich weiß, um was es geht. Und die Frage dazu ist, ist da dann das Alter der Kinder bei der Erstkommunion, passt das da? Weil viele Kinder, also ich bin eben Religionslehrerin und für sie ist Jesus ja schon fremd und sie lernen ihn vielleicht ein bisschen kennen im Religionsunterricht, aber ja, da denke ich mir manchmal, Das wäre meine Frage.
1: Also kirchenrechtlich, ab Vernunftgebrauch. Ja, ab Vernunftgebrauch ist man fähig, ist man gottfähig. Das heißt, das bewusste Zutreten zu Gott. Religionsunterricht alleine reicht nicht aus, das stimmt, das muss auch in der Familie gelebt werden. Die Sehnsucht, das ist etwas, was ein Kind von seinen Eltern erfahrt. Wissen Sie, und das ist das, was wir brauchen. Religionsunterricht ist reine intellektuelle Ausbildung, ist gut und mehr weniger gut. Das ist jetzt plus minus. Aber dort, wo ein Kind emotional versteht, um was es geht, das hängt davon ab, ob sie das Kind, die Eltern beten sieht. Wie die Familie den Sonntag verbringt. Wie die Eltern sich auf die Messe vorbereiten und nachbereiten. Das ist das, was ein Kind hebt und bewusst macht und in die Sehnsucht hineinführt, den Hunger, diesen Hunger nach Gott entfacht. Drum, klar, wir haben Religionsunterricht hin und her, aber da müssen wir ansetzen, dass wir diesen kleinen Seelen, ja, diese Sehnsucht wieder so einträufeln und zeigen, du, der Mensch lebt nicht vom Brot alleine.
3: So, ja, vielen Dank. Gerne. Und vielen Dank auch für die gute Erläuterung der Sakramente. Dankeschön.
0: Gerne. Alles Gute, gottesreichen Segen auch Ihnen, Frau Christiane. Eine Anruferin darf ich noch begrüßen, Frau Anna, mit einem weiteren Beitrag.
4: Ja, grüß Gott. Mich hat besonders berührt, dass die Sehnsucht des Menschen und die Sehnsucht Gottes einander berühren. Und das ist eigentlich die Neuschöpfung des Menschen, kann man das so sagen? Ich habe das einmalig gefunden, wie sie über die Sehnsucht des Menschen und über die Sehnsucht Gottes gesprochen haben. Ich empfinde das auch so.
1: Ja. Ja, und wissen Sie, ich denke, wir sollten dankbar sein, dass da ein Schleier zwischen Gott und uns ist. Wenn wir wirklich wahrnehmen würden, mit welcher Sehnsucht uns Gott sucht, ich weiß nicht, ob wir es überleben würden. Weil die ist groß. Die ist so groß, dass der Logos Mensch wurde. Die ist so groß, dass er für uns ans Kreuz ist. Die ist so groß, dass er von den Toten auferstand. Das ist ein Wahnsinn, das ist unbeschreiblich und in keiner Unendlichkeit auslotbar, was da an Liebe auf der anderen Seite kocht uns gegenüber. Gehen Sie in diese Sehnsucht hinein und beantworten Sie die Sehnsucht Gottes mit Ihrer Liebe.
4: Wiederhören.
0: Alles Gute, gottesreichen Segen, Frau Anna. Wenn Sie, liebe Zuhörer, auch noch eine Frage haben oder einen Beitrag, können Sie gerne noch anrufen. Uns bleiben noch ein paar Minuten. Wählen Sie dazu einfach die Nummer 0720 578 578 von außerhalb Österreichs 0043 720 578 578.

0: Es gibt keine weiteren Fragen, aber die Zeit ist jetzt auch schon etwas fortgeschritten und so würde ich Sie, lieber Pater Schmidt, noch um Ihre abschließenden Worte zum heutigen Thema bitten.
1: Ich denke, wir müssen und sollen uns immer mehr und mehr bewusster werden, was ein Sakrament ist, und in dieser Sakramentalität leben. Es gibt keine Religion, wo Gott so nahe ist wie bei uns Katholiken. Er wohnt mitten unter uns und in der Liturgie kommt er in uns und möchte in uns wohnen. Ich glaube, dieses Bewusstsein sollten wir neu entdecken. Benedictus Dei omnipotentis, Patris et Filii et Spiritus Sancti, descenda super vos et maniat semper.
0: Amen. Alles Gute. Herzliches Vergelt's Gott für diesen wunderbaren Beitrag heute auf Radio Maria. Liebe Zuhörer von Radio Maria, das war die Katechismus-Sendung heute zum Thema die Sakramente des ewigen Lebens. Sie finden diese Sendung auch in Kürze zum Nachhören und herunterladen auf unserer Radiothek unter www.radiomaria.at. Eine Wiederholung der Sendung können Sie auch heute Nacht um 0:15 Uhr hören. Am Mikrofon war für Sie Eileen Schwarzott.

0: Es folgen nun die Nachrichten von Radio Vatikan.
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2: Heute bei uns in der Sendung: Der Papst zieht bei seiner Generalaudienz eine ausgesprochen positive Bilanz seiner Frankreich-Reise. Er spricht von einer Wiedergeburt der Kirche im Land. Außerdem, Leo ruft zu Frieden in Äthiopien auf. Herzlich willkommen bei unserem Mikrofon, Stefan von Kempis. Schön, dass Sie mal wieder mit dabei sind. Papst Leo hat die Wiedergeburt als Schlüssel für seine apostolische Reise nach Frankreich bezeichnet. Notre Dame sei dafür ein Symbol. Was zerstört schien, könne neu entstehen. In der Kirche und Gesellschaft ebenso wie in Europa überhaupt.
3: Bei seiner Generalaudienz am Mittwoch blickte er auf die 4 Tage in Paris, Lourdes und Metz zurück, um Gedanken und Eindrücke zu teilen, die immer noch sehr lebendig sind. Diese wolle er um ein einziges großes Symbol herum zusammenfassen, nämlich die Kathedrale Notre Dame in Paris.
4: Proprio Notre Dame.
3: Gerade Notre Dame kann mit dem Drama, das sie durchlebt hat, diese gesamte apostolische Reise symbolisch erhellen und einen Interpretationsschlüssel bieten, den ich in einem Wort zusammenfassen würde: Wiedergeburt. Die Kathedrale von Paris habe noch vor 7 Jahren durch den verheerenden Brand tödlich verwundet geschienen. Heute sei sie wieder aufgebaut und strahle prächtiger denn je. Diese Katastrophe habe auf allen Ebenen positive Reaktionen ausgelöst. Einige davon sichtbar und konkret, andere eher verborgen und spiritueller Natur. Ihre Restaurierung war ein Beweis für die mögliche Zusammenarbeit zwischen Kirche, Staat, öffentlichen Institutionen und der Zivilgesellschaft, sagte Leo XIV. Diese Zusammenarbeit habe es ermöglicht, sowohl die Großzügigkeit der Spender als auch das Fachwissen der Experten und Handwerker bestmöglich zur Geltung zu bringen. Eine solche Synergie zum Wohle der Allgemeinheit sollte, so der Papst, die normale Vorgehensweise von Institutionen und gesellschaftlichen und politischen Kräften sein. Diese Botschaft habe er auch den französischen Behörden und bei seinem Besuch am Sitz der UNESCO, der Organisation der Vereinten Nationen für Erziehung, Wissenschaft und Kultur, vermitteln wollen. Entscheidend sei dabei die Würde des Menschen, übrigens ein weiterer roter Faden seiner Reise.

0: Ist erlebt. Ihr Neusein bestehe nicht nur im Alter, sondern noch mehr im Geist, in der Freiheit des Herzens und des Glaubens. Die Jugendlichen hätten gesungen und gerufen, aber auch geschwiegen und zugehört. Aufmerksame und gerührte Gesichter habe er gesehen, die von Herzen zeugten, die nach Wahrheit und Liebe verlangen.
1: Allora, a loro ho detto con gioia: Voi siete i santi di Francia.
0: Zu ihnen habe ich voller Freude gesagt, ihr seid die Heiligen Frankreichs, berichtete Leo der 14. Die Nachtwache sei ein großes Zeichen der Hoffnung gewesen. Auch die Begegnung im Maison Bakita, einem Aufnahmehaus für Menschen in Not, gehört für den Papst in dieses Bild. Es sei einer der vielen Orte, Früchte des Evangeliums, an denen sich Menschen täglich dafür einsetzen, der Würde des Menschen mit Liebe zu dienen.
1: Rinascita.
0: Ein weiteres Zeichen der Wiedergeburt sieht Leo der 14. in der französischen Kirche in den Jugendlichen und Erwachsenen, die um die Taufe bitten. Zu dieser schönen Überraschung Gottes gehöre auch der Weg der Katechumenen und Neugetauften, den er bei seinem Besuch in Paris gewürdigt habe und zudem während seines Besuches auch eine Provinzialsynode stattfand, vor der er eine Ansprache gehalten hatte. Bei der Messe auf der Place de la Concorde habe sich für ihn schließlich die Wiedergeburt der Kirche auf besondere Weise gezeigt. Die liturgische Versammlung habe sich über den weitläufigen Platz und die Avenue des Champs-Élysées bis zum Triumphbogen und darüber hinaus erstreckt. Nach offiziellen Angaben hatten sich bis zum Ende der Messe 800.000 Teilnehmer eingefunden.
1: Ecco la vera ricostruzione.
0: Das ist der wahre Wiederaufbau, die Wiederherstellung der Kirche, die nur Gott durch die Fürsprache der Jungfrau Maria vollbringen kann.
1: Per intercessione della Vergine Maria.
0: Von Paris führte die Reise nach Lourdes. Dort verehrte Leo der 14. Maria als Mutter der Kirche. Zugleich verband er den Wallfahrtsort mit einer Botschaft der Hoffnung und der Erneuerung, besonders für Menschen, die an Leib und Geist leiden.
1: Ogni vita umana.
0: Jedes menschliche Leben, in welchem Zustand auch immer, selbst in größter Gebrechlichkeit, bewahrt seine unantastbare Würde und verdient es, gepflegt, begleitet und mit menschlichem Mitgefühl sowie mit Hilfe der von der Wissenschaft angebotenen Mittel von seinem Leiden befreit zu werden. Lourdes sei deshalb für die ganze Welt ein Heiligtum der Zivilisation der Liebe. In Lourdes traf Leo der 14. auch Betroffene sexuellen Missbrauchs. Die Begegnung hob er in seinem Rückblick ausdrücklich hervor. Er habe die 7 Männer und Frauen, die er getroffen hatte, gebeten, ihm dabei zu helfen, auch anderen Betroffenen seinen Willen und den der gesamten Kirche zu vermitteln, ihnen zuzuhören und sie auf ihrem Weg der Heilung zu begleiten. Indem wir den in ihrem Leben verursachten Schmerz anerkennen und uns für die Prävention von Missbrauch einsetzen, müsse die Kirche ihren Weg weitergehen, sagte der Papst. Die 3. und letzte Etappe führte Leo den 14. nach Metz. Die Stadt liegt in einer Region Frankreichs und Europas, die vom 2. Weltkrieg schwer gezeichnet wurde. Zugleich erinnerte der Papst an Robert Schumann, einen der wichtigsten Inspiratoren des europäischen Einigungsprozesses.
1: Rinascita.
0: Auch hier griff Leo der 14. das Bild der Wiedergeburt auf. Das heutige Europa sei als Friedensprojekt nach der Zerstörung durch den Krieg entstanden. Man kann sagen, dass das, was mit dem Brand in der Kathedrale Notre-Dame in Paris geschah, in Europa mit dem 2. Weltkrieg geschehen war. Und Europa wurde wiedergeboren, sagte der Papst, auf der Grundlage jener Prinzipien der Demokratie, der Solidarität und der Geschwisterlichkeit unter den Völkern, die viel ihren christlichen Wurzeln verdanken. Auch heute könne sich das europäische Projekt auf diesen Grundlagen und mit dieser Lebenskraft erneuern. Zum Abschluss seines Rückblickes verwies Leo der 14. auf das Motto seiner apostolischen Reise, damit die Welt das Leben habe. Diese Worte Jesu fassten seine gesamte Heilsmission zusammen und hätten während der Reise den evangelischen Sinn jeder Begegnung in ihrer ganzen Fülle zum Ausdruck gebracht. Nun sollten sie auch das Gebet begleiten, sagte der Papst, wenn wir Gott darum bitten, dass dieses Gnadenereignis reichhaltige und dauerhafte Früchte trage.

0: Dio che questo evento di grazia porti frutti abbondanti e duraturi.
1: Für Radio Vatikan, Anne Preckel.
2: Bei seiner Generalaudienz hat Papst Leo auch eine Reihe von aktuellen Appellen formuliert. Sein erster Blick galt Äthiopien.
0: I am following with deep concern the situation in Tigray.
3: Mit großer Sorge verfolge ich die Lage in Tigray und in den angrenzenden Regionen Afar und Amhara, wo erneut Feindseligkeiten ausgebrochen sind. Ich richte meinen beherzten Appell an alle Parteien, den Weg des Dialogs zu wählen. Bewaffnete Konflikte lösten niemals Probleme, sondern verschlimmern sie nur und hinterlassen eine Spur aus Tod, Zerstörung und Groll.
0: Only honest engagement can lay the foundations.
3: Nur ein aufrichtiges Engagement kann die Grundlage für einen dauerhaften Frieden schaffen. Ich hoffe inständig, dass die internationale Gemeinschaft großzügig und rechtzeitig dazu beiträgt, dass alle humanitären Hilfsleistungen den Bedürftigen zugutekommen. In Tigray im Norden Äthiopiens sind aktuell die Kämpfe zwischen den Tigray-Kräften und der Zentralregierung wieder aufgeflammt. Damit ist das sowieso schon fragile Friedensabkommen von 2022 akut gefährdet. In dieser Gemengelage herrscht Sorge, dass Eritrea erneut eine Rolle spielen und der Konflikt sich auf weitere Regionen am Horn von Afrika ausweiten könnte. Zugleich verschärft sich die humanitäre Lage mit Verletzten, Vertreibungen und unterbrochenen Kommunikationswegen. Zuvor hatte Papst Leo in seinen Worten an die polnischen Pilger, an Vinzenz Levoniuk und seine 12 Gefährten erinnert. Diese griechisch-katholischen Gläubigen hatten sich am 24. Januar 1874 geweigert, ihre Pfarrkirche in Pratolin den russischen Behörden und damit der orthodoxen Kirche zu überlassen. Russische Soldaten eröffneten das Feuer auf die unbewaffneten Gläubigen. 13 von ihnen wurden getötet bzw. erlagen ihren Verletzungen.
0: Fino alle fusione del sangue.
3: Bis zum Blutvergießen verteidigten sie ihre Zugehörigkeit zur katholischen Kirche und die Gemeinschaft mit dem Nachfolger Petri, wobei sie ihrer östlichen Tradition treu blieben. Ihrer Fürsprache vertraue ich die Fragen der Einheit der Jünger Christi und die Katholiken an, die heute wegen ihres Glaubens verfolgt werden. Für Radio Vatikan, Christine Seuss.
2: Die Deutsche Bischofskonferenz hat sich bei ihrer Herbstvollversammlung in Fulda im Rahmen eines Studientags eingehend mit der Ende Mai veröffentlichten Sozialenzyklika Magnifica Humanitas von Papst Leo XIV. Auseinandergesetzt. Über die Ergebnisse der Beratungen und die daraus abgeleiteten Hausaufgaben für die Kirche in Deutschland informierten führende Vertreter der Bischofskonferenz an diesem Mittwoch bei einem Pressegespräch in Fulda.
4: Der Vorsitzende der Deutschen Bischofskonferenz, Bischof Heiner Wilmer, bezeichnete das Papstschreiben als richtungsweisenden Meilenstein und hermeneutischen Schlüssel zum Denken von Papst Leo. In einer von Algorithmen und gesellschaftlicher Fragmentierung geprägten Welt setze der Papst ein deutliches Zeichen für den Unwert der reinen Effizienz. Der Mensch dürfe nicht zum bloßen Datenmaterial oder Faktor ökonomischer Verwertbarkeit degradiert werden. KI könne zwar bei der Krankheitsfrüherkennung oder der Arbeitserleichterung wertvolle Dienste leisten, sei jedoch keineswegs neutral, sondern transportiere stets Macht- und Entwicklerinteressen. Verantwortung für Entscheidungen im Bereich von Bildung, Arbeit oder Gesundheit dürfe daher niemals an Maschinen delegiert werden. Ebenso blickte Bischof Wilmer auf die Zukunft des Glaubens im Zeitalter des technologischen Wandels.
5: Also ich glaube nicht, dass wir als Kirche ersetzt werden, ganz sicher nicht. Ich glaube schon, dass KI unsere Religion verändern wird. Und ich bin fest davon überzeugt, wir brauchen nicht weniger Religion, wir brauchen eine veränderte Religion, sodass unser Denken, Handeln und Hoffen die Menschheit menschlicher macht und Licht für die Welt ist.
4: Der Vorsitzende der Publizistischen Kommission der Bischofskonferenz, Kardinal Reinhard Marx, hob die medienethischen Aspekte der Enzyklika hervor. Papst Leo mahne eine Ökologie der Kommunikation an, die auf verlässlichen, unabhängigen Journalismus und Medienkompetenz angewiesen sei. KI dynamisiere sowohl positive Potenziale als auch Gefahren, wie die ungefilterte Verbreitung von Fälschungen und Desinformation, was das gesellschaftliche Vertrauen nachhaltig beschädigen könne. Was die Anwendung der KI bei der Sakramentenspendung betrifft, antwortete Kardinal Marx:
6: Ja, die Begegnung von zwei Menschen können nur sakramental eine Würde haben, nicht die Begegnung von einem Mensch mit einer Maschine, das ist einfach klar. Und da ändert sich nichts, meiner Ansicht nach. Aber es ist, in der Frage steckt ja auch, da sind Grauzonen. Ich erinnere etwa daran, dass natürlich jahrelang gekämpft wurde. Da gab es große Theologen auch, die meinten, man könne eine Messe nicht einfach zeitversetzt senden. Ja.
4: Für Radio Vatikan, Mario Galgano.
2: Das war unser Nachrichtenmagazin Treffpunkt Weltkirche. Vielen Dank, dass Sie mitgemacht haben. Am Mikrofon verabschiedet sich Stefan von Kempis. Machen Sie's gut. 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

Sie hören Radio Maria am Mittwoch, den 30. September. Es ist 16.15 Uhr. Werfen wir einen Blick auf das weitere Programm von Radio Maria. Jetzt im Anschluss geht es weiter mit dem Veranstaltungskalender. Und ab 16.30 Uhr hören Sie die Sendung Lebenshilfe. Bitte zum Gebet um Frieden. 45 Jahre Medjugorje mit Dr. Christian Stelzer. Um 17.30 Uhr beten wir die Vesper und anschließend den Angelus. Um 18 Uhr, Hallo Kinder, Kinder beten. Ab 18.30 Uhr übertragen wir zunächst den Rosenkranz und anschließend die Heilige Messe aus Wiesen im Burgenland. 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Einen gesegneten Nachmittag wünscht Ihnen Eileen Schwarzert aus dem Wiener Sendestudio.

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1: Dazu begrüßen Sie Iris Haunold und Barbara Mutzam. Die folgenden Informationen sowie die konkreten Kontaktdaten zu den Veranstaltungen erhalten Sie bei uns im Hörerservice. Morgen ab 9 Uhr unter der Telefonnummer 01 710 70 72. In der Pfarre Wampersdorf in Niederösterreich wird am Samstag, dem 3. Oktober, ein Marienfest veranstaltet. Um 18 Uhr wird es ein kurzes Impulstheaterstück zum heurigen Thema Festmachen an den Säulen Jesus und Maria geben. Anschließend Rosenkranzgebet zur Wallfahrtskirche Wimpassing. Das sind ca. 800 Meter Fußweg auf der Bundesstraße. Um 19 Uhr Heilige Messe mit Kaplan Michael Haller. Lobpreismusik durch die Marienfestband. Danach geht's mit einer Lichterprozession nach Wampersdorf zurück. Hier wartet eine Agape und ein Lagerfeuer auf Sie. Bei Fragen können Sie sich bei Bernd Hatter melden. Marienfest am kommenden Samstag, den 3. Oktober ab 18 Uhr in der Pfarre Wampersdorf in Niederösterreich.

0: Am kommenden Sonntag, den 4. Oktober, lädt die Pfarre Aspern ein zum Kinderfest im Seelsorgezentrum St. Katharina. Das Fest beginnt um 9.30 Uhr und endet circa um 14 Uhr. Die Kinder erwarten eine Kindermesse und Kindersegen, Spiel- und Erlebnisstationen und ein Buffet. Eintritt ist frei. Kinderfest im Seelsorgezentrum St. Katharina in der Pfarre Aspern am kommenden Sonntag ab 9.30 Uhr.
1: Zur Seniorenwallfahrt laden die Pfarrgemeinden der Pfarre Engelszell-Peuerbach am Dienstag, 6. Oktober, in die Stiftskirche Engelszell 4090 Engelhardtszell in Oberösterreich ein. Ab 13.30 Uhr ist Beichtgelegenheit, ab 14 Uhr Rosenkranzgebet und um 14.30 Uhr zelebriert Pfarrvikar Hans Wimmer den Wallfahrtsgottesdienst.
0: 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Um 18 Uhr feiern wir die Heilige Messe und im Anschluss besteht die Möglichkeit zum gemeinsamen Gespräch bei Brötchen und Getränken. 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

Das katholische Vokalensemble Harper Day gestaltet zwei Abende in Machek und in Wien. Am Donnerstag, dem 8. Oktober um 19.30 Uhr erwartet sie in der St. Johannes-Gemeinschaft in Machek in Niederösterreich eine gesungene Anbetung. Am nächsten Tag, dem 9. Oktober um 19.30 Uhr sind sie in der Kalasantinerkirche in der Pater Schwarzgasse 10 für ein Konzert zu Gast. Der Eintritt ist frei. Freuen Sie sich auf sakrale Musik aus aller Welt mit Harper Day.

Sie möchten Medjugorje erleben, aber nicht 12 Stunden Bus fahren? 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

0: Im Marienzahl der Schlosskirche Hetzendorf wird am Samstag, 17. Oktober und Sonntag, 18. Oktober wieder ein Film vorgeführt, und zwar Das Geheimnis des heiligen Pater Pio. Beginn ist jeweils um 16 Uhr.
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1: Das war eine Auswahl an Veranstaltungshinweisen, die uns in der letzten Woche erreicht haben. Am Mikrofon waren
2: Iris Haunold
1: und Barbara Mutsam. 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
1: Einen schönen Nachmittag, liebe Hörerfamilie von Radio Maria Österreich und Radio Maria Südtirol. Aus dem Wiener Sendestudio begrüßt Sie Wolfgang Reumüller zur Lebenshilfe. Es ist der Wunsch der Mutter Gottes, dass wir um den Frieden beten. Und es gibt ein Jubiläum, nämlich 45 Jahre Medjugorje, die Bitte zum Gebet um das um den Frieden. Das ist das Zentrum dabei. Und in dieser Sendung spricht nun Dr. Christian Stelzer zu uns von der Gebetsgemeinschaft Oase des Friedens. Es ist eine Gebetsgemeinschaft von Laien, Diakonen und Priestern mit Sitz in Wien, die 1988 im Zuge der Medjugorje-Erscheinungen gegründet wurde. Und Obmann dieses Vereins ist eben Dr. Christian Stelzer. Er ist auch Arzt für Allgemeinmedizin. So freue ich mich, ihn jetzt zu begrüßen. Herzlich willkommen auf Sendung, Dr. Stelzer.
2: Ja, herzlichen Dank für die Einladung, liebe Hörerinnen und Hörer von Radio Maria. Ich freue mich sehr, dass ich diese Dreiviertelstunde mit Ihnen verbringen darf. Ja, wir haben schon gehört, Medjugorje, 45 Jahre, es ist kaum zu glauben. Ich kann mich gut erinnern, als wir, meine Freunde und ich, das erste Mal im Jahr 1983, im März 83, uns schweren Herzens von Medjugorje wieder auf den Heimweg nach Wien gemacht haben. Wir waren sehr berührt, wir waren sehr ergriffen von dem, was sich da abgespielt, ereignet hat an diesem Gnadenort. Da war unsere größte Sorge, wird sie noch erscheinen, wenn wir wiederkommen? Und ich denke, das ist eine Sorge, die viele Pilger, so ähnlich wie wir wahrscheinlich in all den Jahren hatten, werden die Erscheinungen noch andauern, wenn ich wiederkomme? Und es ist wunderbar, dass sie andauern, ja, dass sie bis heute andauern, dass die Königin des Friedens nicht müde geworden ist, zu uns zu kommen und uns Botschaften zu geben. Ganz konkret, wie wir ein geistliches Leben führen können, wie wir uns zu Gott zuwenden können, wie wir Gott mehr in die Mitte unseres Lebens stellen können. Und irgendwie ist mir in dieser Zeit um den 45. Jahrestag der Erscheinung in Medjugorje immer wieder diese Bibelstelle in den Sinn gekommen. Ich bin bei euch bis zum Ende der Welt. Und die Gospel zeigt uns, du hier kommen, dass das real ist, dass der Herr, dass Gott uns nahe ist. Offenbar wirklich, so wie wir das lesen, auch in der Bibel, bis zum Ende der Zeiten. Und das ist wahrscheinlich auch das Außergewöhnliche an diesen Marienerscheinungen, dass sie nicht aufhören. Ja? Dass Gott uns zeigt, er ist uns nahe. Und heute, wir wissen, es sind noch drei von den sechs Sehern, die täglich die Gottesmutter sehen. Es ist Ivan Dragicevic, Maria Pavlovic-Lanetti und Witzke Ivankovic, während drei sie nur noch einmal im Jahr sehen. Also das ist Jakob, Ivanka und Mirjana. Und diese drei, die Gottesmutter nur noch einmal im Jahr sehen, die haben alle diese 10 Geheimnisse, die angekündigt waren, schon erhalten. Es sind Ereignisse, die Seher selbst, die Welt betreffen, die die Kirche betreffen. Wir wissen nicht, wir kennen die Geheimnisse nicht. Und die Seher selber sprechen nicht über die Geheimnisse. Sie sind Geheimnisse, sie sind tief verschlossen in ihrem Herzen. Selbst wenn man versucht, auf die Geheimnisse mit ihnen zu sprechen zu kommen, sie blenden sofort ab. Oder sie sagen es auch humorvoll wie der kleine Jakob zu Beginn der Erscheinungen, als er gefragt wurde von einem der Priester, komm mal her Jakob, ich habe jetzt schon ein Geheimnis gehört von einem der Seher, magst du mir noch nicht auch ein zweites Geheimnis sagen? Dann hat er gesagt, komm, ich sage da gleich alle Geheimnisse. Er hat natürlich nichts verraten, das ist tief in seinem Herzen. Wir wissen es nicht, was es ist. Aber die Königin des Friedens, das sehen wir, gibt uns Botschaften, die vielleicht für manche, die die Botschaften so überfliegen, ähnlich oder gleich erscheinen mögen. Wenn man aber die Botschaften genauer liest, wenn man sich vertieft, wenn man sie meditiert, dann kommt man immer wieder drauf, dass sie ganz aktuell sind und dass sie auf Antworten gibt, auf unsere, oft auch Antworten auf unsere konkreten Fragen. So ist für mich auch die Botschaft vom 25. September, die uns vor einigen Tagen über die Seherin Maria Paolovic-Lunetti gegeben wurde, so eine Botschaft, die eigentlich ganz konkret ist. Und hier heißt es, liebe Kinder, möge diese Zeit eine Zeit des Gebetes für den Frieden sein. Ich rufe euch auf, in euren Familien das Rosenkranzgebet in meinen Anliegen zu erneuern, damit ich eure Gebete vermehren und für euch beim Allerhöchsten Fürsprache halten kann, damit er eure Gebete erhört und euch den Frieden gibt. Ich bin bei euch und bete wie nie zuvor für euch und mit euch, meine lieben Kinder. Danke, dass ihr meinem Ruf gefolgt seid. Ja, es ist heute der 30. September. Wir beginnen morgen mit dem sogenannten Rosenkranzmonat. Dieser Rosenkranzmonat ist ein Name, den das Monat von der Kirche bekommen hat. Es ist in diesem Rosenkranzmonat ist der 7. Oktober, das Rosenkranzfest, das Fest unserer lieben Frau vom Rosenkranz. Leo der 13. hat das ganze Monat im Hinblick auf die Einladung zu einem vermehrten Gebet der Christenheit, der katholischen Kirche, zum Rosenkranzmonat erklärt, vor über 100 Jahren. Und viele, die das Rosenkranzgebet pflegen, spüren auch diesen Zusammenhang, gerade im Oktober besonders den Rosenkranz zur Hand zu nehmen und in den Anliegen der Königin des Friedens zu beten. So wie es in dieser Botschaft heißt, es ist ein ganz interessanter Nebensatz, nämlich hier, damit ich eure Gebete vermehre. Damit ich eure Gebete vermehre. Unsere Gebete sind oft schwach, sind oft unkonzentriert. Manchmal schlafen wir dabei ein. Aber auch wenn unsere Gebete klein sind, wenn wir sie der Königin des Friedens schenken, sie gibt uns in dieser Botschaft die Zusage, damit, dass sie diese Gebete vermehrt. Und dass sie für uns beim Allerhöchsten Fürsprache halten kann. Ja, wir alle wissen, wie das ist, wenn man ein Anliegen hat, ein schweres Anliegen und man muss das jemanden darum bitten, ja, dass er das positiv beurteilt oder positiv für mich sich entwickelt. Und dann frage ich mich auch oft, wie kann ich das machen? Ja? Soll ich direkt zu dem gehen, gleich zur höchsten Instanz? Und dann fällt mir vielleicht zwischendurch jemand ein, den ich kenne, der den betreffenden Verantwortlichen kennt und wir bitten, dass er mein Anliegen dem vorträgt. Also eigentlich etwas menschlich so leicht Verständliches, aber dass es auch im Heilsmysterium, in der Heilsökonomie so funktioniert, das bestätigt uns Maria. Ich rufe euch auf, in euren Familien das Rosenkranzgebet in meinen Anliegen zu erneuern, damit ich eure Gebete vermehre und für euch beim Allerhöchsten Fürsprache halten kann. Ja, das ist etwas, was Wunderbares. Ganz aktuell hat es auch unser Papst Leo, der 14., bei seinem Besuch von Frankfurt gesagt, Papst Leo rief vor einigen Tagen die Christen weltweit im Oktober zum Rosenkranzgebet für den Frieden auf. Also so wie mit ähnlichen Worten wie die Königin des Friedens oder die Gottesmutter es uns in Medjugorje sagt, sagt es der Heilige Vater in Lourdes. Genau an dieser Stelle sagt Papst Leo vor einigen Tagen in Lourdes, erschien die Jungfrau Maria der heiligen Bernadette mit dem Rosenkranz und leitete sozusagen ihr Gebet. Deshalb lädt Leo der 14. mit seiner Bitte, so als hätte ich diese Bitte selbst erhalten, sagt der Papst. So lädt er alle gläubigen und christlichen Gemeinschaften ebenfalls zum Rosenkranzgebet auf. Er rief auf mit der besonderen Absicht, dass die Kriege ein Ende finden und Frieden zwischen den verfeindeten Völkern einkehrt. Und der Papst appelliert, lasst uns dieses Gebet, nämlich den Rosenkranz, mit konkreten Taten und Buße begleiten, um diese Barmherzigkeit zu erlangen, verbunden mit der Verpflichtung, stets den Dialog und die Versöhnung zu fördern. Also das Gebet ist die Grundlage, das allererste. Und dann das Bemühen um den Dialog und um die Versöhnung. Ja, 45 Jahre Medjugorje, es gäbe unendlich viel zu sagen. Ich hatte, als ich im Top Muslim Medjugorje war, die Gelegenheit mit dem apostolischen Visitator für Medjugorje, Erzbischof Cavalli, ein Gespräch zu führen. Und es war kurz nach dem Mladi-Fest. Und ich habe ihn gefragt, wie er die Situation in Medjugorje erlebt. Und er hat mir dann zur Antwort gegeben, viele Menschen kommen, ohne dass es irgendwo eine Werbung oder eine Sponsoring für Medjugorje ist. Sie kommen einfach. Und sie kommen, kommen und kommen. Denn dieser Ort bedeutet genau das. Es ist ein Ort der Gnade. Das ist die Grundlage dieses Ortes. Ein Ort der Gnade, der Bekehrung, des Glaubens und des Friedens. Das ist Medjugorje. Menschen kommen aus allen Teilen der Welt hierher, aus genau diesem Grund. Und der Erzbischof weiter, junge Menschen kommen. Und wir stellen ihnen lediglich die Möglichkeit zur Verfügung zu kommen. Sie sind frei zu kommen und frei nicht zu kommen. Tausende und abertausende Menschen aus allen Teilen der Welt kommen hierher. Warum? Weil es ein Ort der Gnade, des Glaubens, des Friedens und der Bekehrung ist. Ein Ort der Gnade, des Glaubens, des Friedens und der Bekehrung. Deshalb kommen sie. Wir brauchen hier keine Ordnerdienste und keine Polizei. Nichts. Früher morgen gehen die jungen Menschen spontan auf die Hügel, manche von ihnen sogar ohne Schuhe, nur um zu beten. Danach nehmen sie mit Freude am gesamten Programm teil. Und er beschreibt dann so auch die Zeit des Mladi-Fests. Und am Nachmittag von 5 oder 6 bis 10 Uhr abends folgen Rosenkranz, heilige Messe und Anbetung. Auf unglaubliche Weise. Während der Anbetung herrscht völlige Stille. Viele haben nicht einmal einen Platz, wo sie sitzen können. Und trotzdem bleiben sie in völliger Stille und niemand bewegt sich. Denn vor ihnen ist Jesus. Durch Jesus ist Gott gegenwärtig. Er schaut sie an und sie schauen ihn an. Jesus spricht zu ihnen und sie sprechen zu Jesus in der Stille. So herrschen Frieden und die Freude. Und die Menschen wollen an diesem Ort bleiben. Dieser Ort hat eigentlich nichts anderes anzubieten als den Wunsch nach Gnade. Nach Gnade, Gnade, nach Gnade. Ja, das ist, warum Medjugorje? Wir können die Frage nicht beantworten. Warum in unserer Zeit, wo die Kirchen sich leeren, ein Ort, wo junge Menschen, Menschen jeder Altersgruppe von überall hinströmen, wo vieles selbstverständlich ist, was an anderen Orten kompliziert diskutiert wird, wo man den Frieden gleichsam einatmen kann und wo sich der Geist in der Stille und im Gebet, in der Anbetung verändert, wo man anders zu denken beginnt. Vielleicht ist dieses tägliche Kommen der Gottesmutter über so lange Zeit hinweg eine Antwort des Himmels auf die Nöte unserer Zeit, die sich von Gott, seinem Heiligen Geist und seinem Beistand, wie wir wissen, entfernt hat und eigentlich nicht mehr weiß, wie die angehäuften Probleme lösbar sind. Wir sehen heute so viele Probleme in der Welt. Kriege, wir sehen Machthaber, die ihre Macht schamlos ausspielen, die die Menschen unterdrücken und die keine Scheu haben, andere zu töten. Aber wie ich schon gesagt habe, ich habe so stark dieses innere Empfinden, dass durch das Kommen der Gottesmutter uns eine Bestätigung gegeben wird, das, was uns Matthäus in seinem Evangelium als letztes von Jesus übermittelt hat. Ich bin bei euch alle Tage bis zum Ende der Welt. Diese Selbstverständlichkeit, die wir in jeder heiligen Messe leben, wird uns aber hier von Neuem vor Augen geführt. Praktisch angreifbar, gegenwärtig. Jesus ist bei uns alle Tage bis zum Ende der Welt. Und diese Botschaft will uns seine Mutter bringen, vermitteln. Damit wir es glauben können, sendet Jesus seine Mutter. Maria sagt es uns wieder in ihrer Botschaft, immer wieder in ihren Botschaften, wie zum Beispiel die Botschaft vom 25. Juni, dem 45. Jahrestag der Erscheinungen. Liebe Kinder, freut euch mit mir, denn der Allerhöchste hat mir erlaubt, bei euch zu sein, um euch zu ihm zu führen, der Weg, die Wahrheit und das Leben ist. Ja, ihre Anwesenheit bestätigt sie uns durch Geschenke des Friedens, dass sie unzähligen Menschen von ihrem Sohn erbeten hat, durch Heilungen, Erneuerungen des Lebens, von denen Trostsuchende auf der ganzen Welt berichten, sowie durch die Berufungen zum christlichen Leben und zur Nachfolge Jesus in einer besonderen geistlichen Berufung, wofür wir besonders heute so dankbar sein dürfen. Hat in diesen 45 Jahren die Herzen ganzer Generationen geformt und für eine neue Kultur des Glaubens und des Lebens geöffnet. Wir sehen heute nach 45 Jahren, dass schon die nächste Generation kommt von jungen Menschen, die den Glauben durch ihre Eltern, die ihn in Medjugorje erneuert haben, neu leben, neu erfahren. Ihre Antwort auf die Mutlosigkeit, Enttäuschung und Traurigkeit der Menschen ist das Geschenk ihrer Nähe und die Verheißung ihrer mütterlichen Fürsprache. Denn in ihrer Schule des Glaubens überwinden die Menschen ihre Resignation und schöpfen neue Hoffnung. Dafür dürfen wir Maria, der Königin des Friedens, nur danken und sie bitten, dass sie immer bei uns bleibt. So, jetzt bitte ich um ein paar Takte Musik.

0: 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Ja, die Bitte zum Gebet um den Frieden und die Wunsch nach Gnade, die stehen im Zentrum von Medjugorje. 45 Jahre feiern wir heuer. Es ist eine Art Antwort des Himmels auf die Nöte unserer Zeit. Und auch in Wien gibt es ja einen Bezug dazu. Es gibt Gebetsgemeinschaften wie etwa die Oase des Friedens. Da spricht der Obmann Dr. Christian Stelzer nun zu uns und er wird nun auch auf das Friedensgebet eingehen, das heuer schon zum 19. Mal im Wiener Stephansdom stattfindet. Ein Wunsch eben, Medjugorje auch nach Wien zu holen. Ein Nachmittag, ein Abend, ganz im Zeichen der Königin des Friedens. Und so übergebe ich das Wort wieder an Dr. Stelzer.
1: Ja, liebe, danke schön, vielen Dank, liebe Hörerinnen und Hörer von Radio Maria. Es war ursprünglich unser Wunsch, für jene, die nicht nach Medjugorje fahren können, Medjugorje nach Wien zu holen. Und und wir haben uns überlegt, eine kleine Gruppe von Freunden, wie können wir das machen? Und dann gab es plötzlich eine Möglichkeit, dass die Pforten des Doms sich für das Medjugorje-Gebet öffneten. Das war im Jahr 2008. Und das war für uns so eine riesige Freude, dass unser Kardinal eben die Möglichkeit uns gegeben hat, Kardinal Christoph Schönborn, im Stephansdom einmal im Jahr dieses Friedensgebet zu feiern. Ja. Gebet um den Frieden und wie wir gesehen haben, 2008, wie wir begonnen haben, es war jedes Jahr, wo wir uns vorbereitet haben für das Friedensgebet, ein anderes riesiges Anliegen, das uns beflügelt hat, in besonderer Weise um den Frieden zu beten. Da waren Kriege, Unruhen, da war die Covid-Zeit. Auch während der Covid-Zeit haben wir das Friedensgebet im Stephansdom abgehalten, natürlich mit dem Sicherheitsabstand von 1,5 Metern, wenn Sie sich noch erinnern können. An weniger Leute, aber wir wollten auch in der Covid-Zeit ein Zeichen setzen. Und dann der Beginn des Ukraine-Krieges. Ich kann mich erinnern, dass wir den Bischof von Saporischschja in Wien im Stephansdom gehabt haben, dass er gesprochen hat zu uns. Das ist das erste Mal, damals war seit Kriegsbeginn, dass er für einen Tag seine Diözese verlassen hat. Und viele beeindruckende Persönlichkeiten haben in diesen 19 Jahren, heute ist das 19. Friedensgebet, haben in diesen Jahren Zeugnis gegeben von der Mutter Gottes, von ihrer Beziehung zur Mutter Gottes in Medjugorje, wie sie in Medjugorje den Frieden neu erlebt haben. Ich kann mich sehr lebhaft erinnern an den Kardinal Simoni, der aus Albanien gekommen ist, ein Märtyrer-Kardinal, der 20 Jahre lang oder 30 Jahre lang in einer Uranmine gearbeitet hat und dann, weil er katholischer Priester war, aus keinem anderen Grund. Und als er dann entlassen wurde, 20 weitere Jahre Kanalreiniger war. Und als Papst Franziskus seine Geschichte gehört hat, wollte ihn sofort kennenlernen und hat ihn zum Kardinal ernannt. Und Kardinal Simoni war schon über 90, als im Stephansdom zu uns gesprochen hat. Er war jetzt zum 45. Jahrestag 97-jährig sogar in Medjugorje. Die Burschen von Cinacul haben ihn auf den Erscheinungsberg getragen. Er hat mit den Menschen gebetet. Aber diese Persönlichkeiten, die waren bei uns im Stephansdom oder ein anderer Priester aus Albanien, der als Bootsflüchtling und Ungetaufter von Albanien nach Italien in einem Schlauchboot geflüchtet ist und dort dann eine katholische Gebetsgruppe kennengelernt hat, die durch Medjugorje entstanden ist. Und durch diese Gebetsgruppe den katholischen Glauben kennengelernt hat, sich taufen hat lassen, sich firmen hat lassen, sich dann entschieden hat, Priester zu werden, im Stephansdom davon Zeugnis gegeben hat, und jetzt seit 2 Jahren Erzbischof von Tirana ist. Also von einem Bootsflüchtling zum Erzbischof von Tirana ist es Dieser Bischof hat in Medjugorje über eine Medjugorje-Gemeinschaft den Glauben kennengelernt und ist seinen Glaubensweg gegangen und kommt jetzt alle 6 Wochen mit einer Gruppe nach Medjugorje noch. Also es gibt so viele bewegende Zeugnisse, die wir gehabt haben. Ich denke an Arthur Boyle, einen Mann aus Boston, der gekommen ist und von seiner Spontanheilung auf dem Kreuzberg erzählt hat. Er hatte ein Hirnkarzinom mit Lungenmetastasen und konnte kaum gehen, weil er keine Luft bekommen hat, hat sich hinaufgeschleppt auf den Kreuzberg und hat plötzlich gespürt, er kann wieder atmen und die Lunge ist frei und ist nach Hause gefahren und es wurde festgestellt, dass der Krebs also vollständig verschwunden war. Es war sehr bewegend, dieses Zeugnis im Stephansdom zu hören, im Rahmen des Friedensgebetes. Und dann gibt es junge Leute, die von ihren Glaubenserfahrungen berichten, von ihrer Umkehr, von ihrem Weg zum Glauben. Also es gibt jedes Jahr, wurden uns besondere Zeugnisse geschenkt. Heuer ist das Friedensgebet im Stephansdom am 14. Oktober, es ist ein Mittwoch. Radio Maria wird berichten, wird dabei sein, wird übertragen. Es beginnt um 16 Uhr mit Lobpreis, um 17.30 Uhr Lobpreis und Zeugnisse. Es wird unter anderem ein junger Priester sprechen, der vor 10 Monaten die Priesterweihe empfangen hat und der seit 15 Jahren im Musikdienst vom Friedensgebet im Stephansdom war, Pater Schwarz, Bernhard Schwarz. Und es wird dann um 17.30 Uhr wird es den geistlichen Impuls von Ivan Dragicevic aus der Gruppe der Seher aus Medjugorje geben. Ivan kommt nach Wien zu uns. Dann um 18 Uhr der Rosenkranz mit Ivan. Wir hoffen, dass uns auch eine Erscheinung geschenkt wird. Um 19 Uhr dann der Gottesdienst mit unserem neuen Erzbischof Josef Grünwiedel, der dann im Anschluss daran auch die eucharistische Anbetung halten wird. Es ist eine Einladung zum Gebet um den Frieden. Und wie uns die Mutter Gottes hier in unserer letzten Botschaft so ermutigend gesagt hat, ich rufe euch auf, den Rosenkranz in meinen Anliegen zu beten, damit ich eure Gebete vermehren und für euch beim Allerhöchsten Fürsprache halten kann. Es ist so großartig. Es sind nicht wir, die es bewirken, sondern es ist der Himmel, der es bewirkt. Und wir stellen uns in den Dienst des Himmels. Wir stellen nicht unsere Anliegen in den Vordergrund, sondern die Anliegen der Königin des Friedens. Wenn wir uns um ihre Anliegen kümmern, dann kümmert sie sich um unsere Anliegen. Das ist das besondere Geheimnis. Ja. Das Gebet um den Frieden, wie ich schon vorher erwähnt habe, ist sehr Friedenslösungen in der heutigen Zeit, die so kompliziert und verfahren ist, Gebet und den Heiligen Geist brauchen, das erleben wir eigentlich jeden Tag, wenn wir die Nachrichten lesen oder hören. Und Papst Leo der 14. ruft immer wieder auf zum Gebet um den Frieden. Sehr beeindruckend war das vor einem Jahr, am 20. August, als er aufrief, den Herrn anzuflehen, uns Frieden und Gerechtigkeit zu schenken und die Tränen derer zu trocknen, die unter den andauernden bewaffneten Konflikten leiden. Dieser Aufruf gilt heute mehr denn je. Und dann, Papst Leo hat dann weitere Male aufgerufen zum Gebet um den Frieden. Bei einer Gebetswache im Petersdom am 11. April sagte der Papst wörtlich: Schluss mit der Selbstvergötzung und der Anbetung des Geldes. Schluss mit der Selbstvergötzung und der Anbetung des Geldes. Schluss mit Machtandrohungen. Schluss mit dem Krieg. Und am 28. Mai dieses Jahres lud der Heilige Vater zu einem weltweiten Rosenkranzgebet um den Frieden für den 30. Mai ein. Also so wie die Mutter Gottes uns immer wieder einlädt, regelmäßig einlädt, nicht müde wird, uns einzuladen, so lädt uns auch der Heilige Vater ein zum Gebet um den Frieden, zum Rosenkranzgebet um den Frieden. Nehmt den Rosenkranz in eure Hand als Zeichen dem Satan gegenüber, dass sie mir gehört, hat die Mutter Gottes in einer Botschaft gesagt. Nehmt den Rosenkranz in die Hand als Zeichen dem Satan gegenüber, dass sie mir gehört. Wir wollen mit dem Rosenkranz, das soll unsere Waffe sein, mit der wir die Welt verändern wollen. Und mit dem Blick auf die Gottesmutter, sagte Papst Leo XIV., Maria, Königin des Friedens, möge Fürsprache einlegen, damit die Völker den Weg des Friedens finden. Maria, Königin des Friedens, möge Fürsprache einlegen, damit die Völker den Weg des Friedens finden. Beten wir um den Frieden. Werden wir nicht müde. Sagen wir einfach, heute will ich ein Gesetzchen, ein Ave Maria, einen Vater unser, für den Frieden beten, damit der Heilige Geist in die Köpfe der Machthaber kommt, damit sie sehen, es hat keinen Sinn, so weiterzumachen wie bis jetzt, auf diesem Weg des Unheils zu gehen. Denn irgendwann gibt es nichts anderes, als sich wieder zu versöhnen. Und je schneller das geschieht, desto weniger Menschen werden die Menschen leiden müssen. Die Botschaft Friede wird uns durch das Gebet geschenkt. Die Gewissheit, dass der Friede ein Geschenk des beharrlichen Betens ist, das hat sich in das Bewusstsein uns Österreicherinnen und Österreicher tief eingeprägt. Spätestens seit

0: ist. Österreich wurde nach kurzer Zeit, relativ kurzer Zeit, die Freiheit geschenkt. Das Friedensgebet im Stephansdom ist inspiriert von den Ereignissen im herzegowinischen Medjugorje, von den Erscheinungen und den Botschaften in Medjugorje, die heute oft als Fortsetzung jener von Fatima bezeichnet werden. Die Gottesmutter zeigt sich den Sehern von Medjugorje als Königin des Friedens und ihre Hauptbotschaft lautet: Friede, Friede, Friede und nur Friede. Zwischen Gott und Mensch soll wieder Friede herrschen. Der Friede soll unter den Menschen sein. Ja, wir alle wissen, dass Papst Franziskus am 12. Mai 2019 die Erlaubnis für offizielle Wallfahrt nach Medjugorje erteilt und am 19. September 2024 die guten Früchte von Medjugorje mit dem Nihil Obstant kirchlich anerkannt hat und den Besuch des Wallfahrtsortes empfohlen hat. Wir hatten am diesem 19. September 2024 das Friedensgebet im Stephansdom angesetzt. Um 11:30 Uhr vormittags hat Kardinal Fernandez die Begründung für das Nihil Obstat gebracht. Es war eine Pressekonferenz, die 1,5 Stunden gedauert hat. Und ich kann mich gut erinnern, wie Pater Marinka Schakota, der dann im Stephansdom ein Zeugnis über Medjugorje geben sollten, weil seine Berufung zum Priestertum war durch Medjugorje entstanden. Wie er heraufgekommen ist und in Tränen ausgebrochen ist, nach all den Jahren des Opfers und der Verfolgung, des Kommunismus, des Nicht-Anerkanntwerdens durch den Ortsbischof, plötzlich das Nihil Obstat, die Empfehlung, dorthin zu fahren. Es war der 19. September 2024. Die Einladung zum Friedensgebet im Wiener Stephansdom richtet sich an alle Menschen, die gemeinsam mit Maria, der Königin des Friedens, mit der Kirche weltweit und mit allen Menschen guten Willens um den Frieden beten möchten. Kommt alle und betet mit.
1: Ja, vielen herzlichen Dank, Herr Dr. Stelzer, für diesen Blick auf Medjugorje und das Friedensgebet im Wiener Stephansdom. Nun möchten wir Sie, liebe Zuhörer, einladen. Sie können nun anrufen mit Ihren persönlichen Zeugnissen, mit Ihren Erfahrungen auch zum Thema Medjugorje und natürlich ganz besonders jetzt auch zum Friedensgebet, das nun bereits zum 19. Mal im Wiener Stephansdom stattfindet, heuer am Mittwoch, den 14. Oktober. Bitte zum Gebet um Frieden. 45 Jahre Medjugorje, das ist das Thema heute in der Lebenshilfe bei Radio Maria. Wenn Sie anrufen möchten mit Ihren Fragen vielleicht oder auch Ihren persönlichen Zeugnissen, das, was Sie mit Medjugorje verbinden, teilen Sie gerne mit uns Ihre Gedanken. Die Nummer in Studie lautet 0720 578 578. Von außerhalb Österreichs wählen Sie 0043 720 578 578.

0: 45 Jahre Medjugorje. Im Zentrum steht der Friede. Der Friede, den die Königin des Friedens auch, auf den sie hinweist. Die Bitte auch zum Gebet um den Frieden. Und so freuen wir uns jetzt auf ein paar Zeugnisse von Anrufern. Als erstes mit uns verbunden ist Maria aus Oberösterreich. Grüß Gott.
1: Ja, grüß Gott. Ich möchte ganz ein einfaches Zeugnis geben. Ich war vor 17, 18 Jahren das erste Mal in Medjugorje und habe die Mutter Gottes gebeten, sie soll mir den Mut und einfach die Courage geben und helfen, dass zum Mittag immer vorm Essen gebetet wird, weil das habe ich zu Hause so erfahren. Und mein Mann, alle haben das akzeptiert und wir beten regelmäßig vorm Essen Mittag und das freut mich immer. Das war mein einfaches Zeugnis.
0: Ja, vielen Dank, Frau Maria, für dieses schöne Zeugnis, das Sie auch erleben durften. Lieber Dr. Stelzer, möchten Sie auch darauf vielleicht kurz antworten?
2: Ja, das Konkrete. Das Schöne ist, glaube ich, beim Gebet das Konkrete. Die Dinge, die Menschen, die uns begegnen, die Situationen, die wir begegnen. Die Mutter Gottes hat auch einmal an die kleine Gebetsgruppe in Medjugorje gesagt, dass man den Tag oder die Arbeit mit dem Gebet beginnt und beendet. Ja? Dass man am Morgen ein Wort der Heiligen Schrift, ein Psalmvers liest, dann in sein Herz einpflanzt und dann durch das Gebet, durch das Wasser der Gnade gießt, damit es wachsen kann im Herzen. Und ihr werdet sehen, sagt die Mutter Gottes dann, dass ihr am Abend stärker seid als am Morgen. Also dieses konkrete Tun, der Glaube ist ja nichts Abgehobenes. Wir glauben ja nicht an irgendwas Sphärisches, sondern wir glauben an eine Person, ja, an einen Menschen, an jemand, der Mensch geworden ist, in allem uns gleich aus der Sünde, an Jesus Christus. Ja. Also unser Glaube ist etwas sehr Konkretes und je konkreter wir das auch machen, wir sehen einen Menschen, der leidet, ja, und wir nehmen uns vor, ja, ich bete für diese, ich bete sofort für ihn, ja. Ich drehe mich um und bete den Vater unser für ihn, wenn ich das Gespür habe, er wird nicht mitbeten mit mir. Also das konkrete Tun, sofort Gott anempfehlen, das ist das besonders Schöne in unserem Glauben. Wir müssen keine komplizierten Vorbereitungen machen, wir müssen nicht kompliziert uns hinsetzen, zur Ruhe kommen, meditieren, sondern im anderen Menschen in dieser Gelegenheit Gott begegnen. Und darum ist auch das vor dem Essen ganz konkret zu beten, etwas ganz Wertvolles, was ganz Wichtiges.
0: Dann wünschen wir Ihnen viel Segen und viel Frieden auch, Frau Maria. Alles Gute, schöne Grüße nach Oberösterreich.
1: Vielen Dank an Radio Maria. Danke vielmals für alles. Danke.
0: Wir gehen jetzt weiter zum nächsten Anrufer. Ebenfalls über Medjugorje etwas erzählen möchte uns Siegfried. Grüß Gott.
3: Grüß Gott. Ich habe das Glück gehabt, dass ich 1981 gehört habe, dass die Mutter Gottes in Medjugorje erscheint. Ein paar Jahre hat mich das bewegt. Dann habe ich gesagt, wenn das wirklich stimmt, dann möchte ich unbedingt dorthin fahren. Ich habe dann einen katholischen Männerbewegungsobmann gehabt, der ist mit einer Gruppe hingefahren. Bin dann 1983 hingefahren, das erste Mal. Wir haben dort bei den Häusern, bei den Leuten im Bauernhof gewohnt. Wir haben ihren eigenen Wein getrunken, der nicht so gut war, aber der vom Herzen gekommen ist. Wir haben bei denen in ihrem Bett geschlafen. Die sind ausgezogen, dass wir Bett hatten. Es war so herzlich, es war so viel Friede in Medjugorje. Und ich war seitdem dann circa viermal unten. Dann habe ich ein bisschen Pause gemacht, so von circa 15 Jahren sogar. Und dann hat es mich wieder gepackt. Und seitdem war ich jetzt insgesamt schon 13 Mal in Medjugorje. Und ich kann nur sagen, diesen Frieden, den man dort erlebt, den man dort spürt, der so von den Menschen her auch kommt, die da gehen am Rosenkranz, mit dem Rosenkranz in der Hand, an der Straße Richtung Kreuzberg, Richtung Erscheinungsberg, das ist so beeindruckend, das ist so tief. Leute, ich kann euch nur sagen, fahrt nach Medjugorje, betet den Rosenkranz, ihr werdet den Frieden im Herzen erleben und so viel Glück mit dem Rosenkranz und der Mutter Gottes erleben. Ich habe jetzt zum 70. Geburtstag, ich bin jetzt schon älter, sogar ein Bild bekommen von meinem Schwager, der selbst malt, die Mutter Gottes ganz im Vordergrund und dahinter die Kirche von Medjugorje. Ich stehe jetzt gerade davor und vorigen Sonntags habe ich es erst weihen lassen, dieses Bild, das habe ich erst von 2 Jahren gekriegt. Ich möchte wirklich sagen, danke Radio Maria, dass so viel über das Ganze berichtet wird und dieses Gebet, das täglich gemacht wird, das brauchen wir in unserer Welt. Dankeschön.
0: Ja, vielen Dank, Herr Siegfried, auch für dieses bewegende Zeugnis. Lieber Dr. Stelzer, ein paar Worte dazu.
2: Ja, wunderbar. Also ich bin selber berührt, wenn ich so ein Zeugnis höre. Ich war auch 83 das erste Mal in Medjugorje. Und was mir jetzt einfällt dazu, ich habe vor kurzem mit einem Freund gesprochen, der in Wien lebt, ist Diakon, aber aus einem Dorf in der Nähe von Medjugorje stammt. Und er hat mir erzählt, dass eben im Rosenkranzmonat Oktober am Abend im Dorf immer von den Menschen der Rosenkranz gebetet wurde. Die sind vor dem Haus gesessen und haben Rosenkranz gebetet und hat im ganzen Dorf dieses Gebet gehört und auch in den anderen Nachbarortschaften von Medjugorje und in Medjugorje selbst auch. Und eine Frage war ja immer wieder, warum gerade dort? Warum erscheint die Mutter Gottes gerade dort? Für uns ja relativ entlegen auch, jetzt mit der Autobahn leicht erreichbar, aber viele Jahre mühsam erreichbar über kleine Straßen mit Schlaglöchern. Und die Antwort, die Mutter Gottes selber mal gegeben hat, das war, weil ich hier Glauben gefunden habe. Und ich glaube, das ist dieser Schlüssel, weil ich hier Glaube gefunden habe. Und diese Beschreibung von dem Rosenkranzbeten in seinem Dorf und in den Nachbardörfern, in Medjugorje selbst, in dieser Gegend, das hat mir so eine Bestätigung gegeben, wenn wir das auch, unser Gebet schwach ist, aber wenn wir zeigen, die Zeichen des Glaubens setzen, dann wird der Himmel das Gebet vermehren. Und so wie in Medjugorje selbst, krönen mit den Erscheinungen der Königin des Friedens. Ja, danke auf jeden Fall für diese schönen Erfahrungen, von denen Sie berichtet haben. Alles Gute zum 70. Geburtstag.
3: Dankeschön. Danke und alles Gute auch.
2: Dankeschön.
3: Wiederhören.
0: Viel Segen für Sie. Schöne Grüße nach Niederösterreich. Nun kommen wir zu weiteren Erfahrungen aus Medjugorje. Mit uns verbunden ist Claudia aus Kärnten. Grüß Gott.
4: Grüß Gott, ein herzliches Grüß Gott, Herr Dr. Stelzer. Ich darf ganz kurz berichten von meinen Medjugorje-Erfahrungen 2007. Karriere war für mich immer sehr wichtig. Meine Mutter hat mich dann im Jahr 2007 angesprochen, nach Medjugorje mit ihr zu fahren. Und ich habe gesagt, Mutti, was soll ich dort? Obwohl ich immer im Glauben war. Nur wenn man natürlich eine Führungsposition hat, hat man natürlich keine Zeit. Aber ich bin natürlich von meinen Eltern immer so im Glauben erzogen gewesen. So, es war dann so, dass ich ihren abgesagt habe und circa 3 Tage vor der Medjugorje-Fahrt sagt mir meine Mutter, Claudia, ein Platz ist frei geworden. Ich glaube, der ist für die. Und ich bin mitgefahren. Es war für mich so eine wunderbare Erfahrung, Herr Dr. Stelzer, dass ich ja, nach 7 Tagen eigentlich unten bleiben wollte. Und ich darf einfach meiner Mutti und wahrscheinlich auch meinen Eltern danken, dass das so war, dass sie mich 2010 zur Gospa gebracht haben. Aber ich darf Sie sehr höflich bitten, mir eine Frage zu beantworten. Franz von Assisi, heuer 800 Jahre. der die Beziehung ja auch zu Menschen und Tieren, vor allem zu Tieren hatte, der Patron der Tiere. Wieso kommt das im Gottesplan, so wie ich es in Medjugorje sehe, dass Tiere dort sehr verböhnt sind, man kriegt fast kein Hotelzimmer dort. Und ich kämpfe sehr, sehr dafür, weil auch Tiere Geschöpfe der Schöpfung sind.
2: Ja, ist eine gute Frage.
4: Entschuldigen Sie mir diesen Ansatz, aber es ist mir wichtig.
2: Meine spontane Antwort ist, weil Medjugorje ein Bauerndorf ist. Und in einem Bauernhof hat ein Tier, ein Hund, eine andere Stellenwert wie in einer Großstadt, wo jemand einen Hund, einen kleinen Hund in seiner Wohnung hat. Ja, ich verstehe die Frage sehr gut. Meine eigene Mutter war lange Zeit bettlägerig und hat sich wahnsinnig gefreut über ihren kleinen Zwergbekinesen, der gelegen ist in ihrem Bett, ja, zu ihren Füßen. Und aber die Erklärung ist die, dass ein Hund hat eine Funktion in einem Bauerndorf. Und das ist eine ländliche, eine bäuerliche Dorf, ja, das sich in den letzten Jahrzehnten allerdings sehr verwandelt hat zu einem Pilgertourismus, Gott sei Dank. Es gibt immer wieder Zeiten, wie jetzt im Sommer, wo man keine Zimmer findet. Auch das ist für mich ein Phänomen, dass die Leute das geschafft haben. Aber ja, also ich glaube, man darf das den Leuten nicht verübeln. Es wird eine weitere Entwicklung kommen, wo die Leute dann auch ihre Haushunde haben werden, so wie wir in Österreich, so wie der Franziskus den Tieren, den Vögeln gepredigt hat, der Wolf, der ihn begleitet hat, ja. Also ich weiß, glaube ich, ziemlich genau, was sie bewegt, ja. Aber ich denke auch, wir müssen auch Geduld haben. Die Menschen in Medjugorje haben uns sehr viel gegeben, ja. Ich glaube, sie haben uns Pilgern, die hinkommen, mir zum Beispiel sehr viel gegeben. Ich wurde von einer Familie aufgenommen, die mich fast adoptiert haben, muss ich sagen, wo ich immer wieder gekommen bin mit Freunden, mit Gruppen. Und aber ich kenne Häuser, dort gab es keinen Hund, aber ich kenne andere Häuser, wo der Hund an der Kette gehangen ist, ja, aber wo ich den Hund abgehängt habe und mit ihm eine Runde spazieren gegangen bin. Ja. Aber wir müssen den Menschen, glaube ich, Zeit geben, auch sich zu entwickeln. Das ist meine Antwort.
0: Ja, danke. Dankeschön, Dr. Stelzer, für diese Antwort. Danke auch, Claudia, für den Anruf und alles Gute für Sie. Jetzt habe ich noch eine Hörerin in der Leitung mit einem kurzen Zeugnis. Wir sind schon fast am Ende der Sendung, aber eine Minute geht sich noch aus. Wir sind jetzt verbunden mit Maria aus der Steiermark. Grüß Gott.
5: Ja, grüß Gott. Ich möchte nur sagen, ich war früher öfters in Medjugorje und jetzt und so.
0: Das Radiogerät bitte ausschalten, Frau Maria, im Hintergrund, dann haben wir keine Doppelung.
5: Geht so?
0: Genau, danke schön.
5: Ja, und wir haben daheim, ich wohne in einem kleinen Ort und wir haben immer, bei uns gibt es immer das Maibetten, schon jahrelang und immer. Und dadurch, dass ich in Medjugorje war und das hat mich so fasziniert immer, was die Pilger da erzählt haben und ich auch vom Gebetskreis, das Gebetskreis entstanden sind. Und dann habe ich mir gedacht, jetzt rede ich mit unserem Herrn Pfarrer, ob es möglich ist, wenn wir Maibeten tun zum Schluss, dass er kommt, runterkommt und dass er mir hilft, dass er und das so bringen. Maibetten war ich und bin nicht so sprachlich so begabt. Und das ist jetzt schon seit 2009. ist der Gebetskreis dann entstanden. Und wir beten jetzt noch immer, nur sind wir jetzt nicht mehr viele, weil die älteren Leute stehen weg.
0: Ja, ein sehr schönes Zeugnis, Frau Maria. Wir sind schon fast am Ende der Sendung, aber vielen Dank.
5: Ja, ich bin gleich fertig.
0: Ja.
5: Und das ist gleich aus. Und jetzt beten wir bei der Frau, beten wir, das wird im Dezember 101 Jahre alt.
0: Wow.
5: Und wir kommen noch immer dorthin beten. Und sie freut sich so. Und das ist für ihr ein Glückstag.
0: Wow. Ja, das ist wirklich schön, Frau Maria. Dankeschön.
5: Das möchte ich Ihnen sagen.
0: Dankeschön. Das ist auch ein Ansporn für viele, eben eine Gebetsgruppe zu gründen, denke ich mir. Lieber Dr. Stelzer, Medjugorje trägt Früchte. Wir sind jetzt schon fast am Ende. Ich würde sagen, eine Minute haben wir noch jetzt für abschließende Bemerkungen zur heutigen Sendung.
2: Ganz kurz, also herzliche Einladung zum Friedensgebet am 14. Oktober in den Stephansdom. Dann die Oase organisiert seit langem wieder mal einen Bus nach Medjugorje vom 24. bis 28. organisiert von jungen Menschen. Sie können sich gerne anmelden über die Homepage oasedesfriedens.at oder E-Mail schicken auf oase@oasedesfriedens.at. Das sind die Highlights, die ich noch ankündigen möchte. Und dann zum Schluss zur Einleitung in den Rosenkranzmonat. Der berühmte, bekannte Theologe Romano Guardini hat uns das Wort hinterlassen: Der Rosenkranz ist kein Weg, sondern ein Raum. Er hat kein Ziel, sondern eine Tiefe. In ihm zu weilen tut gut. Warum tut es gut, in ihm zu weilen? Weil wir verweilen in der Lebenssphäre der Mariens, der Mutter Gottes. Und in dieser Lebenssphäre begegnen wir Jesus. Also lassen wir uns hineinfallen in den Rosenkranz, in diesen Raum, in dem wir Jesus begegnen, aus dem Herzen Mariens, und in den wir viele Menschen mit hineinnehmen können im Gebet, mit ihren Sorgen, Anliegen, Freuden und so weiter. Ja. Ich wünsche Ihnen allen einen gesegneten Monat mit dem Rosenkranz und ich würde mich sehr freuen, wenn wir uns hier oder dort begegnen. Danke für die Aufmerksamkeit. Danke Radio Maria, die diese Sendung möglich gemacht hat. Danke.
0: Ja, vielen herzlichen Dank für Ihre Worte. Danke auch an alle Anrufer hier in der Sendung für das Teilen der Zeugnisse. Alles Gute und viel Segen auch für das Friedensgebet im Wiener Stephansdom am 14. Oktober. Liebe Hörerfamilie, das war die Lebenshilfe zum Thema Bitte zum Gebet um Frieden. 45 Jahre Medjugorje mit Dr. Christian Stelzer von der Gebetsgemeinschaft Oase des Friedens. Sie finden diese Sendung demnächst auch auf unserer Radiothek unter www.radiomaria.at. Eine Wiederholung hören Sie in der Nacht um 3.45 Uhr. Aus dem Studio in Wien verabschiedet sich Wolfgang Reumüller.

0: Liebe Hörerfamilie von Radio Maria, es begrüßt Sie am Mikrofon Alexia Delor Laval. Wir beten nun gemeinsam die Vesper, auch das Abendgebet der Kirche genannt. Und da heute der Gedenktag des heiligen Hieronymus ist, haben wir auch eine etwas kompliziertere Abfolge der Lesungen. Und zwar, wenn Sie das grüne Stundenbuch dabei haben, dann können Sie den Hymnus auf der Seite 1170 mitlesen. Den Psalm lesen wir dann auf der Seite 388. Die Lesung wiederum auf der Seite 1171. Die Magnifikat-Antwort ebenfalls auf der Seite 1171. Und die Fürbitten auf der Seite 159. Oder Sie beten mit der Stundenbuch-App mit, und wenn Sie Ihre Bibel aufschlagen wollen, wir beten den Psalm 62 und auch den Psalm 67. Und gemeinsam mit uns betet Cornelia aus Innsbruck. O Gott, komm mir zu Hilfe.
1: Herr, eile mir zu helfen.
0: Ehre sei dem Vater und dem Sohn und dem Heiligen Geist.
1: Wie im Anfang, so auch jetzt und alle Zeit und in Ewigkeit. Amen. Halleluja.
0: Herr Jesus Christus, du gingst heim zum Vater, thronst ihm zu Rechten über allen Welten. Doch deine Jünger lässt du nicht als Waisen hier auf der Erde.
1: Du schickst als Beistand deinen Geist der Wahrheit. Er schenkt uns Einsicht, gibt uns Licht und Hoffnung. Er führt die Kirche sicher durch die Zeiten hin zur Vollendung.
0: Er weckt Propheten, die dem Volk vorangehen und es voll Umsicht auf dem Weg geleiten. Hirten bestellt er, ist in ihren Worten nahe den deinen.
1: Sie geben Zeugnis, reden unerschrocken, stärken die Schwachen, sammeln die Zerstreuten, lehren in Vollmacht, helfen ihren Brüdern, dich zu bekennen.
0: Lob sei dem Vater auf dem höchsten Thron, Lob sei dem Sohne, den er uns gesandt hat, Lob sei dem Geiste, der von beiden ausgeht, immer und ewig. Amen. Wir erwarten die selige Erfüllung unserer Hoffnung, das Erscheinen der Herrlichkeit unseres Retters Christus Jesus.
1: Wir erwarten die selige Erfüllung unserer Hoffnung, das Erscheinen der Herrlichkeit unseres Retters Christus Jesus.
0: Bei Gott allein kommt meine Seele zur Ruhe. Von ihm kommt mir Hilfe.
1: Nur er ist mein Fels, meine Hilfe, meine Burg. Darum werde ich nicht wanken.
0: Wie lange rennt ihr an gegen einen Einzigen, stürmt alle heran wie gegen eine fallende Wand, wie gegen eine Mauer, die einstürzt?
1: Ja, sie planen, ihn von seiner Höhe zu stürzen. Lügen ist ihre Lust.
0: Sie segnen mit ihrem Mund, doch in ihrem Herzen fluchen sie.
1: Bei Gott allein kommt meine Seele zur Ruhe, denn von ihm kommt meine Hoffnung.
0: Nur er ist mein Fels, meine Hilfe, meine Burg. Darum werde ich nicht wanken.
1: Bei Gott ist mein Heil, meine Ehre. Gott ist mein schützender Fels, meine Zuflucht.
0: Vertrau ihm, Volk Gottes, zu jeder Zeit. Schüttet euer Herz vor ihm aus. Denn Gott ist unsere Zuflucht.
1: Nur ein Hauch sind die Menschen, die Leute nur Lug und Trug.
0: Auf der Waage schnellen sie empor. Leichter als ein Hauch sind sie alle.
1: Vertraut nicht auf Gewalt. verlasst euch nicht auf Raub.
0: Wenn der Reichtum auch wächst, so verliert doch nicht euer Herz an ihm.
1: Eines hat Gott gesagt, zweierlei habe ich gehört.
0: Bei Gott ist die Macht, Herr, bei dir ist die Huld.
1: Denn du wirst jedem vergelten, wie es seine Taten verdienen.
0: Ehre sei dem Vater und dem Sohn und dem Heiligen Geist.
1: Wie im Anfang, so auch jetzt und alle Zeit und in Ewigkeit. Amen. Wir erwarten die selige Erfüllung unserer Hoffnung, das Erscheinen der Herrlichkeit unseres Retters Christus Jesus.
0: Gott lasse sein Angesicht über uns leuchten und segne uns.
1: Gott lasse sein Angesicht über uns leuchten und segne uns.
0: Gott sei uns gnädig und segne uns. Er lasse über uns sein Angesicht leuchten.
1: Damit auf Erden sein Weg erkannt wird und unter allen Völkern sein Heil.
0: Die Völker sollen dir danken, o Gott. Danken sollen dir die Völker alle.
1: Die Nationen sollen sich freuen und jubeln, denn du richtest den Erdkreis gerecht.
0: Du richtest die Völker nach Recht und regierst die Nationen auf Erden.
1: Die Völker sollen dir danken, o Gott. Danken sollen dir die Völker alle.
0: Das Land gab seinen Ertrag. Es segne uns Gott, unser Gott.
1: Es segne uns Gott. Alle Welt fürchte und ehre ihn.
0: Ehre sei dem Vater und dem Sohn und dem Heiligen Geist.
1: Wie im Anfang, so auch jetzt und alle Zeit und in Ewigkeit. Amen. Gott lasse sein Angesicht über uns leuchten und segne uns.
0: Alles ist durch ihn und auf ihn hin geschaffen, und alles hat in ihm Bestand.
1: Alles ist durch ihn und auf ihn hin geschaffen, und alles hat in ihm Bestand.
0: Dankt dem Vater mit Freude. Er hat euch fähig gemacht, Anteil zu haben am Los der Heiligen, die im Licht sind.
1: Er hat uns der Macht der Finsternis entrissen und aufgenommen in das Reich seines geliebten Sohnes.
0: Durch ihn haben wir die Erlösung, die Vergebung der Sünden.
1: Er ist das Ebenbild des unsichtbaren Gottes, der Erstgeborene der ganzen Schöpfung.
0: Denn in ihm wurde alles erschaffen, im Himmel und auf Erden.
1: Das Sichtbare und das Unsichtbare, Throne und Herrschaften, Mächte und Gewalten. Alles ist durch ihn und auf ihn hin geschaffen.
0: Er ist vor aller Schöpfung. In ihm hat alles Bestand.
1: Er ist das Haupt des Leibes. Der Leib aber ist die Kirche.
0: Er ist der Ursprung, der Erstgeborene der Toten. So hat er in allem den Vorrang.
1: Denn Gott wollte mit seiner ganzen Fülle in ihm wohnen, um durch ihn alles zu versöhnen.
0: Alles im Himmel und auf Erden wollte er zu Christus führen, der Frieden gestiftet hat am Kreuz durch sein Blut.
1: Ehre sei dem Vater und dem Sohn und dem Heiligen Geist.
0: Wie im Anfang, so auch jetzt und alle Zeit und in Ewigkeit. Amen.
1: Alles ist durch ihn und auf ihn hin geschaffen, und alles hat in ihm Bestand. Lesung aus dem Jakobusbrief. Die Weisheit von oben ist erstens heilig, sodann friedlich, freundlich, gehorsam, voll Erbarmen und reich an guten Früchten. Sie ist unparteiisch, sie heuchelt nicht. Wo Frieden herrscht, wird von Gott für die Menschen, die Frieden stiften, die Saat der Gerechtigkeit ausgestreut

0: Der Herr tat ihm den Mund auf, inmitten der Kirche.
1: Der Herr tat ihm den Mund auf, inmitten der Kirche.
0: Er gab ihm Weisheit und Einsicht in Fülle.
1: Inmitten der Kirche.
0: Ehre sei dem Vater und dem Sohn und dem Heiligen Geist.
1: Der Herr tat ihm den Mund auf, inmitten der Kirche.
0: O Lehrer des Glaubens und Licht der Kirche, du hast Gottes Weisung geliebt. Heiliger Hieronymus, bitte für uns bei Gottes Sohn.
1: O Lehrer des Glaubens und Licht der Kirche, du hast Gottes Weisung geliebt. Heiliger Hieronymus, bitte für uns bei Gottes Sohn.
0: Meine Seele preist die Größe des Herrn, und mein Geist jubelt über Gott, meinen Retter.
1: Denn auf die Niedrigkeit seiner Magd hat er geschaut. Siehe, von nun an preisen mich selig alle Geschlechter.
0: Denn der Mächtige hat Großes an mir getan, und sein Name ist heilig.
1: Er erbarmt sich von Geschlecht zu Geschlecht über alle, die ihn fürchten.
0: Er vollbringt mit seinem Arm machtvolle Taten. Er zerstreut, die im Herzen voll Hochmut sind.
1: Er stürzt die Mächtigen vom Thron und erhöht die Niedrigen.
0: Die Hungernden beschenkt er mit seinen Gaben und lässt die Reichen leer ausgehen.
1: Die Hungernden beschenkt er mit seinen Gaben und lässt die Reichen leer ausgehen. Entschuldigung. Er nimmt sich seines Knechtes Israel an und denkt an sein Erbarmen.
0: Dass er unseren Vätern verheißen hat, Abraham und seine Nachkommen auf ewig.
1: Ehre sei dem Vater und dem Sohn und dem Heiligen Geist.
0: Wie im Anfang, so auch jetzt und alle Zeit und in Ewigkeit. Amen.
1: O Lehrer des Glaubens und Licht der Kirche, du hast Gottes Weisung geliebt. Heiliger Hieronymus, bitte für uns bei Gottes Sohn.
0: Lasst uns beten zu Jesus Christus, dem Hirten seines Volkes.
1: Herr, komm deinem Volk zu Hilfe.
0: Du hast deiner Kirche immer wieder heilige Priester als Hirten geschenkt. Sende deinen Gläubigen alle Zeit gute Seelsorger.
1: Herr, komm deinem Volk zu Hilfe.
0: Du hast den Hirten der Kirche den Dienst der Versöhnung anvertraut. Gib, dass sie ihn treu verwalten.
1: Herr, komm deinem Volk zu Hilfe.
0: Du bist es, der den Seelsorgern Kraft von oben verleiht. Erfülle alle, die dein Volk führen, mit Heiligen Geist.
1: Herr, komm deinem Volk zu Hilfe.
0: Du selber bist das Erbteil aller, die du zu Seelsorgern berufen hast. Lass keinen von ihnen verloren gehen.
1: Herr, komm deinem Volk zu Hilfe.
0: Du bist der ewige Lohn deiner Diener. Schenke den verstorbenen Seelsorgern und allen Gläubigen das ewige Leben.
1: Herr, komm deinem Volk zu Hilfe.
0: Vater unser im Himmel, geheiligt werde dein Name, dein Reich komme, dein Wille geschehe, wie im Himmel, so auf Erden.
1: Unser tägliches Brot gib uns heute und vergib uns unsere Schuld, wie auch wir vergeben unseren Schuldigern. Und führe uns nicht in Versuchung, sondern erlöse uns von dem Bösen. Amen.
0: Allmächtiger Gott, du hast den heiligen Hieronymus mit leidenschaftlicher Liebe zur Heiligen Schrift erfüllt. Öffne auch unser Herz für dein Wort, damit wir darin die Quelle des Lebens finden. Darum bitten wir durch Jesus Christus, deinen Sohn, unseren Herrn und Gott, der in der Einheit des Heiligen Geistes mit dir lebt und herrscht in alle Ewigkeit.
1: Amen.
0: Der Herr segne uns. Er bewahre uns vor Unheil und führe uns zum ewigen Leben.
1: Amen.

0: Der Engel des Herrn brachte Maria die Botschaft.
1: Und sie empfing vom Heiligen Geist.
0: Gegrüßet seist du, Maria, voll der Gnade. Der Herr ist mit dir. Du bist gebenedeit unter den Frauen, und gebenedeit ist die Frucht deines Leibes, Jesus.
1: Heilige Maria, Mutter Gottes, bitte für uns Sünder, jetzt und in der Stunde unseres Todes. Amen.
0: Maria sprach: Siehe, ich bin die Magd des Herrn.
1: Mir geschehe nach deinem Wort.
0: Gegrüßet seist du, Maria, voll der Gnade. Der Herr ist mit dir. Du bist gebenedeit unter den Frauen, und gebenedeit ist die Frucht deines Leibes, Jesus.
1: Heilige Maria, Mutter Gottes, bitte für uns Sünder, jetzt und in der Stunde unseres Todes. Amen.
0: Das Wort ist Fleisch geworden
1: und hat unter uns gewohnt.
0: Gegrüßet seist du, Maria, voll der Gnade, der Herr ist mit dir. Du bist gebenedeit unter den Frauen, und gebenedeit ist die Frucht deines Leibes, Jesus.
1: Heilige Maria, Mutter Gottes, bitte für uns Sünder, jetzt und in der Stunde unseres Todes. Amen.
0: Bitte für uns, o heilige Gottesmutter,
1: dass wir würdig werden der Verheißungen Christi.
0: Lasset uns beten. Allmächtiger Gott, gieße deine Gnade in unsere Herzen ein. Durch die Botschaft des Engels haben wir die Menschwerdung Christi, deines Sohnes, erkannt. Lass uns durch sein Leiden und Kreuz zur Herrlichkeit der Auferstehung gelangen. Darum bitten wir durch Christus, unseren Herrn.
1: Amen.
0: Herr, gib allen Verstorbenen die ewige Ruhe.
1: Und das ewige Licht leuchte ihnen.
0: Herr, lass sie ruhen in Frieden.
1: Amen.

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Es ist 17.54 Uhr. Heute ist Mittwoch, der 30. September. Wie geht das Programm bei uns weiter? Jetzt direkt um 18 Uhr. Hallo Kinder. Kinder beten. 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

Ja, Gott hat alles so wunderbar gemacht, so wunderschön ist diese Welt und da können wir nur loben, danken und das wollen wir jetzt auch tun in unserer Sendung Kinder beten und da bist du ganz herzlich willkommen bei uns hier im Radio, groß und klein, wir dürfen Kinder Gottes sein und ich möchte dich einladen anzurufen. Mit einem Gebet, das du hier in der Hörerfamilie vorbeten darfst. Dein Lieblingsgebet. Bete mit uns hier in der Sendung Kinder beten. Das ist dein Platz. Die Telefonnummer lautet nun 0 720 578 578. Und außerhalb von Österreich mit der Vorwahl 0043 720 578 578. Und wir wollen diese Sendung beginnen mit dem Kreuzzeichen. Im Namen des Vaters und des Sohnes und des Heiligen Geistes. Amen. Ja, Jesus, wir danken dir für all das, was du uns schenkst. Die bunten Blätter im Herbst, die Früchte. Danke, Jesus, dass du uns so beschenkst. Das wollen wir jetzt auch im nächsten Lied singen. Danke, Herr Jesus. Und du darfst jetzt zum Telefon gehen und anrufen 0720 578 578.

dir einen Mund zum Lachen und zum Reden gegeben. Danke, Jesus. Er hat dir Augen zum Sehen gegeben. Danke, Jesus, dass du so wunderbar jetzt sehen kannst, so viele schöne Dinge. Danke, Jesus. Er hat dir eine schöne Nase gegeben, mit der du riechen kannst. Danke, Jesus, die vielen schönen Düfte, die wir Tag für Tag riechen dürfen. Und Gott hat dir Ohren gegeben, dass du hören kannst. So viele Geräusche, die Vögel, wie sie singen, die Eltern, Mama, Papa, kannst du an der Stimme erkennen. Und wie schön, wenn sie ein gutes Wort sagen, das geht ins Herz. Danke. So wollen auch wir jetzt danken, dass Gott Großes tut, dass er Großes tut und bei uns ist, dass er mit uns geht. Danke, Jesus.

In diesen Tagen wird an vielen, vielen Orten Erntedank gefeiert für die vielen Früchte, die wir vom Feld holen. Da dürfen wir wirklich Danke sagen. Ich möchte dich einladen, liebes Kind, ruf an, um dem Herrn zu danken. In der Heiligen Schrift steht ein schönes Begegnung. Es sind nämlich 10 Männer sehr, sehr krank und sie haben Aussatz, eine schlimme Krankheit. Viele sind daran gestorben. Und diese Männer haben genau gewusst, wenn wir zu Jesus kommen, Jesus kann uns gesund machen, Jesus kann uns heil machen, Jesus kann uns neues Leben schenken. Und so laufen diese Männer zu Jesus. Und sie rufen schon von Weitem, Herr, erbarme dich, hab Erbarmen mit uns. Und Jesus sagt, zeigt euch den Priestern. Und auf den Weg zu den Priestern werden sie ganz rein, ganz sauber, ganz heil. Und alle laufen gleich zu ihren Familien, zu ihren Freunden und freuen sich über das Wunder, das passiert ist. Dass sie gesund sind, dass die Haut wieder schön rein ist und strahlt und sauber ist und dass sie keine Wunde mehr hat und dass sie nicht mehr wehtut. Aber einer von diesen 10 Männern, er geht zu Jesus zurück und sagt Jesus, danke. Jesus sagt, sind nicht alle 10 rein geworden? Wo sind sie? Und so geht dieser Mann in Frieden und dankt dem Herrn, dem Gott des Lebens, für seine Heilung, die er geschenkt bekommen hat.

auch wie dieser Mann sein, der sofort zu Jesus zurückkehrt und Danke sagt. Danken wir für die vielen Gaben, für unsere Talente, für unser Leben, für unsere Freunde, für all das, was Gott uns geschenkt hat. Sagen wir Danke. Danke, Jesus. Danke für mein Leben. Und wir wollen jetzt ganz besonders danken für das größte Geschenk, das Jesus uns macht, den Heiligen Geist. Und den wollen wir einladen. Komm, Heiliger Geist, zu mir und lehre mich beten.

0: Heiliger Geist, und erfülle alle Menschen, besonders unsere Kinder, dass sie gestärkt werden im Glauben. Komm, Heiliger Geist, du machst uns zu neuen Menschen, die dankbar sind und Danke sagen. Jetzt freue ich mich, dass zwei Kinder angerufen haben, die Anna und die Maria. Hallo.
1: Hallo.
2: Hallo.
0: Von wo ruft ihr denn an?
1: Aus Kirchberg in Tirol.
0: Superschön. Und ihr habt uns ein Gebet mitgebracht?
1: Ja, als Vater unser.
0: Sehr gut, dann wollen wir das gemeinsam beten. Habt ihr ein besonderes?
3: Vater unser im Himmel, geheiligt werde dein Name, dein Reich komme, dein Wille geschehe, wie im Himmel so auf Erden. Unser tägliches Brot gib uns heute und vergib uns unsere Schuld, wie auch wir vergeben unseren Schuldigern. Und führe uns nicht in Versuchung, sondern erlöse uns von den Bösen.
0: Denn dein ist das Reich und die Kraft und die Herrlichkeit in Ewigkeit. Amen. Ja, danke euch beiden, dass ihr angerufen habt. Und wir freuen uns.
2: Danke, Noah.
0: Bitte? Alles Gute euch. Ganz liebe Grüße nach Tirol.
2: Danke.

0: Und wir dürfen nochmal die Maria ganz herzlich willkommen heißen, die noch ein schönes Gebet mit uns beten möchte. Ein Kindergebet.
1: Jedes Tierlein hat sein Essen, jedes Blümlein trinkt von dir. Hast auch du uns nicht vergessen, lieber Gott, wir danken dir.
0: Amen. Wunderbar, ein tolles Gebet. Und jetzt wollen wir gemeinsam unseren Glauben bekennen im Glaubensbekenntnis von den Kisis, das du dir gewünscht hast. Und da wünschen wir dir jetzt viel Freude mit diesem Lied.
1: Danke.

0: nun haben wir ein ganz großes Kind Gottes. Die liebe Katharina, schön, dass du anrufst. Hallo.
1: Hallo. Ja, ich möchte mich bedanken beim lieben Gott mit einem freien Gebet. Ich bin schon ein großes Kind und danke Gott, dass ich das jetzt erkennen kann, dass ich dein Kind bin. Das habe ich lange nicht gewusst, nicht wissen wollen. Und du hast mich wieder an die Hand genommen oder ich erkenne, dass ich immer an deiner Hand war. Ich habe lange viel gesucht und ich bedanke mich auch bei Maria, dass sie mir Jesus gezeigt hat. Danke, Maria. Und danke, Jesus, dass du mir deinen Vater gezeigt hast. Danke, Vater, dass du mich in den Arm genommen hast. Das habe ich auch lange nicht spüren können und habe immer nur Herr gebetet. Und du hast mir ganz klar vor ein paar Tagen gesagt, was, als ich eine Frage gestellt habe, weil du mich Herr nennst und nicht Vater. Und wow, danke, danke, danke. Ich darf dich Vater nennen. Amen.
0: Amen. Wir wollen noch gemeinsam das Gegrüßet seist du Maria beten und den Segen Gottes empfangen. Gegrüßet seist du, Maria, voll der Gnade, der Herr ist mit dir. Du bist gebenedeit unter den Frauen, und gebenedeit ist die Frucht deines Leibes, Jesus.
1: Heilige Maria, Mutter Gottes, bitte für uns Sünder, jetzt und in der Stunde unseres Todes. Amen.
0: Der Herr sei mit euch.
1: Und mit deinem Geiste.
0: Auf die Fürsprache der Gottesmutter Maria. Heiligen Josef und aller Engel und Heiligen, segne und beschütze euch der dreifaltige Gott, der Vater und der Sohn und der Heilige Geist.
1: Amen.
0: Liebe Kinder, ich danke euch von Herzen für das schöne Gebet miteinander. Kinder beten ist immer eine tolle Sendung und freue mich auf das nächste Mal, wenn es nächsten Mittwoch wieder heißt, Kinder beten. Ihr seid eingeladen, anzurufen, mit uns zu beten. Und schöne Kinderlieder zu hören und damit Gott aus ganzem Herzen zu lobpreisen. Euch allen sagt Bruder Peter alles Gute und ich wünsche euch einen gesegneten Abend. Viel Segen durch das Gebet beim Rosenkranz und viele Gnaden bei der Heiligen Messe.

Der Heilige Geist wird über dich kommen und Gott selbst wird in dir Leben wecken. Darum wird dieses Kind auch heilig sein und Sohn Gottes wird man ihn nennen. Selbst Elisabeth, deine Verwandte, von der man sagt, dass sie keine Kinder bekommen kann, ist jetzt im 6. Monat schwanger. Sie wird in ihrem hohen Alter einen Sohn zur Welt bringen. Gott hat es ihr zugesagt. Und was Gott sagt, das geschieht.

0: Wir übertragen nun den Heiligen Rosenkranz aus Wiesen und anschließend danach auch die Heilige Messe von dort um 19 Uhr. Und so darf ich an Silvia und Josef Sonnleitner übergeben, die vor Ort sind.
1: Liebe Grüße nach Wien. Danke, liebe Alexia. Guten Abend, liebe Hörerfamilie von Radio Maria. Sehr herzlich begrüßen wir Sie aus dem schönen nördlichen Teil unseres Landes, aus Wiesen. Die Gemeinde liegt am Fuße des Rosaliengebirges, ist weit und breit für seine wunderbaren Erdbeeren und Obstsorten bekannt, gehört zum Bezirk und Dekanat Mattersburg. Wir betragen aus der im Jahre 1962 geweihten sehr großen und modernen Pfarrkirche zum Heiligen Geist. Genau heute, vor 64 Jahren, wurde dieses wunderschöne Gotteshaus vom damaligen Diözesanbischof Stefan Laszlo geweiht. Beim Betreten der Heiliggeistkirche fällt der erste Blick auf das riesige Mosaik im Altarraum. Es zeigt die 12 Apostel und die Gottesmutter im großen Kreis angeordnet. In der Mitte den Heiligen Geist, in der uns bekannten Darstellung als Taube. Im Seitenschiff beim Emos-Altar vertieft sich unser Blick im Brechen des Brotes, als die Jünger den Herrn erkannt haben. Viele wunderschöne Glasfenster und Darstellungen aus der Heiligen Schrift nehmen uns in das Geheimnis unseres Glaubens mit. Pfarrerpater Jomon Tondiger Kurel von der Ordensgemeinschaft der Redemptoristen ist der Seelsorger dieser Gemeinde und der Leiter des neuen Seelsorgeraumes zur Heiligen Rosalie, zu dem noch die Pfarren Forchtenstein und Sieggraben gehören. Nun beten wir gemeinsam den glorreichen Rosenkranz, legen wir nun die Bitte um vielfältige geistliche Berufungen sowie die Bitte um Bewahrung der Schöpfung und alle Menschen, denen wir unser Gebet versprochen haben, in dieses Rosenkranzgebet.
2: Ich glaube an Gott, den Vater, den Allmächtigen, den Schöpfer des Himmels und der Erde, und an Jesus Christus, seinen eingeborenen Sohn, unseren Herrn, empfangen durch den Heiligen Geist, geboren von der Jungfrau Maria, gelitten unter Pontius Pilatus, gekreuzigt, gestorben und begraben, hinabgestiegen in das Reich des Todes, am dritten Tage auferstanden von den Toten, aufgefahren in den Himmel, er sitzt zur Rechten Gottes, des allmächtigen Vaters, von dort wird er kommen, zu richten die Lebenden und die Toten. Ich glaube an den Heiligen Geist, die heilige katholische Kirche, Gemeinschaft der Heiligen, Vergebung der Sünden, Auferstehung der Toten und das ewige Leben. Amen.
3: Vater unser im Himmel, geheiligt werde dein Name, dein Reich komme, dein Wille geschehe, wie im Himmel so auf Erden.
2: Unser tägliches Brot gib uns heute und vergib uns unsere Schuld, wie auch wir vergeben unseren Schuldigern. Und führe uns nicht in Versuchung, sondern erlöse uns von dem Bösen.
3: Gegrüßet seist du, Maria, voll der Gnade, der Herr ist mit dir. Du bist gebenedeit unter den Frauen, und gebenedeit ist die Frucht deines Leibes, Jesus, der in uns den Glauben vermehre.
2: Heilige Maria, Mutter Gottes, bitte für uns Sünder, jetzt und in der Stunde unseres Todes. Amen.
3: Gegrüßet seist du, Maria, voll der Gnade, der Herr ist mit dir. Du bist gebenedeit unter den Frauen, und gebenedeit ist die Frucht deines Leibes, Jesus, der in uns die Hoffnung stärke.
2: Heilige Maria, Mutter Gottes, bitte für uns Sünder, jetzt und in der Stunde unseres Todes. Amen.
3: Gegrüßet seist du, Maria, voll der Gnade, der Herr ist mit dir. Du bist gebenedeit unter den Frauen, und gebenedeit ist die Frucht deines Leibes, Jesus, der in uns die Liebe entzünde.
2: Heilige Maria, Mutter Gottes, bitte für uns Sünder, jetzt und in der Stunde unseres Todes. Amen.
3: Ehre sei dem Vater, dem Sohn und dem Heiligen Geist.
2: Wie im Anfang, so auch jetzt und alle Zeit und in Ewigkeit. Amen. O mein Jesus, verzeih uns unsere Sünden, bewahre uns vor dem Feuer der Hölle und führe alle Seelen in den Himmel.
3: besonders jenen, die am meisten seiner Barmherzigkeit bedürfen. Amen. Vater unser im Himmel, geheiligt werde dein Name, dein Reich komme, dein Wille geschehe, wie im Himmel, so auf Erden.
2: Unser tägliches Brot gib uns heute und vergib uns unsere Schuld, wie auch wir vergeben unseren Schuldigern. Und führe uns nicht in Versuchung, sondern erlöse uns von dem Bösen.
3: Gegrüßet seist du, Maria, voll der Gnade, der Herr ist mit dir. Du bist gebenedeit unter den Frauen, und gebenedeit ist die Frucht deines Leibes, Jesus, der von den Toten auferstanden ist.
2: Heilige Maria, Mutter Gottes, bitte für uns Sünder, jetzt und in der Stunde unseres Todes. Amen.
3: Gegrüßet seist du, Maria, voll der Gnade, der Herr ist mit dir. Du bist gebenedeit unter den Frauen, und gebenedeit ist die Frucht deines Leibes, Jesus, der von den Toten auferstanden ist.
2: Heilige Maria, Mutter Gottes, bitte für uns Sünder, jetzt und in der Stunde unseres Todes. Amen.
3: Gegrüßet seist du, Maria, voll der Gnade, der Herr ist mit dir. Du bist gebenedeit unter den Frauen, und gebenedeit ist die Frucht deines Leibes, Jesus, der von den Toten auferstanden ist.
2: Heilige Maria, Mutter Gottes, bitte für uns Sünder, jetzt und in der Stunde unseres Todes. Amen.
3: Gegrüßet seist du, Maria, voll der Gnade, der Herr ist mit dir. Du bist gebenedeit unter den Frauen, und gebenedeit ist die Frucht deines Leibes, Jesus, der von den Toten auferstanden ist.
2: Heilige Maria, Mutter Gottes, bitte für uns Sünder, jetzt und in der Stunde unseres Todes. Amen.
3: Gegrüßet seist du, Maria, voll der Gnade, der Herr ist mit dir. Du bist gebenedeit unter den Frauen, und gebenedeit ist die Frucht deines Leibes, Jesus, der von den Toten auferstanden ist.
2: Heilige Maria, Mutter Gottes, bitte für uns Sünder, jetzt und in der Stunde unseres Todes. Amen.
3: Gegrüßet seist du, Maria, voll der Gnade, der Herr ist mit dir. Du bist gebenedeit unter den Frauen, und gebenedeit ist die Frucht deines Leibes, Jesus, der von den Toten auferstanden ist.
2: Heilige Maria, Mutter Gottes, bitte für uns Sünder, jetzt und in der Stunde unseres Todes. Amen.
3: Gegrüßet seist du, Maria, voll der Gnade, der Herr ist mit dir. Du bist gebenedeit unter den Frauen, und gebenedeit ist die Frucht deines Leibes, Jesus, der von den Toten auferstanden ist.
2: Heilige Maria, Mutter Gottes, bitte für uns Sünder, jetzt und in der Stunde unseres Todes. Amen.
3: Gegrüßet seist du, Maria, voll der Gnade, der Herr ist mit dir. Du bist gebenedeit unter den Frauen, und gebenedeit ist die Frucht deines Leibes, Jesus, der von den Toten auferstanden ist.
2: Heilige Maria, Mutter Gottes, bitte für uns Sünder, jetzt und in der Stunde unseres Todes. Amen.
3: Gegrüßet seist du, Maria, voll der Gnade, der Herr ist mit dir. Du bist gebenedeit unter den Frauen, und gebenedeit ist die Frucht deines Leibes, Jesus, der von den Toten auferstanden ist.
2: Heilige Maria, Mutter Gottes, bitte für uns Sünder, jetzt und in der Stunde unseres Todes. Amen.
3: Gegrüßet seist du, Maria, voll der Gnade, der Herr ist mit dir. Du bist gebenedeit unter den Frauen, und gebenedeit ist die Frucht deines Leibes, Jesus, der von den Toten auferstanden ist.
2: Heilige Maria, Mutter Gottes, bitte für uns Sünder, jetzt und in der Stunde unseres Todes. Amen.
3: Ehre sei dem Vater, dem Sohn und dem Heiligen Geist.
2: Wie im Anfang, so auch jetzt und alle Zeit und in Ewigkeit. Amen.
3: O mein Jesus, verzeih uns unsere Sünden, bewahre uns vor dem Feuer der Hölle und führe alle Seelen in den Himmel, besonders jene, die am meisten deiner Barmherzigkeit bedürfen. Amen. Sei gepriesen, Herr Jesus Christus, Sohn des lebendigen Gottes. Du bist der Erlöser der Welt, unser Herr und Heiland, der das Reich der Gerechtigkeit und des Friedens bringt. Segne unser Land Österreich, damit es im christlichen Glauben erneuert wird.
2: Vater unser im Himmel, geheiligt werde dein Name, dein Reich komme, dein Wille geschehe, den im Himmel so auf Erden.
3: Unser tägliches Brot gib uns heute und vergib uns unsere Schuld, wie auch wir vergeben unseren Schuldigern. Und führe uns nicht in Versuchung, sondern erlöse uns von den Bösen.
2: Gegrüßet seist du, Maria, voll der Gnade, der Herr ist mit dir. Du bist gebenedeit unter den Frauen, und gebenedeit ist die Frucht deines Leibes, Jesus, der in den Himmel aufgefahren ist.
3: Heilige Maria, Mutter Gottes, bitte für uns Sünder, jetzt und in der Stunde unseres Todes. Amen.
2: Gegrüßet seist du, Maria, voll der Gnade, der Herr ist mit dir. Du bist gebenedeit unter den Frauen, und gebenedeit ist die Frucht deines Leibes, Jesus, der in den Himmel aufgefahren ist.
3: Heilige Maria, Mutter Gottes, bitte für uns Sünder, jetzt und in der Stunde unseres Todes. Amen.
2: Jesus, du Maria, Gnade, der Herr ist mit dir. Du bist gebenedeit unter den Frauen, und gebenedeit ist die Frucht deines Leibes, Jesus, der in den Himmel aufgefahren ist.
3: Heilige Maria, Mutter Gottes, bitte für uns Sünder, jetzt und in der Stunde unseres Todes. Amen.
2: Gegrüßet seist du, Maria, voll der Gnade, der Herr ist mit dir. Du bist gebenedeit unter den Frauen, und gebenedeit ist die Frucht deines Leibes, Jesus, der in den Himmel aufgefahren ist.
3: Heilige Maria, Mutter Gottes, bitte für uns Sünder, jetzt und in der Stunde unseres Todes. Amen.
2: Gegrüßet seist du, Maria, voll der Gnade, der Herr mit dir. Du bist gebenedeit unter den Frauen, und gebenedeit ist die Frucht deines Leibes, Jesus, der in den Himmel aufgefahren ist.
3: Heilige Maria, Mutter Gottes, bitte für uns Sünder, jetzt und in der Stunde unseres Todes. Amen.
2: Gegrüßet seist du, Maria, voll der Gnade, der Herr ist mit dir. Du bist gebenedeit unter den Frauen, und gebenedeit ist die Frucht deines Leibes, Jesus, der in den Himmel aufgefahren ist.
3: Heilige Maria, Mutter Gottes, bitte für uns Sünder, jetzt und in der Stunde unseres Todes. Amen.
2: Gegrüßet seist du, Maria, voll der Gnade, der Herr ist mit dir. Du bist gebenedeit unter den Frauen, und gebenedeit ist die Frucht deines Leibes, Jesus, der in den Himmel aufgefahren ist.
3: Heilige Maria, Mutter Gottes, bitte für uns Sünder, jetzt und in der Stunde unseres Todes. Amen.
2: Gegrüßet seist du, Maria, voll der Gnade, der Herr ist mit dir. Du bist gebenedeit unter den Frauen, und gebenedeit ist die Frucht deines Leibes, Jesus, der in den Himmel aufgefahren ist.
3: Heilige Maria, Mutter Gottes, bitte für uns Sünder, jetzt und in der Stunde unseres Todes. Amen.
2: Gegrüßet seist du, Maria, voll der Gnade, der Herr ist mit dir. Du bist gebenedeit unter den Frauen, und gebenedeit ist die Frucht deines Leibes, Jesus, der in den Himmel aufgefahren ist.
3: Heilige Maria, Mutter Gottes, bitte für uns Sünder, jetzt und in der Stunde unseres Todes. Amen.
2: Gegrüßet seist du, Maria, voll der Gnade, der Herr ist mit dir. Du bist gebenedeit unter den Frauen, und gebenedeit ist die Frucht deines Leibes, Jesus, der in den Himmel aufgefahren ist.
3: Heilige Maria, Mutter Gottes, bitte für uns Sünder, jetzt und in der Stunde unseres Todes. Amen.
2: Ehre sei dem Vater, dem Sohn und dem Heiligen Geist.
3: Wie im Anfang, so auch jetzt und alle Zeit und in Ewigkeit. Amen.
2: O mein Jesus, verzeih uns unsere Sünden, bewahre uns vor dem Feuer der Hölle und führe alle Seelen in den Himmel, besonders jene, die am meisten deiner Barmherzigkeit bedürfen. Amen. Sei gepriesen, Herr Jesus Christus, Sohn des lebendigen Gottes. Du bist der Erlöser der Welt, unser Herr und Heiler, auf dem der Geist des Herrn ruht. Gieße deinen Geist über unsere Gemeinde aus, dass Jesus als der Erde werde.
3: Vater unser im Himmel, geheiligt werde dein Name, dein Reich komme, dein Wille geschehe, wie im Himmel, so auf Erden.
2: Unser tägliches Brot gib uns heute und vergib uns unsere Schuld, wie auch wir vergeben unseren Schuldigern. Und führe uns nicht in Versuchung, sondern erlöse uns von dem Bösen.
3: Gegrüßet seist du, Maria, voll der Gnade, der Herr ist mit dir. Du bist gebenedeit unter den Frauen und gebenedeit ist die Frucht deines Leibes, Jesus, der uns den Heiligen Geist gesandt hat.
2: Heilige Maria, Mutter Gottes, bitte für uns Sünder, jetzt und in der Stunde unseres Todes. Amen.
3: Gegrüßet seist du, Maria, voll der Gnade, der Herr ist mit dir. Du bist gebenedeit unter den Frauen und gebenedeit ist die Frucht deines Leibes, Jesus, der uns den Heiligen Geist gesandt hat.
2: Heilige Maria, Mutter Gottes, bitte für uns Sünder, jetzt und in der Stunde unseres Todes. Amen.
3: Gegrüßet seist du, Maria, voll der Gnade, der Herr ist mit dir. Du bist gebenedeit unter den Frauen und gebenedeit ist die Frucht deines Leibes, Jesus, der uns den Heiligen Geist gesandt hat.
2: Heilige Maria, Mutter Gottes, bitte für uns Sünder, jetzt und in der Stunde unseres Todes. Amen.
3: Gegrüßet seist du, Maria, voll der Gnade, der Herr ist mit dir. Du bist gebenedeit unter den Frauen und gebenedeit ist die Frucht deines Leibes, Jesus, der uns den Heiligen Geist gesandt hat.
2: Heilige Maria, Mutter Gottes, bitte für uns Sünder, jetzt und in der Stunde unseres Todes. Amen.
3: Gegrüßet seist du, Maria, voll der Gnade, der Herr ist mit dir. Du bist gebenedeit unter den Frauen und gebenedeit ist die Frucht deines Leibes, Jesus, der uns den Heiligen Geist gesandt hat.
2: Heilige Maria, Mutter Gottes, bitte für uns Sünder, jetzt und in der Stunde unseres Todes. Amen.
3: Gegrüßet seist du, Maria, voll der Gnade, der Herr ist mit dir. Du bist gebenedeit unter den Frauen und gebenedeit ist die Frucht deines Leibes, Jesus, der uns den Heiligen Geist gesandt hat.
2: Heilige Maria, Mutter Gottes, bitte für uns Sünder, jetzt und in der Stunde unseres Todes. Amen.
3: Gegrüßet seist du, Maria, voll der Gnade, der Herr ist mit dir. Du bist gebenedeit unter den Frauen und gebenedeit ist die Frucht deines Leibes, Jesus, der uns den Heiligen Geist gesandt hat.
2: Heilige Maria, Mutter Gottes, bitte für uns Sünder, jetzt und in der Stunde unseres Todes. Amen.
3: Gegrüßet seist du, Maria, voll der Gnade, der Herr ist mit dir. Du bist gebenedeit unter den Frauen und gebenedeit ist die Frucht deines Leibes, Jesus, der uns den Heiligen Geist gesandt hat.
2: Heilige Maria, Mutter Gottes, bitte für uns Sünder, jetzt und in der Stunde unseres Todes. Amen.
3: Gegrüßet seist du, Maria, voll der Gnade, der Herr ist mit dir. Du bist gebenedeit unter den Frauen und gebenedeit ist die Frucht deines Leibes, Jesus, der uns den Heiligen Geist gesandt hat.
2: Heilige Maria, Mutter Gottes, bitte für uns Sünder, jetzt und in der Stunde unseres Todes. Amen.
3: Gegrüßet seist du, Maria, voll der Gnade, der Herr ist mit dir. Du bist gebenedeit unter den Frauen und gebenedeit ist die Frucht deines Leibes, Jesus, der uns den Heiligen Geist gesandt hat.
2: Heilige Maria, Mutter Gottes, bitte für uns Sünder, jetzt und in der Stunde unseres Todes. Amen.
3: Ehre sei dem Vater, dem Sohn und dem Heiligen Geist.
2: Wie in Anfang, so auch jetzt und alle Zeit und in Ewigkeit. Amen.
3: O mein Jesus, verzeih uns unsere Sünden, bewahre uns vor dem Feuer der Hölle und führe alle Seelen in den Himmel, besonders jene, die am meisten deiner Barmherzigkeit bedürfen. Amen. Sei gepriesen, Herr Jesus Christus, Sohn des lebendigen Gottes. Du bist der Erlöser der Welt, unser Herr und Heiland, der gute Hirte, der uns geleitet. Schütze und heilige unseren Papst Leo, die Bischöfe, Priester und Ordensleute auf ihrem geistlichen Weg.
2: Vater unser im Himmel, geheiligt werde dein Name, dein Reich komme, dein Wille geschehe, wie im Himmel so auf Erden.
3: Unser tägliches Brot gib uns heute und vergib uns unsere Schuld, wie auch wir vergeben unseren Schuldigern. Und führe uns nicht in Versuchung, sondern erlöse uns von den Bösen.
2: Gegrüßet seist du, Maria, voll der Gnade, der Herr ist mit dir. Du bist gebenedeit unter den Frauen und gebenedeit ist die Frucht deines Leibes, Jesus, der dich, o Jungfrau, in den Himmel aufgenommen hat.
3: Heilige Maria, Mutter Gottes, bitte für uns Sünder, jetzt und in der Stunde unseres Todes. Amen.
2: Gegrüßet seist du, Maria, voll der Gnade, der Herr ist mit dir. Du bist gebenedeit unter den Frauen und gebenedeit ist die Frucht deines Leibes, Jesus, der dich, o Jungfrau, in den Himmel aufgenommen hat.
3: Heilige Maria, Mutter Gottes, bitte für uns Sünder, jetzt und in der Stunde unseres Todes. Amen.
2: Gegrüßet seist du, Maria, voll der Gnade, der Herr ist mit dir. Du bist gebenedeit unter den Frauen und gebenedeit ist die Frucht deines Leibes, Jesus, der dich, o Jungfrau, in den Himmel aufgenommen hat.
3: Heilige Maria, Mutter Gottes, bitte für uns Sünder, jetzt und in der Stunde unseres Todes. Amen.
2: Gegrüßet seist du, Maria, voll der Gnade, der Herr ist mit dir. Du bist gebenedeit unter den Frauen und gebenedeit ist die Frucht deines Leibes, Jesus, der dich, o Jungfrau, in den Himmel aufgenommen hat.
3: Heilige Maria, Mutter Gottes, bitte für uns Sünder, jetzt und in der Stunde unseres Todes. Amen.
2: Gegrüßet seist du, Maria, voll der Gnade, der Herr ist mit dir. Du bist gebenedeit unter den Frauen und gebenedeit ist die Frucht deines Leibes, Jesus, der dich, o Jungfrau, in den Himmel aufgenommen hat.
3: Heilige Maria, Mutter Gottes, bitte für uns Sünder, jetzt und in der Stunde unseres Todes. Amen.
2: Gegrüßet seist du, Maria, voll der Gnade, der Herr ist mit dir. Du bist gebenedeit unter den Frauen und gebenedeit ist die Frucht deines Leibes, Jesus, der dich, o Jungfrau, in den Himmel aufgenommen hat.
3: Heilige Maria, Mutter Gottes, bitte für uns Sünder, jetzt und in der Stunde unseres Todes. Amen.
2: Gegrüßet seist du, Maria, voll der Gnade, der Herr ist mit dir. Du bist gebenedeit unter den Frauen und gebenedeit ist die Frucht deines Leibes, Jesus, der dich, o Jungfrau, in den Himmel aufgenommen hat.
3: Heilige Maria, Mutter Gottes, bitte für uns Sünder, jetzt und in der Stunde unseres Todes. Amen.
2: Gegrüßet seist du, Maria, voll der Gnade, der Herr ist mit dir. Du bist gebenedeit unter den Frauen und gebenedeit ist die Frucht deines Leibes, Jesus, der dich, o Jungfrau, in den Himmel aufgenommen hat.
3: Heilige Maria, Mutter Gottes, bitte für uns Sünder, jetzt und in der Stunde unseres Todes. Amen.
2: Gegrüßet seist du, Maria, voll der Gnade, der Herr ist mit dir. Du bist gebenedeit unter den Frauen und gebenedeit ist die Frucht deines Leibes, Jesus, der dich, o Jungfrau, in den Himmel aufgenommen hat.
3: Heilige Maria, Mutter Gottes, bitte für uns Sünder, jetzt und in der Stunde unseres Todes. Amen.
2: Gegrüßet seist du, Maria, voll der Gnade, der Herr ist mit dir. Du bist gebenedeit unter den Frauen und gebenedeit ist die Frucht deines Leibes, Jesus, der dich, o Jungfrau, in den Himmel aufgenommen hat.
3: Heilige Maria, Mutter Gottes, bitte für uns Sünder, jetzt und in der Stunde unseres Todes. Amen. Wie im Anfang, so auch jetzt und alle Zeit und in Ewigkeit. Amen.
2: O mein Jesus, verzeih uns unsere Sünden, bewahre uns vor dem Feuer der Hölle und führe alle Seelen in den Himmel, besonders jene, die am meisten deiner Barmherzigkeit bedürfen. Amen.
3: Sei gepriesen, Herr Jesus Christus, Sohn des lebendigen Gottes. Du bist der Erlöser der Welt, unser Herr und Heiland, der in die heilige Familie hineingeboren ist. Berühre mit deiner Liebe und deinem Frieden die Herzen der Familien in unserer Gemeinde und auf der ganzen Welt. Vater unser im Himmel, geheiligt werde dein Name, dein Reich komme, dein Wille geschehe, wie im Himmel, so auf Erden.
2: Unser tägliches Brot gib uns heute und vergib uns unsere Schuld, wie auch wir vergeben unseren Schuldigern. Und führe uns nicht in Versuchung, sondern erlöse uns von dem Bösen.
3: Gegrüßet seist du, Maria, voll der Gnade, der Herr ist mit dir. Du bist gebenedeit unter den Frauen und gebenedeit ist die Frucht deines Leibes, Jesus, der dich, o Jungfrau, im Himmel gekrönt hat.
2: Heilige Maria, Mutter Gottes, bitte für uns Sünder, jetzt und in der Stunde unseres Todes. Amen.
3: Gegrüßet seist du, Maria, voll der Gnade, der Herr ist mit dir. Du bist gebenedeit unter den Frauen und gebenedeit ist die Frucht deines Leibes, Jesus, der dich, o Jungfrau, im Himmel gekrönt hat.
2: Heilige Maria, Mutter Gottes, bitte für uns Sünder, jetzt und in der Stunde unseres Todes. Amen.
3: Gegrüßet seist du, Maria, voll der Gnade, der Herr ist mit dir. Du bist gebenedeit unter den Frauen und gebenedeit ist die Frucht deines Leibes, Jesus, der dich, o Jungfrau, im Himmel gekrönt hat.
2: Heilige Maria, Mutter Gottes, bitte für uns Sünder, jetzt und in der Stunde unseres Todes. Amen.
3: Gegrüßet seist du, Maria, voll der Gnade, der Herr ist mit dir. Du bist gebenedeit unter den Frauen und gebenedeit ist die Frucht deines Leibes, Jesus, der dich, o Jungfrau, im Himmel gekrönt hat.
2: Heilige Maria, Mutter Gottes, bitte für uns Sünder, jetzt und in der Stunde unseres Todes. Amen.
3: Gegrüßet seist du, Maria, voll der Gnade, der Herr ist mit dir. Du bist gebenedeit unter den Frauen und gebenedeit ist die Frucht deines Leibes, Jesus, der dich, o Jungfrau, im Himmel gekrönt hat.
2: Heilige Maria, Mutter Gottes, bitte für uns Sünder, jetzt und in der Stunde unseres Todes. Amen.
3: Gegrüßet seist du, Maria, voll der Gnade, der Herr ist mit dir. Du bist gebenedeit unter den Frauen und gebenedeit ist die Frucht deines Leibes, Jesus, der dich, o Jungfrau, im Himmel gekrönt hat.
2: Heilige Maria, Mutter Gottes, bitte für uns Sünder, jetzt und in der Stunde unseres Todes. Amen.
3: Gegrüßet seist du, Maria, voll der Gnade, der Herr ist mit dir. Du bist gebenedeit unter den Frauen und gebenedeit ist die Frucht deines Leibes, Jesus, der dich, o Jungfrau, im Himmel gekrönt hat.
2: Heilige Maria, Mutter Gottes, bitte für uns Sünder, jetzt und in der Stunde unseres Todes. Amen.
3: Gegrüßet seist du, Maria, voll der Gnade, der Herr ist mit dir. Du bist gebenedeit unter den Frauen und gebenedeit ist die Frucht deines Leibes, Jesus, der dich, o Jungfrau, im Himmel gekrönt hat.
2: Heilige Maria, Mutter Gottes, bitte für uns Sünder, jetzt und in der Stunde unseres Todes. Amen.
3: Gegrüßet seist du, Maria, voll der Gnade, der Herr ist mit dir. Du bist gebenedeit unter den Frauen und gebenedeit ist die Frucht deines Leibes, Jesus, der dich, o Jungfrau, im Himmel gekrönt hat.
2: Heilige Maria, Mutter Gottes, bitte für uns Sünder, jetzt und in der Stunde unseres Todes. Amen.
3: Gegrüßet seist du, Maria, voll der Gnade, der Herr ist mit dir. Du bist gebenedeit unter den Frauen und gebenedeit ist die Frucht deines Leibes, Jesus, der dich, o Jungfrau, im Himmel gekrönt hat.
2: Heilige Maria, Mutter Gottes, bitte für uns Sünder, jetzt und in der Stunde unseres Todes. Amen.
3: Ehre sei dem Vater, dem Sohn und dem Heiligen Geist.
2: Wie im Anfang, so auch jetzt und alle Zeit und in Ewigkeit. Amen.
3: O mein Jesus, verzeih uns unsere Sünden, bewahre uns vor dem Feuer der Hölle und führe alle Seelen in den Himmel, besonders jene, die am meisten deiner Barmherzigkeit bedürfen. Amen. Sei gepriesen, Herr Jesus Christus, Sohn des lebendigen Gottes. Du bist der Erlöser der Welt, unser Herr und Heiland, der ganzen Schöpfung Heil schenkt. Lass uns sorgsam mit der Natur umgehen, dass auch die nächsten Generationen gut leben können. Amen. Maria, mit dem Kinde lieb, uns allen deinen Segen gib. Amen.
1: Liebe Hörerfamilie von Radio Maria, sehr herzlich begrüßen wir nun auch alle, die sich erst jetzt mit uns verbunden haben. Wir sind heute am Fuße des Rosaliengebirges, in der wunderschönen modernen Pfarrkirche zum Heiligen Geist in Wiesen im schönen Burgenland. Die Pfarrkirche wurde heute vor 64 Jahren vom damaligen Diözesanbischof Stefan Laszlo geweiht. Bereiten wir uns nun auf die Begegnung mit Jesus in der Heiligen Messe vor. Zelebrant der Heiligen Messe ist der Leiter des Seelsorgeraumes zur Heiligen Rosalia, Pater Jomon Dondiga Kuril von der Ordensgemeinschaft der Redemptoristen. An der Orgel spielt für uns Frau Gerti Schaller. Folgende Lieder aus dem neuen Gotteslob dürfen Sie sich vorbereiten. Wir singen die Schubertmesse von Beginn 711, 1. Kehrvers 312, 7. Als Danklied 367. Jesus, dir leb ich. Und zum Auszug grüßen wir noch die Gottesmutter mit 535. Segne du, Maria. Wir wünschen allen eine gesegnete Mitfeier der Heiligen Messe.

0: Im Namen des Vaters und des Sohnes und des Heiligen Geistes.
1: Amen.
0: Die Gnade und Friede unseres Herrn Jesus Christus sei mit euch.
1: Und mit deinem Geist.
0: Bitte kurz niedersetzen. Guten Abend, liebe Schwestern und Brüder, und herzlich willkommen zu unserer Messfeier heute, besonders mit Radio Maria Live-Übertragung. Begrüßen möchten wir auch besonders bei dieser heiligen Messe die Radio Maria Zuhörerfamilie, die heute auch diese heilige Messe mit uns mitfeiern. Wir sind zusammengekommen, um miteinander unseren Glauben zu feiern. Und am Gedenktag des heiligen Hieronymus bitten wir besonders um Liebe zum Wort Gottes. Er wusste, wer Christus kennenlernen will, muss auf die Schrift hören. So öffnen wir unser Herz für Gottes Wort und bitten den Herrn um sein Erbarmen.

Der Herr erbarme sich uns, er nehme von uns Sünde und Schuld, damit wir mit reinem Herzen diese Feier begehen. Amen. Also, liebe Schwestern und Brüder, übrigens heute vor 64 Jahren, gerade am 30. September, wurde unsere Pfarrkirche zum Heiligen Geist vom Bischof Stefan Laszlo geweiht. Wir wollen bei dieser Heiligen Messe besonders für dieses Gotteshaus bedanken, die dabei alles beigetragen haben. Für uns selber wollen wir alle unsere persönlichen Anliegen, Herzenswünsche, Anliegen unserer Familienmitglieder, Anliegen der Einsamen und Kranken, die Trauer.

0: Lesung aus dem Buch Hiob. Hiob antwortete seinen Freunden und sprach: Wahrhaftig weiß ich, dass es so ist. Wie wäre ein Mensch bei Gott im Recht, wenn er mit ihm rechten wollte? Nicht auf eins von tausend könnte er ihm Antwort geben. Weisen Sinnes und stark an Macht, wer böte ihm Trotz und bliebe heil? Er versetzt Berge, sie merken es nicht, dass er ihnen seinem Zorn sie umstürzt. Er erschüttert die Erde an ihrem Ort, so dass ihre Säulen erzittern. Er spricht zur Sonne, so dass sie nicht strahlt. Er versiegelt die Sterne. Er spannt allein den Himmel aus und schreitet einher auf den Höhen des Meeres. Er macht das Sternbild des Bären, den Orion, das Siebengestirn, die Kammer des Südens. Er macht so Großes, es ist nicht zu erforschen. Wunderdinge, sie sind nicht zu zählen. Zieht er an mir vorüber, ich sehe ihn nicht. Fährt er daher, ich bemerke ihn nicht. Rafft er hinweg, wer hält ihn zurück? Wer darf zu ihm sagen, was machst du da? Wie sollte er dann ich ihm Antwort geben, wie meine Worte gegen ihn wählen? Und wäre ich ihm recht, ich könnte nicht antworten. Um Gnade müsste ich bei meinem Richter flehen. Wollte ich rufen, würde er mir Antwort geben? Ich glaube nicht, dass er auf meine Stimme hört. Wort des lebendigen Gottes.
1: Dank sei Gott.

Den ganzen Tag, Herr, rufe ich zu dir. Ich strecke nach dir meine Hände aus. Wirst du an den Toten Wunder tun? Werden Schatten aufstehen, um dir zu danken?

erzählt man im Grab von deiner Huld, von deiner Treue im Totenreich? Werden deine Wunder in der Finsternis erkannt, deine Gerechtigkeit im Land des Vergessens?

Ich aber, Herr, ich schreie zu dir um Hilfe. Am Morgen kommt zu dir mein Bittgebet. Warum, Herr, verstößt du mich? Verbirgst vor mir dein Angesicht?

0: Der Herr sei mit euch.
1: Und mit deinem Geist.
0: Aus dem Heiligen Evangelium nach Lukas.
1: Ehre sei dir, o Herr.
0: In jener Zeit, als Jesus und seine Jünger auf ihrem Weg nach Jerusalem weiterzogen, sagte ein Mann zu Jesus: Ich will dir nachfolgen, wohin du auch gehst. Jesus antwortete ihm: Die Füchse haben Höhlen und die Vögel des Himmels Nester, der Menschensohn aber hat keinen Ort, wo er sein Haupt hinlegen kann. Zu einem anderen sagte er: Folge mir nach. Der erwiderte: Lass mich zuerst weggehen und meinen Vater begraben. Jesus sagte zu ihm: Lass die Toten ihre Toten begraben, du aber geh und verkünde das Reich Gottes. Wieder ein anderer sagte: Ich will dir nachfolgen, Herr. Zuvor aber lass mich Abschied nehmen von denen, die in meinem Hause sind. Jesus erwiderte ihm: Keiner, der die Hand an den Pflug gelegt hat und nochmals zurückblickt, taugt für das Reich Gottes. Evangelium unseres Herrn Jesus Christus.
1: Lob sei dir,

0: kurz niedersetzen. Liebe Schwestern und Brüder, der heilige Hieronymus, dessen Gedenktag wir heute feiern, hat sich sehr viel mit der Heiligen Schrift befasst. Er war äußerst gebildet und hat sie übersetzt aus dem hebräischen und griechischen Urtext in die lateinische Sprache. Und wir verehren ihn als einen Mann, der seine Kraft, seine Sprache und seinen Verstand in den Dienst Gottes gestellt hat. Fast 50 Jahre arbeitete er an der Übersetzung der Heiligen Schrift. Und wir fragen uns, warum diese Mühe? Seine Antwort ist bis heute bekannt. Die Schrift nicht kennen, heißt Christus nicht kennen. Für Hieronymus war das Wort Gottes kein Schmuckstück des Glaubens, sondern der Ort, an dem Christus uns begegnet. Auch das Evangelium greift diese Einladung auf. Christus ruft uns nicht irgendwann, wenn alles geklärt ist, sondern heute. Wer ihm folgen will, kann nicht in der Vergangenheit stehen bleiben und auch nicht warten, bis die Zukunft ganz sicher erscheint. Nachfolge beginnt im Jetzt mit dem Vertrauen, dass Christus uns ruft und der Bereitschaft, den nächsten Schritt mit ihm zu gehen. Amen. Bitte aufstehen für die Fürbitten. Im Vertrauen auf Gott, der uns heute ruft und uns durch sein Wort den Weg zeigt, beginnen wir unsere Bitten, bringen wir unsere Bitten vor ihn.
1: Für die Kirche, schenke ihr eine tiefe Liebe zur Heiligen Schrift, damit sie Christus glaubwürdig verkündet und allen den Weg zu ihm öffnet. Gott, unser Vater,
2: wir bitten dich, erhöre uns.
1: Für alle, die in der Kirche, Politik und Gesellschaft Verantwortung tragen, gib ihnen Weisheit, Demut und den Mut, nicht sich selbst, sondern das Wohl der Menschen in den Mittelpunkt zu stellen. Gott, unser Vater,
2: wir bitten dich, erhöre uns.
1: Für alle, die mit ihren Schwächen und Grenzen ringen, lass sie nicht den Mut verlieren, sondern immer neu den Weg der Umkehr, der Wahrheit und der Liebe suchen. Gott, unser Vater,
2: wir bitten dich, erhöre uns.
1: Vergilt all den Wohltätern all das Gute, das sie zur Erhaltung dieses Gotteshauses beigetragen haben. Schenke ihnen Freude, Zufriedenheit und Glück. Gott, unser Vater,
2: wir bitten dich, erhöre uns.
1: Für unsere Verstorbenen, nimm sie auf in dein Licht und schenke ihnen die Gemeinschaft mit Christus, den sie im Glauben gesucht haben. Gott, unser Vater,
2: wir bitten dich, erhöre uns.
0: Gott, unser Vater, in deinem Wort begegnest du uns und führst uns zum Leben. Dir sei Lob und Preis durch Christus, unseren Herrn.
3: Amen. Amen.

0: Betet, Schwestern und Brüder, dass mein und euer Opfer Gott, dem allmächtigen Vater, gefalle.
1: Der Herr nehme das Opfer an, aus deinen Händen, zum Lob und Ruhm seines Namens, zum Segen für uns und seine ganze heilige Kirche.
0: Herr, unser Gott, lass uns dem Beispiel des heiligen Hieronymus folgen und dein Wort immer neu bedenken, damit wir mit umso größere Bereitschaft an deinen Altar treten, um das heilbringende Opfer zu feiern. Darum bitten wir durch Christus, unseren Herrn.
1: Amen.
0: Der Herr sei mit euch.
1: Und mit deinem Geist.
0: Erhebet die Herzen.
1: Wir haben sie, mein Herr.
0: Lasset uns danken dem Herrn, unserem Gott.
1: Das ist würdig und recht.
0: In Wahrheit ist es würdig und recht, dir, Vater im Himmel, zu danken und das Werk deiner Gnade zu preisen. Denn in den Heiligen schenkst du uns der Kirche leuchtende Zeichen deiner Liebe. Durch das Zeugnis ihres Glaubens verleihst du uns immer neu die Kraft, nach der Fülle des Heiles zu streben. Durch ihre Fürsprache und ihr heiliges Leben gibst du uns Hoffnung und Zuversicht. Darum rühmen dich Himmel und Erde, Engel und Menschen und singen wie aus einem Munde das Lob deiner Herrlichkeit.

Ja, du bist heilig, großer Gott, du bist der Quell aller Heiligkeit, darum bitten wir dich. Sende deinen Geist auf diese Gaben herab und heilige sie, damit sie uns werden, Leib und Blut deines Sohnes, unseres Herrn, Jesus Christus. Denn am Abend, an dem er ausgeliefert wurde und sich aus freiem Willen dem Leiden unterwarf, nahm er das Brot und sagte dir Dank, brach das Brot, reichte es seinen Jüngern und sprach: Nehmet und esset alle davon. Das ist mein Leib, der für euch hingegeben wird. Ebenso nahm er nach dem Mahl den Kelch, dankte wiederum, reichte ihn seinen Jüngern und sprach: Nehmet und trinket alle daraus, das ist der Kelch des neuen und ewigen Bundes, mein Blut, das für euch und für alle vergossen wird zur Vergebung der Sünden. Tut dies zu meinem Gedächtnis.

Darum, gütiger Vater, feiern wir das Gedächtnis des Todes und der Auferstehung deines Sohnes und bringen dir so das Brot des Lebens und den Kelch des Heiles dar. Wir danken dir, dass du uns berufen hast, vor dir zu stehen und dir zu dienen. Wir bitten dich, schenke uns Anteil an Christi Leib und Blut und lass uns eins werden durch den Heiligen Geist. Gedenke deiner Kirche auf der ganzen Erde und vollende dein Volk in der Liebe, vereint mit unserem Papst Leo und unserem Bischof Egidius, Bischof Paul und allen Bischöfen, Priestern und Diakonen, Ordensleuten und mit allen, die zum Dienst in der Kirche berufen sind. Gedenke unserer Brüder und Schwestern, die entschlafen sind, in der Hoffnung, dass sie auferstehen. Nimm sie und alle, die in deiner Gnade aus dieser Welt geschieden sind, in dein Reich auf, wo sie dich schauen von Angesicht zu Angesicht. Vater, erbarme dich über uns alle, damit uns das ewige Leben zuteil wird, in der Gemeinschaft mit der seligen Jungfrau und Gottesmutter Maria, mit dem heiligen Josef, mit deinen Aposteln, mit dem heiligen Hieronymus und mit allen, die bei dir Gnade gefunden haben, von Anbeginn der Welt, dass wir dich loben und preisen durch deinen Sohn, Jesus Christus.

0: Lasset uns beten, wie der Herr uns zu beten gelehrt hat. Vater unser im Himmel, geheiligt werde dein Name. Dein Reich komme, dein Wille geschehe, wie im Himmel so auf Erden. Unser tägliches Brot gib uns heute und vergib uns unsere Schuld, wie auch wir vergeben unseren Schuldigern. Und führe uns nicht in Versuchung, sondern erlöse uns von den Bösen.
1: Erlöse uns, allmächtiger Vater, von allem Bösen und gib Frieden in unseren Tagen. Komm uns zu Hilfe mit deinem Erbarmen und bewahre uns vor Verwirrung und Sünde, damit wir voll Zuversicht das Kommen unseres Erlösers, Jesus Christus, erwarten.
0: Denn dein ist das Reich und die Kraft und die Herrlichkeit in Ewigkeit. Amen.
1: Der Herr hat zu den Aposteln gesagt, Frieden hinterlasse ich euch, meinen Frieden gebe ich euch. Deshalb bitten wir, Herr Jesus Christus, schau nicht auf unsere Sünden, sondern auf den Glauben deiner Kirche und schenke uns, unseren Familien, Freunden, Bekannten und Verwandten und der ganzen Welt nach deinem Willen Einheit und Frieden. Der Friede des Herrn sei alle Zeit mit euch.
0: Und mit deinem Geist.
1: Gebt einander ein Zeichen des Friedens und der Versöhnung.

Liebe Schwestern und Brüder, seht, Jesus Christus, das Lamm Gottes, das hinwegnimmt die Sünde der Welt. Herr, ich bin nicht würdig, dass du eingehst unter mein Dach, aber sprich nur ein Wort, so wird meine Seele gesund. Kostet und seht, wie gütig der Herr ist.

Liebe Hörerfamilie von Radio Maria, ich lade Sie herzlich ein zum Gebet um die geistige Kommunion. Mein Jesus, ich glaube, dass du im allerheiligsten Sakrament des Altars zugegen bist. Ich liebe dich über alles und meine Seele sehnt sich nach dir. Da ich dich jetzt im Sakrament nicht empfangen kann, bitte ich dich, komme geistigerweise zu mir. Ich umfange dich und vereinige mich mit dir. Lass nicht zu, dass ich mich je von dir trenne. Amen.

0: Als sie auf dem Weg waren, sagte einer zu Jesus: Ich will dir folgen, wohin du auch gehst. Jesus zu folgen bedeutet nicht, dass der Weg immer bequem oder vorhersehbar ist. Manchmal führt er durch Unsicherheit, Verzicht und neue Herausforderungen. Entscheidend ist nicht, alles zu wissen, sondern Jesus zu vertrauen. Vielleicht ruft er dich heute, einen Schritt zu wagen, den du bisher aufgeschoben hast. Frage dich, wo möchte ich Jesus wirklich folgen? Nicht nur mit Worten, sondern mit meinem Leben. Vertraue darauf, wo Jesus führt, lässt er dich nicht allein. Jeder kleine Schritt im Glauben kann ein neuer Anfang sein. Lasset uns beten. Barmherziger Gott, am Gedenktag des heiligen Hieronymus haben wir deine Gaben empfangen. Lass uns in ihrer Kraft willig auf dein Wort hören und es verstehen, es in die Tat umsetzen und so zu dir gelangen. Darum bitten wir durch Christus unseren Herrn.
1: Amen.
0: So, liebe Schwestern und Brüder, liebe Radio Maria Zuhörer, Hörerfamilie, wünsche euch allen einen angenehmen, gesegneten Abend. Danke, dass ihr so zahlreich gekommen seid. Es war eine schöne gemeinsame Messfeier heute, eine segensreiche Messfeier. Danke nochmal dafür. Nach dem Schlusssegen singen wir Segne du Maria, die erste und dritte Strophe. Der Herr sei mit euch.
1: Und mit deinem
0: Er segne uns, begleite uns, beschütze uns, der dreieinige, liebende, barmherzige Gott, der Vater und der Sohn und der Heilige Geist.
1: Amen.
0: Geht hin in Frieden.
1: Dank sei Gott.

0: Maria und Josef, euch schenke ich mein Herz und meine Seele. Jesus, Maria und Josef, steht mir bei im Todeskampfe. Jesus, Maria und Josef, möge meine Seele mit euch in Frieden scheiden. Amen.
1: Ja, gib unseren lieben Verstorbenen die ewige Ruhe.
0: Und das ewige Licht euch bringen.
1: Lass sie ruhen in Frieden.
0: Amen.
1: Im Namen des Vaters und des Sohnes und des Heiligen Geistes.
0: Amen.
1: Gelobt sei Jesus Christus.
0: In Ewigkeit. Amen.
2: Liebe Hörerfamilie von Radio Maria, mit viel Freude haben wir heute am letzten Tag im September das Rosenkranzgebet und die Heilige Messe aus der Heiliggeistkirche in Wiesen im wunderschönen Burgenland für Sie übertragen. Wir bedanken uns sehr herzlich für diese Möglichkeit beim Zelebranten Pater John Mondoniger Curiel von der Ordensgemeinschaft der Redemptoristen und seinem Pfarrteam für das herzliche Willkommen. Unser Dank gilt ebenfalls den Rosenkranz-Vorbeterinnen, der Lektorin und der Organistin Frau Gerti Schaller. Gehen wir nun gestärkt durch das Wort Gottes und die heilige Eucharistie sowie die Worte der Predigt in unseren Alltag in diesen Abend und Nacht. Es verabschieden sich für die Technik vor Ort Josef und Silvia Sonnleitner. Wir wünschen Ihnen allen, aber besonders den Kranken, Leidenden und den Trauernden einen gesegneten Abend und eine gute Nacht. Und wir geben zurück in unser Studio nach Wien zu unserer lieben Kollegin Alexia.
3: Vielen herzlichen Dank, liebe Silvia und lieber Josef, für diese Übertragung. Und bei uns, liebe Zuhörer, geht es um 19.45 Uhr, also in circa 5 Minuten, mit dem Abendgebet weiter.

Ich darf Sie herzlich zum Abendgebet in der Hörerfamilie begrüßen. Im Namen des Vaters und des Sohnes und des Heiligen Geistes. Amen. Legen wir diesen Tag zurück in die Hände Gottes. Vater unser im Himmel, geheiligt werde dein Name. Dein Reich komme, dein Wille geschehe, wie im Himmel, so auf Erden. Unser tägliches Brot gib uns heute und vergib uns unsere Schuld, wie auch wir vergeben unseren Schuldigern. Und führe uns nicht in Versuchung, sondern erlöse uns von dem Bösen. Amen.

Schauen wir zurück auf den heutigen Tag. Nehmen wir uns einige Augenblicke Zeit, um uns an das heute Erlebte zu erinnern. Wir wollen aufmerksam und dankbar wahrnehmen, was uns heute beschäftigt hat, wem wir begegnet sind, was uns Freude oder Kummer bereitet hat.

Gott, du bist da. In deiner Gegenwart kommt mein Herz zur Ruhe. Ich komme zu dir, so wie ich bin. Öffne meine Augen für die Wunder deiner Liebe. Schenke mir den Heiligen Geist, um deine Gegenwart in den Begegnungen und Ereignissen des heutigen Tages zu erkennen.

Der Mittwoch ist in der kirchlichen Tradition besonders dem heiligen Josef geweiht. Wir beten. Heiliger Josef, du reinster Bräutigam der Jungfrau Maria, mein liebevoller Beschützer. Denk daran, man hat noch nie gehört, dass einer, der deinem Beistand anrief, der zu dir um Hilfe flehte, ohne Trost geblieben ist. Mit diesem Vertrauen komme ich zu dir und empfehle mich dir an. Verschmähe meine Bitte nicht, Pflegevater des Heilandes. Nimm sie in Güte auf.

Wir beten die Litanei vom heiligen Josef. Herr, erbarme dich unser. Christus, erbarme dich unser. Herr, erbarme dich unser. Christus, höre uns. Christus, erhöre uns. Gott, Vater im Himmel, erbarme dich unser. Gott, Sohn, Erlöser der Welt, erbarme dich unser. Gott, Heiliger Geist, erbarme dich unser. Heiligste Dreifaltigkeit, erbarme dich unser. Heilige Maria, bitte für uns. Heiliger Josef, bitte für uns. Du erlauchter Spross Davids, bitte für uns. Du Licht der Patriarchen, bitte für uns. Du Bräutigam der Gottesmutter, bitte für uns. Du keuscher Beschützer der allerseligsten Jungfrau, bitte für uns. Du Nährvater des Sohnes Gottes, bitte für uns. Du sorgsame Beschirmer Christi, bitte für uns. Du Haupt der heiligen Familie, bitte für uns. Du gerechter Josef, bitte für uns. Du keuscher Josef, bitte für uns. Du weiser Josef, bitte für uns. Du starkmütiger Josef, bitte für uns. Du gehorsamer Josef, bitte für uns. Du getreuer Josef, bitte für uns. Du Spiegel der Geduld, bitte für uns. Du Freund der Armut, bitte für uns. Du Vorbild der Arbeiter, bitte für uns. Du Zierde des häuslichen Lebens, bitte für uns. Du Beschützer der Jungfrauen, bitte für uns. Du Stütze der Familien, bitte für uns. Du Trost der Bedrängten, bitte für uns. Du Hoffnung der Kranken, bitte für uns. Du Patron der Sterbenden, bitte für uns. Du Schrecken der bösen Geister, bitte für uns. Du Schutzherr der heiligen Kirche, bitte für uns. Lamm Gottes, du nimmst hinweg die Sünden der Welt, verschone uns, o Herr. Lamm Gottes, du nimmst hinweg die Sünden der Welt, erhöre uns, o Herr. Lamm Gottes, du nimmst hinweg die Sünden der Welt, erbarme dich unser, o Herr. Er hat ihn bestellt zum Herrn seines Hauses und zum Verwalter seines Besitzes. Lasset uns beten. Gott, du hast in deiner wunderbaren Vorsehung den heiligen Josef zum Bräutigam deiner heiligsten Mutter erwählt. Wir bitten dich, lass uns im Himmel den zum Anwalt haben, den wir auf Erden als unseren Beschützer verehren, der du lebst und herrschest in alle Ewigkeit. Amen.

0: Mit allen Kindern, die jetzt noch auf sind, beten wir.
1: Die Eltern auch empfehle ich dir. Behüte, lieber Gott, sie mir. Vergilt, o Gott, weil ich nicht kann, das Gute, das sie mir getan. Amen.

Bleibe bei uns, Herr, denn es will Abend werden und der Tag hat sich geneigt. Bleibe bei uns und bei deiner ganzen Kirche. Bleibe bei uns am Abend des Tages, am Abend des Lebens, am Abend der Welt. Bleibe bei uns mit deiner Gnade und Güte, mit deinem heiligen Wort und Sakrament, mit deinem Trost und Segen. Bleibe bei uns, wenn über uns kommt die Nacht der Trübsal und Angst, die Nacht des Zweifels und der Anfechtung, die Nacht des bitteren Todes. Bleibe bei uns und bei allen deinen Gläubigen in Zeit und Ewigkeit. Heiliger Josef, Nährvater Jesu Christi und wahrer Bräutigam der seligsten Jungfrau Maria, bitte für uns und für die Sterbenden dieser Nacht. Der Herr segne uns, er bewahre uns vor Unheil und führe uns zum ewigen Leben. Amen.

Vielen Dank für Ihre Geduld. Wir versuchen uns gerade mit einem Priester zu verbinden, damit er gemeinsam mit Ihnen beten kann für Ihre Anliegen. Gerne können Sie jedoch schon anrufen und nun Ihre Gebetsanliegen bringen, Ihre Sorgen, Ihre Freuden. Und der Priester, mit dem wir uns verbinden werden, wird dann für Sie beten. 0720 578 578 und für unsere Hörer außerhalb von Österreichs mit der Vorwahl 0043 720 578 578.

0: Wir sind nun mit Herrn Pfarrer Sommerer verbunden, der für Sie beten wird. Und dann darf ich gleich als erstes Astrid bitten, mit Ihrem Anliegen zu kommen. Guten Abend, Astrid.
1: Guten Abend.
2: Ja, grüß Gott.
1: Ich möchte bitten für mich. Ich habe ja so einen dünnwandigen Magen und Magen und Darm, immer wieder Durchfälle oder Darm. Aber momentan, oder ich habe das eigentlich immer, aber heute ist so extrem. Ich habe so viel Fußschmerzen und Kopfschmerzen. Und ich möchte auch für andere Kranke bitten, die Nathalie, die Rheuma hat, oder die eine Frau, die sich die Schulter gebrochen hat, das ist wohl schon eine Weile her. Oder für einen Andreas, der eine Nasen-OP gehabt hat und jetzt hat der Arzt gesagt, ja, die Nase wird bis zu 2 Jahre taub sein, dass er möchte Heilung kriegen. Und auch für meine Tochter Maria mit der Schilddrüse und ihrem Kreuz und allen Problemen. Und alle Kranken und vor allem um den Frieden in der Welt, den Frieden in den Familien.
2: Ja, das können wir gerne vor Gott bringen, in diesem Vertrauen, dass Gott allen Situationen im Blick hat, durch Jesus, durch der ja alles Kreuz auf sich genommen hat, und möchte das in ein Gebet hineinnehmen, wo wir alle diese Nöte vor Gott bringen können, wenn es da heißt, ich habe keinen anderen Helfer als dich, keinen anderen Erlöser, keinen anderen Halt. Zu dir bete ich, nur du kannst mir helfen. Die Not ist zu groß, in der ich jetzt stehe. Die Verzweiflung packt mich an und ich weiß nicht mehr ein noch aus. Ich bin ganz unten und ich komme allein nicht mehr hoch, nicht heraus. Wenn es dein Wille ist, dann befreie mich aus dieser Not. Lass mich wissen, dass du stärker bist als alle Not und alle meine Feinde. Ja, Herr, in diesem Sinn bringen wir alle diese Menschen vor dich, die Kranken, die Astrid, mit ihren Leiden und alle, die sie da mit hineingenommen hat, dass du, Jesus, dich erweist als der, der im Leid Stärke gibt und Vertrauen, der aber auch das Leid überwinden kann. Wenn es dein Wille ist, oh Gott, dann komm du mit deiner Hilfe, aber schenk allen neues Vertrauen, neue Hoffnung auf deine Hilfe. Amen.
1: Amen.
2: Alles Gute, Astrid.
0: Alles Gute, Astrid, und danke für Ihr Anliegen. Ich darf nun eine anonyme Anruferin begrüßen. Bitte schön. Grüß Gott.
2: Grüß Gott.
3: Ja, grüß Gott. Pater Hippolyt, ich möchte gerne für mich beten lassen. Ich habe schweres Rheuma und momentan ganz starke Verkühlung und Schwindelanfälle und schwitze sehr stark und gleich ist mir kalt und gleich ist mir, ich fühle mich sehr, sehr schlecht. Und da bitte ich ums Gebet, dass ich ein bisschen gestärkt werde.
2: Ja, gerne. Ja, Herr Jesus, ich preise dich, dass du in diese Welt gekommen bist, uns in allen Situationen nahe zu sein. Du hast ja gesagt, kommt alle zu mir, durchplagt und Lasten zu tragen habt. Ich will euch Ruhe verschaffen, so bitten wir für diese Not, die da jetzt angesprochen worden ist, für alle diese Belastungen des Körpers, dass du, Jesus, da wirklich Hilfe bringst, aber auch Vertrauen

0: und schenke du Hoffnung auf dein Heil. Und vor allem bitte ich dich auch, dass Glaube, Hoffnung und Liebe gefestigt werden und mitten hinein deine Liebe, Jesus, wirksam wird, wie du es verheißen hast. Ich bin bei euch alle Tage in dieser Zeit. Amen.
1: Amen. Grüßes Vergelt's Gott.
0: Gerne.
1: Pater Hippolyt.
2: Wir sind jetzt mit Herrn Pfarrer Sommerer verbunden. Pater Hippolyt haben wir leider nicht erreicht. Und jetzt darf ich auch Elfriede begrüßen. Guten Abend, Elfriede. Sie haben auch ein Anliegen.
0: Grüß Gott, Elfriede.
3: Grüß Gott, Herr Pfarrer. Ich bitte um ein Gebet. Ich habe Oberschenkelhausbruch. Dann habe ich auf beide Hände habe ich Karpaltunnel-Syndrom. Dann mein Knie. Dann habe ich 3 Wirbel gebrochen. Und jetzt heute habe ich noch so einen. Jetzt habe ich mich verkühlt und ich darf ja nicht so verkühlt sein. Und weil ich bin allein, mein Mann ist auch verstorben. Und ich bitte um Gebet. Es sind so viele Schmerzen, große Arthritis. Und bitte, bitte, danke vielmals.
0: Gerne. Ja, Herr Jesus, wir legen jetzt die Elfriede in dein göttliches Herz hinein, damit sie in diesem Herzen wirklich Ruhe und Frieden findet, vor allem aber auch, dass du durch deine Gnade, durch deinen Segen der Elfriede zu Hilfe kommst in all diesen Leiden und Belastungen des Körpers. Du weißt, dass unser Körper wirklich leider oft nicht das bringen kann, was wir uns wünschen, aber du, Gott, stehst uns zur Seite. Ich bitte dich vor allem, dass die Elfriede die richtige Behandlung bekommt und die richtige Unterstützung und auch Hilfe durch Menschen, die ihr da zur Seite stehen, weil sie ja ihren Mann verloren hat. Aber ich bitte dich, Jesus, dass du da einfach der Elfriede zeigst, dass du ihr nahe bist und dass du sie nicht im Stich lässt. Lass dein Kreuz wirksam werden, denn in deinem Kreuz ist Heil, in deinem Kreuz ist Hoffnung, in deinem Kreuz ist Leben. Amen.
3: Danke vielmals.
0: Bitte sehr.
3: Danke und alles Gute und
0: danke.
3: Gottes Segen.
2: Vielen Dank, liebe Elfriede, für Ihr Anliegen. Ich darf nun noch Maria aus Oberösterreich begrüßen. Grüß Gott, Sie haben auch ein Anliegen.
0: Ja, grüß Gott, Maria.
4: Ja, grüß Gott. Grüß Gott, da spricht Maria aus Oberösterreich. Und sie haben ja schon gebetet für unseren Sohn, aber er hat einen psychischen Rückfall vor 3 Jahren schon. Und das war ganz schlimm, aber es geht mir jetzt schon seit 2 Jahren wirklich so gut. Wirklich, wir können nur den Herrn danken. Aber was er nicht mehr kann, er kann nicht mehr in die Kirche am Sonntag gehen oder sonst, wo eine größere Menschenauflauf ist. Und das ist, er ist ja immer gegangen. Wir haben ein Gebet. Und noch eine Bitte für mich. Ich habe sehr einen hohen Blutdruck, obwohl er nicht über 140 rauf soll, weil ich würde 3 Beibässe brauchen, der Herzkranzgefäße. Und der Arzt, der Chirurg, hat mir abgeraten mit dem Alter. Und jetzt habe ich aber, wie gestern in der Kirche, ich bete nur leise mit, 188, als ich heimkam wieder. Und das soll nicht höher als 140, das macht mir auch so. Bitte, bitte, ums Gebet.
0: Gerne, ja. Ja, Jesus, wir kommen mit der Maria zu dir und vertrauen sie wirklich dir an und auch der Liebe des himmlischen Vaters und bitten dich besonders für ihren Sohn, seiner psychischen Belastung, dass er wieder herausgeführt wird aus dieser Enge, aus dieser Menschenfurcht oder aus diesen Grenzen. Bitte dich, Vater im Himmel, erweise du dich als diese Liebe, die wirklich die Herzen erneuern kann und dass da wirklich ein neues Aufbrechen und Aufwachen möglich wird. Denn du, Gott, rufst uns ja heraus aus aller Enge, aus aller Not durch deinen Heiligen Geist. Komm, du Heiliger Geist, und Wirke du in diese Situation hinein und wir bitten dich eben für die Maria, dass auch ihr Kreislauf wieder eine neue Stärke bekommt, eine neue Ordnung, dass da der Blutdruck wieder zurückgeht und in das normale, ja, den normalen Bereich hineinkommt. Ich bitte dich, dreifaltiger Gott, erweise du dich als der, der in dieser Situation Gnade, Segen und Heil bringt. Amen.
4: Tausendfachen Dank und Ihnen auch Gottes Segen.
0: Danke.
4: Auf Wiederhören.
0: Danke. Wiederhören.
2: Alles Liebe Ihnen, Maria, und ich darf nun auch Maria aus der Steiermark begrüßen. Guten Abend.
0: Grüß Gott.
5: Ja, da ist Maria. Ich möchte auch für einen Frieden beten, dass die Leute viel mehr beten, an Rosenkranz beten. Die Mutter Gottes in Medjugorje bittet immer um das Rosenkranzgebet. Und dann möchte ich noch für den Gerald bitten, der ist 34 Jahre und der liegt schon ein paar Jahre tief. Und seit 2018 hat er einen Kopftumor und seine Kinder ihm nicht helfen. Er hat eine Frau und ein kleines Mädchen. Bitte ums Gebet und auch für die eigene Familie um Schutz und Segen und dass sie auch wieder zum Glauben finden, bitte.
0: Gerne. Ja, wir bitten dich, Jesus, du hast verheißen, dass du Frieden bringst, Frieden, Versöhnung und Heil in diese vielen Situationen, wo eben Menschen aufeinander losgehen, im Großen und im Kleinen, diese Kriege, die geführt werden, Herr, erweise du dich als der, der in Wahrheit Frieden bringen kann, aber auch in den kleinen Bereichen der Familie, der Ehe, der Nachbarschaft, überall, wo Menschen beisammen sind, ist der Friede gefährdet, aber du, Jesus, kannst wieder den Frieden herbeiführen. Schenk du Bekehrung der Herzen, Bereitschaft zur Versöhnung und auch die Bereitschaft, die Schuld zu erkennen und vor dich zu bringen, Jesus. Denn durch dich ist Frieden und Versöhnung möglich. Und wir bitten dich auch, Jesus, für den Gerald, dass du ihm jetzt nahe bist, dass du ihn einfach hineinnimmst in dein Leiden und deine Krankheit, dein Kreuz, damit seine Krankheit wirklich auch Heil zum Heil werden kann und dass er erfahren kann, dass du, Jesus, größer bist als alle Not. Erweise du dich als Heiland und Erlöser und schenk du Segen und Gnade in Fülle. Amen.
5: Danke für mein
0: Gebet. Bitte sehr.
2: Alles Liebe Ihnen, Maria. Und ich darf nun noch zuletzt Ernie aus Wien begrüßen. Guten Abend, Ernie.
0: Grüß Gott.
6: Ja, grüß Gott. Ich hätte gerne das Gebet für mich. Und zwar habe ich eine schwere Polyneuritis und auch starke Kopfschmerzen und starke Verkühlung. Und da würde ich ums Gebet bitten. Ich fühle mich nämlich gar nicht wohl. Ich sollte morgen zum Arzt und ich bin nicht fähig. Da würde ich bitte bitten.
0: Ja, gerne. Ja, Herr Jesus, du bist der, den wir immer wieder anrufen können. Du hast verheißen, dass du bei uns bist, dass du uns nahe bist und dass du die Liebe des Vaters bringst und diese Liebe in den Herzen wirklich wirksam wird. Und so wollen wir dieses Anliegen und auch diese Not, dieses gesundheitliche Problem auch zu dir bringen, Mutter Gottes. Und ich möchte das tun mit dem Gebet zur Mutter Gottes, wo wir alle diese Anliegen wieder mit hineinnehmen können. Unter deinen Schutz und Schirm fliehen wir, o heilige Gottesgebärerin. Verschmäh nicht unser Gebet in unseren Nöten, sondern erlöse uns jederzeit aus allen Gefahren. O du glorreiche und gebenedeite Jungfrau, unsere Frau, unsere Mittlerin, unsere Fürsprecherin, versöhne uns mit deinem Sohne, empfiehl uns deinem Sohne, stelle uns vor deinem Sohne. Amen.
6: Amen.
0: Alles Gute.
6: Vergelt's Gott. Danke, vergelt's Gott.
2: Vielen Dank, Herr Pfarrer Sommerer, dass Sie mit uns so spontan heute Abend gebetet haben. Leider müssen wir bereits Schluss machen. Ich darf Sie aber bitte noch um den Segen für die ganze Hörerfamilie und auch für die Anrufer bitten, die noch anrufen wollten und ihr Gebetsanliegen bringen wollten, aber es sich leider zeitlich jetzt nicht mehr ausging.
0: Ja, auf die Fürsprache der Gottesmutter Maria, der heiligen Erzengel und Schutzengel und morgen, ja, können, schauen wir schon auf die kleine heilige Theresia. Sie alle sollen Fürsprecher sein und auf ihre Fürsprache hin segne und behüte alle, die jetzt ihre Anliegen gebracht haben und alle Hörerinnen und Hörer von Radio Maria, der allmächtige Gott, der Vater und der Sohn und der Heilige Geist. Amen. Amen. Gelobt sei Jesus Christus.
2: In Ewigkeit. Amen. Vergelt's Gott, Pfarrer Sommerer. Und Sie können, liebe Hörerfamilie von Radio Maria Österreich und bringen unsere, Sie können gerne Ihre Gebetsanliegen auch auf unserer Website auf radiomaria.at unter der Rubrik Beten oder auch im Hörerservice unter 01 710 70 72 bringen. Bei uns geht es in ein paar Minuten weiter mit Unser Glaube.

0: Ein herzliches Grüß Gott zu unser Glaube, zu dieser Sendereihe, die wir heute neu beginnen, zum Thema Mission Possible. Warum eigentlich Mission? Grund und Ziel der Glaubensweitergabe. So lautet die Sendung heute Abend und sie ist somit die Eröffnung in einem Missionskurs-Sendereihe, die Otto Neubauer von der Akademie für Dialog und Evangelisation gemeinsam mit Maya, jetzt habe ich leider den Nachnamen hier nicht dabei stehen, aber gemeinsam werden sie diese insgesamt 6 Abende diese Woche, ab dieser Woche, nächste Woche dann auch am Mittwoch, dann mit einer Pause am 14. Oktober, aber dann wieder jeweils mittwochs abends hier bei Radio Maria vortragen. Und so darf ich die beiden nun begrüßen hier im Studio in Wien.
1: Ganz schönen guten Abend, jeder und jedem Einzelnen. Ganz persönlich, wenn es um Missions geht, geht es ja auch immer um die Liebe. Das ist ganz was Entscheidendes. Das ist immer sehr persönlich. Und deswegen möchten wir uns auch persönlich vorstellen. Wir, die Maya, meine Kollegin und ich. Ich selbst komme ursprünglich aus der Südoststeiermark und bin bereits ein Vierteljahrhundert in Wien und bin praktisch Vollzeit für die Mission, für die Glaubensweitergabe in der Arbeit. Und das ist unglaublich faszinierend und jedes Mal über dieses Thema auszutauschen, ist jedes Mal aufregend. Und es hat etwas so Tiefes und so etwas Grundmenschliches, das uns eigentlich alle erfüllt. Und ich freue mich ganz besonders, dass wir das gemeinsam machen können. Und ich würde dich mal bitten, dich auch vorzustellen, weil es ist ganz wichtig, was du zu sagen hast, beziehungsweise was jeder von uns erlebt hat.
2: Ja, ich bin die Maya Schanowski. Ich arbeite auch, so wie der Otto, in der Akademie für Dialog und Evangelisation, die auch Fiegelhaus genannt wird, und arbeite eben schon, ja, auch seit 26 Jahren im Bereich der Mission. Ich bin eine Wienerin, bin hier aufgewachsen mit einem Jahr dazwischen in Deutschland, in Bayern, im Wallfahrtsort Altötting. Und ja, ich wünsche auch einen schönen guten Abend und ich freue mich sehr, dass wir diese Gelegenheit haben, das mit Ihnen auch ein Stück weit zu teilen, was uns eben selber so wichtig geworden ist. Und ich darf dann später noch ein bisschen was von mir erzählen, wie ich das entdeckt habe, was Mission ist, was Mission für mich ist und was das auch für die vielen Menschen heißen kann, mit denen wir tagtäglich zu tun haben, denen wir begegnen.
1: Wunderbar. Also ich glaube, wir können loslegen. Wir werden so im Grunde 3 Fragen versuchen zu beantworten in diesem Kurs auf unterschiedlichen Etappen. Das erste, wie schon angesprochen wurde, warum eigentlich, was ist der Grund der Mission, was ist unsere Motivation, zu was machen wir das, sagen wir bei uns zu Hause in der Südoststeiermark. Was ist die tiefe Grundlegung dessen, warum wir Mission leben? Und dann in einem zweiten Schritt schauen wir, was haben wir eigentlich zu sagen? Das klingt ein bisschen banal, sagen wir, wir wissen eh, was wir zu sagen haben, aber das ist gar nicht so klar. Ich werde dann auch Beispiele bringen, wie es uns da geht, wenn wir Pfarren begleiten, die so einen missionarischen Prozess machen. Und dann in einem dritten Schritt schauen wir, wie kann das gehen, ganz konkret. Und das, dazu werden wir dann auch einen Praxistag haben, wo wir alle einladen, auch vor Ort zu sein. Es gibt am 21. November, am Samstag, einen Tag, wo wir ganz konkrete Beispiele anschauen, miteinander arbeiten werden. Also falls Sie inzwischen Lust bekommen, dann kommen Sie nach Graz am 21. November. Aber dazu gibt es dann noch genauere Informationen. Also heute die Frage, was ist der Grund eigentlich der Mission? Warum machen wir das eigentlich? Und ich muss sagen, ich selbst bin da in einen Lernprozess eingestiegen. Wir haben in den letzten 25, 30 Jahren viele Pfarrmissionen gemacht und haben in dem Pfarren sehr viel gelernt, was das heißt, wenn man ganz konkret mit Menschen über den Glauben ins Gespräch kommt. Und das ist ein Lernprozess. Und ich glaube, Mission ist so wie bei der Liebe, die entdeckt man. Die hat man nicht einfach sofort. Es ist kein Knopfdruck. Ich selbst hatte das Glück, dass ich in einer Familie aufgewachsen bin, wo ich den Glauben bereits als Kind sehr intensiv kennenlernen durfte. Ich muss sagen, ich habe von Anfang an eigentlich eine Beziehung zu Jesus gehabt und die hat mich erfüllt. Ich weiß noch, dass ich als Kind mit anderen Kindern gespielt habe und ich ganz entsetzt war, dass die anderen irgendwie nicht in die Kirche gehen und so, und die wollten ihnen schon was erzählen. Das heißt, ich hatte irgendwie ein frühes Glück, etwas von dieser Liebe zu erfahren, die wirklich mein ganzes Leben erfüllt hat. Auch wenn das unterschiedliche Phasen gehabt hat. Als ich dann meine Frau kennengelernt habe, meine Frau war gar nicht interessiert. Sie hat zu mir sogar gesagt, ich bin gar nicht interessiert an Gott. Ich war ganz geschockt eigentlich. Und gleichzeitig durfte ich bei ihr erleben, wie sie dann Schritt für Schritt so in den Jahren unseres Zusammenseins dann diesen Glauben entdeckt hat und eigentlich selber da eine große Missionarin geworden ist. Wir haben auch das Glück, 6 Kinder zu haben, mittlerweile auch schon 4 Enkelkinder. Und wir werden sehen, dass Mission sehr viel eben auch mit dieser familiären Beziehung zu tun hat. Dass das eigentlich eine Entdeckung ist, was heißt eigentlich Kind Gottes zu sein, geliebt zu sein. Da werden wir uns gemeinsam auf den Weg machen. Also zunächst einmal, was ist eigentlich so meine Motivation? Vielleicht fragen Sie sich selber mal das einmal. Was ist denn Ihre Motivation, wenn Sie dran denken, den Glauben weiterzugeben? Wir stellen diese Frage immer, wenn wir Pfarrmissionen machen, so ein Jahr davor, wenn wir mit einer Gruppe unterwegs sind oder einen Kurs machen. Was glauben Sie denn? Was glaubst du denn? Warum sollten wir eigentlich Mission machen? Und diese Frage, sich zu stellen, ist deswegen wichtig, weil jeder von uns eine ganz eigene Geschichte hat, so wie ich das jetzt von mir oder auch von meiner Frau erzählt habe. Und die ist ganz persönlich und die ist immer ganz einzigartig. Und ich habe auch gelernt zu verstehen, dass manche keinen Zugang dazu haben. Weil wenn es bei der Mission um die Liebe geht, ja, dass wir die Liebe teilen, die wir empfangen haben, dann kann es sein, dass wir sehr negative Erfahrungen gemacht haben, dass wir Verletzungen erfahren haben, dass wir vielleicht in der Familie nicht diese Liebe erfahren haben, wo wir sagen, ja, die kann ich jetzt irgendwie auch anderen weitergeben. Auch in der Geschichte der Kirche wissen wir, dass vieles auch schief gegangen ist. Also wenn man den Glauben unter Zwang kennengelernt hat, wenn man in der Schule sozusagen das irgendwie glauben musste, und das ist durchaus in Europa vielfach auch passiert, dass da auch in dem Sinn Missbrauch unterschiedlicher Art passiert ist. Und das muss man auch verstehen, wenn man etwas nicht in der Form kennengelernt hat, so dass ich Lust habe, dass ich Freude daran habe, das weiterzugeben, dass das blockiert. Und deswegen ist es so wichtig, Schritt für Schritt den Glauben zu entdecken. Selbst Jesus, als er die Jünger versammelt hat, hat er 3 Jahre mit ihnen einen Weg, ist er mit ihnen einen Weg gegangen. Und ich glaube, das ist auch wichtig zu entdecken, dass wenn wir mit Menschen uns auf den Glauben einlassen oder den Glauben mit den anderen teilen, dass das ein Weg ist, ein Entdeckungsweg ist. Mich hat immer sehr fasziniert und ich finde, das bringt es ziemlich gut auf den Punkt. Papst Franziskus und Papst Leo hat das auch dann wiederholt, indem Papst Franziskus gesagt hat, ja, Mission ist nicht, dass man eine neue Last auferlegt bekommt. Für viele empfinden das so. Sondern eigentlich ist es, dass man das Festmahl schon riecht, den Duft des Festmahls. Das heißt, es ist etwas Schönes, etwas Wunderbares, etwas, was wir erhoffen dürfen, was das Glück unseres Lebens ist. Aber zu diesem Duft, zum Festmahl zu kommen, da braucht es eben eine Entdeckungsreise. Und auf diese Entdeckungsreise möchte ich Sie gerne jetzt mitnehmen. Und wenn Sie schon lange oder tief im Glauben sind, niemand ist zu nah dran, um nicht einen Schritt zu machen. Oder wenn es für Sie ganz neu ist, niemand ist zu weit weg, um nicht einen Schritt zu machen. Und einen Schritt oder ein paar Schritte wollen wir heute am Abend eben miteinander geben. Also wenn ich in den Pfarreien, in den Pfaden frage, warum eigentlich Mission, dann kommt natürlich sehr oft, ja, dass die Menschen das Glück finden, dass sie einen Sinn finden, dass sie befreit werden von ihren Lasten. Und natürlich, was sehr klar ist, dass natürlich Jesus seine Jüngerinnen ausgesandt hat. Wir haben das mehrfach in der Bibel, dass Jesus selber sozusagen auf Mission geht, aber dann sehr bald seine 12 Jünger aussendet. Da heißt es im Markus Evangelium im 6. Kapitel, er rief die 12 zu sich und begann, sie paarweise auszusenden. Und er gab ihnen die Vollmacht und so weiter, unreinen Geistern zu beherrschen und so weiter. Und dann heißt es, dass er die 72, also die vielen anderen, 72 auch eine Zahl eigentlich für alle, heißt es, da bezeichnete der Herr noch 72 andere und sandte sie zu zweien vor sich her in jede Stadt und Ortschaft, in die Ortschaft, die er selbst gehen wollte. Und das ist genau die Frage, die wir auch immer wieder stellen, wo glaubt ihr denn, dass Jesus selber hingehen wollte? Also Jesus sendet die Jünger aus und es gibt dann noch in der Schrift eine große universale Sendung. Das ist natürlich dann, als Jesus vor seiner Himmelfahrt noch einmal seine Jünger trifft und sagt, er sagte zu ihnen, geht hinaus in alle Welt, verkündet das Evangelium nun allen Geschöpfen. Also das, was wir zu geben haben, ist nicht eine private Geschichte für ein paar Einzelne. Oft hat man den Faden so den Eindruck, dass da der kleine elitäre Club, der dafür zuständig ist. Sondern im Grunde ist das etwas, was allen gilt. Und wir kennen das vielleicht von Papst Franziskus und auch Papst Leo hat das sehr oft wiederholt. Er mit dem Wort tutti, tutti, tutti, italienisch heißt das alle, alle, alle, ausnahmslos alle. Tutti, senza eccezione. Und das hat er mit Nachdruck gesagt. Es ist eine Botschaft, die allen gilt. Jetzt ist die Frage, warum allen? Also ich habe 6 Kinder und als Vater und Mutter wünschen wir, dass es allen Kindern gut geht. Also ich könnte nicht sagen, nur wenn es 4 Kindern gut geht, so ein sehr guter Schnitt, ja? Sondern gerade wenn es einem Kind nicht so gut geht oder irgendwie auf irgendwelche Wege geht, wo man sagt, oh mein Gott, wie soll das ausgehen? Dann schlägt das Herz noch tiefer, noch stärker. Und wenn wir wirklich glauben, und das ist unser christlicher Glaube, dass wir einen Vater haben und wir alle Kinder Gottes, alle seine Geschöpfe gehören zu ihm, seien seine Kinder. Ja, was wird der Wunsch des Vaters sein, einer Mutter sein? Ja, dass es allen Kindern gut geht. Und eigentlich kennen wir das im Alten Testament, im sogenannten Ersten Testament, dass von Anfang an bemüht sich sozusagen Gott mit seinem Volk Israel einen Weg zu gehen, zu zeigen, wie sehr das Volk lieb hat, gern hat. Aber dieses gern hat ist jetzt nicht beschränkt nur auf das Volk Israel, weil das Volk Israel hat ja die Berufung, alle Völker letztlich, sie sollen Beispiel sein, dass alle Völker heimkommen können. Und wir merken, was das für eine leidenschaftliche Sehnsucht ist, die der sogenannte göttliche Bräutigam mit der Braut, das Volk Israel, mit dem ganzen Volk hat. Im Brief Hosea heißt es sogar, er setzt alles ein und selbst die Braut, sie läuft davon und er läuft ihr nach. Man könnte ganz weit zurückgreifen und eigentlich auch sagen, schon in der Schöpfungsgeschichte heißt es, dass Gott fragt, Adam, wo bist du? Er sucht den Menschen. Er will haben, dass es denn seinen Kindern gut geht, auch wenn sie davonlaufen. Und dann passiert das, was wir alle kennen, aber ich glaube, es ist manchmal wichtig, nochmal ganz genau hinzuschauen. Einer, der am Herzen des Vaters ruht, der nämlich das Herz des Vaters kennt, heißt es, er, der am Herz des Vaters ruht, er hat Kunde gebracht. Wir wissen alle, dass Jesus Christus, der Sohn, der am Herzen des Vaters ruht, dann letztlich auch in diese Welt hineingekommen ist, um zu zeigen, wie lieb er uns hat. Ich denke sehr oft noch an dieses Wort in Jesaja, wo diese leidenschaftliche Liebe, dieser Herzschlag Gottes für die Menschen so stark ausgedrückt wird. In dieser mütterlichen Art, da heißt es einmal, würde eine Mutter ihr Kindlein vergessen? Selbst wenn sie es vergessen würde, und wir können sagen, ja, wie soll das möglich sein, wie kann eine Mutter ihr Kind vergessen? Selbst wenn sie es vergessen würde, sagt Gott, ich vergesse dich nicht. Ich vergesse dich nicht. Und das ist die Art Gottes, wie er auf uns schaut, auf jeden Menschen. Er vergisst keinen einzelnen Menschen. Und wenn Sie an seinen Nachbarn denken, der vielleicht schwierig ist, oder eine Arbeitskollegin denken, ja, die haben ja alle nichts mit Gott zu tun. Nein, Gottes Herzschlag ist in jeder Sekunde für jeden einzelnen Menschen. Also die Mission beginnt zunächst mit dem Herz Gottes selbst. Der Herzschlag des Vaters, einer Mutter, da beginnt's, weil er will das Leben, so wie jede Mutter, jede will natürlich das Glück der Kinder, ist klar, dass es ihnen gut geht. So will Gott auch das Beste, das Glück. Und wie oft heißt es, ich will nicht den Tod des Sünders, ich will das Leben. Und jetzt sendet er den Sohn, und wir kennen das alles, dass er einen Weg geht der Erniedrigung. Und er taucht sozusagen in das Unterste, in die ganzen Tiefen des Lebens ein, wenn wir nur denken, dass er in einem Stall geboren wird, in einer Krippe. Und letztlich endet das am Kreuz. Also er nimmt alles auf sich, was Menschsein eigentlich bedeutet. Und im Philipperhymnus wird das so stark ausgedrückt, da heißt es, er war Gott gleich, hielt aber nicht daran fest, wie Gott zu sein. Er entäußerte sich und wurde ein Sklave, um bei den Menschen zu sein. Dieses Entäußern, dieses Hinuntersteigen, dieses sich klein machen, ganz einfach machen, um dem Menschen nahe zu sein. Und da sehen wir bereits, wie zeigt sich die Liebe Gottes, dass er seinen Sohn sandt, um dem Menschen nahe zu sein, ihn berühren zu können, ihn heilen zu können. Das heißt, wenn Gott mit dem Menschen in eine Begegnung tritt, dann ist es etwas, was ganz intim ist, was eine Art von liebevoller Zärtlichkeit. Er wendet sich dem Menschen zu, um ganz bei ihm zu sein. Und das heißt dann gleichsam, um alle Menschen heimzuholen. Und das tut er gratis. Das heißt, ohne Bedingungen. Und das ist eigentlich oft für uns ganz schwer zu verstehen, weil wir sind so erzogen worden, oder gerade in Europa sind wir sehr oft auf die Moral getrimmt. Die Moral ist ja was Gutes, aber wir müssen nichts leisten, um geliebt zu sein. Ich weiß, dass wir das unglaublich oft schon gehört haben. Aber das ist eigentlich die Grundbedingung, um zu verstehen, dass er einfach, weil er uns gern hat, weil wir seine Kinder sind. Die Kinder müssen im Grunde ja nicht, um geliebt zu werden, etwas leisten. Wir geben dann die Antwort auf diese Liebe. Wir versuchen dann darauf zu sagen, danke, dass du uns so lieb hast. Ja, und wir möchten sozusagen dann eine gelungene Beziehung mit Gott eingehen. Aber wichtig ist dabei, und das ist für die Mission dann so entscheidend, diese Überraschung, einfach geliebt zu sein. Und das ist die Überraschung im Grunde, die uns letztlich in die Mission bewegt. Beim heiligen Paulus, der ganz große Missionar, der sagt, es ist ja wie ein Zwang auf mir. Ja, also wenn ich Liebe erfahren habe, jeder, der etwas Gutes erfahren hat, das ist eine grundmenschliche Erfahrung, die will ich teilen. Ich war im Kino, ich habe etwas Tolles erlebt, ein Fest. Es geht gar nicht anders, ich muss es zu Hause erzählen. Und ich glaube, deswegen ist diese Erfahrung, geliebt sein, so elementar. Ganz am Anfang unserer Mission, der Grund der Mission ist, weil Gottes Herz für uns schlägt und uns endlich lieb hat. Und wie hat er das gezeigt? Indem er seinen Sohn gesandt hat und alles auf sich genommen hat, alle Versuchung, alles, was irgendwie negativ, alles an Leid, alles an selbst die Sünde, hat er getragen. Er ist nicht gekommen zu richten, sondern zu retten. Er hat es getragen. Wir werden dann noch sehen, wie dieser Weg weitergeht. Aber das ist der Anfang. Und deswegen ist es so wichtig, dass wir hinschauen, wo habe ich denn das erlebt? Wo bin ich denn gratis geliebt worden? Wo habe ich diese Erfahrung gemacht? Und im Grunde ist Mission eigentlich, ich teile das, was ich erfahren habe. Dort, wo ich geliebt wurde, diese Liebe gebe ich weiter. Ich bringe nicht die Lehre, erklärt praktisch, bringt das sozusagen ins Gesamte, dass die ganze Kirche das verkündet. Aber ganz am Anfang steht die Erfahrung, die ich selber einmal gemacht habe und die ich letztlich weitergebe. Und das ist genau der Weg, den Jesus mit den Jüngern gegangen ist. Er hat sie mit auf den Weg genommen, die 3 Jahre, und hat ihnen etwas gezeigt von dieser Liebe Gottes, dass sie erfahren an den anderen, wie er heilt, wie er alle zur Gastfreundschaft einlädt, die Sünder, alle, die leiden. Und er sieht, er meint wirklich alle. Und das ist die große Überraschung der Liebe. Papst Franziskus hat sehr oft gesagt, eigentlich hat Mission vor allem mit der Überraschung zu tun. Wir sind überrascht, wie gratis, wie unverdient wir geliebt sind. Und eigentlich geben wir das unverdient weiter. Wir geben weiter, was uns erfasst hat, was uns berührt. Und das hat mit unserem ganzen Wesen dann zu tun. Mit unserem Kopf, mit alles, mit unserem Denken, mit unseren Gefühlen, mit unserem Herzen. Das, was uns eigentlich ausmacht. Aber das wird so richtig spannend noch, weil wir dann auch sehen werden, gerade wenn uns nach der Musikpause uns die Maya auch erzählen wird, wie sie selber das während einer Mission erfahren hat, was das heißt, wirklich bedingungslos geliebt zu sein. Dann auf bald.

0: 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Und das ist heute die erste Sendung zu so einer Missionskurs-Sendereihe, die Otto Neubauer und Maja Scharnowski aus der Akademie für Dialog und Evangelisation in Wien heute anfangen. Und im ersten Teil für all jene, die vielleicht erst später dazu geschaltet haben, haben wir gehört, es geht um die Frage, warum wir überhaupt missionieren möchten. Und der Ausgangspunkt dabei ist die Liebe Gottes zu jedem Menschen. Und wenn wir selbst erfahren, dass wir geliebt und angenommen sind, so wächst daraus auch der Wunsch, diese Hoffnung und Freude weiterzugeben. Und das Beispiel ist Jesus, der selbst seine Jünger mitgenommen hat und ihnen 3 Jahre lang gezeigt hat, wie sehr Gott die Menschen liebt und wie diese Liebe konkret aussieht. Und so möchte Jesus auch uns aussenden, um diese Liebe des Vaters, die wir erfahren haben, in die Welt zu tragen. Und so darf ich jetzt das Wort an Maja übergeben.
1: Dankeschön. Ja, willkommen zurück und herzlich willkommen allen, die vielleicht später eingestiegen sind in unsere Sendung. Otto Neubauer hat im ersten Teil erzählt, dass jeder so seine Geschichte hat, seine ganz eigene Geschichte im Glauben, mit Gott, in der Mission. Und ich darf jetzt mit Ihnen ein bisschen teilen, was ja ein Stück aus meiner eigenen persönlichen Geschichte, warum mir das Thema Mission so wichtig geworden ist und was ich überhaupt damit verbinde. Ich bin ein sogenanntes Stephanerkind. Ich weiß nicht, wen das jetzt von Ihnen etwas sagt. Das sagt man von denen, die in der Pfarre St. Stephan im Stephansdom zu Hause sind. Es war jetzt nicht mein ursprüngliches Wohngebiet, aber eine Freundin hat mich mitgenommen in die Pfarrgemeinde, wie ich 11 Jahre alt war, und ich bin dann dort in die Jungschar gegangen und bin dann dort geblieben und habe mich im Laufe der Jahre in der Pfarre sehr engagiert. Habe Firmenvorbereitung gemacht, war Jungscher Gruppenleiterin, war im Pfarrgemeinderat. Und ja, wir hatten es eigentlich sehr schön da, auch eine größere Jugendgruppe. Und dann kam der Zeitpunkt, das war so circa 1998, also das ist schon eine gute Zeit her, da kam unser Pfarrer und sagte, wir sollten doch eine Pfarrmission machen. In der ersten Minute wahrscheinlich einmal stillschweigen. Pfarrmission, was soll das bedeuten? Das Wort Mission, eigentlich eine Katastrophe, also zumindest aus meiner Sichtweise. Mission war für mich etwas, was man entweder in fernen Ländern tut, um Menschen dazu zu bringen, Christen und Christinnen zu werden, oder aber Mission waren für mich vor allem Männer, die in der Kärntnerstraße in der Fußgängerzone gestanden sind, die wahrscheinlich von einer anderen christlichen Gruppierung waren und dort Predigten gehalten haben. Und diese Predigten enthielten nicht selten Flammen, Feuer, Schwert, Teufelsbrut. Also die haben es den Leuten teilweise so richtig reingesagt. Und ich habe mir jetzt gedacht, wenn wir eine Pfarrmission machen, dann müssen wir sowas auch machen. Dann müssen wir uns jetzt auf die Straße stellen und Predigten halten. Okay. Also ich war von Anfang an ganz dagegen. Otto Neubauer erzählt sehr gerne, wie das so war mit mir in dieser Anfangszeit. Aber noch ist er nicht auf den Plan getreten. Wir waren, also ich war jetzt nicht die Einzige in der Pfarre, die das jetzt nicht ganz so prickelnd fand, da jetzt eine große Pfarrmission zu machen. Und wir haben uns da durchaus auch dagegen ausgesprochen, ich mit Sicherheit ziemlich laut. Aber irgendwie ging kein Weg dran vorbei und wir haben uns dann entschieden, wir machen das mit der Gemeinschaft Emanuel, weil das hat so schön geklungen, dass die immerzu nur von Musik gesprochen haben und Musik war ja was Cooles und was Harmloses, wahrscheinlich. Und dann kam Otto Neubauer mit einem kleinen Team, um diese Pfarrmission mit uns vorzubereiten. Ich bin in das Vorbereitungsteam, in das engere gegangen, einfach schon alleine deswegen, weil ich auch aufpassen wollte, dass da nichts Böses passiert und man da ein Auge drauf hat, was wir da so machen werden. Und angefangen hat die Vorbereitung mit eigentlich etwas sehr Spannendem, mit so einem kleinen Experiment, könnte man fast sagen. Wir sollten uns in kleinen Gruppen überlegen, diese Pfarrmission war geplant für April 2000, und wir sollten uns überlegen, Jesus kommt nicht im April 2000, sondern er kommt nächsten Freitag, bleibt 10 Tage. Was macht er da bei uns im Pfarrgebiet? Wo geht er hin? Was tut er den ganzen Tag? Wo schläft er? Wo isst er? Und das war schon einmal ganz aufregend, also in den Gruppen zu diskutieren, was jede und jeder Einzelne von uns glaubt, was Jesus tun würde. Wir waren natürlich auch nicht immer einer Meinung unbedingt, aber da kamen sehr spannende Sachen zusammen. Und mit dem, was dann herausgekommen ist, an Plätzen, wo Jesus hingeht, der geht natürlich ins Kaffeehaus, es ist in Wien völlig normal, er geht aber auch in eine Bank, er geht ins Krankenhaus, er geht in die Bar, also sehr viele verschiedene Sachen. Und das war dann die Grundlage dafür, wie wir begonnen haben, unsere Pfarrmission vorzubereiten. Ich fand das mit der Zeit immer interessanter. Mir gedacht, naja, so schlecht ist das gar nicht. Das könnten spannende Tage werden. Und habe begonnen, mich darauf dann auch wirklich einzulassen. Ich mache jetzt einen großen Sprung nach April 2000, weil sonst würde das jetzt zu lang werden, die ganze Sache. Im April 2000 hat diese Stadtmission, das kam dann später, 2003, also noch war es eine Pfarrmission, begonnen. Und vom ersten Moment an, wir hatten so einen Eröffnungsabend auf dem Stephansplatz, das war ganz lustig, da waren Schafe da und keine Ahnung, was wir sonst gemacht haben, also war sicher viel Musik dabei. Auf jeden Fall hat ab diesem Moment der Stephansplatz und die ganze Umgebung einen anderen Charakter gehabt als normalerweise. Normalerweise laufen die Leute da hin und her zur Arbeit und shoppen und ja, auch in die Kirche. Die Kirche ist tagsüber meistens ein Museum. Und das war plötzlich alles irgendwie verändert. Der Platz war anders, da war ein großes Kaffeezelt aufgebaut, da konnten wir die Passanten einladen, gratis Kaffee zu trinken, ins Gespräch zu kommen. Die Kirche war auch anders, es war kein Museum, es war da irgendwie den ganzen Tag über eine Gebetsatmosphäre. Wir sind an ganz neue Orte gegangen, weil dass man als Kirche jetzt in irgendein Kaffeehaus oder in irgendeine Bar geht und dort eine Veranstaltung macht, das war zumindest damals noch sehr, sehr selten. Ist heute auch noch nicht so häufig. Und ich habe irgendwie einmal schon von Anfang an eine total neue Freude erlebt. Und dann waren da Leute, die haben irgendwie noch ein bisschen mehr Freude gehabt. Das war so eine grundtiefe Freude. Die sind gekommen, um uns zu unterstützen bei der Mission. Die hatten sowas schon öfters gemacht. Und die haben halt auch einfach Leute angesprochen auf dem Platz, Kaffee getrunken, mit denen konnte man ganz unkompliziert ins Gespräch kommen. Und die hatten etwas, was ich nicht hatte. Eine ganz andere Dimension von Freude, und die wollte ich auch haben. Und irgendwie habe ich schon instinktiv mitbekommen, die haben ihre Freude daher, dass sie jeden Nachmittag eine ganze Stunde im Stephansdom, da war beim Hochaltar eucharistische Anbetung, dass sie da eine Stunde verbringen im Gebet. Und irgendwie habe ich gespürt, diese Freude, die die haben, und die stehen aber auch mit beiden Beinen ganz am Boden, das war mir extrem wichtig. Diese Freude kommt daher. Es hat andere ganz tolle Sachen gegeben, dass ich habe Leute eingeladen, auf der Straße in die Kirche zu kommen, wo ich dann im Gespräch mit ihnen erfahren habe, dass die seit 30, 40 Jahren in keiner Kirche waren. Also etwas, was mich wahnsinnig motiviert hat. Und dann gab's nach einer Woche,

0: aber irgendwie nichts für mich. Weil was macht man denn da drinnen? Und an diesem Abend habe ich einfach erfahren, sich in der Eucharistie, die auf dem Hauptaltar ausgesetzt war, gemerkt habe, das ist wirklich Jesus, der ist wirklich da, der ist wirklich gegenwärtig und der will mit mir, Maja, was zu tun haben. Der bietet mir seine Freundschaft an. Das war schon ziemlich erstaunlich. Und man kann das ja irgendwie auch nie so gut beschreiben, wie das wirklich ist, weil es eben so was Intimes, Persönliches ist. Ich weiß nur, das war wirklich dieser Moment, wo mir sozusagen wie ein Licht aufgegangen ist und ich gemerkt habe, Gott hat ein Herz für mich. Das habe ich vielleicht doch dann so im Nachklang noch einmal tiefer gespürt, weil auch an diesem Abend, das habe ich dann nachher erst so bemerkt, eine alte Wunde irgendwie nachher weg war. Es war geheilt und es war mir klar, Gott hat das jetzt weggenommen von mir. Der hat wirklich ein Herz für mich. Und gleichzeitig war mir ganz bewusst, Gott hat dieses Herz jetzt nicht nur für mich, für die Maja, sondern Gott hat dieses Herz für jeden Menschen. Und das, was ich auch in dieser Mission, die ich ja in diesen 10 Tagen, die wir da hatten, in der Pfarrmission schon gelebt habe, das war auch diese Freude, Gott möchte, dass jeder Mensch ihn erfahren kann. Für mich hat dann in Kürze gefasst ein sehr neuer Weg begonnen. Ich bin dann eben ein paar Monate später für ein Jahr in den bayerischen Wallfahrtsort Altötting gegangen, um dort für die Evangelisationsschule der Gemeinschaft Emmanuel zu arbeiten. Und habe ab dem Moment eigentlich für die Mission gearbeitet und gelebt. Und ich bin zu Weihnachten, bin ich zurück nach Wien gekommen und das war dann irgendwie Großstadt plötzlich wieder nach der doch eher etwas beschaulichen Kleinstadt Altötting. Habe das erste Mal die Menschen richtig gesehen, in der Straßenbahn, in der U-Bahn, im Autobus, wie die dreinschauen. Das war noch vor Handys. Also da haben die Menschen noch nicht in die Handys geschaut, sondern noch so. Und viele haben so traurig ausgeschaut, so müde, so trostlos. Und das hat in mir immer noch mehr diese Sehnsucht geweckt, dass jeder Mensch erfahren kann, dass Gott für ihn ein Herz hat, für ihn da ist, ihm seine Freundschaft anbietet. Ja, und deswegen mache ich das jetzt seit 26 Jahren.
1: Und das Spannende ist ja dabei, dass die Geschichte, die uns die Maja erzählt hat, dass die so einzigartig ist. Und dass diese einzigartige Geschichte aber so unterschiedlich sein kann. Also wenn ich jetzt an meine Frau denke, die am Anfang sagt, sie ist nicht den Gott interessiert, die hat dann so 2-3 Jahre einfach unsere Freunde, Freundinnen kennengelernt und hat so zunehmend eine Sehnsucht bekommen, sich mehr damit zu befassen. Aber war immer ein bisschen in Distanz. Und einmal hat sie sich in die Gebetsecke, da wo sie bei ihrer Freundin gewohnt hat, hat sich dort hingesetzt und hat sie auch so eine Erfahrung gemacht, die ganz einfach war. Vor allem war es die Erfahrung, ich verurteile dich nicht, weil sie den Eindruck hat, oh mein Gott, was habe ich alles gemacht in meinem Leben. Und dass dieses, ich verurteile dich nicht, das ist schon gut, okay, da war vieles, aber jetzt beginnen wir einen neuen Weg miteinander. Und das war für sie auch so unmittelbar eine Überraschung, dass sie gemerkt hat, wow, das ist ja cool. Ja, und dann hat sie irgendwie gleich die Sehnsucht gehabt, ich muss da irgendwie, wie geht das mit Beichten, muss man da, zu wem geht man da und wie macht man das? Es wurde dann ein Bedürfnis, eine Sehnsucht. Und das war für mich so faszinierend zu sehen, wie sie sozusagen das so Schritt für Schritt entdeckt hat und dann von sich aus den Wunsch hatte, das war doch super, das müssen doch auch andere erfahren. Ja. Ich glaube, das ist ja das, was wir beide, die Maja und ich, jetzt über die vielen Jahre erfahren, wenn wir mit Pfarrern unterwegs sind, dass viele diese Entdeckung machen, von sich aus dann das Bedürfnis haben. Also man kann in dem Sinn, auch wenn es heißt Missionsbefehl, aber das, eigentlich müsste man das ein bisschen anders übersetzen, es ist der Auftrag, der da ist, aber der aus dem Herzen der Menschen selber letztlich erwächst. Ich bin immer wieder fasziniert von dieser einen Erzählung, der Philosoph

0: Blatt hat einmal gesagt, warum gehen die Jünger auf Mission? Wenn er daran denkt, an die Erfahrungen Emmaus. Ne? Die Jünger erfahren dann, ah, der Herr ist da, zuerst erzählen sie ihm, erkennen ihn nicht. Und dann sagt er, so in philosophischer Manier, sagt er, sie hätten einen Kongress über Gottesferne machen können. Nein, sie laufen einfach zu den anderen Jüngern und sagen, ich habe ihn erlebt, ich habe ihn erfahren. Das ist im Grunde der Grund, ich habe ihn erlebt, ich habe ihn erfahren. Und das ist eigentlich die Basis. Und deswegen ist es auch das, was wir versuchen, und dann mit dem Pfarrer und mit den Leuten zu schauen, dass wir eine Erfahrung teilen. Und deswegen ist Kirche zunächst einmal eine Erzählgemeinschaft. Ich gebe Zeugnis von dem, was ich erfahren habe. Deswegen ist es so wichtig, hinzuschauen, was habe ich denn erfahren? Und jeder Einzelne hat etwas erfahren, wenn es noch so klein ist. Auf das einmal hinzuschauen. Und wenn man dankbar auf das hinschaut, was man erfahren hat, dann wächst es. Also sieht man auch besser. Man sagt, wer dankt, sieht besser. Also wenn ich anfange zu danken für das, was ich erfahren habe, dann sehe ich immer mehr. Ja. Und das möchte dann auch weitergehen.
1: Vielen Dank für diese schönen Zeugnisse und auch diesen Einstieg in diese Mission Possible Sendereihe. Und Sie, liebe Zuhörer, haben jetzt auch die Möglichkeit anzurufen, wenn Sie Fragen haben oder wenn Sie vielleicht auch selbst ein Zeugnis heute Abend geben möchten, dann rufen Sie gerne an. Gute 15 Minuten Zeit haben wir noch. 0720 578 578.

0: Willkommen zurück zu Unser Glaube, Mission Possible. Warum eigentlich Mission, Grund und Ziel der Glaubensweitergabe? Heute zu dieser ersten Sendung einer Missionskurs-Sendereihe, wo wir Otto Neubauer und Maja Schanowski aus der Akademie für Dialog und Evangelisation aus Wien hier im Studio haben. Sie, liebe Hörer, haben jetzt diesen Vortrag gehört, heute zum ersten Mal, und haben weiterhin noch die Möglichkeit, wenn Sie eine Frage haben oder selbst ein Zeugnis geben möchten, anzurufen 0720 578 578. Während wir noch ein bisschen von unseren zwei Vortragenden etwas hören dürfen.
1: Ich glaube, eine ganz große Herausforderung ist, dass wir das Geschenkte annehmen lernen. Ich kann mich erinnern, also ich war im Internat und ich habe mir ganz selten Predigten gemerkt, ich weiß nicht, aber es gab eine Predigt, die war ziemlich einschneidend. Und da hat der Priester erzählt von einer Geschichte, wo er jemand etwas geholfen hat und diese Person, die wollte unbedingt ihm das bezahlen und irgendwie hatte sie da kein Geld und hat im Auto mitgenommen. Und es war ihr nicht möglich, das einfach anzunehmen, dass sie einfach jetzt gratis mitfahren durfte. Ganz einfache Begegnung. Und dann hat er uns aber so ernst angeschaut und ist mir ganz tief ins Herz gefallen, hat er gesagt, wisst ihr, ihr müsst lernen, das Wichtigste im Leben kriegt ihr geschenkt. Und das muss man einüben. Das geht auch nicht automatisch. Ja. Und deswegen sagen wir oft, ja, alle freuen sich, wenn Menschen barmherzig und gütig sind, aber in Wahrheit ist es so, dass wir uns oft sehr schwer tun, Barmherzigkeit anzunehmen. Weil es manchmal uns schwer fiel, bedürftig zu sein. Und deswegen ist es so spannend zu sehen, wenn Jesus darüber spricht, was ist uns eigentlich geschenkt? Und da gibt es so zwei Grunddimensionen. Einmal spricht er davon und sagt, es ist mir ein Schatz im Acker, also oder die wertvollste Perle, die wir finden. Es ist sozusagen das Wichtigste unseres Lebens. Was ist das Wichtigste unseres Lebens? Wir leben von der Liebe, wir leben geliebt zu sein. Und das kann jeder, der in einer Beziehung lebt, eine Familie, das ist der größte Schatz. Auch wenn wir herausgefordert sind zu lieben, und das ist natürlich anscheinend, aber geliebt zu werden, kann man im Grunde nicht machen. Das wird einem eigentlich auch geschenkt. Und dann gibt es noch eine andere Dimension, wenn Jesus sozusagen Menschen in der Not rettet, ja, sozusagen, dass die Botschaft etwas Lebensrettendes ist. Ich erlebe immer wieder Menschen, die mir sagen, er hat mich gerettet, er hat mich da rausgeholt. Erst heute habe ich mit jemandem gesprochen, der erzählt hat, dass er ein Alkoholiker war, ist und jetzt seit vielen Jahren schon trocken ist. Er hat gesagt, er hat mich gerettet und strahlt dann, ja. Und ich glaube, alle Menschen, die wir kennen, die uns näher sind, wir müssen niemand einreden, dass man bedürftig ist. Ich glaube, wir kennen das alle, dass wir andere brauchen. Und diese Erfahrung, Gott zu brauchen, der uns rettet, der uns rausholt. Und eine der tiefsten Erfahrungen ist, eben nicht angeklagt zu werden. Wenn du in der Anklagebank bist oder an der Wand stehst, ja, wie sollst du dann dein Leben beginnen? Und unser Kardinal Schönborn hat das einmal gesagt, wenn er das Evangelium zusammenfassen würde, dann würde er einfach schreiben, ich verurteile dich nicht. Das ist das Befreiendste schlechthin. Das ist, wir hören das, er hat die Sünde von uns genommen und so weiter, er hat uns von der Sünde freigemacht, aber im Grunde geht es ja auch darum, wie gehen wir mit dem Versagen um? Ich war mal in einer Runde in einer Werbeagentur und da waren lauter Leute in einem Tisch rundherum gesessen, die eigentlich mit der Kirche kaum was am Hut haben. Und da wollten sie fragen, wie ist es mit der Sünde? Und da habe ich gesagt, ja, aber das ist ja das, wovon wir befreit werden. Echt? Da haben sie gesagt, echt? Wie, das alles, was ich am Blödsinn gemacht habe, der nimmt das weg? Ja, das ist es. Ja, so in der Art ist ja fast zu schön, um wahr zu sein. Aber das ist natürlich etwas, was nicht so irgendwie passiert, sondern in Freiheit. Das heißt, ich darf es empfangen. Wenn Jesus sagt, was willst du, dass ich dir tun soll? Ja, bitte, ich möchte frei werden. Ich möchte neu anfangen können. Und das ist ja das Befreiende, gerade in der Mission, dass Menschen sagen, ich kann neu anfangen. Also, einerseits etwas, wo ich die Last loswerde, die Last einer Vergangenheit, eines Schmerzes, mir selber auch vergeben kann, Vergebung erfahren kann, aber auch dann das beglückend, einen Schatz, eine Perle zu haben, die einen beglückt.
2: Ja, da kann ich vielleicht einhaken, weil der Teil ist natürlich zuerst bei meiner Geschichte ein bisschen verkürzt gewesen. Und das hat mich sehr zurückversetzt in, wie du das jetzt erzählt hast, Otto. Einerseits das mit der Perle im Acker und andererseits aber auch dieses Neuanfangen. Weil ich habe erzählt gehabt, ich bin dann nach der Pfarrmission ein paar Monate später, also ich habe diese unglaublich schöne Erfahrung für mich gemacht, im Glauben, aber auch mit den Menschen um mich herum, dass ich dann nach Altötting gegangen bin, um da zu arbeiten. Und dieses nach Altötting gehen war natürlich eigentlich sensationell für mich, weil ich war 35 Jahre alt, ich habe bis dahin mir nie vorstellen können, auch nur für 3 Monate mein Wien zu verlassen, meine Familie zu verlassen, meine Freunde zu verlassen, meine Pfarre zu verlassen. Und ich habe einfach tatsächlich sowas Starkes erlebt, also darf sich das jetzt nicht so vorstellen, wie so Paulus fällt vom Pferd, obwohl er vielleicht gar nicht auf dem Pferd gesessen ist, aber fällt vom Pferd und alles ist jetzt plötzlich anders. Das war ein Prozess natürlich. Also es hat einen Beginn gehabt mit einer tiefen Erfahrung, aber dann ist es langsam auch, hat sich das herausgebildet, dass ich wirklich eine Freundschaft mit Jesus leben konnte und da immer tiefer gegangen bin in der Beziehung. Aber ich habe diese Erfahrung gemacht und es hat mich einfach irgendwie gedrängt, in diese Richtung weiterzugehen. Und das hat sich halt dann angeboten, irgendwann eben die Frage, dafür die Evangelisationsschule in Altötting zu arbeiten. Und ich habe wirklich alles auf eine Karte gesetzt eigentlich. Ich habe keine Ahnung gehabt, auf was ich mich da einlasse. Ich habe den Otto Neubauer gekannt, der die Schule damals geleitet hat. Ich habe ein paar andere Leute gekannt. Aber was das sein wird, was mich erwartet, wusste ich überhaupt nicht. Ist mir jetzt gerade wieder so bewusst geworden auch. Also ich habe irgendwie wirklich alles auf eine Karte gesetzt und gesagt, ich gehe jetzt. Ich gehe jetzt weg von allem, was mir eigentlich so wichtig ist, weil mir etwas anderes noch wichtiger geworden ist. Das heißt nicht, dass alles andere unwichtig war, meine Freunde, meine Familie und so weiter. Aber da war etwas, das hat mich einfach gezogen. Und trotzdem, also ich sage, ich habe diese Perle im Acker gefunden und ich habe jetzt nicht meine Sachen verkauft, aber ich habe sie mitgenommen nach Altötting. Was aber auch ganz wichtig für mich war, du hast zuerst vom Missionsbefehl gesprochen, das eigentlich nicht so ein gutes Wort ist. Ich war mir, nachdem dieses Angebot auch da war, für mich nach Altötting zu gehen und diese Arbeit zu machen, ich habe eine Sehnsucht gehabt, aber ich war mir nicht sicher, ist das das Richtige? Beziehungsweise ich habe mich gefragt, ist das jetzt sozusagen die letzte Chance, die ich von Gott kriege, um mein Leben auf einen gescheiten Weg zu führen und wirklich mit ihm zu gehen? Und wenn ich jetzt diese Einladung, das war ganz klar für mich, dass das eine Einladung von Gott für mich ist, wenn ich diese Einladung jetzt annehme, ist alles super, und wenn ich sie nicht annehme, dann pfeift er in Zukunft auf mich und dann werde ich halt kein Angebot und keine Chance mehr kriegen. Und ich habe 2 Wochen gebraucht, bis ich dann auch durch das, was andere Menschen mir gesagt haben, aber auch durch andere Erfahrungen verstanden habe, nein, ich bin total frei, jetzt zu gehen oder nicht zu gehen. Und Gott wird nicht auf mich pfeifen, wenn ich jetzt sage, na, das ist mir jetzt doch ein bisschen zu hart, die ganze Geschichte. Und er wird nicht einen Plan B für mich haben, wenn das der Plan A war, sondern er wird einen Plan Doppel A oder Triple A für mich haben. Und das ist auch etwas, was ich mitgenommen habe, dass ich glaube, dass Gott für uns immer noch den besten Plan hat. Nicht irgendeinen. Wenn wir Umwege gehen, wenn alles schief wird, wenn wir uns verrennen, tun wir ja manchmal. Also manche Leute zum Beispiel, ich. Das passiert schon mal. Gott hat immer noch den besten Plan für mich, aber in aller Freiheit.
0: Ich glaube, das ist jetzt ein gutes Schlusswort für diesen heutigen ersten Teil dieser Missionskurs-Sendereihe. Vielen, vielen herzlichen Dank, liebe Maja Schanowski und lieber Otto Neubauer, dass ihr diese Reise mit uns begebt und uns heute begleitet habt, aber auch in Zukunft die ganze 6 Mittwoche insgesamt. Das heißt, nächste Woche Mittwoch wird unser Glaube wieder mit Mission Possible besetzt sein. Dann haben wir eine Woche Pause, aber dann geht's noch weiter am 21. Oktober und am 28. Oktober und am 4. November und 11. November. Das heißt, am Ende sind wir hoffentlich gut ausgerüstet, um selbst Mission machen zu können, und zwar aus dieser Erfahrung heraus, dass Gott uns liebt und es gut mit uns meint und den besten Plan für uns hat. Sie, liebe Hörer, können heute Nacht um 4.45 Uhr diese Sendung Unser Glaube noch einmal anhören.

0: Wir beten nun gemeinsam die Komplett, auch das Nachtgebet der Kirche genannt. Sie finden die Texte im grünen Stundenbuch ab der Seite 709 oder auch in der Stundenbuch-App. Und gerne können Sie sonst auch Ihre Bibel aufschlagen. Heute wird der Psalm 31 gebetet, Vers 2 bis 6 und der Psalm 130. Und nun darf ich Herrn Pfarrer Johannes Lackner begrüßen, der mit uns gemeinsam betet. Guten Abend, Herr Pfarrer.
1: Guten Abend. O Gott, komm mir zu Hilfe.
0: Herr, eile mir zu helfen.
1: Ehre sei dem Vater und dem Sohn und dem Heiligen Geist.
0: Wie im Anfang, so auch jetzt und alle Zeit und in Ewigkeit. Amen. Halleluja.
1: Am Ende dieses Tages blicken wir in einer kurzen Zeit der Besinnung zurück auf die vergangenen Stunden. Wir sind eingeladen, vor Gott unser Gewissen zu erforschen.

0: bekenne Gott dem Allmächtigen und allen Brüdern und Schwestern, dass ich Gutes unterlassen und Böses getan habe. Ich habe gesündigt in Gedanken, Worten und Werken, durch meine Schuld, durch meine Schuld, durch meine große Schuld. Darum bitte ich die selige Jungfrau Maria, alle Engel und Heiligen und euch, Brüder und Schwestern, für mich zu beten bei Gott, unserem Herrn. Der allmächtige Gott erbarme sich unser, erlasse uns die Sünden nach und führe uns zum ewigen Leben.
1: Amen.
0: Schon wirft die Erde sich zur Nacht des dunklen Mantels Falten um. Der Schlaf des Todes sanftes Bild führt uns dem Grab des Schlummers zu.
1: Wenn uns die schwarze Nacht umhüllt, sind wir von Traum und Wahn bedrängt, bedroht von Zweifel und von Angst, der Macht des Bösen ausgesetzt.
0: Christus, du Leben, Wahrheit, Licht, wachsamer Hüter, sei uns nah, dass hell der Glaube in uns wacht, auch in des Schlafes dunkler Zeit.
1: Den Sohn und Vater bitten wir, und auch den Geist, der beide eint, drei eingemacht, die alles lenkt, behüte uns in dieser Nacht. Amen.
0: Sei mir ein schützender Fels, eine feste Burg, die mich rettet.
1: Sei mir ein schützender Fels, eine feste Burg, die mich rettet.
0: Herr, ich suche Zuflucht bei dir. Lass mich doch niemals scheitern. Rette mich in deiner Gerechtigkeit.
1: Wende dein Ohr mir zu. Erlöse mich bald.
0: Sei mir ein schützender Fels, eine feste Burg, die mich rettet.
1: Denn du bist mein Fels und meine Burg. Um deines Namens willen wirst du mich führen und leiten.
0: Du wirst mich befreien aus dem Netz, das sie mir heimlich legten. Denn du bist meine Zuflucht.
1: In deine Hände lege ich voll Vertrauen meinen Geist. Du hast mich erlöst, Herr, du treuer Gott.
0: Ehre sei dem Vater und dem Sohn und dem Heiligen Geist.
1: Wie im Anfang, so auch jetzt und alle Zeit und in Ewigkeit. Amen. Sei mir ein schützender Fels, eine feste Burg, die mich rettet.
0: Aus der Tiefe rufe ich, Herr, zu dir.
1: Aus der Tiefe rufe ich, Herr, zu dir.
0: Aus der Tiefe rufe ich, Herr, zu dir. Herr, höre meine Stimme.
1: Wende dein Ohr mir zu. Achte auf mein lautes Flehen.
0: Würdest du, Herr, unsere Sünden beachten? Herr, wer könnte bestehen?
1: Doch bei dir ist Vergebung, damit man in Ehrfurcht dir dient.
0: Ich hoffe auf den Herrn, es hofft meine Seele. Ich warte voll Vertrauen auf sein Wort.
1: Meine Seele wartet auf den Herrn, mehr als die Wächter auf den Morgen.
0: Mehr als die Wächter auf den Morgen soll Israel harren auf den Herrn.
1: Denn beim Herrn ist die Huld, bei ihm ist Erlösung in Fülle.
0: Ja, er wird Israel erlösen von all seinen Sünden.
1: Ehre sei dem Vater und dem Sohn und im Heiligen Geist.
0: Wie im Anfang, so auch jetzt und alle Zeit und in Ewigkeit. Amen.
1: Aus der Tiefe rufe ich, Herr, zu dir. Lesung aus dem Epheserbrief. Lasst euch durch den Zorn nicht zur Sünde hinreißen. Die Sonne soll über eurem Zorn nicht untergehen. Gebt dem Teufel keinen Raum.
0: Auf dich vertraue ich. In deine Hände lege ich mein Leben.
1: Herr, auf dich vertraue ich. In deine Hände lege ich mein Leben.
0: Lass leuchten über deinem Knecht dein Antlitz. Hilf mir in deiner Güte.
1: In deine Hände lege ich mein Leben.
0: Ehre sei dem Vater und dem Sohn und dem Heiligen Geist.
1: Herr, auf dich vertraue ich. In deine Hände lege ich mein Leben.
0: Sei unser Heil, o Herr, wenn wir wachen, und unser Schutz, wenn wir schlafen, damit wir wachen mit Christus und ruhen in seinem Frieden.
1: Sei unser Heil, o Herr, wenn wir wachen, und unser Schutz, wenn wir schlafen, damit wir wachen mit Christus und ruhen in seinem Frieden.
0: Nun lässt du, Herr, deinen Knecht, wie du gesagt hast, in Frieden scheiden.
1: Denn meine Augen haben das Heil gesehen, das du vor allen Völkern bereitet hast.
0: Ein Licht, das die Heiden erleuchtet, und Herrlichkeit für dein Volk Israel.
1: Ehre sei dem Vater und dem Sohn und dem Heiligen Geist.
0: Wie im Anfang, so auch jetzt und alle Zeit und in Ewigkeit. Amen.
1: Sei unser Heil, o Herr, wenn wir wachen, und unser Schutz, wenn wir schlafen, damit wir wachen mit Christus und ruhen in seinem Frieden.
0: Lasset uns beten. Herr Jesus Christus, du bist gütig und von Herzen demütig. Das Joch, das du denen auflegst, die dir nachfolgen, ist nicht drückend, und deine Last ist leicht. Nimm gnädig an, was wir uns heute vorgenommen und was wir vollbracht haben. Erneuere uns durch die Ruhe der Nacht und mache uns morgen eifriger in deinem Dienst, der du lebst und herrschest in alle Ewigkeit. Eine ruhige Nacht und ein gutes Ende gewähre uns der allmächtige Herr.
1: Amen.
0: Sei gegrüßt, o Königin, Mutter der Barmherzigkeit, unser Leben, unsere Wonne und unsere Hoffnung sei gegrüßt. Zu dir rufen wir, verbannte Kinder Evas, zu dir seufzen wir trauernd und weinend in diesem Tal der Tränen.
1: Wohlan denn, unsere Fürsprecherin, wende deine barmherzigen Augen uns zu und nach diesem Elend zeige uns Jesus, die gebenedeite Frucht deines Leibes. O gütige, o milde, o süße Jungfrau Maria.

0: Lieber Herr Pfarrer Lackner, ich bitte Sie noch um Ihr Wort zur guten Nacht und um den Segen.
1: Liebe Hörerinnen und Hörer von Radio Maria, ich habe heute eine Geschichte für Sie, die trägt den Titel Blinder Glaube. Es war einmal ein Mann, der konnte seit seiner Geburt nichts sehen. Keine Blumen, keine Wolken, keine Häuser und auch nicht die Sonne. Er war nämlich blind. Obwohl er blind war, erledigte er trotzdem alles selber, ob es jetzt zum Einkaufen gehen war oder ob er zur Bank ging, um dort Geld abzuholen. Alles machte er alleine. An einem besonders schönen Tag, es war nämlich schön warm, wollte der blinde Mann seine Mutter besuchen, die ein paar Straßen weiter wohnte. So ging er bis zu einer vielbefahrenen Kreuzung. Dort blieb er stehen, weil er auf das Ampelsignal warten musste. Neben ihm stand ein sehender Mann. Da fragte der Blinde den Sehenden: Sagen Sie mal, glauben Sie eigentlich, dass es Gott gibt? Oh nein, erwiderte der sehende Mann, ganz bestimmt nicht. Warum nicht? Fragte der Blinde. Ich, antwortete der Sehende, glaube nur an das, was ich auch wirklich sehen kann. Und Gott, nein, Gott habe ich noch nie gesehen. Also glaube ich nicht, dass es ihn wirklich gibt. Oh, sagte der Blinde, wendet sich ab und läuft geradewegs auf die Fahrbahn in den Verkehr. Im letzten Moment greift der Sehende nach seinem Arm und reißt ihn zurück auf den Gehweg. Sind Sie verrückt? Sie können nicht einfach auf die Straße laufen. Aber, sagt der Blinde achselzuckend, ich habe noch nie eine Kreuzung gesehen. Woher soll ich wissen, dass es sie wirklich gibt? Na, die Autos, ruft der sehende Mann. Sie können doch die Autos hören, wie sie aus allen Richtungen kommen. Das ist doch der eindeutige Beweis für eine Kreuzung. Ich habe auch noch nie ein Auto gesehen, sagte der Blinde. Ich sage Ihnen doch, hier ist eine Kreuzung. Genau vor uns, sie ist da. Das müssen Sie mir einfach glauben. Ja, sagte der Blinde und Das ist Gott wirklich. Wenn ich ihn schon nicht sehen kann, seinen Wundern hören, die auch in der Bibel niedergeschrieben sind. Denn hören kann ich nämlich sehr gut. Liebe Hörerinnen und Hörer von Radio Maria, wirklich, wir hören von den Wundern Jesu in der Bibel, von den Wundern Gottes. Heute feiern wir den Gedenktag des heiligen Hieronymus. Er sagt, die heilige Schrift nicht kennen, heißt Christus nicht kennen. Deswegen soll uns diese Geschichte und auch der heilige Hieronymus Ermutigung sein, immer neu in der heiligen Schrift zu lesen und eine Liebe zur Bibel auch zu entwickeln. Und dazu und für diese Nacht darf ich Ihnen jetzt den Segen geben. Der Herr sei mit euch.
0: Und mit deinem Geiste.
1: Segne euch der dreieinige Gott, der Vater und der Sohn und der Heilige Geist.
0: Amen. Vielen Dank, Pfarrer Lackner.

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Durch die Sendung des heutigen Abends begleitete Sie Alexia de Lorlaval. Ich wünsche Ihnen eine erholsame und gesegnete Nacht. Falls Sie noch unterwegs sind, so kommen Sie gut an Ihr Ziel. Radio Maria begleitet Sie auch durch die Nacht.

0: Sie hören nun die Wiederholung der Übertragung der Generalaudienz mit Papst Leo dem 14. von heute Vormittag.
1: Immer mittwochs lädt Papst Leo der 14. Gläubige aus der ganzen Welt zur Generalaudienz nach Rom ein. Dort gibt der Papst in einer Katechese neue Impulse für das Glaubensleben und errichtet unter anderem einen Gruß explizit an alle deutschsprachigen Pilger. Am Ende der Generalaudienz wird gemeinsam das Vaterunser auf Latein gebetet und es gibt den apostolischen Segen von Papst Leo dem 14. Wir sind an diesem Vormittag live mit dabei auf dem Petersplatz in Rom. Papst Leo ist erst vor kurzem wieder in Rom angekommen. Er ist bis Montag auf apostolischer Reise in Frankreich gewesen. Es ist anzunehmen, dass er bei der Generalaudienz heute auch über diese Reise sprechen wird. Viele Gläubige aus aller Welt sind schon versammelt auf dem Petersplatz. Der Papst selber wird auch bald eintreffen und dann die Generalaudienz beginnen mit dem Kreuzzeichen, mit der Lesung aus der Bibel, dann die Katechese, die Grüße in den jeweiligen Sprachgruppen, unter anderem eben auch an alle deutschsprachigen Pilger, die auf dem Petersplatz in Rom sind oder die, wie Sie, über die Medien an dieser Generalaudienz teilnehmen.

Die Generalaudienz mit Papst Leo XIV. Bei Radio Horeb und Radio Maria. Kurz nach 10 ist es an diesem Mittwochvormittag heute, der 30. September. Papst Leo XIV. Ist auf dem Petersplatz bereits mit seinem Papamobil unterwegs und grüßt die Gläubigen, die aus vielen verschiedenen Ländern der Welt gekommen sind. Viele haben auch Landesflaggen dabei. Er segnet vor allem viele Kinder und begegnet den Menschen, grüßt sie. Bevor er dann gleich in wenigen Minuten die Generalaudienz offiziell eröffnen wird mit dem Kreuzzeichen, wir werden dann auch seine Katechese hören. Und am Ende der Generalaudienz an diesem Vormittag seinen Segen empfangen. Ja.

in Frankreich auf apostolischer Reise. Er hat dabei Paris, Lourdes und Metz besucht, verschiedene Schwerpunkte jeweils. An diesen Orten in Paris war er unter anderem im Hauptquartier der UNESCO, hat dort eine Ansprache gehalten. Später am Abend hat er dann die Vesper in der Kathedrale Notre-Dame mitten in Paris gefeiert. Mit vielen Gläubigen, vor allem auch mit vielen Seminaristen und Ordensleiten aus Frankreich, die an dieser feierlichen Vesper teilgenommen haben.

Neben der Begegnung mit Seminaristen, Priestern, Ordensleuten, Bischöfen des Landes war für Papst Leo in Paris auch die Begegnung mit Jugendlichen in einer Gebetsvigil ein besonderer Punkt dieser apostolischen Reise. Papst Leo XIV. War in Frankreich, unter anderem dann auch in Lourdes, im Heiligtum unserer lieben Frau von Lourdes. Er hat dort gebetet an der Grotte von Massabielle, hat am Sonntag dort die Heilige Messe gefeiert. Abschluss der Reise war dann am Montag die Heilige Messe in der Kathedrale Saint-Étienne im französischen Metz. Inzwischen ist Papst Leo XIV. Wieder zu Hause angekommen im Vatikan und begegnet an diesem Vormittag wie üblich, immer wenn er in Rom im Vatikan daheim ist, findet mittwochs diese Generalaudienz statt. Ein Moment der Begegnung für Papst Leo XIV. Mit vielen Gläubigen, die aus vielen verschiedenen Ländern der Welt gekommen sind. Er segnet vor allem Kinder, grüßt die Menschen, spricht zum Teil auch mit ihnen. So wie die vielen Menschen auf dem Petersplatz dem Papst begegnen, so können auch wir jetzt live mit dabei sein an diesem Vormittag bei der Generalaudienz mit Papst Leo XIV. Live vom Petersplatz in Rom. Verschiedene Flaggen oder auch andere Attribute, die die Pilgergruppen mit dabei haben, lassen zum Teil erkennen, wo sie herkommen. In der Menge sind unter anderem offenbar auch Pilger aus den USA, denn es waren Schilder des neuen seligen Fulton Sheen zu sehen, die die Pilger in Händen gehalten haben, hochgehalten haben, damit sie Papst Leo XIV. Sieht. Erzbischof Fulton Sheen wurde am vergangenen Donnerstag im US-amerikanischen St. Louis selig gesprochen. Ein Dank an dieser Stelle schon an Radio Vatikan für die Übersetzung und Kommentierung der Generalaudienz. Gleich beginnen wird unter anderem dann auch mit einer Katechese von Papst Leo XIV.

0: Laudetur Jesus Christus. Herzlich willkommen, liebe Hörerinnen und Hörer, liebe Zuschauer, zu dieser Live-Übertragung von Radio Vatikan für Vatican Media. Wir übertragen am heutigen Mittwoch die Generalaudienz vom Petersplatz mit Papst Leo dem 14. Am Mikrofon begrüßt Sie dazu sehr herzlich Christine Seuss. Schön, dass Sie eingeschaltet haben. Ein herzliches Willkommen auch allen, die über Facebook, YouTube, unsere App und unsere Partnersender mit uns verbunden sind. Das sind die katholischen Fernsehsender EWTN TV und KTV, Radio Horeb, Radio Gloria, das Kölner Domradio, Nova Radio Schweiz und die Grüne Welle Südtirol, ebenso wie die gesamte Radio Maria Familie. Herzlich willkommen allen, auch denen, die ich nicht ausdrücklich genannt habe. Papst Leo hat heute eine besonders ausgiebige Fahrt über den Platz gemacht. Er ist gerade angekommen an seinem Podest, wo er gleich die Katechese vortragen wird. Die Katechese ist heute, wie normalerweise nach Auslandsreisen üblich, nicht die Katechese-Reihe, die er in den vergangenen Wochen vorgetragen hat, sondern er wird einen Rückblick auf seine jüngste Reise geben. Wir erinnern uns, er ist ja gerade von Frankreich zurückgekommen nach 4 Tagen. Das Kreuzzeichen und der liturgische Gruß werden nun einleiten.
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0: Die Schriftlesung ist aus dem Kolosserbrief.
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3: 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Nous rendons grâce à Dieu, le Père de notre Seigneur Jésus-Christ, en priant pour vous à tout moment. Nous avons entendu parler de votre foi dans le Christ Jésus et de l'amour que vous avez pour tous les fidèles, dans l'espérance de ce qui vous est réservé au ciel. Vous en avez déjà reçu l'annonce par la parole de vérité, l'Évangile qui est parvenu jusqu'à vous. Lui qui porte du fruit et progresse dans le monde entier, il fait de même chez vous depuis le jour où vous avez reçu l'annonce et la pleine connaissance de la grâce de Dieu dans la vérité. Parole du Seigneur.
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0: Die deutsche Lektorin ist heute Anne Breckel aus unserer Redaktion.
5: Lesung aus dem Kolosserbrief. Wir danken Gott, dem Vater unseres Herrn Jesus Christus, alle Zeit, wenn wir für euch beten. Denn wir haben von eurem Glauben in Christus Jesus gehört und von der Liebe, die ihr zu allen Heiligen habt, wegen der Hoffnung, die für euch im Himmel bereit liegt. Schon früher habt ihr davon gehört, durch das wahre Wort des Evangeliums, das bei euch anwesend ist. Wie in der ganzen Welt, so trägt es auch bei euch Frucht und wächst seit dem Tag, an dem ihr den Ruf der göttlichen Gnade vernommen und in Wahrheit erkannt habt. Wort des lebendigen Gottes.
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4: Nun hören wir die Ansprache des Papstes.
5: Cari fratelli e sorelle, buongiorno e benvenuti.
4: Liebe Brüder und Schwestern, guten Morgen und herzlich willkommen.
5: Oggi desidero parlarvi del viaggio apostolico in Francia.
4: Heute möchte ich zu euch über die apostolische Reise nach Frankreich sprechen, die ich in den vergangenen Tagen unternommen habe. Sie war ein großes Geschenk für mich und für das Volk Gottes in diesem Land. Und dafür danke ich dem Herrn. Ich möchte noch einmal allen meinen Dank aussprechen, die mich aufgenommen haben, den zivilen Behörden und den Hirten der Kirche, sowie den unzähligen Menschen, die den Papst treffen oder ihn auch nur auf der Straße grüßen wollten, als Apostel Christi und Boten des Friedens. Ich danke allen. Ich möchte die Gedanken und Eindrücke, die noch immer sehr lebendig sind, dieses Pastoralbesuchs um ein einziges großes Symbol herum zusammenfassen. Die Kathedrale Notre-Dame in Paris. Dort haben wir am Nachmittag des ersten Tages die Vesper der seligen Jungfrau Maria gefeiert, eine feierliche und zugleich festliche Liturgie, in der die Musik, der Gesang und die Schönheit des Gotteshauses die im Gebet vereinten Herzen zum Schwingen brachten. Gerade Notre-Dame kann mit dem Drama, das sie durchlebt hat, diese gesamte apostolische Reise symbolisch erhellen und einen Interpretationsschlüssel bieten, den ich in einem Wort zusammenfassen würde: Wiedergeburt. Die Kathedrale von Paris, die noch vor 7 Jahren durch einen gewaltigen Brand tödlich verwundet schien, ist nun wieder aufgebaut und strahlt prächtiger denn je. Diese Katastrophe löste auf allen Ebenen eine positive Reaktion aus. Einige davon waren sichtbar und konkret, andere eher verborgen und spiritueller Natur. Ihre Restaurierung war ein Beweis für die mögliche Zusammenarbeit zwischen Kirche, Staat, öffentlichen Institutionen und der Zivilgesellschaft. Diese Haltung ermöglichte es, sowohl die Großzügigkeit der Spender als auch das Fachwissen der Experten und Handwerker bestmöglich zur Geltung zu bringen. Diese Synergie zum Wohl der Allgemeinheit sollte die normale Vorgehensweise der Institutionen, der politischen und sozialen Kräfte sowie all jener sein, die zivile und wirtschaftliche Verantwortung tragen. Das ist die Botschaft, die ich den französischen Behörden sowie den Mitgliedern der UNESCO, der Organisation der Vereinten Nationen für Erziehung, Wissenschaft und Kultur, übermitteln wollte, wobei ich das grundlegende Kriterium benannte, auf dem diese Zusammenarbeit beruhen muss. Die Würde des Menschen. Vor allem aber ist Notre-Dame ein Sinnbild für die Kirche aus lebendigen Steinen, für das heilige Volk Gottes. Es ist interessant, die Feier der Vesper in der Kathedrale mit der Jugendvigil zu vergleichen, die am selben Abend im großen Stade de France in Paris stattfand. Zwei völlig unterschiedliche Orte und doch zwei sich ergänzende Ereignisse, die fast schon geistlich miteinander verbunden waren. Was verband sie? Die Kirche, die nicht nur aus Steinen oder Beton besteht, sondern aus Menschen, die Jesus Christus lieben, weil sie von ihm geliebt wurden. In Notre-Dame waren Priester und Diakone, Ordensleute und Seelsorger. Im Stadion war die neue Generation Frankreichs. Neu würde ich sagen, nicht nur vom Alter her, sondern noch mehr im Geist, in der Freiheit des Herzens und des Glaubens. Junge Menschen, die gesungen und gerufen haben, aber auch still waren und zuhörten. Aufmerksame und gerührte Gesichter, die von Herzen zeugten, die nach Wahrheit und Liebe verlangen. Zu ihnen habe ich voller Freude gesagt: Ihr seid die Heiligen Frankreichs. Diese Nachtwache war ein großes Zeichen der Hoffnung. Ebenso war es in der Kleinheit, die Gott so sehr liebt, bei der Begegnung im Maison Bakita, einem Aufnahmehaus für verschiedene Menschen in Not. Einer der vielen Orte, Früchte des Evangeliums, an denen man sich täglich dafür einsetzt, der Würde des Menschen mit Liebe zu dienen. In der Kirche in Frankreich gibt es jedoch seit einigen Jahren ein Zeichen der Erneuerung, nämlich die bemerkenswerte und wachsende Zahl von Jugendlichen und Erwachsenen, die um die Taufe bitten. Zu dieser schönen Überraschung Gottes findet derzeit in Paris eine Provinzialsynode statt, an der ich teilnehmen durfte, um den Weg der Katechumenen und Neugetauften gemeinsam mit den Gemeinschaften, denen sie angehören, zu bestärken. Der Höhepunkt meines Besuchs in der Hauptstadt war die Messe auf der Place de la Concorde. Dort zeigte sich das Zeichen der Wiedergeburt auf überraschende Weise. Die liturgische Versammlung, zu der sich auf dem weitläufigen Platz Priester, der Chor und eine beachtliche Menschenmenge versammelt hatten, erstreckte sich über die gesamte Avenue de Champs-Élysées bis zum Triumphbogen und darüber hinaus. Zur Zeit der Kommunion konnten alle die Eucharistie empfangen, die überall ausgeteilt wurde. Das ist der wahre Wiederaufbau, die Wiederherstellung der Kirche, die nur Gott durch die Fürsprache der Jungfrau Maria vollbringen kann. Und so war es nur natürlich und geboten, dass ich mich nach Paris als Pilger nach Lourdes begab, um die Mutter der Kirche, Maria, zu verehren, die in der Stunde des Leidens und des Todes die Lampe des Glaubens und der Hoffnung am Leuchten hält. In Lourdes vermittelt der Herr durch die mütterliche Fürsorge der Jungfrau Marien allen, den Pilgern und besonders den an Leib und Geist Kranken, eine Botschaft der Hoffnung und der Erneuerung. Eine Botschaft, die ich offen bekräftigen wollte. Jedes menschliche Leben, in welchem Zustand auch immer, selbst in größter Gebrechlichkeit, bewahrt seine unantastbare Würde und verdient es, gepflegt, begleitet und mit menschlichem Mitgefühl sowie mit Hilfe der von der Wissenschaft angebotenen Mittel von seinen Leiden befreit zu werden. Aus diesem Grund ist Lourdes für die ganze Welt ein Heiligtum der Zivilisation der Liebe. In diesem Zusammenhang habe ich einige Opfer von Missbrauch getroffen und sie gebeten, mir dabei zu helfen, auch anderen Betroffenen meinen Willen und den der gesamten Kirche zu vermitteln, ihnen zuzuhören und sie auf ihrem Weg der Heilung zu begleiten, indem wir den in ihrem Leben verursachten Schmerz anerkennen und uns für die Prävention von Missbrauch einsetzen. Die dritte und letzte Etappe der apostolischen Reise war die Stadt Metz in einer Region Frankreichs und Europas, die vom Zweiten Weltkrieg schwer gezeichnet wurde. Dort wirkte Robert Schumann, einer der wichtigsten Inspiratoren des europäischen Einigungsprozesses. Das heutige Europa ist gerade als Friedensprojekt nach der Zerstörung durch den Krieg entstanden. Man kann sagen, dass das, was mit dem Brand in der Kathedrale Notre-Dame in Paris geschah, in Europa mit dem Zweiten Weltkrieg geschehen war. Und Europa wurde wiedergeboren auf der Grundlage jener Prinzipien der Demokratie, der Solidarität und der Geschwisterlichkeit unter den Völkern, die viel ihren christlichen Wurzeln verdanken. Auch heute kann sich das Projekt Europa auf diesen Grundlagen und mit dieser Lebenskraft erneuern. In einer weitaus stärker globalisierten Welt, in der der interreligiöse Dialog eine Rolle von vorrangiger Bedeutung spielt. Aus diesem Grund habe ich in Metz Vertreter verschiedener religiöser Traditionen getroffen, die in meiner Gegenwart den Aufruf von Metz für Dialog und Frieden verlesen und unterzeichnet haben. Meine Lieben, das Motto meiner apostolischen Reise nach Frankreich lautete: damit die Welt das Leben habe. Es sind Worte Jesu, die seine gesamte Heilsmission zusammenfassen, und die während der Reise den evangelischen Sinn jeder Begegnung in ihrer ganzen Fülle zum Ausdruck brachten. Mögen Sie nun unser Gebet inspirieren, wenn wir Gott darum bitten, dass dieses Gnadenereignis reichhaltige und dauerhafte Früchte trage. Soweit die Ansprache des Papstes, und wir werden nun die Grüße in den verschiedenen Sprachen hören, die von Mitarbeitern des Staatssekretariats und von Radio Vatikan vorgetragen werden, sowie eine Zusammenfassung jeweils der Ansprache des Heiligen Vaters. Papst Leo wird die Zusammenfassung dann jeweils mit einem kurzen Grußwort auf Italienisch kommentieren, das wir für Sie übersetzen werden.
6: 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Chers frères et sœurs, au retour du voyage apostolique effectué en France, où je suis venu comme apôtre du Christ pour que le monde ait la vie, je rends grâce à Dieu pour l'enthousiasme rencontré. Que ce soit dans la splendeur retrouvée de Notre-Dame de Paris pour la célébration solennelle des Vêpres, lors de la veillée inoubliable au Stade de France avec les jeunes, les nouveaux saints de France, le long des rues ou devant l'immense foule à la Concorde et aux Champs-Élysées, la joie et la ferveur du peuple de Dieu avec ses nombreux catéchumènes se sont largement manifestées. Cette foule, capable de silence et de recueillement, propre au cœur désireux de vérité et d'amour, représente un grand signe de renaissance et d'espérance. La dignité humaine comme critère fondamental de toute collaboration au service du bien commun, déjà rappelée devant les autorités françaises comme devant les membres de l'UNESCO, a été également au cœur des rencontres avec les plus vulnérables à Paris et à Lourdes, lieu béni où la Vierge Marie offre de la part de son Fils à tous les pèlerins qui souffrent dans leur corps et dans leur âme un message d'espérance. J'y ai rappelé avec force que toute vie humaine, y compris dans les situations de plus grande fragilité, conserve son inviolable dignité et mérite d'être soignée, accompagnée, soulagée. Enfin, Metz, lieu symbolique dans la construction de la paix en Europe avec le vénérable Robert Schuman au lendemain de la Deuxième Guerre mondiale, a été l'occasion de rappeler les racines chrétiennes de l'Europe et son attention aux principes de dialogue et de paix entre les nations et entre les diverses traditions religieuses. À présent, Sa Sainteté va saluer en italien les francophones.
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4: Ich grüße herzlich die französischsprachigen Pilger aus Kanada, Frankreich und Luxemburg. Ich war beeindruckt von der Inbrunst und Begeisterung, mit der ich in Frankreich empfangen wurde. Ich danke Gott und bete dafür, dass die Seelsorger auch weiterhin den Erwartungen der Gläubigen, insbesondere denen der Jugendlichen, gerecht werden. Ich segne euch von ganzem Herzen.
6: 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J'ai été émerveillée par la ferveur et l'enthousiasme de l'accueil reçu en France. Je rends grâce à Dieu et prie afin que les pasteurs continuent à répondre aux attentes des fidèles, en particulier à celle des jeunes. Je vous bénis de tout cœur.
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4: Ich heiße alle englischsprachigen Pilger und Besucher, die an der heutigen Audienz teilnehmen, herzlich willkommen. Insbesondere diejenigen aus England, Irland, Dänemark, Ghana, Australien, Indien, Indonesien, den Philippinen, Malaysia, Sri Lanka und den Vereinigten Staaten von Amerika. Einen besonderen Gruß richte ich an die Seminaristen des päpstlichen irischen Kollegs und an die Pilger, die morgen an der Diakonatsweihe des päpstlichen nordamerikanischen Kollegs teilnehmen werden. Auf euch alle und eure Familien rufe ich den Frieden und die Einheit unseres Herrn Jesus Christus herab. Gott segne euch alle. Der Papst hatte seine Katechese wie üblich selbst zusammengefasst, das wird er auch auf Spanisch machen. Nun folgt Deutsch.
8: Heiliger Vater, die Gläubigen deutscher Sprache möchten Ihnen ihre herzliche Zuneigung und aufrichtige Verbundenheit bekunden und versichern Sie zugleich Ihres Gebetes in allen Anliegen Ihres universalen apostolischen Dienstes. Zum Schluss dieser Audienz singen wir gemeinsam das Vaterunser in lateinischer Sprache. Danach wird der Heilige Vater den apostolischen Segen erteilen. Gern schließt er darin ihre Angehörigen ein, besonders die Kinder, die älteren Menschen und die Leidenden. Er segnet auch die Rosenkränze und die übrigen Andachtsgegenstände, die sie dafür mitgebracht haben. Es folgt eine Zusammenfassung der Katechese des Heiligen Vaters in deutscher Sprache. Liebe Brüder und Schwestern, ich danke Gott für die wirklich gesegneten Tage meiner jüngsten apostolischen Reise nach Frankreich. die feierliche Vesper in der wiedererstandenen Kathedrale Notre-Dame de Paris, die Gebetsvigil mit den Jugendlichen und die große heilige Messe auf der Place de la Concorde waren Zeichen einer Hoffnung und Erneuerung, die nur der Herr selbst schenken kann. Im Heiligtum unserer lieben Frau von Lourdes habe ich bei der Begegnung mit den Pilgern und Kranken an die unantastbare Würde eines jeden Menschen erinnert. In Metz habe ich dazu ermutigt, den Weg der europäischen Einigung im Geiste seiner Gründerväter und eingedenk der christlichen Wurzeln dieses Kontinents weiterzugehen. Der Heilige Vater richtet nun einen kurzen Gruß auf Italienisch an die deutschsprachigen Gläubigen.
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8: Der Heilige Vater hat gesagt, einen herzlichen Gruß richte ich an die Pilger deutscher Sprache. In Lourdes habe ich alle eingeladen, im Rosenkranzmonat Oktober für den Frieden unter den Völkern und auch in den Herzen aller Menschen zu beten. Maria, die Königin des Friedens, möge unsere Fürsprecherin sein.
4: Auch auf Spanisch wird Papst Leo dann die Katechese zunächst selbst zusammenfassen. Den Gruß übersetzen wir wieder für Sie.
9: Die Generalaudienz am Mittwochvormittag mit Papst Leo, dem 14. live vom Petersplatz in Rom. Sie sind mit dabei hier bei Radio Horeb und Radio Maria. Während die Katechese von Papst Leo, dem 14. jetzt noch in weiteren Sprachen zusammengefasst wird, schalten wir dann wieder zurück auf den Petersplatz zu den abschließenden Worten von Papst Leo, dem 14. für das gemeinsame Gebet des Vaterunsers und für den apostolischen Segen von Papst Leo. Wir wollen gleich auf die Frankreich-Reise von Papst Leo dem 14. schauen. Er hat in seiner Katechese über die apostolische Reise gesprochen, die er von Freitag bis Montag in Frankreich gehabt hat. Er war in Paris, in Lourdes und in Metz, die Hauptstationen seiner Reise. Wir wollen gleich einen Ausschnitt aus der Gebetsvigil hören, die Papst Leo der 14. in Paris am Freitagabend gehalten hat. Er hat sich dort mit Jugendlichen aus ganz Frankreich getroffen und ausgetauscht. Das gleich hier am Mittwochvormittag, der Papst live bei Radio Horeb und Radio Maria.

0: Der Papst bei Radio Horeb und Radio Maria am Mittwochvormittag, 10.48 Uhr ist es, bald 10 Minuten vor 11. Auf dem Petersplatz in Rom findet aktuell die Generalaudienz mit Papst Leo dem 14. statt. Er hat an diesem Vormittag eine Katechese gehalten und in dieser Katechese zurückgeschaut auf seine apostolische Reise nach Frankreich. Diese Katechese wird gerade zusammengefasst in verschiedenen Sprachen, aktuell auf Chinesisch. Wir schalten dann bald wieder live zurück auf den Petersplatz für die abschließenden Worte von Papst Leo dem 14. und für seinen Segen. Die Reise, über die Papst Leo der 14. gesprochen hat in seiner Katechese, die Reise nach Frankreich mit Halt in Paris, in Lourdes und in Metz, vergangenen Freitag bis Montag hat diese apostolische Reise stattgefunden. Wir wollen jetzt von dieser Reise noch einmal etwas hören, nämlich von der Begegnung, die Papst Leo der 14. am Freitagabend mit tausenden Jugendlichen im Fußballstadion Stade de France in Saint-Denis in Paris hatte. Junge Menschen aus ganz Frankreich waren dort und einige haben ihm eine Frage gestellt, unter anderem eine junge Frau namens Chloe. Sie hat von verschiedenen Engagements in ihrer Pfarrei erzählt. Sie lebt in einem Arbeiterviertel in Ile-de-France und sie hat Papst Leo den 14. gefragt, wie es gelingen kann, Christus zu verkünden und dabei mit Respekt und Feingefühl gegenüber denen aufzutreten, denen sie dabei in ihrer apostolischen Arbeit, in ihrer Pfarrei begegnen, insbesondere auch, wenn sie mit Nichtchristen zu tun haben. Hören wir jetzt die Antwort von Papst Leo dem 14. von seiner Reise am Freitagabend, die Gebetsvigil im Stade de France in Saint-Denis, Paris.
1: Chers amis.
2: Liebe Freunde, das Erste, was ich sagen möchte, ist ganz einfach. Danke. Danke an Gott und danke an euch. Danke für euren Mut. Danke für eure Anwesenheit. Danke für euren Glauben. Ihr seid das Salz Frankreichs.
1: Merci, Chloé.
2: Danke, Chloé, für deine Frage. Der Satz des heiligen Paulus, den du zitiert hast, ist nicht nur eine einfache Feststellung. Er ist eine echte Zusammenfassung seines Lebens. Mit wenigen, aber entscheidenden Worten spricht er ein Lobgebet, bekennt seinen Glauben und weist einen Weg der Heiligkeit bis zum Martyrium. Für mich ist Christus das Leben. Indem wir diese Liebeserklärung wiederholen, versuchen wir an der Erfahrung des Apostels teilzuhaben. Er bezeugt uns nämlich, dass Gott seinem Leben niemals fremd ist, sondern dass er ihm im Gegenteil entgegenkommt. Er ruft ihn zu sich. Er verwandelt ihn innerlich. Und er sendet ihn in die Welt. Diese geistliche Dynamik betrifft uns alle, auch heute noch. Es stimmt, was du sagst, dass die Gesellschaft, in der wir leben, Gott gegenüber gleichgültig zu sein scheint. Aber der Herr ist uns gegenüber nicht gleichgültig. Das ist es, was zählt und was uns immer wieder Hoffnung schenkt. Dass vielen die Frage nach Gott fremd ist, ist in der Tat ein Problem. Aber dass vielen die Frage nach dem Menschen fremd ist, ist ein ebenso großes Problem. Wie viele Menschen interessieren sich leider nicht für ihren Nächsten, führen ein egoistisches Leben oder verachten die Armen, indem sie ihren Reichtum für belanglose Dinge verschwenden? Wie viele lehnen einfache Menschen und Kranke ab, in der Annahme, dass jeder nur durch das etwas wert ist, was er leistet? Ich denke dabei insbesondere an dein Engagement in den Arbeitervierteln der Île-de-France mit La Cité Céleste. Dort, in der konkreten Alltagsrealität und manchmal auch inmitten von Schwierigkeiten, wird dein Glaube zu einem lebendigen Zeugnis der Hoffnung. Der Mensch verirrt sich, wenn er behauptet, Gott sei tot. Ist Gott nicht bei ihm, hat der Mensch kein Heil mehr und verliert den Sinn seines Daseins, das zu einer Sackgasse wird oder zu einem Nichts. Wer hingegen sagt, für mich ist Christus das Leben, erlebt genau das Gegenteil. Denn in Christus wissen wir, dass Gott dem Menschen gegenüber niemals gleichgültig ist. Durch Jesus, den Gekreuzigten und Auferstandenen, gibt er sein eigenes Leben, damit wir leben. Das ist also die Art und Weise, Christus zu verkünden, die Mut und Respekt vereint. Ihn als Evangelium der Erlösung zu verkünden, als Wort der Wahrheit und des Lebens. Dieses Evangelium ist eine frohe Botschaft für alle, eine befreiende Kunde und Richtschnur eines neuen Lebens. Das Evangelium Jesu führt nämlich nicht zu Konflikten, sondern lädt stets zur Vergebung ein. Während es das Drama der Geschichte erhält, schult es uns in geschwisterlicher Fürsorge. Die Begegnung mit Christus öffnet den Weg zum Dialog und bereitet auf seinen Frieden vor, denn sie schenkt jedem Mann und jeder Frau das größte Versprechen, das alle Sehnsüchte erfüllt, das Versprechen des ewigen Lebens.
1: Cher Jean, l'expérience religieuse de toute personne.
2: Liebe Chloé, liebe Jugendliche, die religiöse Erfahrung jedes Menschen bringt diese Suche nach Sinn zum Ausdruck, die die menschliche Seele bewegt. In Jesus, dem Erlöser der Welt, lässt sich Gott finden, indem er die Menschen anredet wie Freunde. Er ist die Quelle des lebendigen Wassers, das Licht in der Finsternis. Lasst uns also heute Abend in der Freude des Glaubens gemeinsam verkünden. Für uns ist Christus das Leben. Sagen wir es gemeinsam. Für uns ist Christus das Leben. Dank ihm ist es möglich, den missionarischen Eifer mit der Erfahrung der Geschwisterlichkeit denen gegenüber zu verbinden, die nicht an Gott glauben oder anderen religiösen Traditionen angehören. Diese Geschwisterlichkeit, die auf Zuhören und gegenseitiger Wertschätzung beruht, hat ihre Wurzeln in der Einheit der Menschheitsfamilie, die im Laufe der Geschichte die religiöse Dimension als ein lebenswichtiges Merkmal jedes Volkes entwickelt hat. Eine geschwisterliche Beziehung zu denen, die unseren Glauben nicht teilen, zu pflegen, trägt somit zum Aufbau der Gesellschaft bei. Darüber hinaus wird dies zu einer Übung im Glauben und in der Nächstenliebe. Denn es ist unmöglich, Zeugnis für Christus zu geben, ohne diejenigen zu lieben, denen wir ihn verkünden wollen. Die Begegnungen zwischen Jugendlichen aus dem Mittelmeerraum, die in den letzten Jahren stattgefunden haben, sind ein ermutigendes Zeichen dieser Geschwisterlichkeit. Die christliche Botschaft stellt also kein Hindernis für das geschwisterliche Zusammenleben dar. Im Gegenteil, sie fördert es, denn sie lädt jeden in aller Freiheit ein, einer Botschaft des Friedens und des Heils Gehör zu schenken. Ebenso steht unsere Mission nicht im Widerspruch zum Respekt vor anderen Religionen, denn die Kirche lehnt nichts von dem ab, was in ihnen wahr und heilig ist. Danke.
0: Die Ansprache von Papst Leo dem 14. bei einer WG Gebetsvigil am vergangenen Freitag mit Tausenden von Jugendlichen im Stade de France in Saint-Denis im Rahmen der apostolischen Reise von Papst Leo XIV. In Frankreich. Weitere Ansprachen, Gedanken, Predigten, die Papst Leo XIV. Im Zuge seiner Frankreich-Reise letzten Freitag bis Montag gehalten hat. Die können Sie übrigens auch bei Radio Horeb in der Mediathek unter horeb.org nochmal nachhören. Aktuell finden Sie die Beiträge dazu auch direkt auf der Startseite horeb.org. Wir sind hier am Mittwochvormittag in der Zeit der Generalaudienz bei Radio Horeb. Ich begrüße auch alle Hörerinnen und Hörer von Radio Maria, die an diesem Vormittag mit dabei sind. Es ist gleich 11 Uhr. Papst Leo XIV. Ist auf dem Petersplatz mit vielen Gläubigen, die aus allen Ländern der Welt gekommen sind. Es wird aktuell die Katechese, die Papst Leo gehalten hat, heute im Rückblick auf die apostolische Reise nach Frankreich zusammengefasst in verschiedenen Sprachen, jetzt noch auf Polnisch. Und danach sind wir wieder mit dabei, live auf dem Petersplatz, hören dann die abschließenden Worte von Papst Leo XIV., beten mit ihm gemeinsam das Vaterunser auf Latein und empfangen seinen Segen.

0: Generalaudienz bei Radio Horeb und Radio Maria live vom Petersplatz in Rom mit Papst Leo dem 14. Wir schalten jetzt zurück zur Generalaudienz, hören die abschließenden Worte von Papst Leo dem 14., beten mit ihm gemeinsam das Vaterunser auf Latein und dann empfangen wir seinen apostolischen Segen.
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herzlichen Appell oder sein Flehen dafür sagen, dass die Feindseligkeiten aufhören, die nur zu Zerstörung führen. Nur die Wiederversöhnung kann den Samen für dauerhaften Frieden legen. Und auch die internationale Gemeinschaft soll ihren großzügigen Unterstützung bieten und auch damit humanitäre Hilfe denjenigen gegeben wird, die Not haben. In Tigray im Norden Äthiopiens sind nämlich die Kämpfe zwischen den Tigray-Kräften und der Zentralregierung wieder aufgeflammt. Daran hat der Papst erinnert und das Friedensabkommen von 2022 ist nun akut gefährdet. Vor allem die humanitäre Hilfe hat er angesprochen. Ich übersetze den Gruß. Im vergangenen Sonntag wurden in Bologna drei Märtyrerpriester selig gesprochen. Ubaldo Marchioni, Diözesanpriester, Elia Comini, Salesianer und Martini Capelli, Deoniana, die 1944 in einer dramatischen Phase des Zweiten Weltkriegs getötet wurden, weil die Nazi-Truppen ihr Wirken zugunsten der Gemeindemitglieder verachteten. Das höchste Opfer dieser Diener Gottes zeigt den Christen von heute den Mut, ihren Brüdern und Schwestern besonders in Zeiten der Prüfung nahezustehen. Ich heiße die italienischsprachigen Pilger herzlich willkommen, insbesondere die Missionarinnen Figlie della Sacra Familia di Nazareth, die Pfarrei Santa Maria della Valle in Scanno, sowie die Pfarreien von Ferrara di Montebaldo und Tesero mit dem Bischof von Verona. Ich grüße ferner das Berufsbildungszentrum Artigianelli aus Fermo, die Schüler des Gymnasiums Visconti aus Rom und die des Gymnasiums Gonzaga aus Palermo. Meine Gedanken gelten schließlich den Jugendlichen, den Kranken und den frisch Vermählten. Der Monat Oktober, der morgen beginnt, möge Anlass sein, den Heiligen Rosenkranz zu beten und ihn in besonderer Weise dem Ende der Kriege und der Erlangung des Friedens zu widmen. Meinen Segen erhaltet ihr alle. Ausklingen wird die Audienz mit den rund 22.000 Teilnehmern nun mit dem Vater Unser.

Der Segen von Papst Leo dem 14. Damit endet die Übertragung dieser Generalaudienz live heute am Mittwochvormittag vom Petersplatz in Rom. 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Die Generalaudienz

0: Mittwochs vormittags immer live bei Radio Horeb und Radio Maria. Mein Name ist Eliane Grever. Ich wünsche Ihnen alles Gute, Gottes Segen und einen gesegneten Tag.
1: Das war die Wiederholung der Übertragung der Generalaudienz mit Papst Leo XIV. Von heute Vormittag.

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Liebe Hörerinnen und Hörer von Radio Maria, hier begrüßt Sie ganz herzlich Bruder Peter zur Sendung Wort des Lebens. Wir dürfen heute wieder auf das Gebet schauen in unserer kleinen Reihe Zeit für Gott weitergehen und auf diese große Gnade des Gebetes schauen. Gott beschenkt uns und Gott hört unser Gebet. Und deshalb geht es heute um das kleine Pfingsten, das wir Tag für Tag im Gebet erfahren, wenn wir uns wieder ganz neu auf Gott hin ausrichten. Deshalb möchte ich mit euch auch gleich dieses Pfingsten ersehnen, dieses Pfingsten erwarten und mit euch die Pfingstsequenz nun beten. Im Namen des Vaters und des Sohnes und des Heiligen Geistes. Amen. Komm herab, o heiliger Geist, der die finstere Nacht zerreißt, strahle Licht in diese Welt. Komm, der alle Armen liebt, komm, der gute Gaben gibt, komm, der jedes Herz erhält. Höchster Tröster in der Zeit, Gast, der Sinn und Herz erfreut, köstlich Labsal in der Not. In der Unrast schenkst du Ruh, hauchst in Hitze Kühlung zu, spendest Trost in Leid und Tod. Komm, o du glückselig Licht, fülle Herz und Angesicht, dring bis auf der Seele Grund. Ohne dein lebendig Wehen kann im Menschen nichts bestehen, kann nichts heil sein noch gesund. Was befleckt ist, wasche rein, Dürrem gieße Leben ein, heile du, wo Krankheit quält. Wärme du, was kalt und hart, löse, was in sich erstarrt, lenke, was den Weg verfehlt. Gib dem Volk, das dir vertraut, das auf deine Hilfe baut, deine Gaben zum Geleit. Lass es in der Zeit bestehen, deines Heils Vollendung sehen und der Freuden Ewigkeit. Amen. Halleluja. Maria mit dem Kinde lieb, uns allen deinen Segen gib. Liebe Hörerinnen und Hörer von Radio Maria, Pfingsten ist kein einmaliges Ereignis, sondern Pfingsten ist eine Atmosphäre, die die Apostel mit Maria, die um Maria versammelt waren, die den Heiligen Geist herabgerufen haben, aber es ist eine Atmosphäre des Gebetes, die jedes Mal passiert, wenn wir miteinander, wenn wir auch hier im Radio miteinander beten oder wenn du ganz persönlich betest. Pfingsten ist kein isoliertes Ereignis für sich, das war damals und wir sind heute, sondern der Heilige Geist ist lebendig, er beseelt und wirkt in der Kirche, in seinen Gliedern, nämlich in dir, durch mich, durch dich, durch jeden. Und so dürfen wir, wie damals, auch heute um das Wirken des Heiligen Geistes, um seine Gegenwart bitten. Und davon, wie das damals gewesen ist, das bezeugt uns die Apostelgeschichte. In der Apostelgeschichte wird uns berichtet, wie die Jünger um den Heiligen Geist beten. Und es wird uns auch berichtet, wie der Heilige Geist auf die junge Kirche, die mit Maria im Obergemach versammelt ist, den Heiligen Geist empfängt, wie sie auch diesen Mut haben, dann hinauszugehen, obwohl sie erst so ängstlich waren, doch dann mit Feuer und mit Freimut, mit Begeisterung, mit Leidenschaft das Evangelium Jesus Christus als den Erlöser verkünden. Aber nicht nur das, sondern die Apostelgeschichte ist geprägt von dem Gebet um den Heiligen Geist. Wir sehen hier, wie der Geist Gottes weht, wie er wirkt. Und wir können davon sehr viel lernen, nämlich Tag für Tag mit diesem Heiligen Geist zu leben. Wenn Petrus und Johannes zum Tempel gehen, um zu beten, dort finden sie diesen Gelähmten, sie sind bereit, für ihn zu beten und ihm die Hände aufzulegen und so
den Heiligen Geist herabzurufen. Und da geschieht ein Wunder, der Gelähmte steht auf. Sie werden dann aber auch verhaftet, es wird ihnen der Prozess gemacht und doch geben sie Zeugnis, sie gehen zurück zur Gemeinschaft der Apostel, zu den Jüngern und sie danken mit einer Stimme auch, dass sie gewürdigt wurden und dass sie für den Namen Jesus Schmach erleiden durften, dass sie auch Zeugnis ablegen durften für Jesus Christus. Und all das ist immer mit dem Gebet verbunden. Also dieses kleine Pfingstfest lehrt uns, dass auch wir eingeladen sind zu beten. In der Apostelgeschichte 4, Vers 31 heißt es, da bebte der Ort, an dem sie versammelt waren, und alle wurden mit dem Heiligen Geist erfüllt und sie verkündeten freimütig das Wort Gottes. Also das ist etwas, was der Heilige Geist schenkt, diesen Mut, diesen Freimut und vor allem auch dieses Drängen, das Wort Gottes zu verkünden, das Evangelium hinauszutragen. Und vor allem sehr schön, dass die Gemeinde gemeinsam, sie beten gemeinsam miteinander, einmütig sind sie im Gebet. Es ist die Haltung, alles von Gott zu erwarten, sie verharren im Gebet. Oder an einer anderen Stelle, Tag für Tag verharrten sie einmütig im Tempel. Also das ist etwas sehr Prägendes, nämlich, dass sie zusammen in dieser Einheit diesen Heiligen Geist erwarten. Es ist eine Stärkung, die sie bekommen. Die erste Frucht ist die Stärkung der Einheit. Sie dürfen wirklich diese Gegenwart des Herrn, seine Hilfe herabrufen, seine Kraft, und sie sind ganz auf Gott hin ausgerichtet. Worum die Gemeinde oder die Gemeinschaft damals der Apostel nicht bittet, ist, dass sie vor den Gefahren bewahrt bleiben mögen oder dass sie das Unrecht, das sie erleidet haben, dass Gott es ihnen, dass ihnen hilft, es zu rächen, oder dass die Verfolger, die sie verfolgen, dass sie bestraft werden, sondern sie bitten immer um den Mut zur Verkündigung. Apostelgeschichte 4, Vers 29. Und nun, Herr, sieh auf ihre Drohung und gib ihr deinem Knecht mit aller Freimut dein Wort zur Verkündigung. Also sie beten immer wieder um diese Freiheit, um diesen Freimut, um diesen Mut auch das Evangelium zu verkünden. Trotz aller Schwierigkeiten, die sie erleben, aber diese Verkündigung, das ist für sie das Wichtigste, Zeugnis abzulegen für Jesus Christus. Die junge Gemeinde, die ganz darauf ausgerichtet ist, wirklich das Evangelium weiterzugeben, sie erlebt auch dieses Eingreifen. Und ich möchte sagen, gerade in diesen, im Gebet, das Gebet ist etwas so Wichtiges, so Wertvolles, dass man nämlich nicht den Blick auf das Leid, auf das Kreuz, auf die Schwierigkeiten richtet, sondern wir lernen hier auch von dieser jungen Gemeinde, dass sie den Blick immer auf die Heilstaten Gottes ausgerichtet hat. Wenn dann auch die Apostel, in der Apostelgeschichte 4, Vers 25, 26 berichtet wird, dass sie den Psalm 2 beten, da wird ja hier zitiert, warum toben die Völker, warum machen die Nationen vergebliche Pläne, die Könige der Erde stehen auf und die Herrscher haben sich verbündet gegen den Herrn und seinen Gesalbten, dann ist es, dass diese Gemeinde den Blick auf das richtet, was Gott getan hat,
Auch in aller Bedrängnis richten sie ihren Blick auf Gott. Und deshalb der Schlüsselvers ist dann auch zum Verstehen, zum weiteren Verständnis dieses Textes, Vers 27, 28. Wahrhaftig, verbündet haben sich in dieser Stadt gegen deinen heiligen Knecht Jesus, den du gesalbt hast, um alles auszuführen, was deine Hand und deinem Willen im Voraus bestimmt haben. Also Gott greift ein. Er greift ein mit seinem Leiden, Tod und Auferstehung. Und Christus wird zum Schlüssel für diese ganze Situation, der all das gesühnt hat, der das all das auf sich genommen hat, der alles überwunden hat und der uns erlöst hat. Und diese Erlösung ist ein großes Geschenk, das uns Licht, Kraft und Hoffnung schenkt. Und deshalb ist das Kreuz, auch alles Leiden, was diese junge Gemeinde erlebt in der Verfolgung, ist immer im Licht des Kreuzes von Jesus Christus zu sehen und zu verstehen. Sie sehen nämlich in diesem Licht des Kreuzes schon die Auferstehung. So wie Jesus hineingegangen ist in dieses Leiden mit dem Blick auf die Erlösung, die er uns erwirkt und deshalb auch diese mit dieser Freude und Zuversicht auch da hineingehen konnte, so ist auch die junge Gemeinde jetzt begeistert von dem, was der Herr durch sie tut, und sie können es ganz anders annehmen, diese Verfolgung, dieses Leiden, weil sie mit diesem Blick auf Jesus leben. Sie sehen, Jesus hat für sie gelitten. Wir sind bereit, auch diese Leiden, diese Schwierigkeiten, auch diesen, ja, vielleicht manchmal Erfolglosigkeit auf uns zu nehmen und aufzuopfern und zu schenken. Und deshalb einfach nur, wir erbitten den Mut, den Freimut, wir erbitten die Gnade, das Wort Gottes zu verkünden. Gib deinem Knecht wirklich diese Kraft zu verkünden, ohne Angst, ohne Furcht, ohne Sorgen, ohne Gedanken an morgen. Also das ist etwas sehr Bemerkenswertes. Und deshalb bitten sie auch wieder weiter dann im Vers 30 um dieses Eingreifen Gottes. Streck deine Hand aus, damit Heilungen und Zeichen und Wunder geschehen durch den Namen deines heiligen Knechtes Jesus. Und weiter, dann bebte der Ort, an dem sie versammelt waren, und alle wurden mit dem Heiligen Geist erfüllt und sie verkündeten freimütig das Wort Gottes. Kapitel 4, Apostelgeschichte, Vers 31. Also Gottes Hand, Gottes Heilung und Zeichen und Wunder, die geschehen sind, sollen offenbar werden, dass sie auch hier und weiter geschehen. Denn das Evangelium verändert alles. Es verändert das Herz, die Gedanken, das Leben. Es verändert die Wirklichkeit. Und deshalb jedes Gebet, was wir an Gott richten, ist ein Pfingsten, das auch uns ganz persönlich verändert. Den Ort, der um uns ist, aber vor allem den Ort unseres Herzens, dass ich nicht mehr auf diese Schwierigkeiten schaue, sondern dass ich auf das Heilswirken Gottes schaue und es erwarte und dass er mir eigentlich etwas viel Schöneres schenkt, nämlich mit seiner Kraft, mit seinem Mut, mit auch seiner Freiheit und mit seiner Freude auch hindurchzugehen durch dieses Leiden, durch diese Schwierigkeiten, um so ein Zeuge der Herrlichkeit des Herrn zu werden. Also was bedeutet das alles für uns heute? Wir sollen die Ereignisse unseres Lebens im Gebet tragen. Also das ist erstmal ganz wichtig, alles im Gebet vor den Herrn tragen. Und gerade die schwierigen Situationen, dafür dürfen wir Gott auch danken. Und wir dürfen sie vor Gott hintragen. Und wir sollen auch fragen,
Was möchtest du Gott mir durch diese Situation zeigen? Was kann ich jetzt aus dieser Situation lernen? Oder wo bist du jetzt auch in dieser Situation gegenwärtig? Und wie kann ich auch im Glauben auf diese Situation jetzt antworten? Denn die Heilige Schrift hilft uns, diese Wirklichkeit, auch diese Perspektive Gottes oder alles auch aus der Perspektive Gottes zu sehen. Auch die schwierigsten Dinge können Teil eines großen Liebesplanes Gottes sein, dem nämlich endgültig der Sieg gehört, der Sieg des Guten, der Gnade, des Lebens. Und wir können das alles durchbrechen, wie wir es auch jetzt in der Apostelgeschichte sehen. Sie haben das Böse mit dem Guten vergolten, indem sie bereit waren zu vergeben, indem sie bereit waren, lieber möge der Herr seine Gnade schenken, die Bekehrungsgnade, dass sie wirklich auch die Feinde Gottes Gegenwart erkennen und erfahren, dass sie ihn als den Erlöser annehmen. Waren sie bereit, auch dieses Leiden zu tragen oder auch auf sich zu nehmen? Also das Gebet verändert unsere Perspektiven. Deshalb möchte ich dich einladen, wirklich ins Gebet zu gehen. Wir werden jetzt morgen den Rosenkranzmonat wieder beginnen und da dürfen wir ganz besonders wieder viele Gnaden erbitten, durch die Hand Mariens auch mit unseren Bischöfen vereint, im Gebet zu stehen und Gottes Gegenwart herabzurufen, eine Veränderung dieser Welt herabzurufen, eine Veränderung unserer Herzen, der Menschen, die mit uns sind, ja wirklich das Gute erwarten, das Gott schenken möchte. Er will es schenken, aber er kann es nur schenken, wenn wir offen sind und wenn er auf offene Herzen trifft. Denn wir dürfen nicht vergessen, Gott ist wie ein Gentleman, der sich nicht aufzwängt, sondern der wartet auf diese Einladung. Und es kann ein kleines Gebet sein. Und darum wollen wir beten, dass die Herzen sich immer weiter öffnen für seine Gegenwart, für diese Liebe Gottes, die unendlich ist. Dass Herzen erwärmt werden, dass der Geist alles erfüllt, dass der Menschen wieder im Glauben gestärkt werden und ermutigt werden, freimütig mit Freude das Evangelium zu verkünden und dass sie ganz sich nach dem Willen Gottes ausrichten. Der heilige Paulus gibt uns im Römerbrief noch ein Wort der Ermutigung mit, wenn er sagt, wir rühmen uns ebenso der Bedrängnisse. Denn wir wissen, Bedrängnis bewirkt Geduld, Geduld Bewährung, Bewährung Hoffnung. Und weiter. Die Hoffnung aber lässt nicht zugrunde gehen, denn die Liebe Gottes ist ausgegossen in unsere Herzen durch den Heiligen Geist, der in uns gegenwärtig ist. So bitten wir um diesen Geist, um dieses kleine Pfingsten in unserem Herzen, in unserem Leben. Das Gebet ist sehr wichtig. Dazu lädt uns diese Apostelgeschichte ein, das Beispiel der Apostel nachzuahmen und ins Gebet zu gehen und diese Kraft des Gebetes, diese Kraft des Heiligen Geistes herabzurufen, mutig zu sein, mit Freimut, mit Fröhlichkeit das Evangelium zu verkünden. Liebe Hörerinnen und Hörer, vielleicht hast du ein schönes Zeugnis für uns, wo du mutig gewesen bist, das Evangelium zu verkünden oder wo du das Wirken des Heiligen Geistes auf besondere Weise erfahren hast oder dir ist eine Frage gekommen jetzt durch diesen Vortrag, dann ruf gerne an unter der Nummer 0720 578 578 und außerhalb von Österreich mit der Vorwahl 0043 720 578 578.

0: aus Altbach hat sich unsere liebe Anna gemeldet. Herzlich willkommen.
1: Ja, grüß Gott, mein Radio Maria ist ein großes Geschenk. Und der Heilige Geist immer so ein Pfingstequenz und das kann ich alles auswendig. Und ich glaube 2001, das war das Jahr des Heiligen Geistes, glaube ich, gewesen. Und das Gebet kann ich gut und das haben sie jetzt in meinem Radio Horeb. Nein, komm, Heiliger Geist, wir brauchen dich so dringend. Sie kennen das ja, gell?
0: Ja, das kenne ich.
1: Ja, und das bete ich auch jeden Tag. Ich bestürme ohne den Heiligen Geist geht nichts. Immer so, ich bin schon. Mich trägt einfach der Glaube und der Heilige Geist. Immer wenn ich das Kreuzzeichen mache, im Namen des Vaters, der uns aus Liebe erschaffen und in Jesus offenbart, und der Heilige Geist, lass uns erkennen, dieses große Geheimnis, was das für ein großes Geheimnis, dass der große Gott uns zu uns kommt und uns Nahrung wäscht, unfassbar ist das einfach. Ja, und das eigentlich ohne Heiligen Geist, alles ist erfüllt vom Heiligen Geist, mit der Dreifaltigkeit. Ja, auf jeden Fall.
0: Danke, liebe Anna. Ja, ohne den Heiligen Geist können wir natürlich gar nichts tun. Wir brauchen ihn und er ist der uns belebt, der uns auch das Wort Gottes lebendig macht. Ja, der heilige Hieronymus sagt ja so schön, das Wort Gottes nicht kennen heißt Christus nicht kennen. Und wir können natürlich das Wort Gottes lesen, wir verstehen vielleicht auch die Buchstaben, die da stehen und die Texte und sowas, aber der Heilige Geist ist dann, der uns das lebendig macht, das Wort Gottes, der uns hineinführt dann in diese Beziehung zu Jesus. Und dann wird das Wort Gottes auch lebendig und spannend und berührt uns. Und man liest es vielleicht auch mit einer ganz anderen Haltung, nämlich mit der Haltung, was will Gott mir jetzt sagen? Also das ist das Spannende am Wort des Herrn, am Heiligen Gottes. Geist.
1: Wegen Hieronymus möchte ich gerne was sagen, weil ich war in Israel und gehört, da schaut er beim Fenster aus, hat er damals in Israel, ich weiß ja nicht mehr genau, wo er war, auf jeden Fall die Heilige Schrift.
0: Bethlehem hat er gelebt.
1: Bethlehem, genau. Und das Bild kennen Sie wahrscheinlich, gell, wenn man beim Fenster ausschaut, der Hieronymus. Mhm. Ich habe sogar ein Foto, weil ich war zweimal in Israel. Ich denke mir da so eine große Dankbarkeit an alles und wie arm sind die Menschen jetzt. Mein Gott, wie warum? Ja. Man kann noch nicht mehr bestürmen. So viel Elend und Not und ins Gezugert und wirklich alles. Atem Gottes, Heiliger Geist, wirke du in uns.
0: Genau. Danke, liebe Anna, und alles Gute dir nach Tirol. Ganz liebe Grüße.
1: Schlussgebet auf den Dardanen und Amen. So.
0: Genau. Und da wollen wir jetzt noch den Segen Gottes erbitten.
1: Ja, bitte.
0: Und dann gehen wir gleich ins Gebet, das Hext, wollen wir ganz besonders auch mit den Hymnus dann wieder den Heiligen Geist einladen. Der Herr sei mit euch.
1: Und mit deinem Geiste.
0: Auf die Fürsprache der jungfräulichen Gottesmutter Maria des heiligen Hieronymus segnen, beschütze euch der dreifaltige Gott, der Vater und der Sohn und der Heilige Geist.
1: Amen.
0: Gelobt sei
1: Jesus Christus
0: in Ewigkeit. Amen. Alles Gute, liebe Anna. Danke für dein Gebet.

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In der Mitte der Nacht beten wir nun den Angelus und vertrauen uns und alle Menschen der Mutter Gottes an.

Heute am 1. Oktober gedenkt die Kirche der heiligen Theresia vom Kinde Jesu oder Therese von Lisieux und des heiligen Remigius. Er war Missionar und Glaubensbote bei den Franken, Bischof von Reims und lebte von 436 bis 533. Und wir gedenken heute des heiligen Bavo, eines Reklusen in Gent, gestorben vor 659.

Hören wir nun aus dem Leben der heiligen Therese von Lisieux. Zu Beginn ein Zitat des seligen Karmelitenpaters Marie-Eugène Grialoux. An jedem Wendepunkt der Geschichte stellt der Heilige Geist einen Führer. Jeder neuen Zeit gibt er einen Lehrer, der damit beauftragt ist, seine Botschaft zu verbreiten. So hat die Kirche einen Augustinus gehabt, einen Franziskus, eine Katharina, einen Ignatius und viele andere. An die Schwelle unserer Zeit, die größer und mächtiger ist als die vorangegangenen, weil sie scheinbar das ganze Universum umfasst, die allerdings auch mehr gequält und geteilt ist, hat der Heilige Geist Therese vom Kinde Jesu gestellt. Therese kam 1873 als Marie-Françoise Martin in Alençon in Frankreich zur Welt. Sie war das neunte und jüngste Kind einer wirklich heiligen Familie. Drei ihrer Schwestern wurden auch Karmelitinnen. Für ihre vierte Schwester, Leonie, wurde der Seligsprechungsprozess eröffnet und ihre Eltern wurden als Ehepaar heilig gesprochen. Das Kind wuchs in einer liebevollen, behüteten Atmosphäre auf. Sie schreibt: Ich liebte Mama und Papa sehr und bezeugte ihnen meine Zuneigung auf tausenderlei Arten, denn ich war sehr mitteilsam. Eines Tages kam Leonie, ihre ältere Schwester, zu Therese und Celine mit ihren Puppenkleidern und sagte: Wählt euch aus, was ihr wollt. Therese streckte die Hand aus und erklärte: Ich wähle alles. Dieser kleine Zug meiner Kindheit ist der Inbegriff meines ganzen Lebens, schreibt sie später darüber. Und weiter: Später, als die Vollkommenheit sich mir enthüllte, habe ich verstanden, dass man, um eine Heilige zu werden, viel leiden und stets das Vollkommene anstreben und sich selbst vergessen muss. Ich sah ein, dass es viele Grade der Vollkommenheit gibt und dass jede Seele frei ist, den Angeboten des Herrn zu entsprechen, wenig oder viel für ihn zu tun, kurz unter den Opfern, die er verlangt, zu wählen. Da rief ich aus, wie einst in den Tagen meiner Kindheit: Mein Gott, ich wähle alles. Ich will keine halbe Heilige sein. Ich wähle alles, was du willst. Hören wir weiter aus dem Leben der heiligen Therese von Lisieux. Mit nur 4 Jahren verlor Therese ihre Mutter und die Familie übersiedelte nach Lisieux. In ihrer Biografie schreibt sie über diese Zeit: Seit Mamas Tod hatte sich meine glückliche Art völlig verändert. Ich, die ich so lebhaft und so mitteilsam war, wurde schüchtern, sanft und über die Maßen empfindlich. Inmitten der Familie, verwöhnt von einem liebevollen Vater und den älteren Schwestern, verlebte Therese nun glückliche Jahre im Haus der Familie. Das Leben außerhalb des Familienkreises bereitete dem verunsicherten und schüchternen Mädchen allerdings ziemliche Probleme. Sie schreibt darüber: Die 5 Jahre, die ich im Pensionat verbrachte, waren die traurigsten meines Lebens. Hätte ich meine geliebte Celine nicht bei mir gehabt, so hätte ich dort keinen Monat ausgehalten, ohne krank zu werden. Im Jahre 1882, Therese ist gerade 10 Jahre alt, tritt die älteste Schwester Pauline in den Karmel von Lisieux ein. Damit verliert Therese zum zweiten Mal ihre Mutter und reagiert darauf mit einer schweren Krankheit. Ich war schwach, so schwach, dass ich es heute als große Gnade betrachte, damals eine Prüfung überstanden zu haben, die weit über meine Kräfte zu gehen schien. Nach leidvollen Wochen auf dem Krankenbett wurde sie durch die Fürsprache der Mutter Gottes wieder gesund. Schon früh verspürte Therese den Wunsch, auch in den Karmel einzutreten. Mit Ausnahme ihres Vaters und ihrer Schwester Celine konnte sie allerdings niemanden für ihren Wunsch begeistern.

In dieser Nacht endete für sie ihre Kindheit, während sie gleichzeitig eine tiefgreifende Heilung ihrer verletzten Natur erfuhr. Therese war danach nicht mehr die gleiche. Jesus hatte ihr Herz umgewandelt und ihr die Seelenstärke wiedergeschenkt, die sie im Alter von 4,5 Jahren verloren hatte. Sie schreibt darüber: In einem Augenblick hatte Jesus vollbracht, was mir in 10-jähriger Anstrengung nicht gelungen war. Er begnügte sich mit meinem guten Willen, an dem es mir nie gefehlt hatte. Gott beseitigte damals nicht nur die inneren, sondern auch die äußeren Schranken ihrer Berufung. Sie erhielt am 9. April 1888 mit 15 Jahren die Erlaubnis, in den Karmel einzutreten. Das nun erreichte Glück war ein bleibendes. Was ich im Karmel tun wollte, erklärte ich zu Füßen Jesu in der Opfergestalt der Hostie. Ich bin gekommen, um Seelen zu retten und besonders für die Priester zu beten. Im Kloster nahm sie den Namen der Ordensgründerin Teresa von Jesus an und fügte vom Kinde Jesu und vom heiligen Antlitz hinzu. Ihr Leben als Karmelitin verlief rein äußerlich unauffällig. Innerlich jedoch betrat Therese einen steilen Weg des Vertrauens und der Hingabe. Um zu Gott zu gelangen, ergriff sie alle Mittel, die sich ihr in ihrem kargen Leben anboten. Sie suchte keine außergewöhnlichen Wege der Gottesbegegnung. Gleichzeitig bekannte sie, dass Gott bei denen, die sich ihm überlassen, von sich aus Erstaunliches wirkt. So schreibt sie in ihrer Biografie: Der liebe Gott hat mich mit Erkenntnissen überschüttet. Weil die Exerzitien im Karmel und die damals üblichen Andachtsformen ihre Sehnsucht nicht befriedigen konnten, entwickelte sie im Laufe der Jahre ihren eigenen Weg, den sogenannten kleinen Weg, einen Weg der Armut und des Vertrauens. Der von Therese gelehrte kleine Weg führt zuallererst in die geistliche Armut des Menschen, der vor Gott mit leeren Händen dasteht und sich von ihm alles schenken lassen muss. Auch die Tugenden eines Menschen sind Geschenk Gottes. Dies anzuerkennen und sich dabei immer als klein, also empfangend zu erleben, erweist sich für den stolzen und selbstgewissen Menschen als keine leichte Aufgabe. Darüber hinaus entdeckte Therese die Barmherzigkeit Gottes, die allein ihre Zuversicht und ihre Hoffnung begründete. Sie willigte ein, vor Gott gänzlich nackt und bloß, ohne Verdienste und Anrechte zu stehen, einzig hineingeworfen in seine Liebe und Barmherzigkeit. 1895 weihte sich Therese Gott als Brandopfer der Liebe und beschrieb deren Wirkung folgendermaßen: Seit jenem glücklichen Tag will mir scheinen, dass mich die Liebe ganz durchdringe und mich umgibt. Mir erscheint, die erbarmende Liebe erneuere mich. Nach und nach wurde die Heilige Schrift für Therese die einzige geistliche Nahrung. Das Evangelium aber vor allen anderen, schreibt sie, gibt mir das Nötigste für das innere Gebet. In ihm finde ich alles, was meine arme kleine Seele braucht. In ihm entdecke ich immer neue Klarheiten, verborgene und geheimnisvolle Bedeutungen. Den Weg der heiligen Kindheit, den sie gefunden hatte, lehrte sie nicht nur die ihr anvertrauten Novizinnen im Konvent von Lisieux, sondern sie versuchte im Rahmen ihrer selbstbiografischen Schriften, ihre Erkenntnisse an alle weiterzugeben. Auch empfand sie es als besondere Gnade, 2 Missionsbrüder mit Gebet und geistlichem Rat zu begleiten und ihre apostolische und missionarische Berufung dabei konkret mitzuerleben. Die letzten Lebensjahre von Therese waren von Trockenheit und geistlicher Nacht geprägt. Doch ging sie ihren Weg in der Dunkelheit weiter, in einem dämmerigen Tunnel, wie sie selbst beschreibt. Mein Trost besteht darin,

Erden keinen zu haben. Jesus unterweist mich im Geheimen, ohne sich zu zeigen. Jesus gefällt es, mir den einzigen Weg zu zeigen, der zu seinem göttlichen Glutofen führt. Dieser Weg ist die Hingabe eines kleinen Kindes, das furchtlos in den Armen seines Vaters einschläft. Die Prüfung der geistlichen Nacht stürzte Therese in Tiefen, die sie kaum zu beschreiben wagte. Dennoch harrte sie inmitten der Hoffnungslosigkeit aus, glaubend, hoffend und liebend. Doch in ihrer eigenen Trostlosigkeit tröstete sie ihre Mitschwestern und lächelte sie an, oder besser, lächelte Jesus durch sie, um sie zu ermuntern und zu stärken. 1896 erkrankte Therese an Tuberkulose. Sie starb am 30. September 1897. Vor ihrem Tod sprach sie zu ihren Schwestern von ihrer Sendung, die nach ihrem Tod beginnen würde, und von der Bedeutung ihrer Autobiografie, die sie auf Geheiß ihrer Oberin verfasst hatte. Und tatsächlich begann nach ihrem Tod ein atemberaubender Siegeszug ihrer Botschaft rund um die ganze Erde. Das Echo der Kirche blieb nicht aus. 1923 wird Therese selig und 1925 heilig gesprochen. 1927 wird sie Patronin der Missionen. Die über ihren Gebeinen errichtete Basilika in Lisieux wird 1937 eingeweiht. Im Jahr 1944 wurde sie dann zusammen mit der von ihr so verehrten Jeanne d'Arc zur zweiten Schutzpatronin Frankreichs ernannt und schließlich 1997 von Papst Johannes Paul II. Zur Kirchenlehrerin erhoben. Das allgegenwärtige Porträt der Heiligen zeigt sie im Habit der Karmelitinnen mit einem Kreuz und einem Rosenstrauß in den Armen.

Soweit die Heiligen des heutigen Tages. Im Namen von Radio Maria wünsche ich allen, die heute ihren Namenstag oder einen anderen Festtag feiern, alles Gute und gottesreichen Segen. Möge Ihnen die Tagesheilige Thérèse von Lisieux Fürsprecherin sein.

0: Sie hören nun die Wiederholung der Sendung Katechismus von gestern Nachmittag.
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0: Einen schönen Nachmittag wünsche ich Ihnen, liebe Zuhörer von Radio Maria. Zur heutigen Sendung Katechismus begrüßt Sie herzlich Eileen Schwarzott. Was haben die Sakramente eigentlich mit dem ewigen Leben zu tun? Und was bedeutet es, wenn die Kirche sagt, dass wir durch die Sakramente schon heute an Gottes Gnade teilhaben können? Die Sakramente erinnern uns an das, was Christus für uns getan hat. Sie schenken uns seine Gnade in der Gegenwart und lassen uns zugleich schon jetzt etwas von der kommenden Herrlichkeit erfahren. Sie verbinden also Vergangenheit, Gegenwart und Zukunft unseres Glaubens. Aber wie genau versteht die Kirche die Sakramente als wirksame Zeichen der Gnade? Und welche Rolle spielen dabei der Glaube, der Heilige Geist und die Gemeinschaft der Kirche? Diesen Fragen wollen wir unter anderem heute nachgehen. Wenn Sie, liebe Zuhörer, einen Katechismus zu Hause haben und mitlesen möchten, dann können Sie folgende Nummern aufschlagen: 1130 bis 1134. Zu diesem spannenden Thema darf ich heute wieder Pater Schmidt hier bei mir im Wiener Sendestudio begrüßen, der uns tiefer in diese Thematik einführen wird. Einen schönen Nachmittag und grüß Gott.
1: Grüß Gott. Wir sehen im heutigen Bereich des Sakramentes des ewigen Lebens eine Rückbesinnung und Hinbesinnung eigentlich, was der Mensch ist. Und da müssen wir kurz ein bisschen in die Tiefe gehen. Was ist der Mensch? Dafür gibt es viele Antworten. Manche sagen ein Produkt des Zufalls, man nennt es Evolution, aber das ist nicht allumfassend und auch nicht treffend. Der Mensch, und das hören wir aus der Heiligen Schrift, ist ein Wesen, das von Gott geschaffen wurde und für Gott geschaffen wurde. Und das ist der Kern. Alle anderen Antworten befriedigen den Menschen nicht und können ihn nicht beschreiben. Das hören wir in Genesis 1, 26. Lass uns den Menschen machen nach unserem Bilde, nach unserem Gleichnis. Und dann heißt es, er schuf den Menschen, als Mann und Frau schuf er sie. Und in diesem Bereich muss man genau hineinschauen. Wir sind also, unsere Herkunft ist Gott und unser Ziel ist Gott. Und genau da setzt das Sakrament an. Das Sakrament, und das ist eben ein sichtbares Zeichen an einer unsichtbaren Wirklichkeit, verbindet uns mit Gott, mal ganz allgemein betrachtet. Das Sakrament ist also das, was uns dieses Ziel, für was wir geschaffen wurden, also die Finalität unserer Natur, schon in das Jetzt hineinholt. Und dieses heilige Zeichen kulminiert vor allem in der Kirche als Ganzes. Sie ist ein heiliges Zeichen, ein heiliges Vermittlungsmedium, das uns diese Gottesbeziehung wiederherstellt, die uns Christus durch seinen Tod und seine Auferstehung erwirkt hat. Und im Punkt 1130 wird dieser Gedanke noch weitergeführt in die Liturgie hinein. Und sie sagt, dass diese Liturgie dieser Berührungspunkt ist, diese Sehnsucht, die hier von beiden Seiten sich berühren darf. Einerseits von unserer Seite. Liturgie ist griechisch, heißt Laios und Ergon, aus zwei Bereichen zusammengesetzt, das Volk und das Wirken und das Tun. Das heißt, Liturgie ist ein öffentliches Wirken und öffentliches Tun des Volkes, von Gott autorisiert, um diese Berührungsebene von unserer Seite möglich zu machen. Aber diese Sehnsucht, die wir haben, also das heißt, mit Gott in Berührung zu treten, das heißt, unser Ziel zu erreichen, schon berühren zu dürfen, ist auch von der anderen Seite. Und das dürfen wir nicht vergessen, nämlich von Gott. Auch Gott sehnt sich nach seinem Geschöpf. Na, er wurde deswegen auch Mensch, damit diese Berührung zustande kommen kann. Er sehnt sich danach, mit dem Menschen, mit seinem Geschöpf, das er nach seinem Abbild geschaffen hat, wieder in Kontakt treten zu können. Und das ist das Sakrament. Alle Sakramente führen auf das eucharistische Sakrament, was wir vor einem Monat betrachten durften, hin. Und genau das ist dieses Angeld, so ist es der Katechismus, der das lehrt, dieses Angeld von der Ewigkeit. Das heißt, hier treffen sich zwei Sehnsüchte, zwei Wünsche, das eine im Geschöpf, um das Ziel zu erreichen, die Erfüllung zu erlangen, und das andere vom Schöpfer, der alles zur Verfügung stellt, um dieses Ziel erreichen zu können. Das ist die Liturgie. Und darum ist die Liturgie auch, das haben wir schon vor einem Monat gesehen, Culmen et Fons, der Höhepunkt und die Quelle der Gottesberührung. Und darum bauen wir Kirchen. Tempel, wo dies vorkommt oder wo das gestattet ist. Darum werden diese Tempel auch konsekriert vom Bischof. Darum nehmen wir auch da das Schönste und Edelste und Vollkommenste, damit diese Berührung auch möglichst schön und vollumgreifend und für alle Sinne ein Höhepunkt ist. Was aber jetzt dann daraus folgt, aus dieser Berührung, ist die Vergöttlichung durch die Kommunion. Und noch einmal, wir sind von Gott für Gott geschaffen. Jetzt setzen wir was dazu, wir sagen zu Gott Vater, also sind wir seine Kinder, also haben wir göttliche Substanz in uns, die uns durch das Sakrament, durch dieses heilige Zeichen geschenkt wird, belebt wird, ernährt wird. Das ist die Eucharistie. Wir werden also durch diese Eucharistie hineingenommen in Gott, zurückverortet in Gott, als seine Kinder. Gehen wir da einen Schritt weiter. 11,31, da hören wir, dass dieses sichtbare Zeichen in unsere Welt hineinragt. Am besten sieht man das in der Taufe. In der Taufe wird Wasser über das Kind, über den Kopf des Kindes gegossen in Kreuzesform, und dazu wird die Taufformel gesprochen. Das heißt, hier wird dieses Kind wieder zurückgeordnet in die Göttlichkeit hinein, und dieses Zeichen oder dieses sichtbare Zeichen des fließenden Wassers übers Haupt ist dieses Reinigungszeichen, was durch die Taufe eben vollzogen wird in einer unsichtbaren Handlung oder Wirkung. Das heißt, in da sieht man doch durch das sichtbare Waschen, unter Anführungszeichen jetzt des Kopfes, das Abspülen des Kopfes, werden wir von der Erbsünde befreit und damit wieder als Kindesstatt angenommen, nach den Worten, als Christus aus dem Jordan stieg, nach seiner Taufe, sich der Himmel öffnete und er sagte, dies ist mein geliebter Sohn. Ein Sakrament, ein heiliges Zeichen. Was in diesem Bereich auch wichtig ist, diese Sakramente sind nicht willkürlich, sagen wir so, nachösterliche christliche Entdeckung, weil die Sache Christi weitergehen müsse. Nein, sie sind von Christus eingesetzt. Alle diese sieben Sakramente, die wir haben, haben den Ursprung in Christus, den ewigen Friedenstifter, denjenigen, der für uns die Sehnsucht beantwortet oder uns auch den Weg zur Erfüllung der Sehnsucht möglich machte durch seine Erlösenswirkung. Und darum ist Christus auch, sagen wir so, dieses Ursakrament, dieses Urzeichen, diese Urheiligung, diese Urvergöttlichung, die wir durch das Sakrament empfangen dürfen. Der Katechismus geht weiter und sagt, der Empfang oder die Wirkung des Sakramentes hängt von mir ab. Und zwar von meinem Glaubensansatz. Das heißt, je mehr mein Glaube ausgereift ist, je mehr mein Glaube diese Sehnsucht, mit dem Göttlichen in Verbindung treten zu können, brennt, in dem Maß auch diese Gnade in mir aktiv wird. Das ist so, wie wenn man jemanden einen Teller mit Essen hinstellt, essen muss er selbst. Und das hängt davon ab. Ja, und je größer der Hunger ist, desto mehr wird gegessen. Und genauso mit der Seele. Nur halt, dass es jetzt nicht so begrenzt ist, wie wir hier im physischen Bereich, sondern im natürlichen Bereich. Durch die Kommunion hängt davon ab, wie groß meine Sehnsucht ist, mit Gott eins zu werden, wie groß die Sehnsucht ist, vergöttlicht zu werden. Und in dem Maß greift die Sehnsucht Gottes auf mich zu und formiert mich. Und da gibt es in den Heiligen oft Beispiele. Nehmen wir Niklaus von Flüe, der nur rein von der Kommunion über Jahrzehnte leben konnte. Weil die Seele so eine Sehnsucht hatte, dass der Körper in den Hintergrund treten konnte. Josef von Cupertino, der zum Schweben begann in der Liturgie. Oder da gibt es viele in der Geschichte der Kirche, wo diese Sehnsucht zutage tritt, dieser Glaube. Und das ist für uns wichtig. Das heißt, ich partizipiere, ich nehme Anteil an der Göttlichkeit mit dem Maß der Sehnsucht, das ich in mir trage. Gehen wir weiter. 11,32. Durch die Taufe gibt es das allgemeine Priestertum und das sakramentale Priestertum. Durch die Taufe sind wir alle Priester in allgemeiner Form. Und dann gibt es noch die Priesterweihe, diese sakramentale Form. Das Wesen aber bleibt gleich. Was ist Priester? Priester ist die Person, die vor Gott steht für die, die hinter ihm stehen. Das ist ein Priester. Ein Priester ist jemand, der für jemanden eintritt. Christus selbst, als der ewige hohe Priester, tritt für uns vor seinem Vater und bittet für uns vor seinem Vater. Und er wirkt die Kraft der Sakramente von seinem Vater durch sein Gebet. Und damit ist dieses allgemeine Priestertum für alle Christen wichtig. Jeder, der getauft ist, hat die Pflicht, könnte man fast sagen, einzutreten für jene, die es nicht tun können oder nicht tun wollen. Das ist Christentum. Die Mission geht in alle Welt und verkündet. Christus hat nicht gesagt, bleibt zu Hause, macht die Schotten dicht und wartet, bis ich wiederkomme. Nein, hat er nicht gesagt. Das heißt, das ist der Urauftrag des menschlichen Seins, des Getauften, nach außen zu gehen und Gnade zu erwirken. Eben der eine im allgemeinen Bereich und dann noch der herausgenommene im sakramentalen Bereich, in dem Bereich, wo er heilige Zeichen vollzieht, die dadurch eine unsichtbare Wirkung haben. Gehen wir da weiter. 11,33. Hier wird gezeigt oder auch angesprochen, dass der Heilige Geist die Seele vorbereitet. Und zwar durch Wort und durch Glauben. Man kann sich das so vorstellen wie die Stimmung. Das heißt, der Heilige Geist bewirkt in uns eine Stimmung, eine innere Stimmung, klar müssen wir es zulassen, also in Resonanz gehen des Heiligen Geistes, um das Heilige empfangen zu können. Ja, das ist so wie so eine Geige, sie muss gestimmt werden, damit die Klänge richtig sind und man darauf spielen kann, das göttliche Werk. Und dies tut der Heilige Geist durch zweierlei Sachen, so der Katechismus. Erstens durch das Wort. Das Wort, das uns gegeben ist, das Wort, das uns verkündet ist, durch die Heilige Schrift, durch die Predigt, also dass durch das gesprochene Wort, schlussendlich eigentlich durch den Logos an sich, durch Christus, und also dadurch die Vorbereitung von Seiten Gottes, immer wieder diese beiden Seiten der Sehnsucht wieder zu betrachten, das ist Sehnsucht von Gott, uns zu berühren, und dann die Antwort ist unser Glaube, die Sehnsucht, ihn zu berühren. Es ist jetzt so besprochen eine Liebesbeziehung. Es kann nur mit Gott eine Liebesbeziehung sein, ansonsten ist es keine Beziehung mit Gott, denn Gott ist die Liebe. Wenn ich nicht liebe, Gott nicht in mir ist. Paulus. Also, das ist dieser Heilige Geist, der mir hilft, der mich stimmt, der mich einstimmt, das Sakrament, ich gehe jetzt hier auf die Eucharistie empfangen zu können. Darum ist es ja so, wie soll man sagen, immer so hart zu beobachten, wenn welche so Punkt zum Glockenschlag in die Kirche einschlägt am Sonntag und dann sich erst einmal bewusst machen muss, ja, heute ist Sonntag und eigentlich ist das. Da ist die Geige nicht richtig gestimmt. Das ist noch disharmonisch. Ich empfehle, gerade in der Liturgie als das Hauptsakrament, das uns zuteil wird, wo die Sehnsucht sich beider, des Geschöpfes und des Schöpfers sich trifft, auch Raum zu geben, sich darauf einzustellen. Also 5 Minuten vor der Liturgie ist schon, würde ich sagen, zu spät. um diesen Glauben, meine Sehnsucht zu aktualisieren, empfänglich zu machen. Als letztes, 11,34, Sakrament als Frucht. Wenn ich das Sakrament empfange, ist es in erster Linie mal eine Frucht für mich. Ich werde vergöttlicht. Auf meine Sehnsucht bekomme ich eine Antwort. Ich habe Hunger und Gott speist mich. Ich habe Durst und Gott tränkt mich. Ich habe nicht mit irgendwas, sondern mit göttlicher Substanz. Das heißt also, ich werde durch den Empfang des Sakramentes in die göttliche Sphäre, in das göttliche Sein hineingehoben und als solches eben vergöttlicht. Aber das Schöne ist bei uns, das ist nicht etwas immer, was solitär bleibt. Darum ist auch Religion keine Privatsache, sondern es zieht immer einen Kreis. Das bedeutet, meine Umgebung partizipiert an der Sakramentalität, in der ich lebe. Das heißt, in dem Maß, in dem ich Gott in mein Leben hineinlasse, in dem Maß, in dem ich durch meinen Glauben Gott in mir leben lassen, in dem Maß beginnt meine Umgebung, die Präsenz Gottes wahrzunehmen. Ihr seid das Licht der Welt, sagt Christus. Das heißt, wir werden zum Lichtträger. Wir werden zum Orientierungspunkt. Und das kann man sich jetzt nicht nur vorstellen, so wie eine Gloriole, wie die Heiligen dargestellt werden, sondern Glanz um eine Person, das sehen wir nicht. Wir sehen das nicht. Wir sehen nicht, dass Gott des Träger wir sind. Sind wir froh, dass wir das nicht sehen. Würden wir nicht aushalten. Aber das Wie zeigt, wer wir sind. Wie ich denke, wie ich spreche, wie ich handle. Dass ein Christ, jemand, der ein Sakramentempfänger ist, und das ist nur ein Getaufter, also nur ein Christ, kann Sakrament empfangen, muss ich in meinem Leben oder schlägt sich mein Leben um. Wie ich mit meinen Menschen umgehe, wie ich meinen Baum pflege, wie ich handle. Und damit der große Corpus Christi, von dem Paulus spricht, dass jeder ein Glied ist im Gesamten, beginnen, wenn ein Teil gesund ist, diese Gesundheit, diese Sakramentalität, diese Vergöttlichung in die anderen Glieder überzustrahlen. Und dadurch entdeckt man uns. Also man sieht uns nicht aufgrund dessen, dass wir irgendwelche besonderen Zeichen wie Körper uns reintätowieren lassen oder irgendwelche Branchen uns anstecken oder irgendwo. Nein. Das ist das Rand, da kennt man uns nicht. Oder kann man uns schon, aber ist nicht der Punkt. Sondern der Punkt ist, dass wir in dem Maß, in dem wir in der göttlichen Sphäre sind, mit der Schöpfung auch richtig hantieren können. Für einen Katholiken ist die Frage des Umweltschutzes irrelevant, weil er achtet und ehrt die Schöpfung als ein Geschenk Gottes, und damit wird es niemals missbrauchen, aussaugen und ausspucken. Also die Frucht des Sakramentes tragen wir nicht nur an uns selbst, sondern in die Welt hinein. Und das ist genau diese Sakramentalität, dieses heilige Priestertum und diese Sehnsucht zum göttlichen Sein. Und damit schließt sich auch der Kreis für die Überschriften zur Sakrament des ewigen Lebens hinein. Durch das Sakrament werden wir zurückgeordnet in das ewige Leben, das Gott ist.
0: Herzlichen Dank für diesen wunderbaren Vortrag, diese Einführung in die Stelle im Katechismus von heute, die Sakramente des ewigen Lebens. Jetzt sind Sie, liebe Zuhörer, herzlich dazu eingeladen, sich in dieser Sendung einzubringen. Wenn Sie Fragen haben oder einen Beitrag, können Sie diese gerne mit uns teilen. Dazu wählen Sie die Nummer 0720 578 578. Wenn Sie von außerhalb Österreichs anrufen möchten, dann wählen Sie 0043 720 578 578.

0: Sie hören die Sendung Katechismus auf Radio Maria, heute zum Thema die Sakramente des ewigen Lebens. Ich darf jetzt auch schon den ersten Anrufer mit einer Frage begrüßen. Herr Gebhardt aus Graz, grüß Gott.
1: Grüß Gott.
2: Ja, grüß Gott. Ja, es ist mir erst richtig bewusst geworden, dass es eine gegenseitige Sehnsucht gibt, von Gott her und vom Menschen soll sie auch immer mehr wachsen. Und da ist mit Eucharistie der große Angelpunkt für mich. Wie weit hat es Einfluss, wenn ich die Eucharistie, das heißt die Kommunion, unwürdig empfange? Ich kann mich damit darauf berufen, dass ich eben noch keine Sehnsucht habe, oder?
1: Naja, ich muss natürlich im Stand der Gnade sein, damit die Sehnsucht auch von meiner Seite richtig beantwortet werden kann. Das bedeutet, ich muss in meine Seele die Konzeption haben, auch Gott empfangen zu können. Und wenn ich nicht im Stand der Gnade bin, das heißt, wenn ich eine schwere Sünde habe, ja, dann ist meine Seele nicht in der Position, in der Disposition, die Sehnsucht Gottes, die er auf mich hin projiziert, empfangen zu können. Und darum hängt es davon ab. Es hängt davon ab, wie eben ich im Stand der Gnade bin, und das habe ich jetzt nicht erwähnt, aber das ist eine sehr gute Frage. Ne? Es hängt davon ab, welchen Stand der Gnade ich bin. Das heißt, je mehr Gott in mir Platz hat, desto mehr Gott mir Licht, sein Sein schenken kann. Man kann sich vielleicht so vorstellen, man nimmt ein weißes Blatt, ja, und halt es also direkt auf die Sonne hin, es reflektiert die gesamte Fläche von DIN A4. Und wenn ich es 90 Grad drehe, nur die Kante. Ja, und in diesem Modus spielen wir. Einer in schwerer Sünde, der hat gar kein Blatt mehr. Gott kann mich nicht mehr berühren, weil ich in meiner Seele mit einem Nein ihm gegenüberstehe. Und darum ist es wichtig, welche Position ich habe.
2: Danke, das ist mir vor Jahrzehnten passiert, dass ich gar nicht reflektiert habe, in einer schweren Sünde zu leben und einfach gewohnheitsmäßig, weil ich alle Macht die Kommunion empfangen habe.
1: Es ist so, zu einer schweren Sünde gehört auch mein Bewusstsein dazu. Es gibt keine hoppola-schwere Sünde. Es ist ein bewusstes Nein, Gott, ich will nicht. Ich weiß, ich bin frei, es ist schwer und ich tue es. Ja, also da machen Sie sich keine Sorge, gehen Sie in die, oder Sie sind bestimmt schon beichten gegangen, ja, und damit ist das gelöst. Ja, und gehen Sie weiter und machen Sie die Sehnsucht groß. Wissen Sie, Gott hat mehr Sehnsucht auf uns als wir zu ihm. Ja, er brennt. Er brennt. Und wir dürfen uns da ein bisschen anstecken lassen. Drum gehen Sie in diese Richtung und bereiten Sie sich gut auf jede Eucharistie vor. Kann ich Ihnen empfehlen.
2: Ja, vergelt's Gott. Und noch eine Frage. Als ursprüngliches Sakrament ist ja die Kirche selbst. Kann man das so betrachten?
1: Richtig. Genau. Das Ursakrament und das Umfassende ist, also die Kirche ist Sakrament, weil es das Sichtbare mit dem Unsichtbaren verbindet. Und daraus sind diese 7 Ströme, aus deren wir dann als Mensch die Applizierung auf uns bekommen. Aber das Ursakrament, haben Sie vollkommen recht, das ist die Kirche.
2: Gilt's Gott, ja. Das ist die Zeit.
1: Gerne. Alles Gute.
0: Alles Gute, Gottes reichen Segen. Ich darf jetzt auch schon die nächste Anruferin begrüßen, Frau Christiane, mit einem Beitrag. Grüß Gott.
3: Ja, grüß Gott. Also ich wollte eigentlich nur sagen, dass Sie das jetzt einen sehr guten Vortrag gefunden haben und dass ich es jetzt einmal ein bisschen mehr verstehe auch, warum manche Menschen einfach sagen, die Liturgie gibt ihnen nichts und die Eucharistie und ja, also das habe ich eigentlich so noch nie gehört, dass es so von uns abhängt, wie wir hingehen. Es ist eigentlich eh logisch, aber dass das so fundamental ist, dass ich mich öffne, dass ich bereit bin, dass ich weiß, um was es geht. Und die Frage dazu ist, ist da dann das Alter der Kinder bei der Erstkommunion, passt das da? Weil viele Kinder, also ich bin eben Religionslehrerin und für sie ist Jesus ja schon fremd und sie lernen ihn vielleicht ein bisschen kennen im Religionsunterricht, aber ja, da denke ich mir manchmal, Das wäre meine Frage.
1: Also kirchenrechtlich, ab Vernunftgebrauch. Ja, ab Vernunftgebrauch ist man fähig, ist man gottfähig. Das heißt, das bewusste Zutreten zu Gott. Religionsunterricht alleine reicht nicht aus, das stimmt, das muss auch in der Familie gelebt werden. Die Sehnsucht, das ist etwas, was ein Kind von seinen Eltern erfahrt. Wissen Sie, und das ist das, was wir brauchen. Religionsunterricht ist reine intellektuelle Ausbildung, ist gut und mehr weniger gut. Das ist jetzt plus minus. Aber dort, wo ein Kind emotional versteht, um was es geht, das hängt davon ab, ob sie das Kind, die Eltern beten sieht. Wie die Familie den Sonntag verbringt. Wie die Eltern sich auf die Messe vorbereiten und nachbereiten. Das ist das, was ein Kind hebt und bewusst macht und in die Sehnsucht hineinführt, den Hunger, diesen Hunger nach Gott entfacht. Drum, klar, wir haben Religionsunterricht hin und her, aber da müssen wir ansetzen, dass wir diesen kleinen Seelen, ja, diese Sehnsucht wieder so einträufeln und zeigen, du, der Mensch lebt nicht vom Brot alleine.
3: So, ja. Ja, vielen Dank. Gerne. Und vielen Dank auch für die gute Erläuterung der Sakramente. Dankeschön. Gerne.
0: Alles Gute, gottesreichen Segen auch Ihnen, Frau Christiane. Eine Anruferin darf ich noch begrüßen, Frau Anna, mit einem weiteren Beitrag.
4: Ja, grüß Gott. Mich hat besonders berührt, dass die Sehnsucht des Menschen und die Sehnsucht Gottes einander berühren. Und das ist eigentlich die Neuschöpfung des Menschen, kann man das so sagen. Ich habe das einmalig gefunden, wie sie über die Sehnsucht des Menschen und über die Sehnsucht Gottes gesprochen haben. Ich empfinde das auch so.
1: Ja. Ja, und wissen Sie, ich denke, wir sollten dankbar sein, dass da ein Schleier zwischen Gott und uns ist. Wenn wir wirklich wahrnehmen würden, mit welcher Sehnsucht uns Gott sucht, ich weiß nicht, ob wir es überleben würden, weil die ist groß. Die ist so groß, dass der Logos Mensch wurde. Die ist so groß, dass er für uns ans Kreuz ist. Die ist so groß, dass er von den Toten auferstand. Das ist ein Wahnsinn, das ist unbeschreiblich und in keiner Unendlichkeit auslotbar, was da an Liebe auf der anderen Seite kocht uns gegenüber. Gehen Sie in diese Sehnsucht hinein und beantworten Sie die Sehnsucht Gottes mit Ihrer Liebe.
4: Wiederhören.
0: Alles Gute, gottesreichen Segen, Frau Anna. Wenn Sie, liebe Zuhörer, auch noch eine Frage haben oder einen Beitrag, können Sie gerne noch anrufen. Uns bleiben noch ein paar Minuten. Wählen Sie dazu einfach die Nummer 0720 578 578 von außerhalb Österreichs 0043 720 578 578.

0: Es gibt keine weiteren Fragen, aber die Zeit ist jetzt auch schon etwas fortgeschritten. Und so würde ich Sie, lieber Pater Schmidt, noch um Ihre abschließenden Worte zum heutigen Thema bitten.
1: Ich denke, wir müssen und sollen uns immer mehr und mehr bewusster werden, was ein Sakrament ist, und in dieser Sakramentalität leben. Es gibt keine Religion, wo Gott so nahe ist wie bei uns Katholiken. Er wohnt mitten unter uns und in der Liturgie kommt er in uns und möchte in uns wohnen. Ich glaube, dieses Bewusstsein sollten wir neu entdecken. Benedicto Dei Omnipotentis, Patris et Filii et Spiritus Sancti, Descenda super vos et maniat semper.
0: Amen. Alles Gute. Herzliches Vergelt's Gott für diesen wunderbaren Beitrag heute auf Radio Maria. Liebe Zuhörer von Radio Maria, das war die Katechismus-Sendung heute zum Thema die Sakramente des ewigen Lebens. 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Eine Wiederholung der Sendung können Sie auch heute Nacht um 0:15 Uhr hören. Am Mikrofon war für Sie Eileen Schwarzott.

0: Im Anschluss folgt die Wiederholung der Sendung Glaubensforum von gestern Vormittag.
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2: Grüß Gott und herzlich willkommen zum Glaubensforum von Radio Maria. Begrüßt Sie Christian Ortner aus dem Studio von Brixen. Schön, dass Sie wieder mit dabei sind, liebe Hörerinnen und Hörer. Wir haben einen weiteren franziskanischen Höhepunkt auf unserem Programm. Es sind heuer 800 Jahre seit dem Heimgang des heiligen Franziskus. Deshalb möchten wir uns jetzt gerade wenige Tage vor dieses Jubiläum, dieses Gedächtnis begangen wird, auch mit der letzten Zeit des Lebens des heiligen Franziskus beschäftigen und hören, was uns darüber überliefert ist. Pater Dr. Volker Stadler von den Franziskanern hat eine Sendung zu diesem Thema, der Heimgang des heiligen Franziskus, für Sie, liebe Hörerinnen und Hörer, vorbereitet. Ich habe die Sendung mit ihm vorab schon aufgezeichnet und wünsche Ihnen nun beim Zuhören viel Freude und geistlichen Gewinn.

Liebe Hörerinnen und Hörer von Radio Maria, es freut mich, dass ich wieder einen Vortrag anlässlich diesmal zum Sterben des heiligen Franziskus, zu seinem Todestag, ja zu seinem 800. Todestag halten darf, dass Sie zugeschaltet sind und dass wir so versuchen können, gemeinsam ein wenig diesen Heiligen zu betrachten, der uns auch in seinem Sterben, denke ich, kann man sagen, seine Botschaft hinterlassen hat. Das Gedenken an unsere Verstorbenen, besonders zum Jahrtag ihres Todes, ist ein wichtiges Zeichen der Verbundenheit mit ihnen. Im Gebet und der Heiligen Messe, sie der Barmherzigkeit Gottes anzuvertrauen, stärkt dabei die eigene Glaubenshoffnung auf das ewige Leben in der himmlischen Herrlichkeit. Wir werden uns dabei der eigenen Endlichkeit bewusst, schauen dankbar auf die gemeinsame Zeit. Beim Gedenken an die Heiligen können wir um ihre Fürsprache bitten und auf ihr Beispiel schauen, das uns für den eigenen Glaubensweg bestärkt. In wenigen Tagen, am 3. Oktober, auf den 4. Oktober, jährt sich der 800. Todestag des heiligen Franziskus von Assisi. So möchte ich heute mit Ihnen vor allem eben auf das Sterben des heiligen Franziskus schauen. Es gibt einen Sinnspruch, dass das Leben und das Sterben zusammengehören. So wie man lebt, so stirbt man. Oder auch ein anderer, das Sterben eines Menschen zeigt etwas von seinem Leben. Betrachten wir nun den sogenannten Transitus des heiligen Franziskus, seinen Hinübergang zum Herrn, wie es seine Biografen ausgedrückt und somit schon eine besondere Qualität des Sterbens bei Franziskus betont haben. Der Heimgang des heiligen Franziskus wird uns in den wesentlichen Punkten übereinstimmend von seinen Biografen überliefert. Kleinere Details erweisen sich abweichend. Kurz vor seinem Sterben wurde Franziskus nach Portiuncula gebracht auf eigenen Wunsch, zu jener kleinen Marienkirche, die für sein Leben so prägend geworden war. Ich möchte einige Ausschnitte aus der zweiten Biografie des Thomas von Celano nun abschnittsweise vorlesen und dann jeweils kurz besprechen. Thomas von Celano schreibt: Beim Tode des Menschen spricht der Weise, werden seine Werke kund. Das sehen wir an diesem Heiligen herrlich erfüllt. Als er sich schon seinen letzten Tagen näherte, in denen sich seine Augen dem vergänglichen Licht schließen sollten, um sich für das ewige Licht zu öffnen, zeigte er durch das Beispiel seiner Tugend, dass er nichts mehr mit der Welt gemein hatte. Er ließ sich nackt auf den nackten Boden legen, um in jener letzten Stunde, in der der Feind immer noch in Zorn geraten konnte, nackt mit dem Nackten zu ringen. In Wahrheit erwartete er unerschrocken den Triumph und er sprach zu seinen Brüdern: Ich habe das meine getan, was euer ist, möge euch Christus lehren. Soweit Thomas von Celano. Wie Franziskus am Beginn seiner Christusnachfolge die Armut als Weg der Tugend erkannt hatte, die ihn mit dem Herrn verbinden würde, so wollte er am Ende seines Lebens nicht von dieser Welt mitnehmen. Die heilige Armut, wie er sie nannte, war ihm zum Schlüssel für das Leben mit dem gekreuzigten Herrn Jesus Christus geworden. Im Bewusstsein seiner eigenen Grenzen und seines Lebensbeispiels übergab Franziskus seine Brüder und damit den Orden an Jesus, den Herrn. Er brachte damit die Vorläufigkeit seines
eigenen Tuns zum Ausdruck, denn letztlich liegt alles in den Händen Gottes. Den letzten Kampf mit dem Feind scheute er nicht, da er auch hier sich ganz unter dem Schutz des guten Hirten Christus wusste. Das geistliche Ringen mit dem Bösen bleibt schließlich durch die göttliche Kraft siegreich. Thomas von Celano schreibt nun weiter. Franziskus ließ nämlich alle Brüder, die dort im Vacuncula anwesend waren, zu sich rufen, besänftigte sie mit tröstenden Worten wegen seines Todes und forderte sie in väterlicher Güte auf, Gott zu lieben. So waren alle Brüder nun um ihn versammelt. Er streckte seine Rechte über sie aus, legte sie beginnend bei seinem Vikar jedem Einzelnen aufs Haupt und sprach: Lebt wohl ihr, meine Söhne, alle, in der Furcht des Herrn und verbleibt in ihr alle Zeit. Und weil Versuchung und Drangsal kommen werden, darum glückselig, die in dem beharren werden, was sie begonnen. Ich aber eile nun zu Gott, dessen Gnade ich euch alle anempfehle. Und Franziskus segnete in denen, die zugegen waren, auch alle Brüder, die überall in der Welt sich aufhielten, und auch jene, welche nach ihnen kommen würden, bis zum Ende aller Zeiten. Soweit also wieder Thomas von Celano. Versöhnt mit den Brüdern konnte Franziskus sie segnen und der Gnade Gottes anempfehlen. Dieser Segen des seraphischen Vaters sollte darüber hinaus allen gelten, welche die Franziskaner

Gleichzeitig verwies er aber auch auf ihren eigentlichen Ursprung, auf Jesus Christus. Darum sollte man die Ordensregeln nicht durch willkürliche Interpretationen umdeuten. Thomas von Celano schreibt dann weiter: Als deshalb die Brüder bitterlichst weinten und untröstlich klagten, ließ sich der Heilige Vater Brot bringen. Er segnete es, brach es und reichte jedem ein Stücklein zum Essen. Er ließ auch das Evangeliumbuch bringen und bat, man möge ihm das Evangelium nach Johannes vorlesen, von der Stelle an, wo es heißt, vor dem Osterfest. Franziskus erinnerte sich jenes allerheiligsten Abendmahles, das der Herr mit seinen Jüngern zuletzt feierte. Denn zum ehrenden Andenken daran und zum Erweis, welch innige Liebe er zu seinen Brüdern hatte, tat Franziskus dies alles. Die Heilige Schrift also war dem heiligen Franziskus ein sicherer Trost und eine stärkende Hoffnung geworden. In der Erwartung seines Todes wollte er sich aus dem Evangelium jenen Abschnitt vorlesen lassen, in dem Jesus seine Apostel zum letzten Abendmahl versammelt hatte. Stärkung durch das Wort Gottes und durch ein Stück Brot braucht es für das Leben, besonders in schweren Zeiten. In der heiligen Eucharistie hat uns Jesus Christus sich selbst hinterlassen. Wir hören im Evangelium das Wort des Herrn und können so Orientierung, Halt und Freude empfangen. Mit dem Gebet der Psalmen preist die Kirche Gott für seine Wohltaten, für seine Größe und Herrlichkeit und dankt ihm für sein wunderbares Wirken. Franziskus wünschte sich daher von seinen Brüdern, mit ihm gerade in der Stunde des Sterbens den Herrn zu loben. So heißt es bei Thomas von Celano weiter. Darauf forderte seine geliebten Gefährten er auf, mit ihm Christus zu loben. Er selbst aber brach, so gut er konnte, in diesem Psalm aus, wo es heißt, mit meiner Stimme rufe ich zum Herrn, mit meiner Stimme flehe ich zu Gott. Diese Worte sind genommen vom Psalm 142. Sie waren dem heiligen Franziskus und seinen Brüdern vertraut und drückten jene Glaubenszuversicht aus, die sie auf den Weg der Nachfolge gehen ließ. Die Erfahrung der Nähe und Güte Gottes stärkte Franziskus in der Erwartung der kommenden Herrlichkeit des Himmels, auf die er nun zuging. Angesichts des nahenden Todes wusste er sich unter dem sicheren Blick Gottes, der seine Not führt. So heißt es unter anderem in diesem Psalm 142, du bist meine Zuflucht, mein Anteil im Land der Lebenden. Wenn auch in mir mein Lebensgeist schwindet, meinen Pfad kennst du. Soweit erste Gedanken zum Transitus, zum Todestag des heiligen Franziskus.

0: Sie hören das Glaubensforum. Nach der Musik geht es nun weiter mit den Ausführungen von Pater Dr. Volker Stadler von den Franziskanern. Unser Thema heute: der Heimgang des heiligen Franziskus. Die heutige Sendung haben wir schon vorher aufgezeichnet.
1: Liebe Hörer und Hörerinnen von Radio Maria, wir setzen fort mit der Betrachtung des Sterbens des heiligen Franziskus, wie es uns in seinen Biografien überliefert ist. Nachdem also hier nun Franziskus mit seinen versammelten Brüdern mit dem Wort Gottes Trost und Stärkung erfahren hat, heißt es weiter, dass Franziskus sich jenen Lobpreis noch vortragen ließ, den er selbst im Jahr zuvor, 1225, in der Zeit der schweren seelischen und körperlichen Not zur Ehre des Herrn verfasst hat, den Sonnengesang. Dazu schreibt Thomas von Celano: Er lud auch alle Geschöpfe zum Lobpreis Gottes ein und durch Worte, die er einstens gedichtet, er forderte auf zur Liebe Gottes, ja sogar den Tod persönlich, allen schrecklich und verhasst, forderte er auf zum Lobpreis. Fröhlich ging Franziskus ihm entgegen und lud ihn ein zu Gast. Sei willkommen, meine Schwester tot. Diesem Lied dankt Franziskus Gott für die gesamte Schöpfung. Alles hat der Herr wunderbar geschaffen. Alles hat seinen Sinn und Zweck und verweist uns auf das Größere der Liebe Gottes. Die Geschöpfe sind aufeinander verwiesen und dienen einander. Dieser große Blick auf das Schöpfungsgeheimnis im Sonnengesang wurde für Franziskus durch die Führung Gottes erst möglich. Wie der Apostel Paulus im Römerbrief auf die Schönheit der Schöpfung als Offenbarung der Güte Gottes hinweist, so durfte auch der Heilige aus Assisi diese tiefe Erkenntnis gewinnen. Dieser Sonnengesang nennt besonders drei Aspekte, was das Menschsein auszeichnet: Versöhnung mit den Mitmenschen, Vertragen von Krankheit und Leid sowie die Annahme des Todes. Ich möchte diese beiden Strophen kurz vorlesen. Gelobt seist du, mein Herr, durch jene, die verzeihen um deiner Liebe willen und Krankheit ertragen und Drangsal. Selig jene, die solches ertragen in Frieden, denn von dir, Höchster, werden sie gekrönt werden. Gelobt seist du, mein Herr, durch unsere Schwester den leiblichen Tod. Ihm kann kein Mensch lebend entrinnen. Wehe jenen, die in schwerer Sünde sterben. Selig jene, die sich in deinem heiligsten Willen finden. Der zweite Tod wird ihnen kein Leid antun. Soweit der Ausschnitt aus dem Sonnengesang. Diese hier beschriebenen Haltungen lernte Franziskus in seinem Leben. So musste er in der Erfahrung des Krieges, damals im Städtekrieg zwischen Assisi und Perugia, Hass und Gewalt überwinden lernen. Der traurige Bruch mit seiner Familie, vor allem mit dem Vater, aufgrund seiner Entscheidung, ganz Jesus nachfolgen zu wollen, war wohl ein jahrelanger Schmerz für den Heiligen. Das anfängliche Unverständnis der Bevölkerung von Assisi, mancher kirchlichen Obrigkeit und selbst im Laufe der Jahre durch manche seiner Brüder forderten immer wieder von Franziskus ein, Vergebung und Versöhnung zu gewähren. Die verschiedenen körperlichen Krankheiten taten ihr Übriges. Geschwächt und von Schmerzen geplagt, musste Franziskus die Situationen annehmen und sich von manchen eigenen Plänen wohl verabschieden. Eine Augenkrankheit zum Beispiel in den letzten Jahren wurde zwar behandelt, doch konnte keine dauernde Verbesserung erreicht werden. In all diesen Nöten, Leiden und Sorgen lernte er, ganz auf Christus zu vertrauen, alles von ihm zu erhoffen, ganz von ihm her zu leben. Und so durfte er als Ausdruck dieser liebenden Sehnsucht schließlich im Jahre 1224 die Wundmale Jesu empfangen. Das damit verbundene Leiden wurde ihm gleichzeitig zur Quelle des Trostes, wie wir auch in seinen eigenen Schriften lesen. So übte sich Franziskus praktisch in einen Prozess des Sterbens ein. Daher wundert es nicht, dass er auch die Dramatik des Todes in einer festen Glaubenshoffnung wie als Bruder und Schwester erwarten konnte. Hier unterscheidet er zwischen dem ersten und dem zweiten Tod, dem natürlichen Tod und die ewige Gottferne. Realistisch benennt der Sonnengesang den Tod als unausweichlich für jeden. Dieser Wirklichkeit muss sich jeder Mensch stellen. Die Menschen des Mittelalters waren sich dieses Teils im Leben vielleicht bewusster als heute. Denn der Tod war allgegenwärtig durch Krankheit, Krieg, wenige medizinische Möglichkeiten, Hunger und Not. Ja, der Tod war eingebettet in der Familie, in der Großfamilie. Vom frühen Kindbett bis zum Alter galt das Sterben als eine alltägliche Realität, könnte man sagen. Und bei aller Dramatik mit der christlichen Perspektive verbunden, nämlich auf das von Jesus verheißene Himmelreich, das ewige Ziel zu schauen. Weil Franziskus verschiedene Situationen der Enttäuschung, des Verlustes, der Krankheit und des Leidens kannte, war ihm auch der Tod als natürlicher Lauf vertraut. Im Glauben an den auferstandenen Herrn war ihm der Tod wie eine Tür zum Leben, zum wahren und ewigen Leben, das Ziel seiner Pilgerschaft auf Erden. Doch mit dem Wort vom zweiten Tod verweist er auf die tragische Wirklichkeit der ewigen Gottferne. Wer im Leben die alles überbietende Liebe Christi erfährt und sich von ihr formen lassen lernt, wird bei allen eigenen Schwächen die große Herrlichkeit Gottes schauen dürfen. Denn der Herr möchte, dass bei ihm die sind, die ihn lieben, wie Jesus sagt. Und diese frohe Botschaft wurde Franziskus nicht müde zu verkünden, mit Wort und Beispiel. Allerdings kann sich der Mensch in seiner Freiheit auch verirren, sein Herz dieser göttlichen Liebe und Barmherzigkeit verschließen, durch Schuld und Sünde seine Seele verhärten. Wer das Leben mit Gott in dieser Welt ablehnt, die Freundschaft mit Christus nicht sucht und pflegt, wird es auch in der Ewigkeit nicht wollen. Diese Dramatik nennt Franziskus in Anlehnung an die Heilige Schrift den zweiten Tod, die selbstverschuldete Gottferne, die in der Bibel auch Hölle genannt wird. Schließlich endet Thomas von Celano seine Erzählung vom Transitus des heiligen Franziskus wie folgt. Und zu den Brüdern sprach er: Wenn ihr seht, dass es mit mir zu Ende geht, so legt mich nackt auf den Boden und lasst mich, wenn ich verschieden bin, so lange so liegen, als man braucht, um gemächlich eine Meile weit gehen zu können. So kam seine Stunde und, da sich Christi Geheimnisse alle an ihm erfüllt hatten, entschwebte er glückselig zu Gott. Hier endet diese Erzählung vom Transitus des heiligen Franziskus. Man hat den Eindruck, dass der Heilige dieses friedvolle und versöhnte Sterben am Ende eben dann nicht gestört haben wollte. Wie er gelebt hat, So wollte er zu seinem Herrn gehen. Einfach, ohne Besitz, ganz im Vertrauen auf Gottes Liebe.

0: Wir setzen nun wieder fort mit dem Vortrag von Pater Dr. Volker Stadler von den Franziskanern. Er beschäftigt sich im heutigen Glaubensforum mit dem Heimgang des heiligen Franziskus.
1: In einem letzten Abschnitt möchte ich mit einem Blick auf ein anderes Dokument des heiligen Franziskus fortfahren. Sein letztes Schreiben, das er verfassen ließ, wenige Wochen vor seinem Tod. Sein sogenanntes Testament. Das Testament des heiligen Franziskus ist ein bewegendes, ja aufrüttelndes Dokument. Es lässt den tiefgläubigen, dankbaren und schlichten Franziskus erkennen, aber auch seine Sorge um die Zukunft seines Ordens, den er fest auf das Ursprüngliche festgelegt wissen wollte. Bis zum Schluss kämpfte Franziskus für das, was er gewollt hat. Man kann auch sagen, immer noch für seinen Orden will. Ein Testament, denke ich, wir kennen das, verschriftlicht wesentliche Punkte, die man anderen in Erinnerung rufen will oder wachhalten will. Was einem selbst wichtig war, möchte man auch seinen Lieben und Freunden nochmals mitgeben. So auch Franziskus, der seine Brüder damit helfen wollte, sich nicht in der Welt zu verlieren und den eingeschlagenen Weg der Nachfolge Jesu nicht zu verfehlen. Zunächst erinnert sein Testament an verschiedene Erfahrungen mit Gott, die Franziskus in seiner Nachfolge machen durfte. Er beginnt mit seiner Bekehrung durch die Begegnung mit dem Aussätzigen. So schreibt er oder ließ schreiben, so hat der Herr mir, dem Bruder Franziskus, gegeben, das Leben der Buße zu beginnen. Denn als ich in Sünden war, kam es mir sehr bitter vor, Aussätzige zu sehen. Und der Herr selbst hat mich unter sie geführt und ich habe ihnen Barmherzigkeit erwiesen. Und da ich fortging von ihnen, wurde mir das, was mir bitter vorkam, in Süßigkeit der Seele und des Leibes verwandelt. Danach hielt ich eine Weile inne und verließ die Welt. Nachfolgend möchte ich nur ein paar Grundgedanken zu seinem Testament wiedergeben. Eine längere Betrachtung ist heute nicht möglich. Franziskus, so haben wir gehört, setzt also hier mit dieser Erfahrung des Aussätzigen ein, um dann fortzufahren mit seinem Berufungserlebnis oder seiner Berufungserfahrung in dieser kleinen Kirche San Damiano, indem er dann dieses Gebet anführt, das ihm dort sehr wichtig geworden ist. Vielleicht kennen Sie dieses Gebet. Wir beten dich an, Herr Jesus Christus, hier in allen deinen Kirchen, die auf der ganzen Welt sind, und preisen dich, denn durch dein heiliges Kreuz hast du die Welt erlöst. Franziskus gibt also mit diesem Gebet auch seinen Brüdern etwas Wichtiges mit. Nur dieses Schauen auf Christus, auf den Herrn, den Gekreuzigten, der uns zum Erlöser für uns und die ganze Menschheit, der ganzen Schöpfung geworden ist. Nach der Zeit der alleinigen Suche gab der Herr dem Franziskus Brüder, wie er es dann weiter formulierte, um nicht alleine, sondern eben in Gemeinschaft Christus zu dienen. Mehrmals betonte er, dass sein Weg von Gott geschenkt war, dass der Herr sein Leben behütet und umsorgt hat. Weiters verweist er dann auf seinen Wunsch, ganz in der Kirche seine Berufung zu leben. Während nämlich andere neue Bewegungen seiner Zeit oft kritisch und gegen die Kirche auftraten, sah Franziskus seinen Platz ausschließlich in Gehorsam gegenüber dem Papst und der Kirche. So heißt es in seinem Testament. Und nachdem mir der Herr Brüder gegeben hatte, zeigte mir niemand, was ich tun sollte, sondern der Höchste selbst hat mir offenbart, dass ich nach der Form des heiligen Evangeliums leben sollte. Und ich habe es mit wenigen Worten und schlicht aufschreiben lassen, und der Herr Papst hat es mir bestätigt. Wie in seinen anderen Schriften legte der Heilige dann in der weiteren Folge seinen Brüdern die Liebe zum eucharistischen Herrn, den ehrenvollen Respekt vor dem Sakrament des Priestertums sowie die Hochachtung des Wortes Gottes ans Herz. Er schreibt: Und deswegen tue ich das, weil ich leiblich von ihm, dem höchsten Sohn Gottes, in dieser Welt nichts sehe als seinen heiligsten Leib und sein heiligstes Blut, das sie selbst empfangen, sie, die Priester, und sie allein den anderen darreichen. Und ich will vor allem, dass diese heiligsten Geheimnisse geachtet, verehrt und an kostbaren Stellen aufbewahrt werden. Seine geschriebenen heiligsten Namen und Worte will ich, wo immer ich sie an unpassenden Stellen finden werde, auflesen und bitte, dass sie aufgelesen und an einen ehrbaren Ort hinterlegt werden. Dies ist eine Wertschätzung der Heiligen Schrift gegenüber, die wir jetzt am Ende gehört haben, veranschaulicht auch das Gebet der Brüder. Denn Franziskus legte fest, dass im Sinne des Gebets der Kirche das Breviergebet der Priester die Gemeinschaft der Brüder halten sollten. In Ausnahmen und befehlender Lesekenntnis beteten die Brüder eine bestimmte Anzahl von Vaterunser, ähnlich in der Wiederholung wie das Rosenkranzgebet. Heißt es dazu im Testament, das Offizium ist dieses Breviergebet, das Gebet der Priester, beziehungsweise das Gebet der Kirche. Das Offizium sprachen wir Kleriker wie andere Kleriker, die Laien sprachen Vater Unser. Und sehr gern verweilten wir in den Kirchen. Und wir waren ungebildet und allen untertan, schreibt er. Seine Liebe zur Herrin Armut, wie der Heilige ja diese Tugend gerne nannte, wird den Brüdern ebenfalls zum Vermächtnis gegeben. Sie dient dazu, dem armen Christus zu folgen und auch weitere Tugenden zu üben, vor allem die Barmherzigkeit, die Franziskus immer wieder betonte. So heißt es in seinem Testament. Und jene, die kamen, Leben zu empfangen, gaben alles, was sie haben mochten, den Armen. Und sie waren zufrieden mit einer einzigen Kutte, innen und außen geflickt, samt Strick und Hosen. Und mehr wollten wir nicht haben. Franziskus wollte sogar, wie wir schon zuvor gehört haben, bei seinem Sterben nicht mehr einmal sein Ordensgewand haben, sondern nur geliehen, damit er wirklich ganz frei in die Ewigkeit Gottes gehen konnte. Diese Besitzlosigkeit sollte auch Kirche und Klöster der Brüder betreffen. Wie er im Testament noch einmal besonders hervorhebt, heißt es dazu: Hüten sollen sich die Brüder, Kirchen, ärmliche Wohnungen und alles, was für sie gebaut wird, überhaupt anzunehmen, wenn sie nicht so sind, wie es der heiligen Armut entspricht, die wir in der Regel versprochen haben. Und sie sollten dort immer beherbergen, wie Pilger und Fremdlinge. Schließlich mahnte Franziskus noch die Brüder zum treuen Beten und zum rechten katholischen Glauben. Beide sind wohl tragende Pfeiler einer Ordens- und Priesterberufung. Man kann wirklich auch sagen, letztlich einer Berufung als Christ. Beide sollte vom Einzelnen wie von der gesamten Gemeinschaft treu gehalten werden. In seiner Zeit gab es ja nicht wenige Gruppen, welche zwar für eine Erneuerung des Christseins auftraten, aber eben nicht mehr die Kirche als ihre Heimat, als ihre Mutter sahen. Sie gaben vor, es besser zu wissen und in neuer, reiner Form den Glauben zu leben. Gegen Ende seines Testaments wird dann der Wortlaut etwas ernster und gewichtiger, indem nämlich der Heilige schreibt, wie er sein Testament verstanden haben wollte. Der doch längere Text sollte keine neue Regel darstellen, sondern eine Ermunterung und Mahnung sein, die Ordensregel aufrichtig zu beobachten, schreibt er. Und spätere eigenmächtige Interpretationen lehnte er strikt ab. Er schreibt, und allen meinen Brüdern, Klerikern und Laien befehle ich strengen Gehorsam, dass sie keine Erklärung zur Regel und auch nicht zu diesen Worten hinzufügen. Schließlich beschließt der heilige Franziskus sein Testament mit seinen Segenswünschen. Er vertraut die Brüder Gottes weiser und gütiger Führung an. Wie auch schon zuvor gehört, konnte er diesen seinen Segen bei seinem Sterben nochmals seinen Brüdern erbitten. So heißt es in seinem Testament, und wer immer dieses beobachtet, werde im Himmel erfüllt mit dem Segen des höchsten Vaters, und auf Erden werde er erfüllt mit dem Segen seines geliebten Sohnes in Gemeinschaft mit dem Heiligen Geist, dem Tröster und allen Kräften des Himmels und allen Heiligen. Und ich, der ganz kleine Bruder Franziskus, euer Knecht, bestätige euch, so viel ich nur kann, innen und außen, diesen heiligsten Segen. In seinem Testament, denke ich, wird ähnlich wie bei seinem Transitus, bei seinem Sterben deutlich, dass Franziskus von seiner eigenen Erfahrung der Barmherzigkeit Gottes geprägt, seine Nachfolge treu gegangen ist und so seinen Brüdern Mut macht, es ihm gleich zu tun. Gott ist groß, voller Güte und Liebe. Um dieses Geschenk Gottes immer mehr annehmen und daraus leben zu lernen, muss der Mensch sein Herz und seine Hände aber frei haben. Er muss vieles verlassen, familiäre und freundschaftliche Beziehungen, Besitz, Pläne, Haltungen, um die Gaben des Herrn empfangen zu können, die unendliche Liebe Gottes. Mit großer Hoffnung und vollem Vertrauen können, denke ich, daher auch wir durch das Beispiel der Heiligen, wie des heiligen Franziskus, den Weg auf Erden gehen, begleitet vom guten Hirten Jesus Christus unter der Führung des Heiligen Geistes. Eine kleine Zusammenfassung zum Schluss. Sei willkommen, meine Schwester, mein Bruder, Tod. Vielleicht zur Erklärung kurz im Italienischen ist eben der Tod ein weibliches Wort, im Deutschen ein männliches Wort. Sei willkommen, meine Schwester, mein Bruder, Tod. Wie schwer tun wir uns mit dem Gedanken an den eigenen Tod manchmal. Wie schwer fällt es vor allem auch unserer Gesellschaft, den natürlichen Tod als Grenze dieses Erdenlebens zu akzeptieren. Wie wenig wird darüber gesprochen. Das Schauen auf das Sterben des heiligen Franziskus von Assisi lehrt und hilft uns, denke ich, auch dem eigenen Sterben voll Zuversicht im Glauben entgegenzugehen. Was schon im Sonnengesang als Osterjubel durchbricht, lässt den heiligen Franziskus auch in seinem Sterben diese Glaubenshoffnung dankbar und freudig bekennen. Mit den Wundmalen Christi gezeichnet, konnte er dem großen Ziel der ewigen Herrlichkeit entgegengehen. Das Sterben des heiligen Franziskus, sein Transitus, wird so zu einem wirklichen Hinübergang zum Herrn. Frei, versöhnt, voller Freude und Liebe konnte er die vielen Herausforderungen bewältigen. Die wohl ausgesuchten Gesten und Symbole seines Sterbens lehnte er teilweise seinem Herrn Jesus Christus, Brot, Psalm, Evangelium, Segen. Franziskus wurde auch im Sterben, könnte man sagen, dem guten Hirten Jesus ähnlich. Und so erinnert er in der Erwartung seines Todes an ein Wort des heiligen Apostels Paulus, der seine Glaubenshoffnung auf die himmlische Herrlichkeit einmal so formulierte, und damit möchte ich schließen. Er schreibt im Brief an die Philipper: Christus will ich erkennen und die Macht seiner Auferstehung und die Gemeinschaft mit seinem Leiden. Sein Tod soll mich prägen. So hoffe ich, auch zur Auferstehung von den Toten zu gelangen. Ich danke herzlich für die Aufmerksamkeit und für das Mitbetrachten und Mitschauen auf den heiligen Franziskus und sein Sterben. So darf ich jetzt noch abschließend den Segen Gottes für Sie alle und alle, die mit ihm verbunden sind, bitten. Der Herr sei mit euch.
0: Und mit deinem Geiste.
1: Die Fürsprache der seligen Jungfrau Maria und des heiligen Franziskus von Assisi segne, stärke und behüte euch und alle, die mit euch verbunden sind, der allmächtige Gott, der Vater und der Sohn und der Heilige Geist.
0: Amen.
1: Herzlichen Dank, alles Gute und Gottes Segen. Auf Wiederhören.
0: Dankeschön. Liebe Hörerinnen, liebe Hörer von Radio Maria Südtirol und Radio Maria Österreich, unser Glaubensforum ist zu Ende. Sie hörten heute einen Vortrag, den ich mit Pater Dr. Volker Stadler aufgezeichnet habe, zum Thema der Heimgang des heiligen Franziskus. Es sind heuer 800 Jahre seit dem Heimgang des heiligen Franziskus vergangen. Trotzdem ist dieser Heilige nach wie vor aktuell und populär. Er hat uns sehr vieles zu sagen, darum auch ein großer Schwerpunkt in unserem Programm im Glaubensforum. Ich wünsche Ihnen, wünsche uns allen, dass das Vorbild und die Fürsprache dieses großen Heiligen uns begleiten und den Weg erhellen. Aus dem Studio von Brixen verabschiedet sich Christian Ortner.
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0: Und zu dieser neuen Sendung des ABC der Heiligen begrüßt Sie herzlich Alexia de Lorlaval. In Liebe hingeben, so lautet heute die Sendung des ABC der Heiligen, wo wir uns das Leben einer seligen, jungen Frau anschauen, nämlich der seligen Cecilia Euseppi, eine Italienerin. Und aus diesem Grund haben wir heute wieder zu Gast im Studio eine ebenfalls italienisch sprechende junge Frau, nämlich Giulia De Matteis, die auch schon für uns ein ABC der Heiligen gemacht hat. Und ich freue mich, dich heute wieder hier begrüßen zu dürfen.
1: Danke dir, Alexia, für diese Möglichkeit, über das Leben der seligen Cecilia Euseppi zu recherchieren und es weiter zu erzählen. Wir haben soeben das Intro der Sendung gehört. Die Heiligen marschieren in den Himmel. Ich möchte zu ihnen zählen. Wie gelingt es aber einem, zu diesen seligen Scharen zu gehören? Was macht eine Heilige? Was macht einen Heiligen aus? Alle sind zur Heiligkeit berufen, aber dieses Wort erschreckt, weil wir denken, dass dafür große Taten notwendig sind. Das stimmt aber nicht. Und die selige Cecilia Euseppi beweist uns das mit ihrem Leben. Mit ihrem ganz banalen Leben, wo gleichzeitig eine außergewöhnliche Heiligkeit zu erkennen ist. So beschreibt es nämlich Monsignor Romano Rossi, der aktuell emeritierte Bischof der Diözese von Civita Castellana, die Heimatdiözese von Cecilia. Cecilia Euseppi war Terziarin des Servitenordens. Sie erkannte schon mit 7 Jahren, dass Gott sie berufen hatte, ihm ganz zu gehören, und wollte Nonne und vor allem Missionarin werden, um Jesus dort bekannt zu machen, wo ihn niemand kennt. Sie ist aber schon mit 18 Jahren an Tuberkulose gestorben, bevor sie ihren Traum erfüllen konnte, in die Mission zu gehen. In ihren letzten 2 Lebensjahren hat sie ein Tagebuch geführt, dem sie den Titel Geschichte eines Clowns gegeben hat. In diesem Werk hat sie ihr Leben und ihre Gedanken über Gott und den Glauben niedergeschrieben. Und dank dieser Schrift haben wir viele Informationen über sie und ihre Beziehung zu Gott zur Verfügung. Cecilia Euseppi kommt 1910 auf die Welt in Mittelitalien in einer Stadt namens Monte Romano, in der Provinz Viterbo, die nördlich von Rom liegt. Sie ist das letzte von 11 Kindern. Als sie 2 oder 4 Monate alt ist, da habe ich widersprüchliche Informationen in meinen Quellen gefunden, aber auf jeden Fall sehr früh stirbt ihr Vater. Deswegen zieht die Familie von der Stadt Monte Romano nach Nepi, wo der Onkel mütterlicherseits arbeitet. Der Onkel von Cecilia, Filippo Mannucci, ist Verwalter des landwirtschaftlichen Betriebs La Massa in Nepi in Viterbo für die Herzöge Lante della Rovere aus Rom.